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0: Hallo und herzlich willkommen zur heutigen Ausgabe von Christian in the Mix. Freut mich sehr, dass Sie Radio Helsinki hören. Was erwartet Sie jetzt in der nächsten halben Stunde? Naja, einerseits coole Musik, hauptsächlich moderne Songs, aber wie immer ist natürlich auch der ein oder andere 80er oder 90er mit dabei. Und andererseits gibt's natürlich auch heute wieder unsere drei Rubriken mit neuen Beiträgen. Kurze Quizfrage, bevor wir loslegen. Was haben Jeff Buckley, Demi Lovato und Michael Patrick Kelly gemeinsam? Um ehrlich zu sein, keine Ahnung, wahrscheinlich nicht allzu viel. Aber eins haben sie auf jeden Fall gemeinsam. Sie sind alle heute mit dabei bei der 91. Ausgabe von Christian in the Mix. Michael Patrick Kelly macht jetzt gleich den Anfang mit The One.
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0: Was für ein cooler 90er hier auf Radio Helsinki. 10 Sharp war das mit You.
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0: Wie immer gibt's jetzt mal einen Song mit dem heutigen Buchstaben. Das ist M. Welchen Song könnten wir da heute spielen? Lassen Sie mich kurz überlegen. Made in the USA von Demi Lovato. Klingt doch nach einer genialen Idee, oder?

Made in the USA von Demi Lovato, das war der heutige Hit im Hitmix. Und wir bleiben gleich in den USA. In der zweiten Rubrik, dem Naturwundermix, da reisen wir jetzt wieder an ein ganz besonderes Platzerl auf unserem Planeten, das noch dazu mit dem heutigen Buchstaben der Sendung anfängt, also M. Und da geht es heute eben in die USA, in den Westen, in die Mojave-Wüste. Die Mojave-Wüste befindet sich in den US-Bundesstaaten Kalifornien und Nevada, wobei kleine Teile auch bis nach Utah und Arizona reichen. Sie ist eine sogenannte Regenschattenwüste. Eine Regenschattenwüste ist immer von sehr hohen Bergen oder Gebirgsketten umgeben, was dazu führt, dass Wolken da eben nicht über diese Berge drüber kommen. Dadurch regnet es dahinter eben nur sehr selten oder fast gar nie und es entsteht eine Regenschattenwüste. Obwohl es durch so wenig Regen dann natürlich sehr trocken ist in der Mojave-Wüste, leben dort dann doch einige Tiere, wie zum Beispiel Klapperschlangen oder Eidechsen. Und es gibt auch viele Pflanzen. Die Mojave-Wüste ist also keine reine Sandwüste, wie man sich das immer so vorstellt. Außerdem gibt es auch einige Städte mitten in der Wüste. Die bekannteste ist sicherlich Las Vegas. Hier in Christian in the Mix spiele ich Ihnen jetzt wieder mal einen 90er. Jeff Buckley kommt da jetzt als nächstes in der Playlist dran. Das ist Lover, You Should Have Come Over. Lover.

Sie hören Radio Helsinki, Christian in the Mix und weiter geht's jetzt mit unserer dritten Rubrik, dem Tierreich-Mix. Und mit M erzähle ich Ihnen da heute etwas über Mantas oder auch Manta-Rochen genannt. Wie der Name schon sagt, sind Mantas also eine Rochenart. Es existieren zwei verschiedene Manta-Arten, nämlich der Riffmanta und der Riesenmanta, wobei der Riesenmanta dann natürlich der größere ist. Er kann eine Spannweite von bis zu 7 Metern bekommen und bis zu 2 Tonnen schwer werden. Und trotz dieses Gewichts können sie aus dem Wasser herausspringen, und zwar an die 2 Meter. Mantas ernähren sich hauptsächlich von Plankton und sind grundsätzlich für Menschen nicht gefährlich. Im Gegensatz zu Stechrochen haben Mantarochen nämlich keinen Giftstachel. Übrigens, das Wort Manta ist spanisch und bedeutet Decke. Durch die Größe sehen Mantas nämlich ähnlich wie Decken aus. Ja, wenn man jemanden mit einer Decke vergleicht, weiß ich jetzt nicht, ob das so ein gutes Kompliment ist. Ich hätte gesagt, das Komplimente machen, das überlassen wir mal der nächsten Band, nämlich Sportfreunde Stiller, jetzt mit ein Kompliment. Ich bin Christian Steinberger, schönen Montagabend allerseits.

0: Levitating war das von Dua Lipa auf Radio Helsinki und wieder mal ist die Zeit viel zu schnell vergangen, aber so ist es halt einmal, das ist jetzt schon wieder das Ende der heutigen Christian in the Mix-Ausgabe, aber keine Sorge, die nächste, die gibt's schon am Montag in 14 Tagen, also am 24. November von 19.30 Uhr bis 20 Uhr. Und außerdem hören wir uns ja nächste Woche am Mittwoch, den 19. November ab 18 Uhr in der nächsten Happy Birthday Show. Und falls Ihnen das trotzdem zu lange zum Warten ist, alle vergangenen Christian in the Mix-Ausgaben, die gibt's für Sie online zum Nachhören auf cba.media. Auf der Radio Helsinki Homepage helsinki.at finden Sie wie gewohnt die komplette Playlist der heutigen Sendung sowie alle weiteren Infos und Sendetermine. Eine Wiederholung der heutigen Christian in der Mix-Ausgabe, die geht dann nächste Woche am Dienstag um 6 Uhr in der Früh on air. Ich hoffe, es hat Ihnen heute genauso viel Spaß gemacht wie mir. Danke, dass Sie mit dabei waren. Auf Wiedersehen und bis zum nächsten Mal.
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0: So, herzlich willkommen zum Nerd Talk, den zweiten im Jahr 2024. Mit
1: meiner Wenigkeit Anna.
2: Den anderen Herr der Ringe verrückten Bernhard.
0: Zum ersten Mal bin ich echt froh, dass wir keinen Livestream machen, weil ich habe noch nie so zerstörte zwei Menschen gesehen wie hier. Wir haben uns heute, wie schon in der letzten Sendung angekündigt, heute eine Sendung uns überlegt, in dem wir über das Kino, Serien, Anime, ja, 2024
2: sprechen. Ja, Games sprechen. Haben wir ja auch ein paar dabei.
0: Und Games natürlich auch.
1: Über alles, was halt heuer im Entertainment-Bereich
2: war. Aber auch nur Sachen, wo man hundertprozentig sagen kann, dass ich weiß, dass sie dieses Jahr, so zumindestens dieses bis die ersten drei Wochen, also wird es ja der Jänner, der erste Woche.
0: Wir werden auch mit den Startdaten ein bisschen aufpassen, weil ich habe heute bei einer Recherche festgestellt, so ganz stimmt das nicht.
1: Ja, ich habe auch ein paar, wo es zwar schon fix ist, dass sie heuer kommen, aber noch keinen fixen Starttermin.
2: Ich habe nur US-Startdaten und da gehe ich dann oft meistens davon aus, dass es dasselbe Monat bei uns dann ist. Ja.
1: Spätestens zwei Monate.
0: Wir hauen uns gleich einfach ins Thema und jetzt einfach für euch jetzt die Bombenfrage von mir. Auf was freut ihr euch, wenn ihr so an das Jahr
1: wenn
0: denkt?
1: Wenn man mich so querbeet fragt, von dem, also ist es definitiv der zweite Godzilla vs. Kong.
2: Das war so klar.
1: Dann definitiv, was Streaming angeht, die zweite Staffel von Arcane auf Netflix. Und auch auf Shogun, die jetzt am 27.02. auf Disney Plus starten
2: soll. Ist die historisch, die Shogun?
1: Nein, das ist ist eine Romanverfilmung, aber der Autor, weil ich kenne das Buch, hat sehr viel historische Charaktere also eingebaut und Events. Und bei mir ist es noch ein Must-See, weil Herr Ryuki sein Name
2: mitgeht. Ja, das ist ja klar. Aber ich meine, für mich, wenn du mich so fragen würdest, wo ich bin's. Bei den ganzen Sachen, auf die ich mich freue, bin ich auch gleichzeitig mega skeptisch.
1: Ja.
2: Das ist halt die Fallout-Serie, auf die freue ich mich irgendwo. Die soll demnächst, also die ist bald eigentlich, am 12.04. startet sie auf Prime. Da bin ich schon ziemlich gierig drauf. Die nächste Staffel von Boys sowieso, ist eh klar. Weil Negan. Und dann vor allem, was mir halt, und Peter und mich sehr beide, wo ich glaube ich für uns beide sprechen kann, ist, wenn unser roter Söldner mit der großen Klappe wieder im Kinosaal zu sehen ist.
1: Auch wenn ich ihn nicht mag, ich gehe einfach wegen euch. Und wegen Wolverine.
2: Wollte ich gerade sagen, als wenn du nicht wegen Wolverine auch gehen würdest.
1: Und nicht wegen Hugh Jackman als Wolverine, sondern wegen Wolverine. Ja, und was mich noch streamingmäßig freut, die jetzt auch bald kommt, es sind zwei, eine deutsche Serie.
2: Ist nicht Avatar auch bald?
1: Ja, Avatar ist nächsten Monat, am 22. Und was ich mich aber noch freue, was aber erst im März kommt, ist eben Das Signal, eine deutsche Sci-Fi-Serie. Und das Three-Body-Problem oder die deutschen Bücher kennen, die Trisolaris Filmbuchreihe.
2: Was das mir gerade aufgefallen ist, Anna, das ist voll das Herr-der-Ringe-Jahr für uns, weil jetzt erstens der Herr-der-Ringe-Day gestern, dann kommt am 13. Dezember ja der neue Film. Mit der Zeichentrickfilm.
1: Ja, War of the Rohirrim.
2: Und dann soll auch noch, das ist noch nicht fix, ob sie es schaffen dieses Jahr, soll ja vielleicht noch Herr der Ringe der Macht gegen Ende des Jahres noch kommen.
1: Aber was ich noch sagen kann, weil du gerade Herr der Ringe War of the Rohirrim angesprochen hast, die Story ist schon fix, dass es um Helm Hammerhand geht. Spielt 200 Jahre vor der Herr der Ringe, sage ich, die wir gestern gesehen haben. Und das beleuchtet halt den Krieg zwischen Dunländern und ihm.
2: Ah, cool. Bin ich schon sehr gespannt, weil den Hammerhand hat man ja gestern auch gehört, Helms Klamm ist ja seine Festung.
1: Die hat er mitgebaut, mit der Hilfe von Zwergen.
2: Ja, aber jetzt kommt der Peter auch mal.
0: Ja, ich wollte das gerade sagen, du hast mir gerade vorweggenommen, Deadpool 3. Natürlich Godzilla Kong klingt interessant, auf den freue ich mich. Ich glaube, dass ihr zwar euch auch noch freuen werdet, du hast mir eh schon einen Auftrag erteilt, liebe Anna, und den werde ich natürlich erfüllen, dass ich Planeta Affen, kommt der neue Teil raus. Und warum, ich bin völlig überrascht auf Bad Boys 4, auf dem freue ich mich
1: ich
0: schon.
1: Ich habe nur den ersten gesehen und die anderen bin ich mal
2: gespannt. Den dritten habe ich letztens, ich habe eigentlich alle drei gesehen.
1: Ah ja, was ich dir noch ans Herz legen kann, am 29.02. haben wir zur dritten Date im Kino.
0: Ich kann mir so schnell, geht es um eine Wüste,
2: Dune 2.
0: Ja, habe ich mir auch aufgeschrieben.
1: Und aber wäre es nicht noch was, dass wir vielleicht dann bei dir noch vorher noch mal einen ersten schauen?
0: Auf jeden. Schauen wir mal, ob er irgendwo zum Streamen ist.
1: Ist er auf
2: Prime.
0: Natürlich, ist möglich.
1: Und
0: Prime. Auf was immer Prime noch frei, aber da gibt es noch keinen Trailer, ist Ballerina. Das ist ein Spin-off zu John Wick mit der Ana de Armas. Und Keanu Reeves spielt auch mit. Also da freue ich mich irrsinnig drauf.
2: Er ruft einen Satz hinein. Vielleicht hört ihn dann mal wieder.
0: Was ich heute erfahren habe, was mich irritiert.
2: Von dir nur verprügelt.
0: weil es absichtlich der Witz immer macht. Was, auf was ich mich irgendwie heute überrascht war, war, dass vom Winnie Pooh Honey and Blood der zweite Teil kommt. Mit Blood dem hätte ich überhaupt nicht gerechnet.
1: Hast du ihn überhaupt schon gesehen?
0: Nee, aber ich habe noch gehört, dass der, also er soll geplant sein, aber bei uns ins Kino kommt, weißt du, der erste Teil war ja nicht
1: bei uns. Der erste war auch bei uns nicht im Kino. Solche Low-Budget sind meistens Video on Demand oder
2: Streaming-Dienste
1: und, meistens. Oder meistens direkt auf Disc.
0: Und du weißt, Anna, Hulu. Dass ich momentan ein wenig böse bin, wenn man mir einen ersten Teil gibt. Schau den ersten Teil im Kino an, der ist super. Und dann kommt der zweite Teil einfach nicht in nach Österreich oder Deutschland oder wo auch immer. Du weißt, von welchem Teil ich rede.
2: Bin die Lady. Immer.
0: Ja, die Lady.
2: Die Lady Winter. Von...
1: Der Eric hat sich den auf Italienisch angeschaut, weil er nach Italien kommt.
0: Dann gibt es einen Film, auf den ich mich nicht freue. Also eigentlich sind es zwei Filme. Das ist Venom 3. Also ich brauche ihn nicht. Kann bleiben, wo der Pfeffer wächst.
2: Du hast mir damals nicht geglaubt, dass Venom 2 kacke gibt.
0: Ja, weil ich Hoffnung hatte, dass sie vielleicht ein wenig intelligent sind.
1: Und vor allem Carnage-Fan. Auch ja, nicht geglaubt.
0: Beide.
2: Venom-Fan.
0: Und
2: sie der Carnage-Fan.
0: Irgendwie weiß ich nicht. Todd Phillips mag ich, aber Joker 2 ist Musical.
2: Mit Lady Gaga, das wird hart. Aber
1: ich meine, ich lasse es mir einreden, Lady Gaga als Harley Quinn. Aber wir brauchen kein Musical.
2: Naja, wenn man das gut verpackt mit seinem Wahnsinn und ihrem Wahnsinn, kann ich mir das schon vorstellen, dass
1: rüberkommen kann. Ich gebe dem mal eine Chance. Ich werde mir definitiv anschauen.
2: Ja, das ist ja klar, wir schauen den fix an.
1: Weil ich einfach die Chance haben will, weil Lady Gaga an sich ist keine schlechte Schauspielerin. An sich. Aber es ist halt nur die Frage, wie sie das Musical verpacken.
2: Ja, das kann fürchterlich in die Binsen gehen.
1: Ja, es kann. Also ich bin bei Joker 2 bin ich so 50-50.
2: Ja, das ist halt bei mir, nachdem die andere das ja weiß, ich bin ein riesen Borderlands-Fan und es soll ja auch ein Film dieses Jahr kommen zum Spiel. Wobei ich sagen muss, Borderlands war halt Satire und Sarkasmus und bösartig. Allein die ganzen Anspielungen, du im ersten Teil, wenn du über Hütte rüber gesprungen bist, auf eine andere Seite rüber, findest du eine Schachtel. Das beim zweiten Teil stimmt, wenn ich mich recht erinnere. Und wenn du die Schachtel aufmachst, dann hörst du den Bösewicht, den Handsome Jack vom zweiten Teil zu sagen, was ist in der Schachtel? Oder was ist in der Kiste? Und eigentlich solltet ihr wissen, auf welchen Film das anspielt.
0: Ja, natürlich. 7.
2: Ja, was ist in der Kiste?
1: Nein, und serienmäßig, auf was ich mich noch freue, was Netflix heuer rausbringt, ja, ist eben auch, ja, aber ich bin ja auch ein totaler Alice in Borderland-Fan.
2: Ja, das weiß ich, du hast die Mangas.
1: Ja, ich habe die Mangas, ich habe die erste Staffel gesehen, ich bin sie gerade beim Nachmal durchschauen, weil ich Staffel 2 noch nicht habe, aber jetzt habe ich einen Anlass. Und ich freue mich auf Staffel 3 von Sweet Home.
2: Ja, das ist dieser koreanische, gell? Dieser Hardcore, der mich total an Tokyo Ghoul erinnert.
1: Ja, wobei irgendwie das für mich, ich bin jetzt zwar noch nicht mit Staffel 2 fertig, weil ich mir einfach Zeit lasse, aber für mich ist halt der Charme von Staffel 1 in Staffel 2 verloren gegangen. Aber ich schau mal, wie es weitergeht, weil sie ist vielversprechend. Vor allem, weil der Hauptcharakter ein Monster ist, was andere Monster kontrollieren kann. Nur so viel.
0: Eine Fortsetzung, wo wir gerade in der Vordersendung schon die Augen übertragen haben, ihr beide mehr, weil ich kenne ihn, hab den Film nicht gesehen, weil ich mag den nicht, sondern ich mag Russell Crowe einfach nicht. Das ist Gladiator 2. Warum?
2: Er stirbt im ersten.
0: Spoiler, by the way. Stirbt er nicht der Phoenix auch im zweiten?
2: Ja? Im ersten.
0: Ja.
2: Sie kämpfen ja gegeneinander, dann sterben sie beide.
0: Aber haben die nicht, jetzt muss ich eine blöde Frage stellen, haben die Söhne, wo irgendwas weitergesponnen werden kann?
1: Nein.
2: Okay. Nur Russell Crowes Kind stirbt, also die Figur von sein Sohn von Maximus stirbt ja auch. Ja.
1: Also es gibt eigentlich keine Nachfolger, von dem man die Geschichte erzählen kann.
2: Da gibt es keine Rachegeschichte. Ich meine, man könnte höchstens zeigen, warum er so guter Kämpfer geworden ist.
1: Das ist halt Vorgeschichte einfach.
2: Aber brauchen wir das?
1: Nee.
2: Für mich ist es halt ich finde halt den Gladiator 1 ist einer der besten Filme überhaupt und da braucht man

0: Nein, ich meine von den letzten Jahren.
1: Na eh, von man.
0: Und ich habe halt einfach das Gefühl, dass halt einfach Hollywood ist, oh, da läuft ein Film gut, da lief ein Film gut, müssen wir eine amerikanische Version machen. Ich sage nur ziemlich beste Freunde, französische Originalproduktion, Oldboy, koreanische Produktion. Indonesisch, Rack, Spanisch, das Mädchen, also die Stieg Larsen Trilogie Teil 1, Schwedisch. Und wir haben die grottenschlechte Versionen aus Amerika bekommen.
2: Ich muss sagen, wisst ihr, was ich mir jetzt frage? Was wäre, wenn plötzlich ein amerikanischer Eberhofer-Film draht worden wäre? Oder in drei Tagen bist du tot auf amerikanisch.
0: Oder ich sag nur, wer Ghetto Gangs kennt, 1 und 2, französisch. Brick Mansion mit dem David
1: Film,
0: Bell und Paul Walker. Gleiche in Amerika, 1 zu 1 die gleichen Dialoge, außer einen Dialog gibt's mehr, weil er 5 Minuten länger ist als der französische.
1: Und für mich ist es zum Beispiel das, was ich bei Rec total, was mich total angespitzt hat, ich habe den Film ja gesehen, ich habe ja alle Rec-Teile mir reingezogen.
0: Ich auch, obwohl ich nicht so ein...
1: Aber das ist der erste Found-Footage-Film, wo ich sagen muss, der gut gemacht
0: war. Ja, aber mich stört das so aus der Ich-Perspektive, die Filmaufnahmen. Da habe ich grundsätzlich was dagegen, egal ob der Film gut ist oder nicht, aber...
1: Ich muss sagen...
0: Aber Rec finde ich cool, da passt es auch dazu.
1: Da passt es für mich irgendwie und dann kam halt Quarantine, hieß die amerikanische Version davon. Und die Schauspielbesetzung war nicht schlecht, deswegen war der einzige Grund, warum ich den Film geschaut habe. Aber für mich war halt dann das... Sie haben halt den interessanten Plot aus Rec genommen und ihn einfach zunichte gemacht, weil in Rec ist dieser Zombie-Virus, um den es da ja geht, nicht der übliche Virus, sondern ein Dämon, der Menschen besitzt.
0: Ja.
1: Und deswegen konnte der Priester mit, ich zitiere jetzt die Bibel, bla bla bla, dem Zombie halt Einhalt gebieten, was ich halt voll geil fand. Und in der amerikanischen Version haben wir wieder mal... nur noch 15 Virus und das war halt irgendwie der Grund, warum Rec für mich so genial war, weil es halt mal was anderes war.
0: Na und ich meine auch zum Beispiel, wenn man jetzt die ganzen asiatischen Filme hinnimmt, sei es The Raid oder Old Boy, asiatisches Kino funktioniert, wenn du es auf amerikanisch oder europäisch nehmen würdest. Funktioniert sehr schwer, weil es einfach so ist, sie spielen mit extrem viel Blut. Ich sag nur, wer Bock hat... Schaut sich auf Prime Project Wolf Hunting an. Und da wird ja auch nur die ganze Zeit gemetzelt und du denkst, würde das im Europäischen oder im Amerikanischen funktionieren? Weil wir haben ja keine... Wenn wir Filme mit R-Rating kriegen, ist es trotzdem noch von der Brutalität unter asiatischen
2: Apropos, Produktion. Weißt du, welcher Film angeblich ein R-Rating bekommt? Den haben wir schon gesehen. Ich sag nur Vaginalwarze. Genitalwarze. Angeblich sollte er A-Rating kriegen bei Prime.
1: Der Beekeeper oder der...
0: Nein, der Expendables.
1: Ja, oh dann. Gott. Na, für mich ist es halt das, weil ich vorhin gesagt habe, ich freue mich zwar auf die Fallout-Serie, aber ich bin halt auch mega skeptisch, weil die Anna und der Peter wissen, dass ich ein riesen Fallout-Fan bin.
0: Ich meine, ich werde sie mir wahrscheinlich anschauen, aber ich werde vielleicht nicht so enttäuscht sein wie du, wenn sie in die Binsen geht, weil ich die Spiele nicht gespielt habe.
1: Naja, das ist für mich ist es das. Es ist schon... Ich meine, ich liebe die Fallout-Reihe. Ich habe... Wenn mich jetzt jemand fragen würde, was dein Lieblingsteil von Fallout ist, würde ich definitiv sagen Fallout 2 und Fallout New Vegas, weil es halt die nähersten an dem sind, wie ich Fallout noch kenne. Und dann kam halt Bethesda, die waren auch nicht schlecht, also das Fallout 3 war ja, Fallout 4 war auch ja, gute Spiele, keine Frage, aber die Story war halt einfach nicht so gut wie die vorigen. Und für mich ist halt das, dass halt, was ich so rausgekriegt habe über die Prime-Serie, ist, dass das 200 Jahre nach dem Krieg spielt. Und von den Bildern her gehe ich mal davon aus, dass es in der Umgebung von L.A. spielen wird. Also da werden sie in der Serie vermutlich schon mal nicht auf die Lore von den Spielen viel Acht geben, weil da gibt es kein Ödland mehr nach 200 Jahren. Das
0: aber ich ist RNK. Ich denke mir auch, sie nehmen es her, verpacken es vielleicht grob in Fallout und bauen ihre eigene Story. Kann gut werden. Kann aber auch total in die Hose gehen.
1: Für mich ist es halt das, wo ich wirklich begeistert davon bin, ist vom Look der Power-Rüstungen. Also die schauen aus, wie sie ausschauen sollen. Und das ist das Einzige, wo ich sage, okay. Und es ist halt von dem Regisseur von The Boys und die Brutalität scheint auch am Fallout-esken zu sein.
0: Ja, deswegen meine ich ja, es kann gut sein, weil es eventuell im Fallout-Universum spielt, vielleicht auch den Namen hat, was vielleicht irreführend ist, aber vielleicht einen neuen Story Strang aufbaut.
1: Also und wie deswegen, Halo halt, ja, die Halo-Serie.
0: Aber deswegen würde ich, also wenn ich, du wär, du gibst dir eh eine Chance, und du, weil man kann nicht meckern über was, was man noch nicht gesehen, ja, das hat. Das Gleiche beim Essen. Du kannst nicht über was nicht sagen, die schmeckt was nicht, wenn du es nie probiert hast.
1: Ich meine, ihr zwei könnt ja das bestätigen. Ich habe ja am Anfang nur geflucht über die Netflix

0: One Piece Version. Also die Realverfilmung.
1: Gleiche ist hier, aber wir haben dazu eine eigene Serie.
0: Dann habe ich sie angeschaut und war sie gut.
1: Und dann hast du mir auch gesagt, hey, ich kann sie schauen. Und ich so, ich will, weil wir dann gesagt haben, ja, wir machen mal Vergleich Manga, Anime, Real.
0: Gibt es einen Nachhinein auf der CPA, by the way.
1: Und ich wollte eigentlich nur 4 Folgen schauen. Und dann in der Früh komme ich rauf, hoppala, scheiße.
2: Aber du bist der lebende Beweis, dieses eine Folge noch. Das war bei mir bei 24 auch eine Folge noch. Aber so Marvel, aber ich muss glaub, ich noch einen Film jeder erwähnen, den haben wir gar nicht aufgeschrieben. Madame Web. Und da möchte ich gerne wissen, wo passt Web, der rein? Ist das ein MCU oder ist das was Eigenes?
1: Es spielt in Spider-Verse.
0: Ja, es ist Spider-Verse.
1: Es ist Spider-Verse, wobei ich eigentlich schon das Problem habe. Ich habe nichts gegen die Dakota Johnson, sie ist eine gute Schauspielerin, aber ich habe was. Wer Madame Web aus den Comics kennt, sie ist eine alte, blinde Dame. Und in diesem Film, wird wahrscheinlich wieder ihre Origin sein, ist sie jung.
0: Ja, dann, okay, wenn man ihre Origin nimmt, dann könnte man erklären, warum sie dann in den Comics alt und schrumpelig ist. Aber
1: ja, aber ich habe vielleicht einen Comic von Madame Web gelesen, aber von dem, auch immer eigentlich jemanden, der auch so als Support für andere Spider-Figuren.
0: Spider-Totems. Was du meinst?
1: Nein,
0: du,
1: die Figuren.
0: Ja, sie ist der Schlüsselpunkt von allen Spider-Totems im gesamten Multiversum.
1: Ja, okay, aber sie unterstützt halt auch immer wieder mit Hilfe, also mit Rat und Tat. Und ich bin gespannt, wie der wird.
0: Ich meine, was wir noch nicht erwähnt haben.
1: Und er spielt
0: haben,
1: nicht im MCU.
0: Ja,
1: weil klar, MCU nur einer kommt rein.
0: Er spielt im selben Universum wie Kraven the Hunter.
1: Ja. Auf den freue ich mich heuer.
2: Der kommt übrigens, dieser eine Film kommt auch noch. Ich glaube, es ist ja wie Hunter. Der eine
1: Kraven
2: Film,
1: the Hunter, ja, kommt der da. Kommt am 29. August.
0: Auf den, ist ja, wie gesagt, die Anna weiß, wie ich dazu stehe. Ich mag Kraven the Hunter, weil er der erste Spider-Man-Gegner war, der ihn sogar beerdigt hat, wortwörtlich.
1: Und es ist auch der gleiche Schauspieler, der Quicksilver gespielt hat. Ich hoffe, er performt besser als Quicksilver.
0: Ja, das hoffe ich auch. Aber für mich ist es halt, ich meine, Quicksilver aus den Marvel-Filmen, ja, und nicht Quicksilver aus den X-Men-Filmen, weil der war grandios.
1: Ja, Evan Peters sowieso großartiger Schauspieler.
2: Und zwei Filme weiß ich, da gehe ich mit euch nicht, weil, und das ist, muss ich mal ohne euch gehen, weil ich weiß, dass ihr mit mir den nicht gehen werdet, das ist Ich einfach ein paar besser Licht 4 und Sonic 3. Der kommt nämlich auch das Jahr.
0: Ach Gott, Sonic. Du weißt, wie ich zu den ersten gestanden bin.
2: Obwohl, wie steht's nie eigentlich zu Alles steht Kopf? Weil da.
1: Also ich fand den ersten nie, mega süß.
0: Nie gesehen.
1: Ich fand den mega süß. Nicht, leider. Weil es einfach darum geht, okay, die Emotionen, die ein Mädchen hat, werden dargestellt. Und das ist halt auch immer, wenn ich mich richtig erinnere, ist eigentlich, glaube ich, die Trauer oder die Schüchternheit, also das Schüchternsein, wenn das eine Emotion ist. Die ist halt so, dass sie drauf kommt, dass sie eigentlich die stärkste Emotion ist, wenn sie zugelassen wird. Mhm. Und das Mädchen kommt halt in dem, was ihre Emotionen im Kopf erleben, drauf, ich darf eigentlich alle meine Emotionen zulassen. Ich muss sie nicht zurückhalten.
0: Ja, die Message war schon gut von dem
1: also
0: Film,
1: mir was hat er gefallen.
0: So im Großen und Ganzen drumherum erfahren habe. Nur was mich irgendwie an Disney und Co. so stört, Pixar ist Disney. Entschuldigung, alles ist Disney. Wenn ich mir zu Hause wahrscheinlich ein Blatt Papier, eine Figur zeichne, ist es sogar schon Disney, weil die Rechte schon gekauft haben, dran, bevor ich sie abzeichnet habe.
2: Die haben sich überlegt, ich kaufe alles kaputt.
0: Auf jeden Fall ist es das.
1: Was ich sag nur Doctor Who jetzt auf Disney Plus.
0: Was mich so stört an den Filmen heutzutage oder was an den Filmen so rauskommt, deswegen bin ich ja bei diesem Jahr sogar überrascht, dass relativ vieles kommt, wo ich sage, okay, das ist was ich mir anschauen werde. Aber man nimmt einen Gegenstand her, zum Beispiel Emotionen, zeigt ihre Welt. Die Emotionen bekommen Stimmen, sie werden dargestellt. Man nimmt Emojis, man sagt die Welt von Emojis und der gesamte
1: Elemente.
0: Ja.
2: Oder Emoji, der Film.
0: Ja, der war ja
1: Pixels.
0: Der war komplett bescheuert. Ich habe mir den reingezogen und gemacht, da geht es darum, dass ein Handy neu aufgesetzt wird im Großen und Ganzen.
1: Echt jetzt?
0: Ja.
1: Okay.
0: Einfach nur dumm. Und das ist halt für mich so der Punkt, das ist halt was, oder Sausage Party, wie fühlt sich Essen? Essen, das lebt.
1: Oder musstest du den Film jetzt erwähnen?
0: Ja.
1: Einfach. Ich meine, ich liebe Conan trotzdem.
0: Aber so man muss sich.
1: Ja, er spricht die Hauptwurst.
2: Und das Arke ist ja, da geht es ja darum, den sie gekauft sind im Paradies, bis sie draufkommen, dass sie eigentlich gegessen werden.
0: Ja.
2: Und dann irgendwann wird der Film so schräg, dass du da sitzt und denkst, aber lass mal das Thema.
1: Also eine Freundin von uns, die hat in der Videothek gearbeitet und die, es wollten sich so viele Kinder den Film aufsehen, sie hat draufgeschrieben, nur ab 18.
0: Ja, da sind sehr viele Anspielungen dabei.
1: Weil sogar ein 10-Jähriger wollte sich den
2: ausmachen und so sagen, wie alt bist du? Wenn dein bester
1: Freund... Nein. Ja. Und dann hat sie gesagt, wie alt bist du? 10. Nein, kriegst du nicht, der ist aber 18. Einfach nur, weil er so sexistisch ist.
0: Ja, es ist einfach
2: ein Brötchen und Wurst. Das war wie letztes Jahr Rheingold, der Film, das war über so ein Rapper oder was. Und da haben wir einmal, da wollten 12-Jährigen, nein, der ist ab 16. Da wollten sie mit mir streiten gehen und gesagt, nein, der ist ab 16.
1: Geht euch bei der Betriebsleitung, fahrt nach Wien und beschwert euch dort.
2: Ja, da hast du die Vorderrechte.
0: Ja, dann können sie gerne unsere Beschwerden mitnehmen. Weil für mich ist es das, ich weiß nicht, ich bin bei Deadpool 3, weiß ich, dass er ziemlich sicher gut wird. Ich hoffe.
2: Also
0: ich
2: meine, da gibt es Gerüchte, dass da Loki dabei sein soll.
1: Wieso muss man so viele Figuren in ein Universum?
2: Aber ich halte das immer noch für ein bösartiges Gerücht.
1: Ich frage mich nur, warum pumpt Marvel seine Filme so voll, dass du keine Ahnung mehr hast, keine gescheite Story hast, sie bei der Marvels?
0: Ja, aber jetzt verstehe mich nicht falsch. Wen willst du?
2: Und dann machst du es noch falsch.
0: Wen willst du denn als Bösewicht für Deadpool 3 nehmen? Thanos ist tot. Thanos ist einer seiner größten Widersacher von Deadpool.
1: Ja, schon klar. Aber, ja, weil beide Lady das leben.
0: Ja, und wen haben wir noch? Wen hätten wir denn dann noch?
1: Nein, aber ich meine, wär die Geschichte nicht einfach cool? Deadpool? Wolverine?
0: Ja, sie arbeiten ja zusammen anscheinend und auch gegeneinander.
1: Ich habe aber auch die Story gehört, dass es so ist, Wolverine und Deadpool. Ich meine, ich übernehme keine Garantie für diese Handlung, dass die sich in die Haare geringen und den ganzen Film über auf die Fresse geben. Und einer von beiden hat immer wieder weglässt.
2: Der Bernhard weiß, welches Buch von Deadpool ich gerne verfilmt hätte. Das kriegen wir nie.
0: Deadpool Kills the Marvel Universe.
2: Ja, das wäre so
1: geil. Nein, eigentlich müsste das jetzt heißen, Deadpool Kills the Universe.
0: Naja, im Endeffekt ist es das.
1: Ich weiß, ich kenne die Story.
0: Ich hätte ja zum Beispiel diese Story genommen, um als kleinen Gag einfach einzubauen. Du siehst halt Deadpool, wie er mit Captain America durch die Gegend läuft oder mit einer anderen wichtigen Marvel-Figur. Und dann fängt er sich halt einfach ein Gehirngespenst an, wie er halt die Leute umbringt, weil das ist Deadpool. Deadpool ist so. Und danach dann, am Ende des Films, hörst du halt Captain America, Deadpool,
1: hey, komm wieder her.
0: Bist du noch hier? Und dann, oh, okay, sorry Cap, ich komm gleich. Das wäre halt
2: der Quizfrage, Bernhard, warum kann das niemals passieren?
0: Ja, weil die ganzen Schauspieler jetzt nicht
2: mehr dabei sind. Nein, bei Captain America und Deadpool, wieso ist das nicht möglich? Sie können keine Selbstgespräche führen.
0: Doch, sie können Selbstgespräche führen, aber es wäre halt ein Einzelgespräch, wie Synchronsprecher.
1: Wollte ich gerade sagen, für Leute, die sich gerade nicht auskennen, Captain America und Deadpool haben den gleichen deutschen Synchronsprecher.
0: Ja. So wie die Anna gestern auch gecheckt hat, dass Legolas und Obi-Wan Kenobi in Herr der Ringe
1: und Star Wars dieselbe Stimme. Philipp, wann hast du mich gefragt? Ende des Zweiten, da war ich schon so, scheiß drauf.
2: Warst du schon im Food-Koma oder im Ingang?
1: Nein, Food-Koma nicht, aber so, es wird Sach. Und vor allem gestern, wir haben ja gestern, so by the way, weil wir jetzt gerade drüber gesprochen haben, uns das Extended Version Dribble Feature von Herr der Ringe gegönnt.
0: Das waren 12 Stunden Kino,
2: meine Lieben. Wir werden später und noch am Ende der Sendung noch kurz reden drüber.
1: Aber wenn du dich dann so dreiviertel Stunde vor Ende des Films umdreht hast du gesehen, alle hängen nur mehr in den Sessel, weil sie nicht mehr gerade sitzen
0: können. Alle hucken nur da wie ein U-Hackerl, wenn mir alles wehtut.
2: Ich habe mir das gedacht, wie ist denn das? Wachst ihr dann in die Sofa rein? Ich habe gesagt, wir haben nämlich in unserer Firma so eine Maschine, eine Sabrina-Haste, wo man dann den Schweiß so oberziehen kann von den Sesseln. Ich glaube, das Wasser wäre
1: nicht mehr weiß. Eigentlich, um ehrlich zu sein, wollte ich hinten Karten besorgen, aber es war leider nichts mehr frei.
2: Ich bin übrigens jetzt der Meinung, wir machen jetzt eine Musikpause und weil wir jetzt über Marvel so viel geredet haben, werden wir jetzt das Lied spielen, das ich letzte Sendung leider nicht spielen konnte, und zwar die Titelmelodie vom ersten
0: Guardians.
2: Dann bis gleich.

0: So, wir sind wieder zurück nach einer kurzen Musikpause. Heute reden wir über, was wird uns 2024 Film, Serien, Videospiele erwarten.
1: Weil du gerade Videospiele erwähnst, ja. das hake ich recht schnell ab, weil ich habe dieses Jahr nicht noch, gibt es noch nicht so viele Release-Termine, die komplett fix sind.
2: Und vor allem für Spiele, die dich interessieren könnten.
1: Naja, es gibt relativ viele Game-Reihen, die mich interessiert, wo jetzt bald ein neues kommt, das Suicide Squad, das neue. Das ist, wo du halt quasi so Suicide Squad gegen eine Justice League spielst, die gerade wahnsinnig geworden ist.
2: Also Wahnsinn gegen Wahnsinn.
1: Ja, also zum Beispiel, du versuchst dann als Captain Boomerang, kämpfst du dann gegen Flash und Co. und hast Deadshot und Harley Quinn und King Shark und diese ganzen Figuren, die man halt aus den Filmen kennt. Ne?
2: Oder aus den Comics.
1: Ja. Für die meisten Leute, sagen wir es ehrlich, aus den Filmen.
2: Ich bin aber trotzdem Kategorie Comic.
1: Aber für mich ist es halt das, was ich jetzt dieses Jahr wirklich zwei Games, auf die ich mich irrsinnig freue, ist Dragon's Dogma 2.
2: Oh ja.
1: Das kommt nämlich schon im März, am 22.
2: Achso, hast du Ende März keine Zeit?
1: Wahrscheinlich. Da werde ich wieder kein Leben haben für mal.
0: Oder keine Woche. Seele oder was?
1: Weil das Game, das erste war einfach genial und wo die anderen schon
2: bei. Hast du den Anime auf Netflix gesehen?
1: Dem würde ich mir nämlich vom neuen Spiel reinziehen extra dafür. Und was die Anna weiß auch, dass ich damals fürchterlich mich aufgeregt habe über Dinge, die wir eigentlich hier nicht besprechen, also so politische Geschichten wie Kriege und solche und so, aber da war es dann persönlich, weil das war wie der Putin die Ukraine angegriffen hat, es war generell schrecklich, keine Frage.
2: Krieg ist immer scheiße.
1: Aber für mich war es dann persönlich, weil er das Studio beschossen hat, wo Stalker 2 in Entwicklung ist. Und das nehme ich persönlich. Ich will den zweiten Teil endlich spielen und der kommt dieses Jahr im September. Stalker. Hoffen wir es. Stalker 2 am 5. September. Ich bin richtig freuen, wenn ich das endlich in die Griffeln kriege. Und was ich nicht verstehe, wo ihr zwei wahrscheinlich auch den Kopf schütteln werdet, es ist noch nicht fix, aber es kann sein, dass Ark 2 dieses Jahr kommt, also dieses Dinosaurier-Game. Ne? Und wisst ihr, wer da mitspielt? Er redet gern von Familie.
2: Vin Diesel.
1: Ja. Warum ist der überall dabei?
2: Ich habe gerade noch gefunden, ein Anime, der...
0: Radio Helsinki zensiert so eben das, was Peter Pranada sagen will. Ein Schelm ist der Böses denkt.
2: Piep, piep. Nein, hat nichts damit zu tun, weil es erst in der Produktion ist. Aber einer meiner Lieblingsanime bekommt eine dritte Staffel.
1: Ah, was ich auch noch weiß ist... Ich bin, wie gesagt, The Boys Riesenfan und Invincible geht
2: und
1: auch nächstes Monat weiter.
2: Und
1: das freue ich mich auch schon.
2: Es sollte... Wenn sie es schaffen, Ende des Jahres, noch Mortal Kombat 2 kommen.
1: Ja, was halt für uns gestern richtig eigenartig war, weil...
2: Karl Urban, der Eomer hat der Ringe gespielt, soll Mortal Kombat 2
1: Johnny
2: Cage spielen.
1: Mortal Kombat, nicht Mortal Kombat. Soll...
2: Sorry, ich bin müde.
1: Ja, deswegen korrigiere ich dich auch. Deswegen waren wir irgendwie total ausgehängt, weil er ist einer meiner Lieblingsschauspieler und er spielte auch Billy Butcher in The Boys. Und es war so komisch, weil ich sehe die ganze Zeit so... Du siehst halt ihn durch die Gegend reiten, Zwerg, ich würde deinen Kopf abschlagen, wenn er weiter über die Höhe, über den Kopf fragen würde. Und du siehst die ganze Zeit so Johnny Cage in deinem Kopf oder Billy the Butcher, wie er dann einfach sagt, oh mein Gott, that's fucking fucking diabolical. Oder einfach nur durch die Gegend flucht und irgendwelche Subs zusammenhaut. Und dann Herr der Ringe ist er noch so jung.
2: Ja.
1: So arg.
2: Wenn man bedenkt, dass der erste vor 25 Jahren rauskommen ist. Ich glaube, 99 ist der erste rauskommen.
0: Den habe ich sogar vor kurzem sogar gekauft, den 1er, weil ich einfach und gedacht habe, den muss ich mir noch mehr anschauen.
2: Das Arge ist, ich habe heute vor einem Monat die Herr der Ringe Filme, also vor Weihnachten sind die alle gelaufen, ich habe sie geschaut.
1: Und dann
2: ich kannte sie auswendig.
1: Hast du es an dem Jänner? Ja, ich kannte es ja auch auswendig. Ich habe so oft mitgeredet.
2: Ich auch.
1: Voll schlimm.
2: Und der Typ nebenher mit und lag immer so so von der Seite her geschaut, so. Ich sage jetzt nichts.
1: Geil finde ich einfach auch, dass du dann die umdrehst. Ich habe mir zuerst gedacht, so viele Verrückte wie uns zwar gibt es ja sicher nicht. Und dann drehst du dich um.
2: Bis auf vorne, die zwei Reihen waren alle voll.
1: Alle Reihen voll. Und du
2: vor sitzt allem im zweiten.
1: Du sitzt dann so da und denkst dir so, was zur Hölle?
2: Aber ich war dann irgendwie froh. Irgendwie zum Glück bin ich froh. Ich bin froh, dass wir nicht die einzigen Verrückten sind.
0: Ich muss ganz ehrlich sagen,
2: was auch noch cool war, Bernhard und ich konnten ja dank dir früher ins Kino und wir sind dann noch beim Oscar was trinken gegangen und das Kino war noch zu und draußen haben sich schon alle gesammelt für ein Essen und ich hätte mich am liebsten über die Tür gestellt, hätte sie full forward schon drin bin und die warten müssen.
0: Ich fand so witzig, ich meine, deine Story war so witzig mit der Tür, mit der Drehtür eben und ich hab das so abgefeiert. Aber was, was mich geärgert hat, mein Handy hat mich wahnsinnig gemacht, weil natürlich, ich habe gewartet, bis Amund startet und ich wollte immer dieses Standbild fotografieren. Im Zwarer war es immer zu dunkel und im Siebener war es genau richtig. Im Siebener habe ich das immer abfotografieren können, aber ich hab's das dann nicht gesagt.
2: Ich hab mir noch gedacht, du hättest ja von mir vorfragen können, ich hätte es dir geschickt.
0: Ja, nein, ist ja wurscht, ich würde es nur für mich so haben, was soll so Spaß haben. Aber ich muss ganz ehrlich sagen, ich habe ja kurz reingeschaut und habe dann bei einer Szene, wo dieser Ring vorkommt, habe ich gesagt, der Bernhard muss jetzt irgendwas gemacht haben, sicher so, haha, ich habe den Ring ja selber. Ja. Aber ich muss sagen, das Bild und die Dialoge waren so,
2: also ich meine, beim ersten hat man es schon ein bisschen gemerkt, dass es ein bisschen verpixelt bei manchen Einstellungen war, aber passend, es sind 25 Jahre.
0: Ich aber seid froh, dass es nicht 3D war, oder?
2: Also oh, 4D vor allem.
1: Oh Gott. Ich meine, für mich ist das Witzige.
2: Vor allem, für mich ist 4D vorher immer noch Simpsons Stinkepickel an oder so.
0: Das wird ewig, das wird noch auf deinem Kopfstein stehen. Aber stimmt, ja. Meine Lieblingsszene bei Herrn, ich weiß nicht, ob es im Anton in Zahrertal war, aber die Beratung der Bäume. Wo oh, gesagt, ja. Wir machen nichts und ich denke mal.
2: Nein, aber ich finde es ja auch so.
1: Unsere Morgengrüße gerade erst gesagt, es ist Abend.
2: Es ist mitten in der Nacht. Aber was ich auch noch so schräg finde, dass eigentlich extrem viele Sachen, die einfach passiert sind, während ein Dreh in den Film reinkommen sind.
1: Ja, das ist
2: es. Ich glaube, die Andrea hat sich gewundert, wo du ihr gesagt hast, da wo der Aragorn im zweiten Teil gegen den Orkhelm dreht, schreit er ja danach.
1: Ja, das sind
2: der Grund ist, er hat sich ein Zeichen gebrochen.
1: Die Fahne, die dann abreißt und wegfliegt in Edorast, war auch nicht geplant. Deswegen schaut der Aragorn auch so, wie er vorbeireitet, ja. So fragend. Ja. Im ersten
2: aber
1: Augenblick.
2: Aber es passt. Oder, wer hat geweint?
1: Na, der Gandalf hat zum Husten angefangen.
2: Ja, der Gandalf hat im dritten Teil, wie er mit Pippin nach Mordor schaut, hat er geraucht und da hat er zum Husten angefangen, ist auch drin geblieben.
1: Hat aber gut passt eigentlich.
0: Ich möchte so gerne wissen, was er da geraucht hat, was da wirklich drinnen war. Was er da in der Pfeife gehabt hat. Im ersten Teil haben wir immer gedacht, was rauchst du da? Ich hab das cool gefunden, wie man dieses Feuerwerk gemacht hat, und die Kinder freit gemacht hat, die Frau so böse geschaut
2: und
0: hat.
2: Alle Kinder, also die meisten Kinder sind, also die meisten Kinder spielen, sind Peter Jacksons Kinder. Mhm. Außer zum Schluss, Sams Kinder
1: sind
2: Sean Austins Kinder.
1: Das Lustige ist, ich habe in allen drei Filmen Peter Jackson gesehen. Beim ersten mit der Karotte, im zweiten bei der Schlacht um Helms Klamm ist er einer, der am Anfang einen Speer wirft. Und im dritten
2: ist es einer der Korsaren, den Legolas unabsichtlich, weil Gimli ja seinen Bogen gewackelt hat. Er schießt so.
1: Genial einfach. Ich finde irgendwie witzig.
2: Aber das hat er sich von Hitchcock abgehört, hast du mir erzählt.
1: Ja. Und wisst ihr, was das Witzige ist? Warum hat Hitchcock in seinen Filmen immer selber aufgetreten, irgendwo als Statist?
2: Ja, du hast gesagt, weil er zu wenig Komparsen gehabt hat.
1: Ja, die Kohle war halt, und es war auch zu wenig Kohle dafür, um so viele Statisten zu bezahlen. Deswegen mussten halt alle vom Film, der Filmproduktion mitarbeiten.
0: Aber hat es dann später der Tarantino abkupfert, weil
2: kann
0: er
2: sein,
0: hat dann
2: auch. Aber was mir halt bei Herr der Ringe auch noch so gefallen ist, dass Herr der Ringe einfach, die haben so eine Drehweise gehabt, dass wenn sie Filme wenn sie Drehplätze in der Nähe von Helms Klamm gehabt haben, haben sie da alles gedreht. Also die haben immer ortbezogen gedreht, egal ob erster, zweiter, dritter Film. Und deswegen,
1: 2 Monate nach Dreh.
2: Ja, und deswegen gibt es auch so wenig Logikfehler.
1: Nein, für mich ist es das. Ich bin ja schon gespannt, wenn wir den Vergleich dieses Jahr dann haben, wenn wir am Ende des, wir können jetzt sagen, wir waren am Anfang des Jahres die Herr der Ringe komplette Triple Feature und am Ende des Jahres gehen wir den neuen Animationsfilm, wenn der ins Kino kommt.
2: Und was für mich auch Sinn gemacht hat jetzt durch die Ringe der Macht, ist, für mich hat es jetzt einige Sachen gegeben, die es mir leichter gemacht haben, nach Ringe der Macht Herr der Ringe nochmal anzuschauen, um mehr Hintergrundwissen zu haben, wie was passiert ist.
0: Nachdem wir jetzt schon so drüber reden, jetzt muss ich ihr müsst jetzt sagen, ob ihr darüber reden wollt oder nicht. Ihr habt ja euer Umfeld darüber erzählt, dass ihr die Herr der Ringe-Filme schaut. Wie haben die reagiert?
2: Mein Vater das erste Mal, wie sie mir erzählt hat, hat mich so Fragen angeschaut, so, hä? Dann hat er kurz gebraucht, bis die Informationen reingefickert hast. Du spinnst ja. Dann hat er, wo wir die Karten besorgt haben, waren wir ja noch was trinken im Kino und da hat er uns halt angerufen wegen seinem Geburtstag, weil er einen Geburtstag hat. Und da habe ich auf Lautsprecher und da hat er zu mir und Werner gesagt, ihr seid verrückt.
1: Du, mein Dad hat nur darauf reagiert mit, ich schicke ihm ein Bild von den drei Karten und schreibe dazu, Sonntag wird hart. Und er drauf, ich hoffe die Sessel nicht.
2: Und dein Mann ist auch noch
1: mein Mann hat sich nur auf den Kopf geschlagen und gesagt, was ist los mit meinem Buben?
2: Aber du hast dann gesagt, du bist nicht allein.
1: Ja, ich habe dann gesagt, wir sind definitiv nicht alleine. Weil man, für mich ist es halt das, wann hat man schon mal die Chance dazu?
2: Vor allem alle drei Filme und vor allem, weil du den ersten ja noch nicht im Kino gesehen hast.
1: Da war ich noch zu jung, da war ich noch viel zu jung, dass ich den ersten schauen hätte können.
2: Mhm. Ja, ich habe das Glück, zwar nicht in Extended Version, aber den zur Mitternachtspremiere von Herr der Ringe 3.
1: Was, ich halt, davor gesehen was ich halt total arg finde, ist...
2: Aber nie wieder Extended Version Premiere Feature.
1: Nein, nie wieder. Na, für mich ist es das, was ich mich... Auf was ich mich, ich bin, ich schaue da gerade zu meiner Liste durch und denke mir halt, skeptisch bin ich auf jeden Fall dieses Jahr bei Avatar Netflix.
2: Ja, bei der Realverfilmung. Also Avatar Herr der Elemente und nicht James Camerons möchte gern
1: besser. Ja, oder dann... Oder M. Night Shyamalan Ding Dongs... Filmhang, der letzte Airbender oder...
2: Der Last Airbender.
1: Der war so schlecht. Schaut euch den ja nicht an, der ist einfach nur schlecht.
2: Und wenn ihr dann schon habt, bringt euch die Augen aus.
1: Nein, wenn ihr das habt, dann schaut, hofft, dass ihr Blitzdings kriegt und schreibt euch irgendwo eine Notiz, nicht anschauen, war vergoldete Zeit. Für mich ist es halt das, ich bin halt ein riesen Avatar-Fan von Herr der Elemente. Da muss der Peter wahrscheinlich noch vorher und dazu werden wir noch hinprügeln.
2: Hey, er hat immer in Naruto angefangen.
1: Ja, angefangen. Auf jeden Fall muss er sich den Cartoon, weil es ist ja kein Anime, oder amerikanischer Anime, kann man nicht sagen, sollte er sich anschauen, weil ich möchte gern dann seine Meinung als Frischling sehen, wenn er beide Serien, weil da könntest du eigentlich rein theoretisch beide Serien gleichzeitig schauen, ja, und dann Vergleiche ziehen.
0: Ich muss eigentlich jetzt kurz...
2: Was mich halt noch so austickt, Entschuldigung, ich mache euch, glaube ich, jetzt die Figuren kaputt, oder eigentlich nicht. Sebastian Schulz als Synchronsprecher spricht ja in Yu-Gi-Oh! Dem Pharao, bei Avatar Zuko und bei JoJo's Bizarre Adventure Part 3 Polnareff. Wenn ihr die Figuren kennt, wisst ihr, worum.
1: Bei Polnareff frage ich mich einfach gerade so, weil ich kenne ein paar Szenen von ihm, ich sehe da überhaupt nicht Zuko.
2: Aber es ist der gleiche Synchronsprecher.
0: Du kannst du ihn eigentlich Sebastian nach Schulz. Ichigo überhaupt noch was zerstören? Ich hab's geschafft mit Shanks,
2: ich hab ihm Eren Jäger zerstört.
1: Bartholomäus, ich sag nur so viel. Na, für mich ist es das, der Peter hat mir definitiv, ich weiß nicht, ihr zwei habt mir damit eine der wichtigsten Figuren überhaupt zerstört. Den Hauptcharakter von Attack on Titan und Ruffys quasi Main Mentor, kann man quasi sagen. Weil ich sehe jetzt gerne, wenn ich Shanks sehe, muss ich an Ted denken. Kennen Sie Ted?
0: Aber ich weiß, ich glaube, das ist ja von Instagram.
2: Ah ja, und ich hab dir Bleach auch seinen Hauptcharakter kaputt gemacht.
1: Ja, wegen dem Namen, weil er Erdbeere heißt.
2: Aber Ichigo
1: heißt
2: ich kann ja nichts dafür.
0: Aber man muss so ein Kreativsand schauen, weil ich habe die ganze Zeit im letzten Jahr bis zu Hause mich ja vollgepimpt mit, da gibt es einen Bourbon, da gibt es einen Gin. Und ich denke mir, ja, das wird anders heißen, das wird wenn nicht Alkohol heißen. Und dann stellen sie bei Detective Conan ja die ganzen Figuren vor. Und dann sitzen sie so da.
2: Die sind nach alkoholhaltigen Getränken
0: benannt. Wie geil musst du das machen? Was so viel Kreativität hätte ich gern.
1: Auf den freust du dich auch ja noch, weil da kommt ja dieses Jahr auch ein neuer.
2: Ja, ich hoffe. Im April! Und wenn die Niki wieder Freiheit von mir wieder, da klappt es.
1: Und finden auf dem Weg das One Piece, wenn die Anna uns Navigator ist.
2: Bernhard, du kannst uns gern navigieren. Und
1: dann finden wir erst recht das One Piece.
2: Aber ey, erzähl die Geschichte für Leute, die ich kenne.
1: Für mich ist es halt das, wir sind halt extra nach Leibniz gefahren, weil wir gedacht hatten, dass dein Arbeitgeber ihn ja nicht auf Deutsch spielt. Was
2: Wobei, es war ja auch gut, dass wir nach Leibniz gefahren sind, weil am nächsten Tag hätten die Niki nicht mit können.
0: Mhm.
1: Und ich sage euch eins, jetzt im Nachhinein, wenn ich die Herr der Ringe, nach dem Herr der Ringe, ich hätte diesen Eimer gebraucht. Also für den nächsten Triple Feature Film hole ich mir vorher noch beim Diesel Kinos den fettesten Eimer, den ihr jemals gesehen habt. Aber na, auf jeden Fall, ich habe so viele Kreisverkehre, ich mein Leben doch nicht durchfahren in diesen einen Abend. Und ich war so, für mich ist es halt das, ich habe Detektiv Conan eigentlich nur die Serie irgendwie hier und da mal reingeschaut,
2: was und mir halt
1: auf RTL gelaufen ist. Und dann hast du gesagt, ja kommst du mit. Ja, why not? Anime, sicher, gerne. Ich freue mich ja auch auf den nächsten Jujutsu Kaisen-Film und auf den nächsten Demon Slayer.
2: Film, wobei es wieder die letzten zwei Folgen vom dritten Arc sind und die erste ein einstündiges Special vom Trainingsarc.
1: Ja, auf das freue ich mich einfach. Ich freue mich einfach riesig drauf, weil ich ein riesen Demon Slayer-Fan bin.
2: Hey, und außerdem, du musst ja Conan nicht ganz gesehen haben. Ich sag, bei One Piece bin ich, ich meine, ich habe vieles gesehen, aber du bist halt on point bei...
1: Ja, bei One Piece bin ich
2: bei Conan aktuell. Und wir müssen, und da helfen wir auch immer.
0: Aber da müssen wir früher hinfahren, ich will mit dir dieses Mario Kart Ding einmal fahren.
1: Ja.
2: Das kommt halt immer drauf an, wie die Niki
0: Zeit hat. Ja, um Gottes Willen.
1: Ja, aber
0: wenn nicht, ist wurscht.
1: Obwohl, ich habe letztens wieder so ein Video gesehen von Mario Kart, wenn du kurz davor, so knapp vom Ziel, dein Rennen verkackst.
2: Weil du das abkriegst.
1: Nein, ich habe das Peter dann geschickt und habe dazu geschrieben, warum kommt mir das so bekannt vor?
0: Vor allem, das ist in Slow Motion, das ist so witzig.
1: Ich habe mich so aufgeregt im Augenblick. Aber
0: wenn du ein Video findest, wo einer die zu einer Bomben schickt, schupft, dann macht das auch. Ich muss jetzt noch ganz kurz was noch zu den Filmen dieses Jahr noch sagen. Zwei Filme ärgern mich gerade und ich glaube, die Anna und ich sind da einer Meinung. Remakes. Warum immer Remakes? Es gibt zwei Remakes dieses Jahr.
2: Und Smile 2.
0: Smile 2 ist jetzt bestätigt, aber von Black Phone weiß ich nichts. Nein, es gibt zwei Remakes und zwar Mean Girls. Girls okay. Club.
2: Nee,
0: brauche ich nicht. Kommt ein neuer Teil ab dieser Woche im Kino.
2: Nee.
0: Und die Farbe Lila.
2: Nein, warum diesen Klassiker? Warum diesen Klassiker? Scheiß Hollywood!
0: Ich kapier's einfach nicht.
2: Streikt halt einfach nicht drei Monate, sondern zahlt einfach euren Drehbuchautoren für gescheite Drehbücher.
1: Sorry, an dass ich so sage, aber wenn ich mir so manche Drehbücher anschaue von den letzten Filmen, die ich wirklich schlecht gefunden habe, nichts gegen Taika Waititi. Er kann Satire.
2: Aber er soll die Action lassen.
1: Aber ich glaube, weil es hat ja geheißen, KI soll ja Drehbücher schreiben. Ich glaube, eine verdammte KI
2: könnte besser.
1: Hätte Thor 4 nicht so verkackt.
0: Nee, definitiv ich will nicht. Next Goal Wins nicht mehr anschauen. Aber was ich noch gesehen habe am Filmen, wo man denkt, wieso gibt es das, ist Mufasa. The Lion King, der kommt Ende des Jahres und ich denke mir, was ist das, ein Zeichentrickfilm? Oder ist das ein echter Film wieder mit animierte,
2: was außerdem, wenn du das aktuelle König der Löwen als echt betitelst und dann alle Löwen animiert CGI sind, dann ist es für mich keine Realverfilmung. Das ist das gleiche wie gestern beim Footballspiel streamen. Ich habe ja kein Wurscht. Da steht drauf HD, RTL HD live. Aber das Bild war so verpixelt, wenn die gelaufen sind. Und ich mir gedacht habe, tut's doch das HD da von oben weg.
1: Ja, für mich ist es halt auch das, was dieses Jahr noch kommt, wo ich wirklich sage, da müsstet ihr mich mit K.O.-Tropfen reinschleifen. Schneewittchen.
2: Nee, brauche ich nicht. Vor allem nicht,
1: weil
2: Schneewittchen das die einzige Disney-Figur ist, die beschrieben wird, wie sie ausschauen soll. Und jetzt wird sie von einer
1: nichts gegen sie. Sie spielt ja in dem letzten neuen Tribute, spielt sie auch mit.
2: Von Snakes and Songbirds oder und wie auch immer der heißt.
1: Sie ist sicher gute Schauspielerin.
2: Aber sie hat bis jetzt einfach noch keinen positiven Film gehabt.
0: Sie hatte bei Shazam 2 mitgespielt.
2: Shazam 2, West Side Story. Mhm. Wo auch immer sie noch mit...
1: Also ich kenne diesen Film Shazam 2 nicht.
2: Ich habe ihn noch nicht gesehen und ich bin froh.
0: Was nimmst du bitte? Ich würde gern was nehmen davon.
2: Aber ich habe das auch angeschaut mit.
0: Aber entschuldige, ich will diesen Film mit einer Person gehen. Nein, nicht mit dir, sondern mit einer Person.
1: Na, für mich ist es Schneewittchen.
0: Na, mit einer Person. Eine kleine Person.
1: Ja,
0: na, weil sie nicht mal Zwerge ist, sondern eine Person.
1: Der Peter spielt drauf an. Der Peter spielt drauf an, dass sie am Anfang gesagt haben, man kann ja keine Zwerge jetzt mehr casten.
2: Wobei ich das, weil diskriminierend ist. Und was ist mit den ganzen kleinwüchsigen Schauspielern?
1: Ja, vor allem
2: Peter Dinklage oder wie auch immer der Flitwick-Darsteller von Harry Potter geheißen hat?
1: Allein das, dass du dann, dass sie dann den Film umbenennen, überlegt haben kurz nicht, ob sie ihn umbenennen in Schneewittchen und die sieben magischen Wesen.
2: Wie gesagt, in meinen Augen floppt er. Ich bin einfach Fan von den Zeichen.
1: Und ich gebe euch einen Tipp. Spart euch die Albträume, weil ich habe es nicht getan. Ich habe gegoogelt, weil sie haben ja jetzt doch die Zwerge eingefügt, aber CGI. Und wenn ihr wisst, was Schlafparalyse ist, ich weiß jetzt, wie mein Schlafparalyse-Dämon aussieht. Ich habe den schon gesehen in diesem Jahr. Der ist schon an meinem Bettrand gesessen. Ja, dieses Jahr auch schon.
2: Okay.
1: Und hat sich gedacht, hey Zwerge, ho. Und ich habe mir gedacht, bitte bringt mich um. Na, für mich ist
2: ja, und noch eine Frage, Leute. Brauchen wir nach 24, 25 Jahren einen neuen Schuh des Manitou? Oder beziehungsweise
0: danke, das Anna, dass du das ansprichst. Danke, ich liebe dich. Weil ich habe eine... Ich gehe mit euch jetzt eine Wette ein. Zwei Sachen. Erstens einmal, ich glaube, dass dieser Film knallen wird.
2: Ja, schon,
0: und ich wette mit euch, dass der vielleicht sogar über ein Jahr geht. Weil der erste ist ein Jahr gelaufen bei uns.
1: Gerüchten zufolge.
2: Nein,
0: also meine Kollegen haben es verzockt.
1: Echt?
2: Ich habe Patrick gestern gefragt und er so, ja, könnt hinkommen.
0: Und ganz ehrlich, und ich habe das hier beim Movie-Pilot gefunden, den Link schickt euch in die Gruppe. Ich wollte euch ein bisschen provozieren, ich wollte wissen, was ihr von denkt.
2: Ich habe den dann angeschaut.
0: Dann geh aus hier, WhatsApp, Instagram, zack, erstes, was ich sehe, Michael Poliherbig, Bild, der
2: Kanu,
0: das Kanu, das Manitou. Und ich denke mal,
1: Ja, ich meine, ich weiß, dass Bully Herbig gut Filme machen kann.
2: Ich sag nur der Ballon.
1: Und Co., aber warum, verdammt nochmal?
2: Ja, können wir aber jetzt zum Thema zurückkommen? Wir haben nicht mehr so lange.
0: Dann gibt es noch einen Film in dem Jahr, wo ich ehrlich sage, also Karate Kid soll kommen, wo ja, ich mir denke, warum. Ja. Dann sogar ein Alien-Film.
2: Ja, und Alien Romulus, das aber nicht die Folge von, nicht die Storyline von Covenant abschließt, sondern eine neue Handlungsstory macht.
0: Und
2: ja,
0: auf den freue ich mich auch. Crow, naja, Tal.
2: Aber Crow, steht The Crow.
1: Ja, ja. The Crow. Ein, so ja? Neu, was Neues kommen von The Crow, ja. Dieses Jahr.
0: Es steht nur 24, aber es steht nicht wann.
2: Auf was ich mich auch noch freue, ist Furiosa.
1: Furiosa bin ich auch
2: schon gespannt. Die Geschichte von Furiosa aus Mad Max Fury Road, wie sie zu dem geworden ist, was in dem Film war.
0: Wobei der Cast interessant ist, Chris Hemsworth, Anna Taylor-Joy.
2: Ja, geiler Cast. Und ich freue mich schon auf
1: Tommy Chris Morgenstern.
2: Ja, der by the way auch bei Napoleon mitspricht.
1: Für mich ist es einfach das, was ich dieses Jahr definitiv machen will, ist auf jeden Fall mir noch mal alles durchzusuchten, was The Boys werde ich mir da schon definitiv alles reinziehen.
2: Und was ich mich jetzt noch auf Filme freue, ist Batman Azteca. Das ist eine Batman-Story, ein spanischer Animationsfilm, Batman-Story im Maya-Reich.
0: Ich schaue jetzt deswegen jetzt genau, weil ich denke, wäre das jetzt was für mich, für einen komplett Newbie, was Batman anbelangt?
2: Oder also ist es halt auch wieder sein Origin und er spielt halt bei den Mayas.
1: Ja, okay,
2: ist
1: den halt kannst du schon anschauen.
2: Ist eigentlich ein Junge, der sieht, wie sein Dorf zerstört wird, dann geht er zu Montezuma nach Tecotitlán, oder wie man das ausspricht, lernt dort in einer Höhle mit seinem Meister kämpfen. Gegen die Spanier. Mhm. Gegen die Inquisition.
1: Nobody expects the Spanish Inquisition, um die Monty Pythons zu zitieren. Ja.
2: Und auf was solange ich mich auch noch freue...
1: Das muss ich aber jetzt noch loswerden, solange dieser Batman-Film nicht wieder so endet wie Batman Samurai oder Batman Ninja, Gott, ich habe mir gedacht, was zum Teufel schaue ich da gerade? Mhm. Weil, Peter, erklär mir eine Sache. Ich bin Bruce Wayne. Ich versuche mich in Japan, im feudalen Japan zu verstecken und dass niemand erkennt, dass ich Batman bin und bin ein katholischer Priester.
2: Hab aber den Tornister mit dem Batman-Logo drauf.
1: Und hat das Batman-Logo im Schädel einrisiert.
0: Solange er nicht die Kreditkarten aber hat, ist alles okay.
2: Auf was ich mich auch noch freue, ist Azrael. Ich weiß nur nicht, ob wir den im Plex bekommen. Da geht es halt darum, so wie was ich kurz reingelesen habe, dass es um eine Welt geht, wo halt Frauen... Die halt, also es ist so ein. Reden jetzt mal weiter, ich guck kurz.
1: Okay, für mich ist es auch noch das, auf was ich. Dieses Jahr kommen ja auch noch ein, zwei Horrorfilme, auf die ich mich freue.
0: Ja, zum Beispiel jetzt bald kommt ja der Night Swim
1: auf den bin ich schon gespannt.
0: Dann gibt es noch irgend so einen komischen, aber da weiß ich gerade den Namen nicht. Und natürlich Smile 2.
1: Ja, den brauche ich nicht.
0: Und übrigens, Bernhard, was sagst du jetzt zu dieser Netflix-Coup wegen One Piece? Aber wenn es jetzt nur auf Japanisch ist. Was sagst du dazu? Überrascht, nicht überrascht? Schaust du das an?
1: Ja, anschauen werde ich es mir schon, aber ich frage mich halt ganz jetzt mal ehrlich. Sie springen jetzt auf den One Piece Hype auf mit Netflix wieder. Sie haben jetzt ihre Realserie. Sie sollen einfach bei der Realserie bleiben und den Anime lassen, meiner Meinung nach. Aber dann starten sie mit dem Egghead Island Arc.
2: Wo sich keiner auskennt für die Anfänger zu
1: bringen. Leute, die dann zum ersten Mal denken sich, boah, jetzt habe ich mir One Piece die Serie angeschaut.
2: Also, auf was ich mir auch noch freuen werde, ist A Quiet Place Day One.
1: Ah, auf den bin ich auch schon gespannt. Auf jeden Fall ist es dann so, jetzt musst du dir das so vorstellen, Peter. Du schaust zum allerersten Mal One Piece und schaust dir die Realserie an und denkst dir, cool, jetzt habe ich Bock auf dem Anime. Dann fangst du den Anime auch auf Netflix zum Schauen an.
2: Kennst dich Nüsse aus,
1: was und Ruffy kann auf einmal alles, was er jetzt so gelernt hat in der Zeit und ist super stark, alle schauen anders aus. Alles, was vorher passiert ist, Graffi ist ja für meinen Kaiser. Du denkst, what the hell?
2: Du hast null Ahnung. Ah ja, aber jetzt noch um Azrael zu Azrael zurückzukommen, da geht es halt um eine Frau, um einen Film, wo es nicht gesprochen wird. Die verbale Kommunikation ist verlernt worden und fromme Frauen, da gibt es halt eine Gemeinschaft, die von frommen Frauen geführt wird. Und die jagen halt ein junges Mädel namens Azrael, weil sie halt aus der Gefangenschaft geflohen ist und die wollen sie halt opfern.
1: Der Name allein.
2: Und
1: Azrael.
2: Weil nämlich irgendwas in der Wildnis lauert und sie will halt nicht. Und das ist ein Horrorfilm, auf den ich mich freue.
1: Klingt nicht schlecht.
2: Weil er eben wieder so ist, so
1: Aber warum muss ich jetzt die ganze Zeit bei den Namen an die Schlümpfe denken?
0: Ich muss auch gerade sagen, wo ist Gargamel? Entschuldigung.
1: Ja, eigentlich aber ist Asriel der Name des Todesengels.
2: Aber ja, aber wer weiß, vielleicht hat es ja damit was zu tun. Es ist ein Horrorfilm. Ich bin halt einfach von der Story und vom Trailer, weil ich hab mir den Trailer angeschaut, oder eigentlich von der Story her, bin ich eigentlich interessant, weil nonverbale, also weil es halt keine verbale Kommunikation mehr gibt. Ein bisschen erinnert mich das an Quiet Place, weil ich das gerade vorhin erwähnt habe. Und deswegen, ich bin gespannt, was sie wirklich, schlussendlich wirklich
1: ich
2: ist.
1: Ich weiß eine Sache, auf die die Anna sich auch noch freut.
2: Außer auf Conan?
1: Außer auf Conan.
2: Und Kimi Sonoma Yaiba. Anime ist mal ausgeschlossen.
1: Nein, es geht auch um Anime. Ich bin mir ziemlich sicher, dass du den dann wahrscheinlich nochmal rewatchen wirst. Und zwar, wenn wir eine komplett überarbeitete Version von One Piece bekommen. Und sie wollen ja den ganzen Anime nochmal überarbeiten.
2: Ja, aber ja, das weiß ich. Ah ja, übrigens, du kannst dir Monster anschauen, das den ersten Anime-Manga vom Oda. Ist schon auf Netflix. Dauert zwar nur 25 Minuten.
0: Ich bin ungern der Spielverderber, aber ich würde gerne noch länger mit euch quatschen. Aber wir
1: leider
0: aufhören.
1: Keine Zeit mehr.
2: Ich aber Zeit fliegt halt, wenn man über das redet.
0: Wir haben ja schon mal besprochen, wir werden eine Sendung in der Capo machen, weil du noch nicht dabei warst zum Thema Prequel Sequel. Weil da warst du noch nicht bei uns in der Gruppe.
1: Da gibt es dann ein Remake von dem, wo wir über Remakes reden.
0: So quasi.
1: Mit neuer Besetzung.
0: Nein, wir schneiden noch die Anna in die Sendung rein. Das ist eine totale Wiederholung natürlich.
1: Nein, das wäre gut. Das wäre aber ulkig.
2: Könnt ihr mich gerne reinstellen. Nee, das ist mir scheißegal. Muss jeder Bernhard machen.
1: Ja, wow, danke.
0: Ich muss wirklich sagen, dafür, dass ihr gestern wirklich 12 Stunden wirklich tapfer wart, habt ihr halt super gemacht. Es war mir wieder eine Freude. Wir werden jetzt, ich glaube, wir werden mit einem Lied, ein Lied und dann den Outro. Ich
1: ja, mach mal die Beastie Boys dann an.
0: Perfekt.
2: Ja, okay, dann.
0: Bleibt nerdig.
2: Wir hören uns in 2 Wochen. Thema
0: alles Liebe.
2: Bekannt gegeben.
0: Bye,
1: ciao.
0: Bye.
1: Ciao.

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0: Hallo und herzlich willkommen zu einer neuen Ausgabe von unten im Gespräch. Aus dem Studio begrüßt euch Tamara. Am 13. Juni führte eine Solidaritätswanderung zu zwei besonders abgelegenen Asylunterkünften, dem Lager Bügelkopf in Tirol und Lamm 8 in Kärnten. Beide Lager sind durch ihre extreme Abgelegenheit verbunden, kaum erreichbar, kaum sichtbar. Und das sagen KritikerInnen mit Absicht. Enric von der Von Unten Redaktion war bei der Wanderung nach Lamm 8 in Kärnten dabei. Im Zentrum der heutigen Sendung stehen Ausschnitte von dieser Wanderung, Gespräche mit TeilnehmerInnen, mit der Initiative Lamm 8 schließen, mit einer Unterstützerin aus Wolfsberg und mit einem ehemaligen Bewohner von Lamm 8. Wir beginnen mit einer Person, die Teil der Initiative Lamm 8 schließen ist und die Wanderung mitorganisiert hat. Außerdem spricht Enric mit einer solidarischen Person, die an der Wanderung teilnimmt. Sie erzählen davon, wie sie davon erfahren haben, dass das Heim lange Zeit kaum öffentliche Aufmerksamkeit bekommen hat und sprechen über die Isolation, die ein zentraler Grund ist, wieso diese Unterbringung menschenunwürdig ist.
1: Maybe one basic information is that like the basic asylum law is pretty low, as we know, and this private owner is really trying to even go lower with the standards. And what he is out to do is offering transport every day, and what he's offering is like a 5-seater for up to sometimes 80 people going to St. André, where we just started, right? And now we are half the distance by car. So imagine now we have like 2.5 hours of hike, and people had to walk 4 hours to like walk to St. André.
2: And
1: is
2: St. André no bus to shuttle?
1: No, not God. Okay. So this is like why we wanted to also get a feeling for what the distance and isolation is here.
3: And when we arrive there, we will probably still see the shields which they have for people who live there to turn around, like they are not allowed to go for a walk all the time. There's signs which tell them to turn around and go back to the house before they reach their neighbors' houses.
4: Well, maybe in front of the signs we can have a break.
1: Yeah.
4: And talk about the signs.
1: Yes.
5: So, die Wanderung geht jetzt unvermittelt weiter. Wir sind jetzt gerade auf dem Weg raus aus der Stadt und wir gehen jetzt schon in einen kleinen Wald, wo es schon ein bisschen frischer ist. Vielleicht magst du uns ein bisschen über eure Vereinsarbeit erzählen, weil ihr seid ja heute verantwortlicher für diese Wanderung. Vielleicht magst du uns ein bisschen erzählen, was dein Verein denn so für Sachen macht, genau in eurer Vereinsarbeit.
6: Klar, ich kann gleich damit anfangen. Wir sind leider noch oder wir sind auf jeden Fall kein Verein. Wir sind einfach sowas wie ein solidarisches Bündnis oder ein Zusammenschluss an solidarischen Individuen, aktuell noch. Wir wissen noch nicht, ob sich das ändert. Also das ist irgendwie nicht unser primäres Ziel, dass wir irgendwie Strukturen schaffen, die langfristig dieses Heim schließen, weil wir hoffen, dass es trotzdem bald geschlossen wird und wir auf größere Themen aufmerksam machen wollen. Zeitgleich sind wir dennoch ein sehr diverses Netzwerk an Menschen in Klagenfurt, Graz und Wien, die von diesem Heim erfahren haben. Eigentlich ist es total schwierig, von dem Heim zu erfahren. Tatsächlich, vor allem vor ein paar Jahren noch, gab es kaum irgendwie öffentliche Berichte. Und es war einfach nicht sehr bekannt. Es ist da fast bei 1000 Zentimeter Höhe versteckt irgendwo auf der Saualpe. Also sowohl Menschen aus Klagenfurt als auch aus Graz kriegen das nicht mit, muss man sagen. Sogar Leute im Lavantal haben keine Ahnung davon. Und wir haben das mitbekommen und haben uns dann einfach ursprünglich mal sehr lose organisiert. Als irgendwie ein politisierter Kreis an Personen, aber teilweise auch einfach Menschen aus der Umgebung, die dann das erfahren haben und haben uns vernetzt. Das waren anfangs Leute aus Wolfsberg, Graz und dann irgendwie recht bald Klagenfurt und sind einfach ehrenamtlich da. Seit, ich glaube, über fast schon 4 Jahren fahren wir da hoch und haben eigentlich auch irgendwo mit Leuten zusammengearbeitet, die schon viel länger hochfahren.
5: Wie habt denn ihr davon erfahren? Das interessiert mich jetzt tatsächlich.
6: Über andere über andere, also irgendwie durch Netzwerke, Menschen der sozialen Arbeit, die in Heimen gearbeitet haben und immer von diesem Heim berichtet haben.
5: Mhm.
6: Und das hat sich irgendwie so über Hörensagen vermehrt. So habe ich es im Kopf, aber ich bin mir nicht sicher, ob das stimmt gerade oder ob das irgendwer anders erfahren hat. Aber ich glaube, erst Bericht war, dass Leute einfach Erzählungen davon bekommen haben, dass halt dieses Heim so schlimm war, die dann mittlerweile schon in anderen Heimen waren.
5: Okay, eure Arbeit ist ja noch recht jung, aber wie kann man euch denn vielleicht unterstützen oder wie kann man sich einsetzen, wenn einem das Anliegen wichtig ist?
6: Ja, mittlerweile haben wir endlich einen bösen Instagram-Account, um irgendwie auch auf den sozialen Medien, die wir eigentlich nicht ideologisch unterstützen, aber irgendwie halt präsent zu sein. Und man kann uns kontaktieren als loses Netzwerk und man kann unserem losen Netzwerk beitreten. Das wäre jetzt mal so der Anfang.
5: Mhm.
6: Und ein Beitritt heißt nochmal, also nichts Großartiges. Wir haben alle irgendwie, machen das alle ehrenamtlich sozusagen, also komplett. Und man kann da einfach mal hochfahren oder mit jemandem von uns hochfahren. Und so sind auch wir quasi alle dazugekommen. Wir sind irgendwann mal, haben wir von wem davon gehört, von Leuten, die hochfahren, sind mit hochgefahren, waren entrüstet und haben beschlossen, da regelmäßiger hochzufahren und Kontakt zu Leuten, die halt akut oben wohnen,
5: mhm,
6: aufgebaut. Und über diese letzten Jahre sind dann längerfristige Kontakte entstanden und Freundschaften teilweise.
5: Schön.
6: Total schön. Und wir haben jetzt eben aktuell Kontakt zu ehemaligen BewohnerInnen, mhm, und aktuellen und schauen halt, dass wir immer wieder hochfahren, um zu schauen, wer aktuell oben wohnt, um einen Überblick zu haben, aber auch dieses quasi Solidaritätsnetzwerk immer wieder neu oben zu verbreiten, damit wir aktiv helfen können.
5: Mhm.
6: Genau.
5: Total schön. Danke dir vielmals für deine Zeit und für das, was ihr macht.
6: Ja, gern. Also wir freuen uns natürlich, wenn sich Leute anschließen. Aber ich würde noch betonen, falls es noch nicht, dass dieses Lager oder wie wir es nennen wollen, dieses Camp, das ist ein Privatgrund, das ist ein Privatbesitzer. Und dennoch ist natürlich der Staat Österreich dafür verantwortlich. Und uns geht schon ums größere Politische. Und wir wollen uns schon dafür einsetzen, dass eine derartige menschenunwürdige Behandlung gar nicht mehr möglich ist.
5: Mhm.
6: Und jeder Kampf quasi gegen diese Verhältnisse ist eine Solidarisierung mit uns. Also man kann sich an alle möglichen Weisen einsetzen und gegen die Zwangsunterbringung von Menschen aufgrund ihrer Migrationsgeschichte,
5: mhm,
6: oder ihrer Hautfarbe oder sonst was,
5: ja,
6: oder ihrer finanziellen Lage,
5: mhm,
6: einsetzen. Und das ist das Ziel quasi,
5: mhm,
6: dass das irgendwann, sobald wie möglich, im besten Fall einfach moralisch nicht mehr denkbar ist.
5: Mhm.
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7: Nun hört ihr einen ehemaligen Bewohner von Lamm 8, wie er die Zustände aus seinen eigenen Erfahrungen bewertet. Er hat rund 9 Monate lang dort gelebt.
5: Okay, so as we are walking up the hill, I am now talking to a former resident. And yeah, I was wondering if you could maybe briefly tell how did you come to this accommodation, because you used to live there.
8: Yeah, so basically when I first came to Austria, I applied to asylum and then I was put in a temporary camp next to the Wien airport.
5: Mm-hmm.
8: After like 5 days, I'm getting the white card.
5: Yeah.
8: I got to transfer here to Lamm 8.
5: Okay. And how many months were you in this camp?
8: Personally, I stayed I completed 9 months in Syria.
5: Okay, yeah. And how would you describe the living conditions there?
8: I mean, overall, you can summarize it as, you can describe it as horrible. But mm-hmm, there are a lot of things that maybe some guys already mentioned it to you. It's related to the food, to the shuttle, to the cold in winter, to the hot in summer, and the insects, because we didn't have proper window protection that prevents insects and these kind of bugs to enter the house. Yeah,
5: mm-hmm,
8: it's horrible. It was really horrible. I mean,
5: mm-hmm,

0: Das waren Stimmen von der Solidaritätswanderung zu Lamm 8 am 13. Juni 2026. Am selben Tag fand auch eine Wanderung nach Bügelkopf in Tirol statt. Zwei Lager, deren Abgelegenheit für die BewohnerInnen vor allem eines bedeutet: Isolation. Zu hören waren eine Teilnehmerin der Wanderung, eine Mitorganisatorin und eine solidarische Person der Initiative Lamm 8 Schließen, ein ehemaliger Bewohner von Lamm 8 sowie eine Unterstützerin aus Wolfsberg. Die Initiative Lamm 8 Schließen fordert, wie der Name schon sagt, die Schließung solcher Lager und menschenwürdige Alternativen. Mehr Informationen dazu findet ihr in den Shownotes der heutigen Von unten im Gespräch-Sendung oder ihr findet die Initiativen Bügelkopf schließen und Lamm 8 schließen auch auf Instagram. Damit kommen wir zum Ende dieser Ausgabe von unten im Gespräch. Von unten hört ihr diese Woche wie gewohnt am Mittwoch mit dem Nachrichtenmagazin und einer Sondersendung zu den Gemeinderatswahlen in Graz. Aus dem Studio verabschiedet sich Tamara. Bleibt solidarisch und wir hören uns.
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Musik kennt keine Grenzen. Und genau darum geht es heute. Willkommen zu einer ganz besonderen Ausgabe von Crossing Borders. Diese Sendung steht seit Jahren für das Überschreiten von Grenzen. Geografisch, sprachlich und kulturell. Ursprünglich auf Radio Agora beheimatet und heute auf Radio Helsinki zu hören, hat sich Crossing Borders zu einem akustischen Raum entwickelt, in dem Verbindungen entstehen. Zwischen Menschen, Geschichten und Klängen. Die erste Ausgabe der Sendung, damals mit Max Zierngast, war der Ausgangspunkt für eine Reise, die bis heute andauert. Heute blicken wir zurück auf 6 Jahre Crossing Borders mit Musik aus ganz unterschiedlichen Welten. Musik, die Grenzen berührt, Musik, die Grenzen überschreitet und verbindet. Was haben all diese Tracks gemeinsam? Sie erzählen Geschichten von Bewegung, von Übergängen, von Menschen und davon, dass Grenzen oft nur Linien im Kopf sind. Crossing Borders lädt euch dazu ein, genau diese Grenzen zu überschreiten. Lehnt euch zurück und lasst euch mittragen.

Das war's für heute von Crossing Borders. 6 Jahre Klang ohne Grenzen. Eine musikalische Reise durch die Geschichte dieser Sendung. Von den ersten Momenten bis heute. Was uns trägt, ist die Idee, die Crossing Borders von Anfang an bestimmt hat. Dass Musik Verbindungen baut, dort, wo Grenzen trennen. Dass sie Räume öffnet, in denen Unterschiedlichkeit kein Hindernis ist, sondern eine Inspiration. Und dass jede Begegnung, auch eine musikalische, eine kleine Grenzüberschreitung sein kann. Danke fürs Zuhören. Am Mikrofon verabschiedet sich Petra Leschanz.

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1: Genau so ist es. Und jetzt einen wunderschönen guten Morgen live aus dem Studio. Reni am Mikrofon, ich habe zwei Gäste hier, die werde ich dann gleich mal vorstellen. Wir werden uns in der nächsten Stunde mit einem der Werke, die in der aktuellen Ausstellung im ESK Medienkunstlabor zu sehen sind, beschäftigen und uns über alle möglichen Dinge austauschen und euch dann auch einladen, wer Lust hat. Es gibt noch Plätze für einen Workshop, bei dem man Papier machen kann. Musikalisch begleiten uns ein paar Leute aus Graz. Unter anderem habe ich da jetzt da den Robert Lepenick, dann habe ich auch da Cote & Connu, aber dann gibt es auch andere Dinge. Wir werden hören, was wir hören werden. Genau. Jetzt beginne ich mal mit Cote & Connu zum ein bisschen ankommen.

0: Code Inconnu war das jetzt. Und zwar Spoil Microbe. Das ist, glaube ich, schon aus dem Jahr 2003 oder so, schon eine Zeit her. Ist aber, finde ich, nach wie vor eine grandiose Musik. Genau, und nun zu meinen beiden lieben Gästen. Und zwar dem Jakob Hock und dem Edwin Lang vom Atelier Schillerstraße. Guten Morgen.
1: Guten Morgen. Hallo.
0: Wie gesagt, die nächste Stunde gehört jetzt uns drei mit ein bisschen Musik von anderen. Da muss man da mit den CDs, bin ich nicht mehr so gewohnt, wie gesagt. Es gibt einen konkreten Grund, warum ich euch beide eingeladen habe. Aber jetzt will ich ein bisschen ausholen, damit die anderen Menschen, also die Menschen, die uns hier gerade zuhören, auch verstehen, warum wir drei jetzt da im Studio sind. Also ich arbeite ja im ESC Medienkunstlabor, bin dort Präsidentin und mit Ilse Weber gemeinsam machen wir das Programm und suchen die künstlerischen Werke aus, die wir zeigen wollen, entwickeln die Schwerpunktthemen und, und. Das ist jetzt fürs heurige Jahr Renew, wo wir schauen wollen, einerseits, was es an Strategien und Techniken und Technologien gibt, die schon entwickelt worden sind und wo es einfach geschickt und klug ist, die nicht zu vergessen bzw. vielleicht zu reaktivieren, wenn sie ein bisschen in Vergessenheit geraten oder überhaupt neue Dinge zu entwickeln. Und andererseits aber auch die Sachen, die wir wirklich nicht brauchen können, auch wirklich sein zu lassen und loszulassen. Und gerade wenn wir uns Technologie anschauen, gibt es einiges, wo man sagen kann, das braucht man so, wie es ist, eigentlich nicht. Gell? Ich denke da so an die ganzen Großen und die Kontrolle der Großen und die Bereitschaft und unglaubliche Willigkeit von PolitikerInnen, da so Software wie zum Beispiel Palantir Tür und Tor zu öffnen. Was bedeutet das? Alles das, was wir an Daten generieren und was über uns bekannt ist, inklusive unserer persönlichen Daten, also sei das jetzt Gesundheit oder Versicherungsstatus oder was auch immer, dass das freiwillig einer Riesenfirma übergeben wird, nämlich Palantir, die von Peter Thiel besessen wird. Und der davon besessen ist, na, keine Ahnung. Ich schweife ab. Ja, auf jeden Fall, also diese Auseinandersetzungen halt zu führen und aber Formen zu finden, die uns nicht erdrücken, weil man, also angesichts dessen, was uns umgibt, könnte man schon irgendwie den Kopf ins Sand stecken, würde ich auch verstehen. Aber ich finde gleichzeitig, das soll man nicht tun, das sollten wir auch nicht tun. Und um Donna Haraway zu zitieren, das steht uns auch nicht zu. Ja. Aber sie sagt das in einer Weise.

0: die einfach auch irgendwie gut ist, weil sie sagt, staying with the trouble. Also so auf der, also einfach sich mit den Widersprüchen und dem allem, was uns umgibt, herumzuschlagen und einfach zu akzeptieren, dass es so ist, weil in dem Moment, und ich kenne das von mir, wo ich akzeptiert habe, dass das einfach so ist und dass man diese Widersprüche halt auch nicht immer, nur weil ich es gerne hätte, nicht auflösen kann, ist das alles nicht mehr so anstrengend, finde ich. Fällt mir leichter. Egal, das ist jetzt also der große philosophische Boden, auf dem wir uns da bewegen. Und dann machen wir eben im ESC Medienkunstlabor in der Bürgergasse 5 immer wieder so größere Ausstellungsprojekte. Denn wir haben zwei größere pro Jahr, wo wir so Gruppenausstellungen machen und halt versuchen, über das, dass verschiedene künstlerische Positionen zu sehen sind dort und zu erleben, man ein bisschen so ein Gefühl kriegen kann für die Zeit, in der wir uns gerade befinden. Und haben jetzt für das heurige Jahr sehr viele, es hat sich wirklich so ergeben, sehr viele Projekte, die auch Natur mitbedenken und mit reinnehmen in den Raum und mit reinbringen, wo da die Akteurinnen sogar auch teilweise jetzt eben nicht Menschen sind und auch nicht Maschinen, sondern eben zum Beispiel Pilze oder Kombucha oder Wasser. Wir haben sehr viele Wasserwerke im Moment, das ist auch sehr schön. Und wir haben ein Projekt und jetzt komme ich langsam dahin, wo wir, ich kreise das so ein, gell, warum wir uns jetzt treffen, und zwar das Material Papier. Und das ist in einer Form anwesend, die man vielleicht im ersten Moment nicht vermuten würde, nämlich als Kleidungsstück. Und das Kleidungsstück, das hat da eine französische Künstlerin entwickelt, Sojana Radnaeva, die sich schon sehr lange mit dem beschäftigt, welche Materialien wir grundsätzlich verwenden und auch wie viel Müll wir produzieren. Und gerade wenn man irgendwie an die Bekleidungsindustrie denkt, ist es einfach unfassbar grauenhaft, was wir da eigentlich tun. Wir in diesem Teil der Welt kriegen es halt nicht so intensiv mit, weil das woanders produziert wird, dann wird es irgendwie daher transportiert, das kriegen wir eigentlich auch nicht mit. Dann sehen wir das dann in Auslagen und in den Geschäften um unglaubliche niedrige Preise und kaufen das, und wenn wir es nicht mehr holen, dann schmeißen wir es einfach weg oder wir spenden. Und dann glaubt man, weil das mit dem Spenden so super ist, dass das dann irgendwie damit gelöst wäre, weil aus den Augen, aus dem Sinn, dann wissen wir es schon wieder nicht. Das heißt, wir sind in dieser Kette des Materials, wie es produziert wird, die Arbeitsbedingungen und so, was das alles bedeutet, sind wir nur in einem ganz, ganz fuzzi kleinen Ausschnitt, den es braucht im kapitalistischen System. Also es muss nur irgendwen geben, der das zumindest kauft, egal ob wir es verwenden oder nicht, ist irrelevant, und dann aber auch wieder wegschmeißt, damit man wieder was Neues kauft. Und also wir erfüllen eine wichtige Funktion in diesem ganzen Spiel, aber eigentlich ist es, also der zeitliche Aspekt unserer Seite da ist eigentlich sehr kurz. Und der zeitliche Aspekt dessen, dass das ganze Material dann aber nicht verrottet und nicht vergeht oder zumindest nicht in einer sinnvollen Zeit, das ist halt auch Teil dessen, womit sich die Sojana beschäftigt. Und es ist so, dass sie kommen wird. Ganz fantastisch, sie kommt morgen. Sie wird einen Workshop machen mit SchülerInnen der Ortwein-Schule, was echt fantastisch ist. Dann gibt es einen Vortrag am Freitag am Abend um 19 Uhr, also am 3. Juli um 19 Uhr, und einen Workshop, wo wir mit ihr gemeinsam Papier erzeugen können und werden, am Samstag von 10 bis 18 Uhr mit einer feinen Pause dazwischen drin. Wenn das wen interessiert, bitte entweder im Radio melden oder unter office@esk.mur.at einfach schreiben. Es ist kostenlos und es gibt noch ein paar Plätze. Genau, aber was genau ist das, was wir jetzt da tun? Jetzt komme ich zu euch beiden, damit ich da aus meinem monologischen Sein da irgendwie mir jetzt ein bisschen heraus bewege. Es gibt ganz viele Aspekte von dem, was wir da tun werden, aber der Grund, warum ihr beide da seid, ist, dass ihr auf meine ein bisschen verrückte Initiative hin angefangen habt, eine Maschine zu bauen. Genau. Was für eine Maschine habt ihr da gebaut oder ist sie im Fertigwerden, oder?
1: Die ist jetzt eigentlich fertig.
0: Also ja.
1: Wir haben sie jetzt aufgebaut schon und auch schon getestet. Und ja, sie macht etwas. Sie macht nämlich aus alten Materialien die Basis für neue Materialien. Nicht? Und vielleicht noch so die Vorgeschichte, weil du das so eingeläutet hast, die verrückte Idee. Das war ein Anruf von dir, wo du gesagt hast, ja, ich habe da so ein Projekt. Wollen wir da nicht mal drüber reden? Und dann hast du so kurz erklärt, was das Ding macht und was es kann. Und das war eigentlich von Anfang an das Feuer da. Das war ganz klar, das ist super, das muss man machen eigentlich. Ja. Dann haben wir noch so eine Kalkulationsrunde, eine Schleife gezogen und gesagt, okay, wie geht sich das alles aus und hin und her. Das war mir so ein bisschen im Hintergrund, weil eigentlich haben wir eh gewusst, wir wollen es bauen. Mit dem Resultat, dass man gesagt haben, hey, wir bauen es jetzt einfach. Ne? Ja. Komm, wie auch immer sich das ausgerüstet hat, wurscht. Ne?
0: Das ja. ist echt sehr großzügig von euch.
1: Ja, war, ich glaube, das ist halt so, dass das halt der eigene Spaß auch, denke ich, bei uns beiden auch ist.
2: Definitiv, ja.
1: Wir stehen dahinter, wir stehen hinter der Idee, etwas Recycling mhm. ist ja. einfach cool und Textilien sind ein Megathema und ja, da sind wir, glaube ich, auf der richtigen Seite oder auf der Seite, wo du schon auch bist, ja.
2: Ich kann mich noch erinnern, wo du gesagt hast, du Edwin, da ich würde da gerne was bauen. Ich habe da so, also es gäbe da was, das müsste gebaut werden. Dann habe ich nur so ein paar Worte dann so nach so, worum geht's, und habe ich sofort gesagt, ja, passt.
1: Ja, ja, das war wirklich, das war so ein Zack.
0: Und ja, das hat das Projekt aber, gell? Vielleicht sage ich jetzt nur 3-4 Sätze, was es ist, das wir da bauen.
1: Stimmt, sonst reden wir jetzt nicht.
0: Ja, sonst ja. ist es noch, ist sehr, es ist noch sehr mystisch. also die Sojana ist Teil von einem, also eben aufgrund ihres Denkens und Handelns ist sie Teil von so einem internationalen Nachhaltigkeitsnetzwerk, so Sustainable Everything, ich weiß nicht genau, wie das heißt. Und da gibt es halt internationale Konferenzen und Treffen und so. Und bei einer dieser Konferenzen hat sie eine Gruppe von Leuten kennengelernt aus Brüssel. Die heißen Mechanica, schreibt sich mit K. Und die haben sich dem verschrieben, eben alle möglichen Maschinen zu bauen. Und die Details, das ist über das erörtern, damit ich da kein Blödsinn rede. Aber auf jeden Fall ist es so, dass es eine Maschine gibt, die ist schon vor 150 Jahren oder so irgendwie entwickelt worden. Das sogenannte Holländerbieter. Gell? Und die Leute von Mechanica haben sich entschlossen, das nachzubauen. Das nennt man im technischen
2: Reverse Engineering.
0: Genau. Reverse Engineering. Mhm. Das heißt, das Prinzip ist schon da, die Maschine ist da, schaut man sich an, wie funktioniert die und wie kann man das nachbauen. Und das Schöne, und das bringt dann sozusagen auch unsere Philosophie von der ESC dann irgendwie mit dazu, ist, dass sie dann die Baupläne dafür ins Netz gestellt haben, mit dieser Open-Source-Idee, und also sie haben es einfach Open-Source, und dafür gesagt, wenn das wer bauen will, so funktioniert es. Und da war ich natürlich, wo ich das mitkriege, weil, also wisst ihr, wir kennen die Sojana, wir haben sie schon mal, also Berger von ihr schon mal gezeigt, dann habe ich das mitgekriegt mit der Maschine, wir haben jetzt ein Kleidungsstück von ihr in Papier haben wir da, und dann habe ich von der Maschine vorne mal gedacht, boah, wir müssen die Maschine herbringen. Dann ist es natürlich schon, dass diese Maschine schon recht schwer ist. Gell? Also das ist jetzt auch nicht so billig. Und außerdem ist, glaube ich, sind sie gerade beim Reparieren oder wie. Also auf jeden Fall war das so, nein, das geht nicht. Und dann haben wir ein bisschen so, was schade. Und dann erwähnt die Sojana in einem E-Mail so nebenbei, dass die Mechaniker das gebaut hat, weil sie sich da ausgetauscht haben und dass die Pläne online sind. Und dann war ich gefangen. Genau. Okay, aber jetzt übergebe ich wieder nach.
1: Genau. Ja, ich glaube, was vielleicht spannend ist, mal zu sagen, was diese Maschine macht. Sie nennt sich Holländer Bieter und ist eben schon ein altes Konzept. Und es geht einfach darum, dass man aus Stoffen, also aus Leinenstoffen oder Baumwollgeweben, sozusagen das Gewebe als langfaseriges Material wieder verwenden kann, dass die kann es nicht zermixen, ich kann es nicht zerschneiden mit einem Schredder oder so, das muss ganz sanft auseinander gedröselt werden, und das ist im Endeffekt das, was die Maschine macht. In einer Wasserlösung schwimmt mehr oder weniger, schwimmen kleine Stofffetzen von 2x2 cm in etwa, die sich durch einen Strudel über eine Walze wird das durchgewalkt, muss man fast sagen, und über die Zeit hin, nach 2 Stunden, lösen sich aus den 2x2 cm Fetzchen die Fasern raus, und es gibt eigentlich nur einen reinen Faserbrei. Das ist das, was eigentlich die Maschine kann.
2: Genau, und diese Walze hat ja auch noch so kleine Lamellen. Ich finde, damit kann man sich das ganz schön vorstellen. Und dadurch werden eben diese kleinen Stückchen so in diese Fasern eigentlich so ein bisschen zerkleinert. Mhm. Und schlussendlich, wo wir eigentlich hinkommen wollen, ist eigentlich diese Pulpe. Mhm. Und ich glaube, das je nachdem, wie lange man das vorher anweigt, aber so ungefähr 4 Stunden, würde ich jetzt mal sagen, dreht sich das da im Kreis. Und dann kann man das Ganze ablassen und mit so einem Sieb, wie wenn man Papier schöpfen würde, einfach absieben. Mhm. Und dann in der Sonne trocknen lassen. Und dann wäre das bereit, um was immer man daraus machen möchte, wie zum Beispiel Kleidung, einfach seine Ideen umzusetzen. Mhm.
0: Das ist so super.
1: Das Spannende ist ja, dass dieses Prinzip ja wirklich schon lang existiert. Weil früher, also Papier ist ja wirklich immer schon aus Stoff hergestellt worden. Die Lumpensammler früher waren ja nichts anderes. Die haben ja das Material gesammelt für Papierherstellungen. Und ehrlich gesagt, ich weiß nicht, ab wann man das mit dieser Technik macht.
2: Ich glaube so 18. bis 19. Jahrhundert sogar schon.
1: Mhm. Also davor muss das auch sehr wahnsinnig aufwendig gewesen sein, ohne den Holländer Bieter
2: genau,
1: das zu machen.
2: Genau, ja.
1: Also das händisch zu rühren und händisch
0: zu walken. Ja, ja.
1: Genau, also das ist schon ein mega effizientes Gerät letzten Endes. Und was die Susanna ja auch gesagt hat, oder wo wir jetzt bei ihr halt wahrscheinlich noch lernen werden, wie das genauer noch besser geht, dass man das Material einweicht. Also wir haben jetzt schon 3 Pottiche eingeweicht seit 1,5 Wochen mit Baumwolle, weil das auch vergärt. Also das hat auch so einen Fermentationsprozess, wo ich jetzt noch nicht weiß, was das dann wirklich aufs Papier auswirkt, aber das erleichtert den Prozess.
2: Ja. Und was ich auch noch so gelesen habe, ich meine, wir werden das jetzt ausgiebig testen und ausprobieren, aber was ich eben auch gehört habe, ist, dass oft einmal, wenn früher dann noch so Farbstoffe und so drinnen waren, dass man die durch das Einweichen sozusagen auch nochmal so ein bisschen so rausgelöst hat.
0: Ah, dass man sozusagen entfärbt hat?
2: Ja.
0: Okay. Weil ich kenne, also ich kenne, aber das ist jetzt irgendwie eine andere Methode, das ist irgendwie, dass man aus Altpapier halt neues Papier macht. Also genau, sozusagen bedrucktes Papier zum Material wieder macht. Genau. Und das kriegt halt dann die verschiedensten Farben.
1: Ja.
0: Einfach aufgrund von dem, aber vielleicht liegt es ja daran, wie lange man es einweicht. Oder es ist eine andere Farbe.
2: Könnte sein, ja.
0: Ja, das weiß ich jetzt auch nicht. Und jetzt fällt mir gerade ein, ich kenne wen, die haben dann aus Eierkartons Papier gemacht und da haben sie dann irgendwie so, waren dann irgendwann so, wie kann man das sagen, Farben rein. Also sie haben dann so rosa Papier gemacht mit nur und so grünlich.
1: Ist ja da nett. Kann man ziemlich experimentieren, ziemlich toll. Und ich glaube, das ist auch das, was ihr so taugt, oder sie hat jetzt auch für den Workshop schon gesagt, dass man alles Mögliche machen kann mit der Pulpe. Also man kann sie in Negativformen reindrücken, also man kann sich Papiertassen herstellen.
2: Genau.
1: Einfach das feuchte, geschöpfte. Also man schöpft sie wirklich so wie Papier. Das heißt, man hat einen Rahmen, die Pulpe kommt in eine Wanne und man quasi fährt mit dem Rahmen unter die Oberfläche rein und zieht es nach oben und dann bildet sich eine dünne Schicht auf dem Sieb und das wird dann heruntergezogen und getrocknet. Mhm. Und das kann man dann wieder in andere Formen oder Strukturen auflegen oder reinpressen.
0: Und das ist das. Entschuldige, ist es dann so, dass man es komplett trocknen lässt und dann macht man es wieder feucht und formt es? Oder ist es so in diesem halbtrockenen Zustand?
1: Genau, es ist quasi wie so ein, es ist wie ein halbtrockener Zustand, wie ein ganz feuchter Karton wahrscheinlich,
0: wird
1: sich das an.
0: Okay.
1: Und das kann ich nachher quasi flexibel wo drauf
0: dann rein. Irgendwo kann man so Abdrücke machen vom, vom Gehsteig.
1: Gehsteig, Strukturen, Lochblech, also da kann man sich schon
0: kann man sich irgendwie echt spielen damit, ja. Okay, ja, sehr schön. Ich würde sagen, wir hören uns mal ein bisschen If you dig, sit, dig for sit von Robert Lepenick, gell? So ein kleines Päuschen. Und dann kommen wir mal zum, vielleicht zu mehr so, wie es auch gegangen ist bei dem, also wie es einem so geht, gell? Weil ich habe da diese Vorstellung, was super, die Baupläne sind online, genial, das kann man machen, macht's doch bitte. Und so einfach ist es halt leider nicht.

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Zeit, meine Damen.

0: Und so schnell ist es schon wieder aus. Und das war jetzt Bar It. If you dig sit, dig for sit. Vom Robert Lepenick. Ist erschienen übrigens auf Tonto, auf dem Label Tonto. Das ist ja so, als sozusagen das Produktionslabel, glaube ich, nicht mehr gibt. Aber die haben eine Zeit lang wirklich fantastische Sachen herausgebracht. Genau. Wir waren bei dem Unterschied zwischen Traum und Wirklichkeit, sage ich jetzt mal.
1: Sehr schön.
0: Also mein Traum, gell, mein Traum. Man findet einen Bauplan im Internet und braucht es nur wiederholen und das ist alles total easy und funktioniert leicht und alle Informationen sind vorhanden, wenn man halt jetzt, ich sage mal, die Software lesen kann. Also man muss die richtige Sprache sprechen, das ist schon klar, aber wenn man sie spricht, dann kann man das Gedicht sozusagen, dann erschließt sich das Gedicht. Und so ist die Wirklichkeit natürlich nicht. Ja, genau.
2: Wäre ja langweilig.
0: Das überlasse ich jetzt dir. Ja, aber ich meine, mir war schon klar, dass es schon viele Schritte irgendwie braucht. Gell? Und das Erste, was wir mal gemacht haben, ist eben, dass wir mit den Leuten vom Mechaniker Kontakt aufgenommen haben. Auch deswegen, weil ich mir denke, also erstens, einfach schon einmal, um Ihnen zu sagen, hey, das ist toll, dass ihr das macht, dass ihr das eben reverse-engineert habt, also geschaut habt, wie funktioniert das und die Pläne dann nicht für euch behaltet und sagt, ihr macht jetzt, das ist euer Geschäftsmodell, die Dinge zu bauen, sondern die Idee und auch das Geschäftsmodell ist zu sagen, wir stellen das Wissen zur Verfügung, die Pläne, wenn es wer machen mag, macht es. Was jetzt noch schöner wäre, aber mir ist auch völlig klar, dass das eine Ressourcengeschichte ist, dass dann die so ein bisschen mitbegleiten, sowas wie sie einmal zumindest so eine Art Fragestunde oder so irgendwie machen. Das haben wir auch versucht, aber die sind glaube ich halt auch drei Leute oder so. Also eigentlich ist es auch ein kleines Team und die haben die Ressourcen nicht, das haben sie ja nicht versprochen. Gell? Also da steht dann irgendwo, wenn ihr Fragen habt, meldet euch oder so, sondern das ist halt so viel, wie wir können, kann man euch geben und den Rest müsst ihr halt irgendwie selber lösen. Aber wir haben ihnen geschrieben auf jeden Fall und die möchte ihnen ja jetzt dann gerne nochmal schreiben und sagen, hey, Leute, danke. Die Maschine ist da. Vielleicht machen wir irgendein kurzes Video mit der Susanna, den können wir jetzt gerade, weil die sich ja gut kennen. Ja. Ja, genau. Genau. Genau. Und dann war das erste Treffen, kann ich mich noch erinnern, wo wir dann so uns gemeinsam die Baupläne ein bisschen angeschaut haben und ich habe mir gedacht, bin ich froh, dass ihr das entschlüsseln könnt und versteht, was da steht, weil dieses Wissen habe ich ja nicht. Ja, genau. Aber eben. Wie war das dann?
1: Ja, ich glaube, es ist eben so von dem ersten Herangehen, so, ja, super, das machen wir. Und dann im Kopf hat man dann einen Plan. Plan ist so, okay, das ist eigentlich schon super fertig gedacht und eigentlich besorgt man sich die Dinge und baut es dann zusammen. Ne? So, das ist der schnelle Gedanke und denkt sich, super, das geht sich alles pipifein aus. Ne? Und letzten Endes ist aber dann schon so, dass man dann, obwohl man es eigentlich weiß, dass es nicht so laufen wird wie ein IKEA-Bauplan.
0: Ja, also die funktionieren auch nicht.
1: Nicht nur einen Imbus und nicht nur eine Sorte Schrauben, sondern viel mehr. Ist man dann, weil man halt gar nicht so genau drüber nachdenken wollte am Anfang, sondern einfach das machen wollte, kommt man drauf, es gibt schon ein paar Dinge, die man neu oder für sich neu entdecken muss. Auch wenn Pläne da sind, muss man im Endeffekt den gleichen Schritt noch einmal von Null denken, damit man gewisse Situationen versteht, damit man Bauteile überhaupt versteht, warum sind die da, was haben die für Funktionen, brauchen wir die wirklich, ja, die braucht man, dann kommt beim ersten Test dann wirklich erst drauf, was da passiert, wenn das Teil nicht dabei ist oder so. Also das ist einfach nur so pragmatisch, wie das Ding überhaupt tickt, ja. Was haben da die Dinge für Funktionen, glaube ich, das war so einer der Erkenntnisse auch.
2: Ja, und vor allem, also es war super hilfreich, dass dieses 3D-Modell sozusagen so ersichtlich war und man das eigentlich durchgehend so anschauen konnte. Nur glaube ich, ist das auch nochmal so der Punkt, eben was du auch gesagt hast, so, also wenn man es visuell einmal glaubt, verstanden zu haben, hast es noch lange nicht, dass man sozusagen es auch komplett bauen kann. Oder die ganzen Mechanismen dahinter vielleicht auf einer kleineren Ebene noch verstanden hat. Und ich glaube, da haben wir echt dann uns mal eingestehen müssen, wir müssen das einfach komplett aufrollen. Wir müssen das bis ins Kleinste mal aufdröseln. Wir müssen mal herausfinden, welche Materialien da, also welche Bauteile sind aus welchen Materialien. und einfach das systematisch einmal durchgehen. Und das braucht halt also leider Zeit.
0: Ja, klar. Es ist im Grunde genommen, müsst ihr es auch nochmal nicht komplett, aber schon teilweise für euch selber reverse-engineeren, oder?
2: Ja, genau.
0: Das ist, damit man es dann wirklich versteht, wie das zusammenhängt.
2: Ja. Ja.
1: Was aber eben, so wie du es vorher gesagt hast, wäre ja fad, wenn es nicht so wäre. Und das stimmt, es geht, glaube ich, gar nicht anders. Also außer jemand macht wirklich einen fixfertigen Bausatz, den du aufmachst, zusammenschraubst.
2: Genau.
1: Dann kann man das umgehen. Aber so war es einerseits wichtig, dass wir das bauen konnten. Und auf der anderen Seite haben wir die Technik gelernt zu verstehen.
2: Das wollte ich gerade sagen. Ja. Also ich finde, man lernt ja sozusagen selber auch noch immens viel.
1: Ja.
2: Und das ist ja das Spannende daran.
1: Mhm. Vielleicht auch wichtig zu sagen, das sind ja beide sozusagen aus einem technischen, umsetzenden Bereich, also für Ausstellungen, für Kindermuseen, also diese Bildungsaktion beim Edwin auch eben und bei mir auch, dass man Aufgabenstellungen bekommt, wo es heißt, ja, mach das, dass sich das bewegt und das bewegt, und dann muss man da auch draufdrücken, dann wird man Stopp sagt, muss es stehen bleiben und kaputt darf es auch nicht werden. Also diese Fragestellungen kennen wir im
2: Grunde. Ja.
1: Nur jetzt gab es keine Fragestellung, es gab eigentlich schon eine Antwort, die wir aber erst noch hinterfragen mussten, sozusagen.
0: Ja.
1: So vielleicht.
2: Ja.
1: Deshalb mit den Händen am Material und an den Maschinen. Ja. Und was vielleicht auch interessant ist, die Firma Mechanica oder die Truppe, die sind sehr stark im CNC-Fräsenbereich zu Hause.
0: Mhm.
1: Und da sieht man dann oft auch auf den Videos, das ist nicht cool, nicht? Wenn ich jetzt sowas baue und die kann in den hinteren Raum gehen und mir schnell das Teil rausfräsen, ist das richtig cool. Und da kann man sowas richtig cool entwickeln. Für uns war das schon ein bisschen eine Hürde, sozusagen, dass wir die Teile natürlich immer anfertigen lassen mussten. Das ist Gott sei Dank eh super gegangen mit dem...
0: Mit dem Christian Bader von Schlichtwerk.
1: Genau. Danke sagen.
0: Ja.
1: Das war
0: ganz
1: cool. Aber dennoch mussten wir andere Materialien, die gebogen werden, neu für uns halt entwickeln auch. Ausprobiert, das war nicht ganz so von Erfolg gekrönt, aber ja.
2: Also ich glaube, man muss das fast in Kauf nehmen, dass man ein bisschen Trial and Error, ein bisschen experimentieren muss. Und ich glaube, dass das auch viel daher kommt, dass man vielleicht am Anfang glaubt, so man kann das jetzt eins zu eins nachbauen. Man kriegt natürlich auch alle Teile. Es ist nicht gesagt, dass wir hier in Österreich halt einfach Zugang zu den exakt gleichen Bauteilen haben. Und oft einmal ist es dann so, dass die Bauteile vielleicht auch gleich ausschauen, aber dann mal beim Zusammenbauen dann draufkommt, naja, der Teil ist vielleicht 5 mm kleiner oder da ist das Loch einfach 5 mm versetzt.
0: Wow.
2: Und da muss man halt auch sehr viel improvisieren.
0: Klar.
2: Also ich finde, das ist vielleicht auch noch so eine Komponente, die da auch viel reingespielt hat, dass man einfach so auch, wo wir glaubt haben, wir haben es jetzt, wir haben jetzt alles aufgedröselt, wir haben jetzt jede einzelne Schraube abgezählt und dimensioniert. Es war beim Zusammenbauen dann trotzdem immer noch so, dass wir ab und zu mal gesagt haben so, okay, da müssen wir jetzt uns noch schnell irgendwas bauen, damit das jetzt, genau, eine eigene Lösung finden, damit das jetzt wieder so zusammenpasst.
0: Mhm.
2: Es war, also, und das ist, glaube ich, auch gerade bei diesen Open-Source-Projekten, die ich ja eigentlich schon seit längerem mit großen Ambitionen verfolge, auch so ein Ding, also die Dokumentation ist eigentlich einmal das Um und Auf. Also es ist, ein Open-Source-Projekt lebt eigentlich von einer guten Dokumentation, weil das einfach immens viel Zeit spart, und auch ermöglicht, dass, wenn jetzt jemand anderes es nachbauen will, vielleicht nicht diese ganzen Vorerfahrungen, die wir jetzt beim Bauen auch eben gemacht haben, die kriegen ja die anderen, die das dann in weiterer Folge bauen wollen, einfach nicht mit.
0: Mhm. Habt ihr, ich meine, das ist jetzt einfach eine Neugier, habt ihr ein bisschen mitdokumentiert, was dann, was quasi ein bisschen abweichend oder ein bisschen anders oder Variation vielleicht von dem war, wie das ursprüngliche von Mechanica?
1: Ich glaube, wir könnten es recht gut benennen.
2: Definitiv, ja.
1: Aber wir haben es jetzt nicht festgeschrieben.
0: Weil ich würde das echt empfehlen, dass ihr das macht, und wenn Schreiben zu kompliziert ist, was natürlich auch sein kann, das ist schon einmal ein Aufwand, ist das vielleicht quasi anhand der Maschine ein Video zu machen, wo man das dann nochmal beschreibt. Ja. Es gibt so ein, wie heißt denn das, auch im Internet, so eine Plattform, Instructables oder so ähnlich. Ja?
2: Ja.
0: Und da finde ich das, also da ist auch total schön, dass da immer wieder, also weil ich jetzt ja eben vom Lesen allein kann ich das mir oft nicht erklären. Ja? Und wenn ich dann sehe, ah okay, das ist die Maschine, ah, das ist das Teil, von dem die da reden. Das könnte man schon überlegen, dass wir das irgendwann machen, weil ich das schon gut finde, eure Überlegungen sozusagen auch mit zur Verfügung zu stellen. Das ist halt meiner Meinung nach auch so ein Teil von dieser Open Source und Free Software und Open Hardware Philosophie, dass wir sagen, das, was wir verstanden haben, das teilen wir. Ob einem das den anderen dann hilft oder nicht, weiß man eh nicht.
2: Genau, und vielleicht oft auch einmal, also das, was ich in vergangenen Projekten immer ganz schön gefunden habe, ist, wenn man sozusagen diese Boom-Files, also diese Files, wo die ganzen Materialien dann drinnen sind, dass man da auch oft einmal dann so den direkten Link hört, wo das gekauft wurde. Wurscht, ob man es jetzt dort kauft oder nicht.
0: Aber dass man genau sieht, was das ist. Gell?
2: Du hast nicht nur die Bezeichnung, sondern du weißt da genau, ich habe den Link, da sind die ganzen Spezifikationen. Sowas hilft immens.
0: Ja. Ja. Magst du ein bisschen näher zum Mikrofon gehen?
1: Das war am Anfang schon so ein bisschen das Ding, das wir halt einfach wirklich so wie Ostern gespielt haben.
0: Also
1: gesagt, okay, wir brauchen das, was ist das, wie heißt das, dann gibt es eine Bezeichnung, die ist aber generisch und dann fangst du an, okay, wieder in dieses 3D-File rein und das ist ja lustig, wir schauen da immer auf ein AutoCAD-File, das man quasi drehen und wenden kann und mit einer Schnittebene kann man nachher durchsurfen, man kann gewisse Dinge umschalten, aber du musst dich halt da wirklich wieder reinwursteln und dann suchst du die Stelle, wo die Schraube ist und misst dann dort raus, kann das jetzt der oder die sein oder ist das doch das andere Lager, also man muss dann den einzelnen Bauteilen nachsuchen, also nachgraben.
0: Ja. Okay.
1: Und das hat einfach ein bisschen Zeit gebraucht.
0: Ja.
1: Sagen, ja. Und dann die Bestellvorgänge, aber zu finden war alles. Ne,
0: ja, super. Nein, aber also ich überlege eben, was ist sozusagen, weil ich denke, das Durchdenken, ja, das bleibt einem nicht der Sport und das ist ja auch das, denke ich mal, das ist ja das Schöne dran. Ja, das ist schon immer wieder diese Herausforderung, wahrscheinlich ist das, macht man dazwischen drin irgendwie so herausfordernd im Sinn von, kann einen auch ziemlich ärgern. Aber das ist schön. Aber dann eben so nicht zu wissen, was ist das jetzt für ein Teil oder so. Oder zumindest auch Strategien zu teilen, wie man gut zu den Teilen kommt. Weil ich war ja dann schon, ich denke mal, okay, ja klar, verschiedene Schrauben, verschiedene Längen. Wie nennt man das?
1: Ich meine, da haben wir halt die Erfahrung ein bisschen Gott sei Dank mitnehmen, also schon gehabt. Nicht für, okay, da gibt es drei, vier Firmen, die sind für uns jetzt wichtig, die grasen wir ab.
2: Oder genau.
1: Es gibt den und den. Also das war Gott sei Dank dann schon da, da konnte man schnell reagieren.
0: Ja.
1: Und aber genauso wie, Entschuldigung, jetzt wolltest du genauso wie dieses Suchen vielleicht unerwarteter Teil am Anfang war dann doch das Zusammenbauen und dieser Moment, okay, jetzt zack, zack, zack, jetzt stöpselt man es zusammen, schaltet es ein und es funktioniert, war dann wieder so, okay, das war jetzt verdammt schnell. Ja.
2: Mhm.
1: Also es gibt halt beide Teile.
0: Ja, super, super.
2: Und vielleicht, was man an dieser Stelle auch nochmal so, finde ich, durchaus sagen muss, ist, wie wertvoll es ist, wenn man einfach im Bauprozess ist und einfach dann halt bei uns in Graz einfach mal zum Shop fahren kann und sich noch den oder den Teil einfach noch schnell holen kann. Weil das einfach diesen Bauprozess einfach nicht aufhaltet. Also ich fahre einfach schnell hin, hole mir das und kann weiterbauen. Also das ist halt wahnsinnig wertvoll. Weil wenn man das irgendwo im Internet bestellen würde, dann wartet man wieder 3 Tage.
0: Ja, klar.
2: Und das ist in dem Prozess schon wahnsinnig wertvoll.
1: Hinfahren und eben auch beraten werden.
2: Genau.
1: Oder mit einem Teil hingehen und sagen, ich hab da was. Hauptsache, da das richtig passende Stückel dafür. Und dann geht der ins Lager und sagt, kommt's mit, schauen wir uns das an. Ah ja, da haben wir was. Ja, also das macht es unmittelbar unkompliziert. Ne?
0: Ja.
1: Und sonst bist du vielleicht stundenlang am Messen, eingeben, schauen, was nicht. Ja. Das stimmt. Also jeder Betrieb, der noch irgendwie ein Lager hat, ist
0: für solche Gold
2: wert.
0: Ja, klar. Ein kleiner akustischer, eine kleine akustische Intervention. Wise to the Heat, passt gerade irgendwie ganz gut, von den Pale Nudes. Ein Stück, genau. So, wo habe ich die jetzt wieder? Da drin, ich glaube.

0: Pale Nudes, die fantastische Amy DiNaio war das, genau. Ist auch schon, das ist schon eine Zeit her, die waren, es hat so eine Phase gegeben, wo wir vom Esk-Medien-Kunstlabor aus in der allerersten Location, die wir gehabt haben, in der Plüdemann-Gasse, da haben wir sehr viele Konzerte organisiert. Das war wirklich sehr schön, das war die Phase von Art Rock und so. Sehr, ja, naja, war einfach, war cool und so habe ich immer unter anderem die Amy DiNaio kennengelernt. Das war sehr, ja, toll. Zurück zu unserem Holländer Beater. Das ist eben diese Maschine, mit der man Papier machen kann. Wir sind live im Studio. René Hofmüller Mikrofon mit meinen beiden Gästen Jakob Pock und Edwin Lang vom Atelier Schillerstraße, die wir da gemeinsam uns auf dieses Abenteuer eingelassen haben, diese Maschine zu bauen, mit der man eben, wie gesagt, Papier machen kann. Jetzt ist so, wir haben zwei gemeinsame Momente, öffentliche, wo ihr gerne hinkommen könnt. Das eine ist ein Vortrag, Künstlerinnen-Gespräch mit der Susanna. Das ist jetzt am kommenden Freitag von 19 bis 21 Uhr, wo sie uns Einblicke gibt in das, wie sie arbeitet, wo sozusagen ihre Überlegungen herkommen. Und sie hat ein Label, das heißt Traditional Futures, wo sie eben versucht, Vergangenheit, Gegenwart, Zukunft miteinander so zu verbinden, dass es also eben im besten Sinne des Wortes ein nachhaltiges Handeln ist. Ja, und irgendwie darüber nachzudenken, wie tun wir überhaupt, und sie mit diesen Vorträgen, die sie macht und auch den Workshops, also eine gewisse Verlangsamung reinbringt, weil es dauert einfach. Ja. Viele von diesen Arbeitsschritten ist auch so, dass ihr schon ein paar Dinge begonnen habt vorzubereiten, damit wir das überhaupt machen können. Aber man muss einfach da auch Geduld haben und auch sehen, was passiert. Und es ist meiner Meinung nach Experimentieren im besten Sinne. Also so in diesem sich mit dem Material auseinandersetzen, mit der Technik, mit der man das machen kann, die Zeit dafür haben und auch zulassen, dass in diesem Tun das halt auch passieren kann, dass es vielleicht nicht so gelingt, ja? Weil es ist, weiß jetzt niemand von uns, wir haben das alle mit der Maschine noch nicht gemacht. Ich habe überhaupt noch nie in meinem Leben Papier geschöpft oder so. Also es gibt sehr viele Dinge, die für mich so first sein werden. Und das finde ich auch total schön. Und aber eben auch über dieses gemeinsam da uns was aneignen, da auch was irgendwie Gemeinsames entsteht. Und das finde ich schon sehr schön. Und das Papier, das übrig bleibt dabei. Also übrig im Sinn von, das gibt, ich komme vom Klang her. Ja, also sehr viele der Dinge, die ich mache, sind flüchtig, ephemär. Die passieren in dem Moment und sind dann wieder weg. So wie Radio. Mhm. Ja. Genau, deswegen finde ich es schön, wenn danach was bleibt.
1: Ja, ich glaube, das ist eh für uns auch total spannend, jetzt die Maschine mal so von der technischen Seite kennengelernt zu haben, mhm, und jetzt zu schauen, ja, was für Potenzial steckt da in dem Gerät eigentlich. Ja. Und eben, das wird auch spannend, was die Schüler, mhm, wie die sich darauf einlassen. Mhm,
0: genau, es gibt auch zur Info, es gibt am Donnerstagnachmittag, also den ganzen Tag eigentlich, machen wir mit SchülerInnen von der Waldweinschule Bildhauerei, machen wir einen Workshop, wo sie den ganzen Tag sich dieser Maschine und dem Papier widmen werden können.
1: Ja, und ich gehe davon aus, dass der ganze Zyklus Thema sein wird, ne? Dass man quasi vom Stoff zerschneiden, Papier zerschneiden, die Maschine bedienen, Pulpe ablassen, auch nicht Gespritze hat mit dem Material. Und ja, es wird super spannend werden. Und also so die Arbeiten, wie man es jetzt von der Susanna gesehen hat, sind ja sehr fein, dieser Art, wie sie es verarbeitet, schon so ein bisschen fast Origami-artig gefaltene Objekte, sehr schön, sehr dünn und so, als Kleidungsstücke, aber eben, da kann man ja noch was rein, mit den Papierplatten, was da alles möglich ist, da kann man schon noch feine Sachen machen, denke ich. Ja. Mhm. Spannend, was ich überhaupt nicht weiß, ist, wie lange die Materialien trocknen werden, also das wird ein bisschen Überraschung sein wahrscheinlich. Wenn sie zu heiß

0: jetzt geht es vermutlich schnell, ja, aber ja.
1: Am Samstag ist es hoffentlich nicht mehr so heiß.
0: Stimmt, ja.
1: Für uns Menschen, fürs Papier wäre es vielleicht gut, aber für uns Lebewesen, das ja. Bin ich nicht untraurig, wenn es ein bisschen kühler wird.
0: Aber wir haben da auch so in der Recherche am Anfang, haben wir von dem Namen ausgehend Hollander Bitter ein bisschen geschaut, was ist das sonst so, wie schaut sowas aus? Ne? Mhm. Das gibt es ja dann auch in Holz und in Blechausführungen, in Groß, Alt, Neu. Ja? Und da trifft man dann halt auf Leute, die so im eigenen Baubetrieb andere Formen davon bauen und aber ganz viel Naturmaterialien verarbeiten. Also die gehen in den Wald und hacken irgendwie ein gewisses Gras raus oder auf der Wiese hacken ein gewisses Gras raus, kochen das dann, schleudern das in alten Waschmaschinen, dass sie schon ein bisschen gebrochen werden, die Fasern, und dann wird das in den Hollander Bitter rein getan.
1: Wow.
0: Und wird nach einer Naturfaser. Nicht? Und so kann man unterschiedlichste Materialien da dazu bringen eigentlich. Also zwischen Papier, Leinen, Baumwolle ja. und sonstige Gräser könnte man unterschiedliches Material durchwalken lassen, sozusagen.
1: Okay, das heißt, dem Experimentieren sind nicht keine Grenzen, aber es ist sehr viel möglich.
0: Und was ich persönlich super lustig fand, wie das Gerät bei uns zum ersten Mal gelaufen ist, haben wir ein paar Stofffetzen reingetan und die Maschine, muss man dazu sagen, die ist aus durchsichtigen Polycarbonat.
1: Genau.
0: Das ist vielleicht stimmt, interessant. Wir wissen ja alle da hier, wie es ausschaut, ihr wisst es ja nicht. Aber ihr müsst es euch anschauen kommen.
1: Ja, unbedingt.
0: Das ist quasi wie ein durchsichtiges Aquarium, kann man sich vorstellen, wo die Flüssigkeit im Kreis geschickt wird. Und wir haben die ersten Fätzchen von Baumwolle reingetan. Und man sieht schon nach ein paar Minuten, wie das wie so ein, der Strom löst sich auf. Und das ist wie so ein, ja, irgendwie so ein kleines Universum, wo Stoffteile sich im Kreis drehen. Das schaut sehr magisch aus.
1: Mhm. Mhm. Sehenswert. Ja, und das ist gar nicht so leise. Ich wollte es eh aufnehmen, aber das machen wir dann fürs nächste Mal. Nein, das war nämlich was, woran ich in all diesen Dingen, über die ich so nachgedacht habe, keinen Kopf zerbrochen habe, wie wir das denn dann wirklich im Ausstellungsbetrieb machen. Weil es ist ja so, das ist, wie gesagt, eine von insgesamt 14 Arbeiten. Es sind sehr viele verschiedene Werke, die man sehen kann. Übrigens der Dienstag bis Freitag 14 bis 19 Uhr geöffnet, freier Eintritt. Und das war dann, also einige der Arbeiten, die wir drinnen haben, die haben auch, also entweder die haben überhaupt Klang als sozusagen als künstlerisches Mittel oder es ist auch sowas wie eine Zusatzebene oder so. Und da haben wir gedacht, wenn die Maschine sehr laut ist, wie geht das überhaupt in der Ausstellung? Aber nachdem wir uns ja entschieden haben, dass wir es nicht dauernd durchlaufen lassen, ja. ist das auch nicht so ein Problem. Und ja, genau. Ja, also wie gesagt, Freitag und Samstag sind Vortrag und Workshop. Es gibt noch Plätze für den Workshop, wenn wer Interesse hat, würde ich mich sehr freuen. Wie gesagt, office@esk.mur.at oder ans Radio wenden oder mir einfach schreiben über die Radio-Webseite oder so irgendwie, genau. Meldet euch einfach. Ja, ich denke.
2: Vielleicht noch ein kurzer Satz zu, wie es dann weitergeht.
1: Achso, ja, na genau.
2: Oder? Also ich finde, das ist ja auch noch so ein Punkt.
1: Das wollten wir doch gerade besprechen. Genau.
2: Also, dass es die Möglichkeit ja darüber hinaus auch noch gibt, die Maschine genau. mal in echt zu sehen.
1: Genau. Also zum einen ist so, sie ist jetzt dann Teil der Ausstellung. Die Ausstellung geht noch bis Mitte August. Dann kann man sich mal anschauen, wie das irgendwie überhaupt ist. Und es ist auf jeden Fall so, diese Maschine bleibt in Graz. Und unser Plan ist, dass dann, also wir werden es irgendwo verorten, wo es so im Bildungsbereich ist, wo ohnehin mit Papier viel gearbeitet wird. Wir sind jetzt gerade am Schauen, wie wir das am besten so lösen können. Aber die Idee ist auf jeden Fall, dass es da bleibt und dass, wenn Leute dann irgendwie damit arbeiten wollen, es die Möglichkeit auch geben soll, dass das jetzt nicht ausschließlich dann für die Schulen oder Bildungseinrichtungen dann da ist, sondern allgemein zugänglich. Wie gesagt, das müssen wir noch ein bisschen ausdüfteln, wie wir das am unkompliziertesten machen können. Aber eben, die Maschine bleibt in Graz.
2: Das heißt, eigentlich die beste Kombination wäre, einfach direkt zum Workshop zu kommen.
1: Mhm. Genau.
2: Und danach einfach die Möglichkeit zu haben, das nochmal ein zweites Mal oder ein drittes Mal einfach selber weiterzuentwickeln.
1: Genau, genau. Genau, das wäre der Plan. Und das ist auf jeden Fall so, dass man das nur mit Einschulung dann machen kann und so. Also da müssen wir schon und werden wir auch uns gut darum kümmern, dass, wenn Leute damit was tun wollen, dass sie das auch gut und gefahrlos, sage ich jetzt mal, auch wirklich machen können. Ja, Ja, danke euch beiden. Wie gesagt, der Dritte im Bunde, der heute nicht mit uns gemeinsam ist, Christian Bader, der war auch ganz wichtig in der Entwicklung, weil der ja eine CNC-Fräse hat und viele der Teile dann auch geschnitten hat und so. Und auch über die über diese ganzen Gespräche, die wir geführt haben, ihr müsst euch vorstellen, das ist, also wir sind jetzt drei von denen, die sich halt damit intensiver auseinandergesetzt haben, aber es dann immer wieder mal neu bei anderen, mit dem man da nachfragt oder dort nachfragt oder Leute dann einfach Tipps geben und sagen, habt euch das schon angeschaut. Also das ist schon so in dieser Schwarmintelligenz irgendwie. Und das, ja, funktioniert irgendwie echt fantastisch. Na gut, in diesem Sinne würde ich sagen, verabschieden wir uns mit ein paar Klängen noch einmal vom Robert Lepenick. You dig sit, dig for sit. Hoppsala, der ist schon da, genau. Ja, danke euch beiden fürs Kommen.
2: Danke, dass wir kommen. Danke für die Einladung.
1: Ja, gern. Also wir machen sowas in der Art einfach wieder, hätte ich gesagt. Ciao.

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0: ausgesandt haben. Und es gibt Unterkünfte, es gibt verschiedene. Also es gibt welche, da, wo der Gastgeber, der Unterkunftgeber alles macht, alles kocht, einkauft, aber die müssen trotzdem eine gewisse Menge Taschengeld bekommen. Und dann gibt es andere Unterkünfte, wo sie mehr Geld bekommen, dann müssen sie selber einkaufen. Mhm. Meine Eltern haben es so gemacht, weil sie sich nicht um alles kümmern können und eigentlich ein anderes Business machen, dass sie, die haben dann ein gewisses Budget ihnen immer gegeben und sie haben es ihnen jede Woche gegeben, damit sie es nicht am Monatsanfang ausgeben und am Ende dann mehr kein Geld haben. Die haben das halt rationiert, das haben sie halt so individuell entschieden, weil das zuerst nicht funktioniert hat, einmal im Monat. Und wenn sie halt untereinander gestritten haben, sind sie halt Streitschlichten gekommen. Aber die haben selber eingekauft, aber da waren die Geschäfte 1-2 Kilometer in Fußgereichweite. Und bei der einen Geschichte in Neuderberg, da haben sie einmal in der Woche sind sie mit ihnen einkaufen gefahren. In den günstigen Supermärkte, Lidl, Benny. Und dann haben sie es wieder zurückgebracht mit den Einkäufen. Also sowas gibt es auch.
1: Mhm. Was ich auch, glaube ich, auch wichtig zu erwähnen ist, ist natürlich auch in welcher Lage, also auch geografischer Lage sie sind, weil es ist jetzt ja nicht irgendwie, dass sie in der Nähe von Wien sind oder so, sondern die sind wirklich, oder von Klagenfurt, sondern die sind wirklich in, wirklich mitten in der Pampa und deswegen glaube ich auch, man kann sich hier eigentlich nicht integrieren, wenn man unter solchen Bedingungen lebt. Also deswegen, es ist nicht möglich. Und jetzt wollte ich vielleicht noch mal kurz auf die Sache mit diesem einen Bauernhof zurück, wo ja Leute dort gearbeitet haben. Gibt es eigentlich weitere Geschichten noch irgendwie, wo sich Leute versucht haben, in den lokalen Arbeitsmarkt zu integrieren?
2: Ja, yeah. So there have been cases, as far as I'm concerned, that they were like doing some day work around here, no, getting some few euros per hour or something. I mean, even like over there, used some of the people to build a new house. No?
3: Yeah.
2: So stuff like that. But maybe, Josh, maybe you know more about it.
1: So I was wondering if you had any more of local stories where people got involved within the local, like, or at least there were attempts of people trying to get locally involved within the working market.
4: No, it's really difficult to find anyone who can. I mean, first you have to know the person and they should be willing to hire you. And that's really difficult. Some people did work in that building, did that house, but then later on a problem occurred and he stopped hiring the people for there. Also, some people like are working inside in the kitchen, and they get around 10 euros per day. I'm not sure.
1: Yeah, 10 euros per day.
4: Per day, I think. Yeah, 70 euros per week. Yeah, yeah. So they don't consider it as work. They consider it as a volunteer work, and the social is like Betreuer already knows about it. Yeah. So
1: maybe there should, like, because clearly there is a person that knows all about that, but I don't know, can't see or doesn't want to see these. Also es gibt da ganz klar jemanden, der davon weiß, dass da das passiert, aber der das nicht melden mag.
5: But no, like it's working in the kitchen for this little money, it's not illegal, because it's not like a regular work, it's voluntary work, they get some
1: care. Yeah.
5: Like working inside the camp, like helping inside the camp, this is not illegal.
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7: Nun hört ihr als letzten Teil der Sendung eine Unterstützerin aus Wolfsberg, die regelmäßig Kleidung und andere Gegenstände zu den BewohnerInnen von Lamm 8 bringt.
1: So, nachdem es jetzt flach war, weht es jetzt wieder, geht es wieder bergauf. Und ich bin jetzt hier mit der nächsten Teilnehmerin dieser Solidaritätswanderung. Und vielleicht magst du dich mal kurz vorstellen.
8: Ja, hallo, ich bin die Brigitte. Ich bin 66 Jahre und liebe Menschen über alles, schon immer, und freue mich, wenn ich jemandem helfen darf.
1: Super, wie man so schön sagt, mit 66 Jahren, da fängt das Leben an, mit 66 Jahren, da hat man Spaß daran. Was genau an diesem Projekt machst du denn genau?
8: Also ich sammle von ganz vielen Menschen Kleidung und bringe das dann herauf nach Lamm. Und dann bin ich auch noch beim Team Tafel, Team Österreichische Tafel, also in Wolfsberg. und da bleibt irrsinnig viel Lebensmittel übrig und das bringen wir auch ab und zu her.
1: Mhm. Was bleibt denn da zum Beispiel so übrig?
8: Wahnsinnig viel Brot, alle möglichen Brotsorten, was es nur gibt. Und dann Milch, Joghurt, aber das ist meistens weg, wenn die Leute kommen. Und wenn, dann bleibt Brot und Süßes.
1: Mhm.
8: Nur so ein bisschen übrig. Okay.
1: Und wie macht ihr das dann genau organisatorisch? Also fahrt ihr dann direkt drauf oder wie läuft das dann genau ab?
8: Also ich kenne herum meistens ein, zwei Leute, wo ich die Telefonnummer habe. Die rufe ich dann an, dass sie nächsten Tag Nachmittag kommen. Die sagt dann Bescheid, dann fahre ich rauf und dann warten sie schon auf mich.
1: Mhm. Ja. Und dann helfen die dann bei der Verteilung oder wie?
8: Ja, dann gibt man alles aus dem Auto raus und dann schaut jeder, was er brauchen kann.
1: Was macht denn dir denn genau besonders an dieser Arbeit Spaß? Warum genau diese Tätigkeit?
8: Weil ich, wie ich das erste Mal zur Tafel gekommen bin, war ich entsetzt, was da jeden Tag weggeschmissen wird. Und da habe ich gedacht, es gibt so viele Menschen, die nichts haben und das muss man doch irgendwie weitergeben können. Und auch von der Kleidung und allen. Und so, ja, das durch meinen Sohn, bin ich nach Lamm gekommen, durch den Luca. Und da bin ich ihm richtig dankbar, weil da kann ich viel tun.
1: Mhm. Ja. Und als letzte Frage, wie können sich Leute einbringen in eure Arbeit am besten?
8: Ja, indem sie auch schauen, was in ihrer Umgebung übrig bleibt. Und Gewand und Schuhe. Und dann kann man herfahren und das da abgeben.
1: Okay, super. Danke dir für deine Zeit und wir marschieren jetzt weiter durch die Natur.
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0: Das waren Stimmen von der Solidaritätswanderung zu Lamm 8 am 13. Juni 2026. Am selben Tag fand auch eine Wanderung nach Bügelkopf in Tirol statt. Zwei Lager, deren Abgelegenheit für die BewohnerInnen vor allem eines bedeutet: Isolation. Zu hören waren eine Teilnehmerin der Wanderung, eine Mitorganisatorin und eine solidarische Person der Initiative Lamm 8 Schließen, ein ehemaliger Bewohner von Lamm 8 sowie eine Unterstützerin aus Wolfsberg. Die Initiative Lamm 8 Schließen fordert, wie der Name schon sagt, die Schließung solcher Lager und menschenwürdige Alternativen. Mehr Informationen dazu findet ihr in den Shownotes der heutigen Von unten im Gespräch-Sendung oder ihr findet die Initiativen Bügelkopf Schließen und Lamm 8 Schließen auch auf Instagram. Damit kommen wir zum Ende dieser Ausgabe von unten im Gespräch. Von unten hört ihr diese Woche wie gewohnt am Mittwoch mit dem Nachrichtenmagazin und einer Sondersendung zu den Gemeinderatswahlen in Graz. Aus dem Studio verabschiedet sich Tamara. Bleibt solidarisch und wir hören uns.
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Liebe Hörerinnen und Hörer, eine neue Woche und eine neue Ausgabe von Radio DARC. Wir begrüßen Sie dazu recht herzlich und in der kommenden Stunde werden wir Ihnen unser Technikmagazin mit der Nummer 593 präsentieren. Das Datum der Erstveröffentlichung ist Freitag, der 19. Juni 2026. Ich bin Colly Farrin und werde Sie durch das Programm führen. Heute stellen wir Ihnen einen ungewöhnlichen Ort einmal näher vor. Das ist die Stadt Linsengericht in Hessen. Dort befindet sich eines der bedeutendsten Radiomuseen des Landes. Starten wir aber in diese Sendung mit Rock aus Schweden. Kaum jemand kennt noch die Sängerin und Songwriterin Erika Norberg. Sehr schade, denn sie brachte in den 1990er Jahren eine Reihe von wirklich guten Titeln heraus, die fast alle aus ihrer Feder stammten. Daher erinnern wir an sie mit Heavenly.

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1: Heute mit diesen Themen. Europas größtes Straßenfest mit Teilnahme des DARC. Bundesnetzagentur bearbeitete 318 Störungsmeldungen im Jahr 2025. NASA ehrt Funkamateure für Beitrag zur Artemis-2-Mission. Und nächstes Wochenende ist es soweit. Funkfachmesse Ham Radio startet. Am Mikrofon Conny Farren. Das Wochenende vom 20. bis 21. Juni war Schauplatz des größten europäischen Straßenfestes, das ist Zammernant in München mit rund einer Viertelmillion Besuchern. Mit dabei, wie auch schon in all den Jahren zuvor, der Deutsche Amateurradioclub mit seinem mobilen Funkwagen. Im Zentrum der bayerischen Landeshauptstadt war in den 1,5 Tagen einiges auf einer für den Autoverkehr gesperrten sechsspurigen Hauptstraße geboten. Zwischen dem Siegestor in Schwabing und der Feldherrenhalle ging es auf über einen Kilometer Länge um Modelle und Visionen einer besseren Welt, um eine ressourcenschonende Zukunft und eine menschenwürdige und solidarische Urbanität. Dazu gehören auch umweltbewusstes Leben und die innovative Nutzung des öffentlichen Raumes. Ein Angebot an Sport, Musik und Kultur lud zum Mitmachen und Genießen ein. Auch der kulinarische Aspekt kam nicht zu kurz. In dieses Geschehen gliederte sich auch der Amateurfunk mit einem speziellen Funkanhänger ein. Der DARC bot hierin die Erarbeitung eines Morse-Diploms, das Suchen von versteckten Minisendern bis hin zu Live-Funkkontakten über den geostationären Satellitentransponder QO100. Das verursachte so manche Aha- und Oho-Äußerung der Besucher. Angeregt durch die Darstellung in vielen persönlichen Gesprächen über die vielfältigen Möglichkeiten, die der Amateurfunk bietet, füllte sich auch rasch der Ordner mit den Kontaktbögen für ernsthaft Interessierte. Diese Veranstaltung wird den im Herbst startenden Vorbereitungskursen für die Prüfung zum Amateurfunkzeugnis der Klasse E sowohl in Präsenz als auch online Zulauf bringen. Das Wetter spielte dieses Mal auch mit, obwohl es tagsüber mit über 30 Grad schon etwas warm war. Aber im breiten Innenstadtboulevard war immer ein Luftzug zu spüren. Nach Sonnenuntergang war es dann besser. Da heizte dann die Musik auf vielen Bühnen bis lange in die Nacht ordentlich ein. Straßenfeste sind oft eine Gelegenheit, auch den Amateurfunk und seine gesellschaftliche Bedeutung zu präsentieren und viele neue Kontakte zu knüpfen. Auch im zweiten Teil der Veranstaltung vom 12. bis 13. September planen die Münchner Ortsverbände wieder eine Teilnahme mit Geräten und Antennen und für die Kinder und Jugendlichen sind spezielle Aktionen geplant. 318 Störungsmeldungen hat der Prüf- und Messdienst der Bundesnetzagentur für den Bereich des Amateurfunkdienstes im Jahr 2025 bearbeitet. Diese Zahl geht aus dem Jahresbericht Telekommunikation hervor, den die Behörde kürzlich veröffentlicht hat. Der Amateurfunkdienst liegt damit im Mittelfeld. Für den Rundfunk wurden 678 Vorgänge bearbeitet, bei Short-Range-Devices waren es 510, im Bereich leitergebundene Telekommunikationsnetze waren es 456, beim Mobilfunk 359, bei WLAN, Bluetooth und so weiter 194. Schlusslicht bildet der BOS-Dienst mit 63 Vorgängen. Insgesamt hat die Bundesnetzagentur über 3.100 Funkstörungen sowie elektromagnetische Unverträglichkeiten bearbeitet. Ein Großteil der Meldungen wurde online über das Bundesportal eingereicht. Funkstörungen werden fast immer durch nicht konforme oder minderwertige Elektrogeräte verursacht, meist aus chinesischer Produktion. In diesem Falle kann jedermann eine Störmeldung über ein Webportal der Bundesnetzagentur absetzen. Die Bearbeitung ist kostenlos. Die AMSAT-DL hat von der NASA eine offizielle Anerkennungsurkunde erhalten. Das ist das Certificate of Recognition für ihre Beteiligung an der Artemis-2-Mission. Im Rahmen der historischen Artemis-2-Mission gelang es AMSAT-DL und der Sternwarte Bochum, das Orion-Raumschiff durchgehend erfolgreich passiv zu verfolgen. Dabei wurden über 6 Terabyte an IQ-Daten und Dopplermessungen aufgezeichnet. Diese Leistung wurde von der NASA ausdrücklich gewürdigt, da sie eindrucksvoll demonstriert, welchen Beitrag Funkamateure und zivilgesellschaftliche Organisationen zur modernen Raumfahrt erbringen. Die Urkunde, unterzeichnet von Martha Shelton, Chef der NASA Space Communications und Navigation, trägt das Datum des 24. April 2026 und würdigt den eifrigen Einsatz und Erfolg bei der passiven Verfolgung des Orion-Raumschiffs. Besonders bedeutsam ist, dass die Urkunde auch die Besatzung der Artemis-2-Mission nennt. Commander Reed Wiseman, Pilot Victor Glover sowie die Mission Specialists Christina Koch und Jeremy Hansen. Drei von diesen Astronauten waren im Besitz einer Amateurfunklizenz. Am kommenden Wochenende ist es endlich soweit. Europas größte Fachmesse für Funktechnik wird wieder Tausende von Enthusiasten nach Friedrichshafen am Bodensee locken. Vom 26. bis 28. Juni werden nicht nur die neuesten Amateurfunkprodukte zu sehen sein, die Messe Ham Radio ist auch immer ein beliebter Treffpunkt von Besuchern aus aller Welt. Vor Ort können Sie ein vielfältiges Programm aus der gesamten Palette des Amateurfunks erleben. Der große Ham-Flohmarkt lädt zum Stöbern ein. Bei Händlern sind Geräte, Bauteile und Komponenten zu erwerben und auch der große ideelle Bereich gibt Einblicke in viele Themen. Das Bodenseetreffen rundet alles mit einer großen Auswahl an technischen Fachvorträgen ab. Freuen Sie sich also auf ein spannendes Wochenende am Bodensee. Der DARC freut sich, viele Mitglieder und Freunde des DARC wiederzutreffen. Wir wünschen Ihnen eine gute Anreise. Das waren unsere heutigen Meldungen aus der Funkwelt für Sie. Der folgende Musiktitel verdient nicht nur einfach kommentarlos angesagt zu werden. Hier müssen wir Ihnen unbedingt eine kleine Geschichte erzählen, eine tragische Geschichte. Der Name, um den es geht, heißt Topaz. Das war eine Rockgruppe aus Frankfurt am Main, die im Jahre 1979 gegründet wurde und wohl zu den meist unterschätzten Bands gehört. Sie veröffentlichten nur ein einziges Album mit wirklich tollen Titeln. Völlig unverständlich aber war, dass dieses Album von Topaz ein völliger Flop wurde und sich kaum verkaufte. Die Bandmitglieder trennten sich daraufhin nach nur einem Jahr und gingen zurück in ihre erlernten Berufe. Der Gründer Dieter Brandt verkraftete diesen Umstand nicht, geriet in Depressionen und nahm sich 1991 das Leben. Wenn wir nun eine Kostprobe hören, so fragen wir uns schon, warum denen einfach kein Erfolg beschieden war. Hier sind sie mit einer absoluten Rock-Rarität. Hier sind Topaz mit Hurricane.

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1: Steffi, worauf freust du dich gerade besonders?
2: Ja, ich freue mich darauf, dass wir nächsten Mittwoch die Koffer und die Laptops hier aus dem Amateurfunkzentrum Baunatals in unsere Autos packen und dann mit dem gesamten Team von der Geschäftsstelle nach Friedrichshafen fahren. Dort findet nämlich die 49. Ham Radio statt.
1: Was erwartet die Besucher auf der Ham Radio in Friedrichshafen?
2: Wir haben wieder 3 Tage volles Programm vorbereitet. Neben Ausstellungen gibt es Vorträge, Workshops und den beliebten Funkflohmarkt. Also wir reden ja hier von der Ham Radio, Europas größte Amateurfunkmesse. Das ist halt der Treffpunkt in Europa für alle Funkfreunde und Funkinteressierten. Und wir haben uns wirklich viel Zeit genommen und haben Arbeit investiert und das Vortragsprogramm gestaltet. Wir machen die Ham Rally beispielsweise für Jugendliche am Freitag und am Samstag. Mit Artis, unserem Kooperationspartner, organisieren wir eine Lehrerfortbildung am Freitag, die aber auch offen ist für andere, wenn jemand Interesse hat, an praxisorientiertem Unterricht beispielsweise. Wir haben Ausstellungen auf der Messe zum Messemotto, da komme ich gleich nochmal dann dazu. Und wir haben ganz, ganz neu das DAC Lab, also einen offenen Maker- und Experimentierbereich neben dem Geschäftsstellenstand in Halle A1, wo man sich Problemen annehmen kann, die Funkamateure bisher noch nicht gelöst haben. Also eine ganz, ganz spannende Sache. Und ich freue mich darauf, dass wir in diesem Jahr die Contest University unterstützen, des BCC. Da lernt man dann so richtig Funkwettbewerbe kennen oder wie man da dann in die höheren Punktebereiche kommt.
1: Was ist das Besondere an der Ham Radio in diesem Jahr?
2: Ja, die Ham Radio hat ein ganz besonderes Motto in diesem Jahr. Und zwar findet am Samstag zeitgleich die Astro statt. Eine eigenständige Fachmesse für Astronomie, Astrofotografie und Beobachtungstechnik. Und die öffnet am Samstag auf der B-Achse der Hallen in Friedrichshafen ihre Tore. Da hat der DRC auch das Messemotto dieses Jahr angeglichen. Es heißt Discover the Sky, Amateur Radio meets Astronomy. Und das ist wirklich total spannend. Es gibt ganz tolle und starke Überschneidungen mit Amateurfunk, zum Beispiel auch Teleskope zum Anfassen, Vorträge und Workshops zum Thema Astronomie und Amateurfunk. Es gibt einen Astroflohmarkt auf der B-Achse, eine Secondhand-Börse und das Ticket gilt für beide Veranstaltungen. Also wirklich etwas ganz Tolles, weil die Schnittstellen, die sind schon immens zwischen beiden.
1: Ich habe gehört, es soll auch noch ein ganz besonderer Gast auftauchen. Wer ist denn das?
2: Ja, wir haben es geschafft und haben Rabea Rogge holen wir auf die Ham Radio. Die erste deutsche Astronautin wird am Samstag auf der Ham Radio sein. Sie ist Elektroingenieurin, Robotikerin und Polarforscherin und Astronautin und die erste deutsche Astronautin im Weltall. Und da freuen wir uns besonders drauf. Sie wird einen Vortrag halten bei uns im Bodensee. Sie treffen und sie wird auch ihr Buch signieren im Treff DRC am DRC-Stand. Das Buch hat den Titel Ein bisschen Weltraum für alle, Gedanken einer Astronautin zur Expedition, Robotern und Zukunftsvisionen und das passt unglaublich gut zum diesjährigen Messemotto und ich freue mich wahnsinnig, diese bemerkenswerte Frau kennenzulernen. Und im kommenden Jahr, da geht es natürlich weiter mit der Ham Radio. Wir feiern ja dieses Jahr 49. Ham Radio. Und nächstes Jahr feiert die Ham ihren 50. Geburtstag. Also kommt alle auf die Ham Radio nach Friedrichshafen. Wir erwarten euch dort an der Bühne am DRC-Stand im Vortragsprogramm. Jetzt fehlt eigentlich nur noch euer Besuch. Und ein Wiedersehen am Bodensee. Und damit VY73, eure Steffi, Delta Oscar 7, Papa Romeo. Die

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1: Kennen Sie Linsengericht? Wenn Sie jetzt an ein Essen denken, etwa an eine Linsensuppe, dann liegen Sie leider komplett falsch. Linsengericht ist eine Kleinstadt in Hessen, gelegen an der A66, etwa 40 Kilometer östlich von Frankfurt am Main oder 25 Kilometer nördlich von Aschaffenburg. Sie sollten sich diesen etwas eigenwilligen Namen für eine Ortschaft gut merken, denn in Linsengericht befindet sich eines der bedeutendsten Rundfunkmuseen Deutschlands. Unser Mitarbeiter Wolf-Dieter Roth, Delta Lima 2, Mike Charlie Delta, stellt es Ihnen jetzt vor.
2: Rundfunkmuseen sind aufgrund der Grundstückskosten mitunter etwas abgelegen. Das ist klar, in der Innenstadt einer Großstadt, da kann man vielleicht das Deutsche Museum betreiben, weil das vor langer Zeit erbaut wurde. Aber heute könnte sich das keiner mehr leisten. Damit sind sie dann mit öffentlichen Verkehrsmitteln nicht immer optimal erreichbar. Dafür gibt es keine Parkplatzprobleme. Diejenigen Museen, in denen sich in einem ehemaligen Radiogeschäft nur alte Radios wild stapeln, kommen allerdings aus der Mode. Damit können nur Sammler und Fachleute etwas anfangen und selbst die finden das langweilig. In modernen Museen sind die Geräte auch in Funktion zu sehen und auch für Laien, Nichttechniker, Kinder und Familien interessant. Das große Vorbild dieser neuen, dem Deutschen Museum nachempfundenen Art war das fünfstöckige Rundfunkmuseum Fürth, dessen führende Rolle aber mittlerweile vom ebenfalls sehr großen Rundfunkmuseum Cham übernommen wurde. Das seit 1998 existierende Radiomuseum Linsengericht, offiziell ein eingetragener Verein, ist gegenüber diesen zwar ein Zwerg, doch didaktisch und erlebnismäßig gleichwertig. Das ist in einem kleinen Ort mit dem interessanten Namen Linsengericht, da geht es also weder ums Mittagessen noch um etwas Juristisches, so heißt schlichtweg der Ort. Doch dieser ist zwar klein, aber innerhalb Deutschlands zentral gelegen. Das Ganze ist nicht weit von Frankfurt in Hessen. Das Museum wurde mit Unterstützung der Gemeinde Linsengericht im Dachgeschoss der dortigen alten Schule eingerichtet, was hohe Mietkosten erspart. Dafür wird kein Eintritt verlangt. Das Museum lebt ebenso wie die 2013 gegründete Radioklinik, in der man auch eigene Geräte reparieren lassen kann, neben Mitgliedsbeiträgen ausschließlich von Spenden. Diese sollte man deshalb auch beim Besuch nicht vergessen am Schluss oder vielleicht gleich am Anfang. Der Verein verfolgt ausschließlich und unmittelbar gemeinnützige Zwecke und will ebenso wie die GFGF, die Gesellschaft der Freunde der Geschichte des Funkwesens e.V., Wissenschaft, Forschung und Bildung auf dem Gebiet der Rundfunkgeschichte fördern. Interessant dabei ist, dass der Verein eine sehr intensive Jugendarbeit hat, die übertrifft den der meisten OVs. Ursprünglich wurde das Museum von 7 Radiosammlern unter dem Namen die Ohrwürmer eingerichtet und mit eigenen Geräten bestückt. Heute kümmert sich ein ganzes Team aus 25 Aktiven und 100 Fördermitgliedern um das Museum. 11 der Aktiven sind dabei unter 30 und 5 unter 18. Das ist jetzt wirklich untypisch für Radiosammler und stellt sicher, dass das Museum auch in der nächsten Generation fortgeführt werden kann und die Sammlungen nicht wie sonst oft mit dem Tod der Gründer herrenlos werden und dann vielleicht entsorgt werden. Die Ausstellung beginnt zeitlich 1861 beim Telefon von Philipp Reis, einem Lehrer, der in der Nachbar- und Kreisstadt Gelnhausen lebte. Es war daher nur logisch, hier mit zu starten. Ebenso wie beim Funkensender von Heinrich Hertz und den Frittern, Koherern und Detektoren von Themistocle Calcecchi Onesti, habe ich jetzt bestimmt falsch ausgesprochen, handelt es sich hier aber um Nachbauten. Das erste wirkliche Originalgerät ist eine Intona 16 von 1897. Das ist ein Lochplatteninstrument, also eine Art Musikspieluhr mit Blasebalg und Lochplatte, die zwar inzwischen einige Töne verloren hat, aber immer noch vorgeführt werden kann. Wir können der Kuratorin Karin Henkel hierbei einmal zuhören. Ja, es klingt nicht so schrecklich schön, aber wie gesagt, es fehlen halt ein paar Töne, aber das Instrument funktioniert immer noch.
3: Die Platten waren auch jeweils für das Gerät angefertigt. Es gab andere Modelle.

In den Räumen folgen dann über 500 Radios der 20er, 30er, 40er, 50er und 60er Jahre. Und natürlich auch noch einige neuere Geräte. Darunter so einiges, was auch größere Museen nicht zu bieten haben. Aus der ehemaligen Sammlung von Günther F. Abele, leider inzwischen verstorben, stammen zwei Telefunken 512 WL von 1935, die aus einem zerbombten Keller gerettet werden konnten, die sogenannten Trümmerradios. Aus dem gleichen Jahr stammt ein Seibt-Beistuhl, der auch in die Museumsprospekte als Symbol Eingang gefunden hat. Weitere Maskottchen, die es auch als Sticker gibt, sind der Radiokater Jerry, der Radiodoktor und der Radioritter. Den können aufmerksame Leser der Website erhalten und Kinder, die bei Museumsführungen viele Quizfragen richtig beantworten. Die Website können wir mal erwähnen, das ist radio-museum.de und die Radioklinik hat radioklinik.de, das dann ohne Bindestrich. Der Bindestrich, der auch in den Namen gehört, hat seine Gründe darin, dass RM.org, Radiomuseum.org ohne Bindestrich geschrieben wird und man da nicht verwechselt werden will. Auch wenn es ja leider so ist, dass im deutschen Recht Bindestriche keine Gültigkeit haben, weil das ja eventuelle Streitigkeiten vermeiden würde und Juristen und Gerichte natürlich an teuren Streitigkeiten äußerst interessiert sind. Das Radiomuseum Linsengericht allerdings natürlich nicht. Höhepunkte der Sammlung sind unter anderem zwei Telefunken Katzenköpfe von 1931. Diese sind das Bindeglied zwischen den älteren Geräten, wo man noch externe Lautsprecher angeschlossen hat, und den moderneren mit eingebauten Lautsprechern. Externe Lautsprecher kamen dann ja erst später bei den Hi-Fi-Anlagen wieder. Das kleinere schwarze Gerät, das seit 2000 in der Sammlung ist, benötigt noch einen externen Lautsprecher, das größere braune, das kam dagegen erst vor kurzem hinzu und hat diesen bereits eingebaut. Und so hat man dann von den 20ern bis in die 70er Radios gebaut und meistens auch heute noch. Alle kleinen Geräte haben ja einen Lautsprecher eingebaut. Sieht man mal von Walkman-Geräten ab. Ein weiteres Highlight ist der Sachsenwerk Olympia Super von 1936. Er besitzt eine sogenannte Kinoskala, die projiziert die Ortsnamen der Sender auf die Skala. Da läuft also nicht so ein Zeiger wie sonst. Und auch der Schaub-Spitzkühler von 1937 hat einen Grund für seinen Namen, denn sein Design ist einem Autokühler nachempfunden. Natürlich fehlen auch die Einheitsempfänger der Nazi-Zeit und der Grundig-Heinzelmann nicht. Aus den goldenen 50ern und 60ern sind unter anderem der Hellas 3841W von Löwe Opta zu bewundern, ein Luxusgerät von 1958 mit 11 Röhren und 4 Lautsprechern. Dann der Concertino 53W von 1953, ebenfalls ein Luxusmodell, welches Telefunken zum 50. Jubiläum der Firma produzierte. Auch aus dem Osten gab es solche Geräte, beispielsweise der Rossini Großsuper vom VEB Goldpfeil Hartmannsdorf von 1961 mit NF-Stereo, also beispielsweise zur Schallplattenwiedergabe. Stereo auf UKW mit dem bis heute üblichen Pilottonverfahren wurde ja erst ab 1963 eingeführt. Dann noch ein Schaub Supraphon 52 von 1952. Das war damals eine eierlegende Wollmilchsau für 1750 DM. Das Musik vom magnetisierten Tondraht spielen und auch von Radio und von Schallplatte direkt auf Tondraht aufzeichnen konnte. Auch das kann man in Funktion bewundern. Schließlich noch ein Stern-Radio-Zaunkönig von 1954 und Designklassiker wie die TKD-Kaminuhr von 1950, der Hochtonlautsprecher Sputnik, der heißt so, weil er entsprechend aussieht, und der Braun-Schneewittchen-Sarg. Das Fernsehen hat eine Extraabteilung, in der einige auch heute noch beeindruckende Geräte stehen, wie eine Radio-Fernseh-Kombination von 1959, die an jene typischen früheren Karikaturen von Fernsehgeräten erinnert. So ein noch halbrunder Bildschirm und zwei große Knöpfe links und rechts mit einem Radio unten drunter. Das ist ein Grätz Landgraf F167. Ich hatte in meiner Jugend ein ähnliches Gerät, das aber noch einen UHF-Konverter gebraucht hat. Das konnte nur VHF, also Fernsehband 1 und 3. Dafür hatte es sehr guten Ton, weil es ja ein vollwertiges Radio war. Aber das hat dann fast 5 Minuten gebraucht, bis das Ganze mal lief, wenn man das zweite Programm sehen wollte. Denn zuerst fing es an zu rauschen, der Ton kam, dann kam auch das Bild, da schneite es dann und dann sprang irgendwann der UHF-Konverter an, weil der mit einem Bimetall-Relais arbeitete und erst dann erschien ein Programm. Direkt am Eingang steht außerdem ein Vorläufer des erst 1982 erschienenen Taschenfernsehers Sony Watchman,
ein Orion TVR 7120. Der ist von etwa 1980. Die Bildröhre hat eine Diagonale von 5,5 cm. Mit einer aufsteckbaren Vorsatzlinse wird das Bild dann etwa 7 cm groß. Der empfängt alle ehemaligen Fernsehbänder, UKW, Mittelwelle und Kurzwelle von 6 bis 18 MHz, kann sowohl mit Batterien und Akkus, also 6 Mignon-Zellen, als auch über ein Steckernetzteil betrieben werden, wiegt mit Batterie und Transporttasche etwa 1420 Gramm und kostete 399 D-Mark. Damals hat das sich nicht so recht durchgesetzt, mit so etwas wollte sich keiner die Augen verderben. Heute ist das ganz anders, am Smartphone tut das jeder. Es war übrigens nicht der erste Taschenfernseher, das war der Sinclair Microvision MTV. Der kam 1977 für 999 D-Mark auf den Markt. War technisch einzigartig, wirtschaftlich aber auch kein Erfolg. Zur Radioklinik gleich nach der Musik.

Eine Besonderheit des Radiomuseums Linsengericht ist die Radioklinik. Will man Geräte tatsächlich vorführen, so müssen die natürlich repariert und instand gehalten werden. Und wenn man das ohnehin schon macht, dann kann man das auch für andere Geräte anbieten. Gemeinnützig, also gegen Spende, es gibt da keinen festen Tarif. Man weiß ja auch vorher nicht, wie aufwendig so eine Reparatur wird. Es gibt eine Schauwerkstatt im Museum, da sind historische Messgeräte wie das Röhrenprüfgerät R-Prüf A2 der Wehrmacht von 1942 zu sehen oder ein Neuberger RPM 370-1 von 1959, ein Röhrentester. Aber die Reparaturwerkstatt für die defekten Geräte, die enthält natürlich aktuellere Messgeräte und hält hohe Sicherheits- und Qualitätsstandards ein. Es ist ja nicht so trivial, alte Röhrengeräte zu betreiben und zu reparieren. Die hohe Spannung, die oft fehlende Netztrennung und die mitunter nicht mehr sicheren Kabel und Kondensatoren machen solche Geräte definitiv zu etwas, das nicht unbeabsichtigt im Hintergrund vor sich hin dudeln sollte, so wie es heute beim Radio und leider oft auch beim Fernsehen üblich geworden ist. Bei den alten Geräten wären dann elektrische Schläge und Brände zu erwarten. Zudem helfen ja eben auch Minderjährige bei der Reparatur der Geräte mit, sodass Nachlässigkeit bei der Sicherheit hier unverzeihlich wäre. Alle Werkstattplätze haben Regeltrenntransformatoren und alle Stromkreise sind über Fehlerstromschutzschalter zusätzlich gesichert und die komplette Elektrik wurde während Corona auf den letzten Stand der Technik gebracht. Bereits über 500 Geräte wurden an 4 Arbeitsplätzen im Museum und einigen bei Mitgliedern zu Hause erfolgreich instand gesetzt, etwa 50 im Jahr. Monatliche Reparaturberichte sind online auf der Website der Radioklinik zu sehen. Man kann sich dort also sogar anschauen, wie es gemacht wurde. Radio DRC konnte das Radiomuseum Linsengericht in einer speziellen Führung mit der Gesellschaft der Freunde der Geschichte des Funkwesens der GfGF ansehen. Für Gruppen können solche Sondertermine auf Anfrage jederzeit eingerichtet werden. Regulär ist das Museum sonntags von 14 bis 18 Uhr geöffnet. Die Radioklinik öffnet am Freitag ab 19.30 Uhr mit Open End. Solange Licht an ist, ist auch noch wer da. Dabei werden Besucher sehr herzlich empfangen und sogar mit Kaffee und selbstgebackenem Kuchen bewirtet. Das Ganze ist also wirklich ein Event für die ganze Familie. Da langweilt sich keiner. Das Radiomuseum ist in der Florianstraße 6 bis 8 in Linsengericht und weitere Details können eben auf der Website des Museums nachgeschlagen werden, radio-museum.de. Und zum Abschluss noch ein kleiner Leckerbissen, den man richtig nur dort anschauen kann. Wir hören hier nur ganz kurz rein. Da erzählt ein Nordmende-Radio von seiner bewegten Geschichte

eine ganz andere Musik, sage ich Ihnen. Da gab es aber auch Mecker, wenn der Meister früher vom Mittag kam. Der wollte eine andere Musik als der Lehrling. Na, jedenfalls wurde es draußen Winter und eines Tages kam ein Mann in den Laden, der sich gar nicht lange alle Geräte anhörte. Er sagte zum Meister, ein Nordmende muss es sein, das sind die Besten. Aber das ging mir natürlich runter wie Öl. Der Grundig hat das gar nicht gemocht und hat angefangen zu rauschen. Also ganz heftig, so verstimmt war der. Naja, jedenfalls hat mich der Meister für 375 Mark verkauft. Das war eine Menge Geld damals.

schwere Hochschule des Manfred von Brauchitsch. Die Fahrer befinden sich jetzt in der vorletzten Runde.

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0: diese Sendung auf Kurzwelle hören. Die Sonne hat am 21.06. exakt um 10.24 Uhr, also vor etwa einer Stunde, ihren Höchststand auf ihrer Jahresbahn erreicht. Von ihrer Position exakt über dem nördlichen Wendekreis geht es von nun an wieder bergab. Neben einigen seltenen Vögeln sind auch momentan diverse Sonderstationen von den Austragungsorten der Fußball-Weltmeisterschaft in Nordamerika erwähnenswert. Aus den USA ist aktiv Whiskey 1 Charlie aus Boston, Kilo 4 Charlie aus Miami, Whiskey 4 Charlie aus Atlanta und Whiskey 7 Charlie aus Seattle. Kanada meldet sich mit Victor Charlie 3 Foxtrot aus Toronto, Victor Bravo 7 Foxtrot aus Vancouver und die drei Stadien in Mexiko sind mit 4 Alpha 1 Charlie Mike X-Ray Mexiko-Stadt, 4 Alpha 1 Golf Delta Lima Guadalajara und 4 Alpha 1 Mike Tango Yankee Monterey vertreten. Mehr Details zu den Ausbreitungsbedingungen auf der kurzen Welle hat uns nun wieder Funkwetterspezialist Christian Reiber, Delta Lima 8, Mike, Delta Whiskey vom HF-Referat des DARC.
1: Sommerbeginn bedeutet Sonnenhöchststand. In der Mitte Deutschlands sind das mehr als 62 Grad, die unser Zentralgestirn mittags über dem Horizont steht. In 6 Monaten, zur Wintersonnenwende, werden es dann nur mehr gut 16 Grad sein. Das reicht dann noch für etwas mehr als 8 Stunden, die die Sonne über dem Horizont steht. Derzeit sind es mit 16,5 Stunden mehr als doppelt so viel. Diese Zahlen machen deutlich, wie viel mehr Energie die Atmosphäre über unseren Köpfen im Moment im Vergleich zum Winter erhält, und natürlich hat das auch weitreichende Folgen für die Ionosphäre. Eine davon ist beispielsweise, dass sich das Gas im Sommer stark aufheizt und sich deswegen ausdehnt. Die für die Kurzwellenausbreitung entscheidenden freien Elektronen verteilen sich dadurch auf ein größeres Volumen. Ihre Dichte sinkt also und damit auch die kritische Frequenz, die gerade noch zur Erde zurückgebrochen wird. Weil andererseits die Nacht so kurz ist, gehen deutlich weniger freie Elektronen durch Rekombination verloren als im Winter. Die kritische Frequenz sinkt daher nachts nicht mehr so stark ab. Daher sieht die MUF-Kurve dieser Tage fast schon ein wenig nach Rauschen aus. Die höchste nutzbare Frequenz wabert in einem recht engen Korridor zwischen 18 und 21 MHz hin und her. Nur ab und zu verlässt sie den Richtung 14 MHz nach unten und 25 MHz nach oben. Die Tag-Nacht-Unterschiede sind also sehr gering und solange keine Störungen das Bild trüben, kann man auf dem 20- und 17-Meter-Band schon fast von Dauerbetrieb sprechen. Die Störungen, also vor allem ein sehr unruhiges Erdmagnetfeld, waren in der letzten Woche tatsächlich kein großes Thema. Nur am letzten Wochenende war etwas mehr Unruhe vorhanden, ansonsten war es weitgehend ruhig. Die Sonnenaktivität ist derweil auf dem Rückzug. Die größte sichtbare Region 4465 baut mehr und mehr ab, die Zahl der sichtbaren aktiven Regionen ist zurückgegangen und was noch da ist, ist klein und magnetisch einfach. Der solare Flux fiel daher auf 110 Einheiten. Auch die nächsten Tage werden recht störungsarm sein und ob die aktuell wirksamen, aber recht kleinen koronalen Löcher noch Unruhe reinbringen, ist eher fraglich. Etwas mehr Nachschub an aktiven Regionen von der Sonnenrückseite wird für dieses Wochenende erwartet. Einen signifikanten Aufschwung wird es aber noch nicht bringen. Danach kommen dann aber weitere Fleckengruppen und Mitte der Woche erwarten wir dann die ehemals sehr aktive Region 4455 zurück. Das lässt einen moderaten Anstieg der Sonnenaktivität erwarten mit einem solaren Flux, der sich von 110 Einheiten kommend bis 140 entwickeln kann. Tagsüber ist das meiste DX auf 20 und 17 Meter zu erwarten. 15 Meter öffnet ebenfalls, aber nicht zuverlässig. Nachts wird das 20 Meter Band meist durchgehend nutzbar bleiben. Sporadik E ist auf 10, 6 und 4 Meter weiter fast täglich anzutreffen. Auf 6 Meter werden auch immer wieder Kontakte nach Nordamerika gelockt. Und auch auf 2 Meter tut sich was. Letzten Sonntag Richtung Osten und am Donnerstag nach Spanien. Good DX!

Das war's nun für heute. Wir sind leider schon wieder am Ende von Radio DARC angelangt. 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Redaktion und Musikauswahl hatte Rainer Englert, Delta Foxtrot 2, November Uniform. Wir hoffen, die Sendung hat Spaß gemacht. Wenn ja, sagen Sie es doch einfach weiter. Wenn Sie wollen, hören wir uns nächste Woche wieder. Gleiche Zeit, gleiche Frequenz. 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Moin, tschüss, servus und 73, gut DX. Bis zum nächsten Mal.

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1: Auch die Fridays for Future sind wieder sehr aktiv und haben diesmal sogar etwas mit Kultur gemacht und haben uns angeschrieben, um eine Rede zu halten. Da haben wir ja gesagt, wann hat die Kultur eigentlich das letzte Mal die Welt gerettet? Das machen wir doch glatt. Nein, im Ernst. Ich meine, da haben wir die letzten Jahre jetzt nicht gerade mit viel Aktionismus und Kreativität auf uns oder viel wichtiger auf dieses Thema aufmerksam gemacht. Jetzt mal ganz ehrlich, der berühmteste, sagen wir mal, künstlerische Aktivismus zu dem Thema kam nicht aus Kunst und Kultur. Das war die letzte Generation. Die hat mit Farbe geworfen und zwar auf Kunstwerke. Kein Drip Painting wie Pollock, sondern Throw Painting. Kann sich niemand beschweren, weil wo haben wir den Hintern bewegt? Ich meine, das und vor allem das Anbieten im Verkehr fanden schon einige nervig, aber ich habe damals ja die Museen durchtelefoniert. Da hatten die meisten Leute eigentlich durchaus Verständnis gehabt, auch für solche Aktionen. Ich meine, sie hatten Angst, ob ihnen die Versicherung vielleicht abspringt, aber sie hatten Verständnis dafür, dass das Thema untergeht und sich nicht mehr so viele dafür interessieren und ja, dass man da halt auch aktionistischer werden darf. Die Fridays for Future, finde ich, haben ja viel mehr Leute abgeholt, was dieses Thema angeht, aber irgendwie ist das ein bisschen abgeebbt. Also in der Pandemie waren die Schülerinnen und Schüler wohl vor Zoom zu Hause eingesperrt, die großen Kundgebungen waren irgendwie vorbei und seither ist es auch immer noch schwierig mit Menschenansammlungen. Außerdem ist eine Katastrophe nach der anderen in den Medien. Da ist es überhaupt schwer, ein Thema aufs Tapet zu bringen. Hey, da ist es doch super, wenn diese super sympathische Bewegung jetzt zurück ist mit den Fridays. Die Kids haben so viele Menschen berührt und bewegt. Wenn ihr mal bei einer Fridays-Aktion wart, dann habt ihr die ganzen jungen Leute selbst gesehen. Da ist eine Energie. Ich fand das selbst extrem inspirierend. Ich meine, was gibt es Besseres, als jungen Leuten zuzusehen, die dann eine richtige Energie und eine Freude haben und Mut auch noch haben, die noch nicht zynisch, bitter, müde geworden sind. Was bewegt die da, sich da so zu engagieren? Fragen wir doch einfach mal. Ey, aber ich habe mir gedacht, die haben so viel zu tun bei der Demo, die segiere ich jetzt nicht. Ich schicke einfach mal eine Voice-Message. Das ist auch viel altersgerechter. Die Miriam ist eigentlich von Anfang an dabei, fast, und die hat bei der Demo jetzt moderiert.
3: Hallo, mein Name ist Miriam. Ich bin bei Fridays for Future dabei und plane dort Demos mit und Aktionen und dort diese teilweise moderieren. Und ja, genau, bin da in einem sehr netten Team und das ist so meine Arbeit bei Fridays for Future.
1: Ja, und die Mira ist noch relativ frisch dabei. Die hat mich angeschrieben, also die hat da Koordination übernommen, die hat gefragt, ob ich da auch reden möchte für die IG Kultur. Und ich hatte dann eine Million Rückfragen, die sie mit sehr viel Geduld beantwortet hatte.
4: Hallo, mein Name ist Mira und ich bin seit Ende Februar 2026 bei Fridays for Future dabei und war hauptsächlich im Programmteam. Genau, und da haben wir einfach das Programm zusammengestellt und RednerInnen angefragt und uns um Musik gekümmert. Genau, das sind bis jetzt so meine Erfahrungen bei Fridays und dann natürlich die Demo selbst. Genau.
1: Ich nehme an, ihr seid ja im Team eher ehrenamtlich unterwegs. Was macht ihr denn sonst so? Also seid ihr in Ausbildung oder was arbeiten so du selbst und auch die Leute im Team? Was macht ihr im Alltag, wenn ihr nicht gerade Aktionen plant?
3: Also viele von uns studieren und arbeiten nebenbei. Ich bin neben so der Arbeit bei Fridays for Future bin ich Studentin für Politik, Wissenschaft und Geschichte und mache gerade auch ein Ehrenamt bei der Caritas in einem Lerncafé. Und ja, das ist so das, was so neben Fridays sonst noch so passiert.
1: Und wie bist du auf die Idee gekommen, dich zu engagieren? Gab es da so eine Initialzündung,
5: wo du quasi bemerkt hast, wie wichtig dir das Thema ist oder wo du gesehen hast, ah, Fridays, das wäre was, wo ich mich gern beteiligen oder einsetzen würde dafür? Gab es da so einen Moment, dass das bei dir ausgelöst hat? Wie hast du da eigentlich dann angefangen damit?
4: Also ich muss sagen, so richtig begonnen hat das Ganze wirklich bei den ganz anfänglichen Protesten von Fridays, ich glaube so 2018, 2019, wo einfach eine Freundin an einem Tag in der Schule zu mir gesagt hat, so hey, da ist heute ein Protest, lass da hingehen. Und ich glaube, daraus ist dann wirklich einfach so eine Politisierung entstanden bei mir selbst, einfach Umweltthemen, Klimakrise einfach sehr ernst zu nehmen und sehr wichtig zu empfinden. Voll und war dann da länger dabei, vor allem in Oberösterreich, Linz aktiv und habe dann längere Pause auch wieder gemacht. Und ja, und so, ich glaube, so einen richtigen Startschuss hat es wieder letzten Sommer gegeben, wo ich glaube, mir das Thema Klima wieder sehr vor Augen gekommen ist und das Thema der Klimakrise. Und ja, habe dann irgendwie wieder so über drei Ecken mitgekriegt, was gerade Fridays so machen und habe es irgendwie sehr cool gefunden und war dann so, hey, da kann ich doch eigentlich mal wieder mit einsteigen oder mal wieder schauen. Und ja, ich glaube, so hat sich jetzt der letzte Aktivismus bei mir wieder entwickelt, nach so einer kurzen Pause und Unterbrechung.
6: Ich habe halt sehr viel einfach bei den Demos von Fridays for Future, war ich einfach dabei, passiv halt, und habe auch versucht, mich sonst in meinem Leben zu engagieren. Genau, aber ich kam einfach bisher noch nicht auf die Idee, mich bei Fridays for Future so anzumelden, oder ich habe es mir vielleicht auch nicht zugetraut. Und aber einfach dieses Jahr, glaube ich, war einfach die Verzweiflung oder der Frust oder so groß, dass ich, oder einfach die Überforderung mit der ganzen, also ich weiß nicht, mit allem, was passiert, so groß, dass ich einfach gemerkt habe, ich muss einfach jetzt irgendwo aktiv wieder mehr machen, um ja da wieder Hoffnung irgendwie schaffen zu können oder einfach ja damit besser umgehen zu können. Und dann habe ich mich einfach auf der Webseite beworben, oder nicht beworben, sondern angemeldet für ein Onboarding. Genau, also eigentlich recht simpel, aber ich weiß nicht, ob es so einen ganz konkreten Punkt gab, aber ja, vielleicht einfach eine gewisse Überforderung und einfach auch, dass ich mir dann zugetraut habe, dass ich eigentlich auch mitmachen kann. Und genau.
1: Was hat man denn aus Kunst und Kultur groß Klimaschutz gehört? Jetzt mal ehrlich, also Green Events und so, Mülltrennung im Haus, super, sowas. Aber ich meine, da wurde ja auf uns eingewirkt, mehr oder weniger. Also wie Politik auf uns wirkt oder so eine Veränderung. Ich meine jetzt die Frage, was wir auslösen können, also wie wir auf Politik wirken können, wie wir noch politisch wirken können. Das ist vielleicht für uns die wichtige Frage.
5: Bei der letzten Aktion hattet ihr irgendwie so ein bisschen einen Kulturschwerpunkt. Ich möchte jetzt mal so selbstkritisch sein und sagen, der Kunst- und Kulturbereich ist leider ja nicht sehr berühmt dafür, sich für dieses Thema sehr viel eingesetzt zu haben oder das aktionistisch aufs Tapet zu bringen, wofür das Potenzial da wäre, aber das haben wir wohl ein bisschen verschlafen. Warum habt ihr euch gedacht, dass ihr da bewusst quasi den Sektor ansprechen oder reinholen wolltet?
4: Also dadurch, dass jetzt bei unserer aktuellen Kampagne und eben auch bei der letzten Aktion, bei der Klimademo am Heldenplatz, darum geht, dass eben die Bundesregierung nur immer 5,7 Milliarden Euro in fossile Förderungen einsteckt, gleichzeitig aber ein Budget aufsetzt, was einfach massiv Einsparungen macht im Sozialbereich, im Kulturbereich, eigentlich so gut wie keine Klimaansätze in diesem Budget irgendwie hat, also Klimaschutzansätze, war es für uns irgendwie ganz eindeutig, dass wir da möglichst viele Bewegungen und möglichst viele Aspekte zusammenbringen müssen und eben da auch definitiv den Kulturbereich. Und voll, weil uns einfach alle die Einsparungen da massiv betreffen und das Budget einfach alle betrifft. Und ja, wir uns sehr sicher sind, dass man eben mit diesen 5,7 Milliarden Euro, die jetzt nur immer an fossile Energien gehen, eigentlich eben ganz tolle andere Sachen machen könnte. Unter anderem den Kulturbereich sehr toll mitfinanzieren könnte. Und ja, drum war uns das da sehr wichtig.
1: Ja, ich finde es voll nett, dass sie uns da so aktiv reinholen. Da streckt die Jugend den Arm aus. Aber ich finde, ich meine, die Jugend hat da mehr für uns gemacht als umgekehrt.
5: Es war ja auch ganz gut besucht. Wart ihr happy mit der Aktion?
3: Also wir waren sehr happy mit der Aktion. Ich glaube, es hat uns vor allem sehr, sehr, sehr, sehr, sehr gefreut, dass so viele SchülerInnen da waren und so viele Schulklassen. Weil ich glaube, das haben wir jetzt längere Zeit nicht gehabt, weil wir vor allem oftmals dann eher später am Nachmittag irgendwie Demos organisiert haben oder Aktionen. Und ich glaube, das war einfach wirklich sehr schön zu sehen. Ja, genau. Und ich glaube generell freut es dann immer sehr, wenn so Aktionen irgendwie gut funktionieren und wann dann vor allem trotzdem viele Leute kommen. Also wir waren sehr, sehr glücklich mit der gelungenen Aktion.
5: Ja, ich selber habe dort auch erst bemerkt, wie viele Schülerinnen und Schüler dort sind. Ich meine, ich habe mir dann doch damit hätte ich rechnen können, aber ich habe dann erst realisiert, dass ich meinen Redebeitrag, wie schwierig es ist, den auf eine Zielgruppe zu schreiben, weil ihr habt ja sehr junge Leute, ihr habt Kids dort, Jugendliche, Studierende, aber es waren auch einige quasi ältere Semester dort, bis hin zu Leuten schon im Pensionsalter oder schon in Pension. Also da habt ihr eine richtig breite Palette an Leuten, die ihr offensichtlich anzieht. Wie spricht man so eine große Spannweite an Leuten an? Und wie hält man die auch bei der Stange? Ich meine, ihr habt ja richtig gute Stimmung dort gehabt, aber wie macht man das, wenn man so ein diverses Publikum hat?
3: Ich glaube, es ist jedes Mal irgendwie erneut ein bisschen Kunst, zu wissen, wer jetzt genau kommen wird und wie man irgendwie möglichst viele Menschen irgendwie ansprechen kann, die wahrscheinlich auch irgendwie sehr verschiedene Hintergründe haben und verschiedenes Wissen. Aber ich glaube, wir gestalten halt immer wieder unsere Aktionen so, dass wir halt schauen, dass wirklich irgendwie für alle was dabei sein kann. Und wir hoffen doch, dass sie alle immer irgendwas mitnehmen können und wenn es am Ende vom Tag eigentlich nur dieses Gemeinschaftsgefühl ist und das Gefühl, etwas zu tun, dann reicht es uns schon komplett. Und ich glaube, es gibt Aktionen, wo es mehr gelingt, irgendwie alle abzuholen, dann wahrscheinlich Aktionen, wo es weniger gelingt. Aber ich glaube, wir probieren immer wieder, gerade auch durch das Einladen von verschiedensten Rednerinnen und verschiedensten Orgas, wie euch, wie dir, dass wir da irgendwie doch immer wieder dann für alle was dabei haben. Genau, aber ich glaube, es ist immer wieder ein bisschen ein Balanceakt. Und ja, funktioniert manchmal besser, manchmal schlechter. Aber ich glaube, vor allem durch coole Musik-Acts hält man die Leute auch immer wieder bei der Stange. Weil ich glaube, dass gemeinsames Tanzen und gemeinsames zum Musik abgehen voll Menschen dann tendenziell einfach sehr verbindet und gute Laune macht und das Gefühl gibt, dass man gern da ist.

0: Ja, tja.
1: Habt ihr denn das nächste Ding vor?
2: Am 23. Mai, aber es ist noch. Also wir haben gestern beschlossen.
1: Ach, super. Jetzt ist das eh Zeit noch. Ich war total neugierig, wie viele Leute da sind.
2: Ja.
1: Seid ihr happy?
2: Ja, ich bin vor allem happy, dass wir.

0: muss irgendwie überlegen, ich kann ja nicht in der Rede jetzt sagen, wow, Kultur ist so wichtig, die kürzen uns weg, während irgendwie uns das Klima wegschwimmt. Ich muss irgendwie überlegen, wie ich das in der Rede ansprechen kann, ohne dass das ein kompletter Downer wird.
1: Ich war ja schon auf vielen Demos und bei vielen fadisiert man sich dann irgendwann früher oder später mit den viel zu langen Reden und es ist so ein stundenlanger Redeablauf. Und bei euch habe ich schnell bemerkt, das ist die Hälfte davon ist irgendwie Party. Und ihr habt aber auch ganz viele Aktionen euch überlegt, um die Leute ein bisschen, die humorvoll waren oder auch um die Leute ein bisschen zu involvieren oder zu auch aktivieren. Kannst du noch mal erzählen, was ihr da letztes Mal gemacht habt?
2: Mal letztes Mal war es uns generell mal wichtig, glaube ich, was anderes zu machen als einen Demozug. Und ich glaube, wir tun uns alle immer wieder schwer damit, irgendwie so eine Zahl wie 5,7 Milliarden Euro irgendwie so sich im Kopf irgendwie gut vorstellen zu können. Vorher, und da sind wir irgendwie auf die Idee gekommen, dass wir gesagt haben, so bar, wie konnte man sehr bildlich darstellen, was eigentlich 5,7 Milliarden Euro sind. Und da ist eben die Idee dann entstanden, wirklich ein Aktionsbild halt zu machen mit alle Leute, die auf unser Demo gekommen sind. Und da ein 570 Meter langes Absperrband auszurollen und es die Leute halten zu lassen, wo ein Dezimeter auf dem Band für 1 Million Euro steht. Und ich glaube, es ist uns ganz gut gelungen, dass man da mal veranschaulicht, wie viel Geld das ist und welche Summe man da eigentlich gerade in den Händen hält gemeinsam. Und vor allem, dass eben diese Summe nur immer an fossile Energien geht und nicht in die Hände von der Allgemeinheit. Voll. Und darum waren wir so, okay, das involviert die Menschen und macht man ist mal was anderes als so ein Demozug. Und ja, ich glaube, da ist eben dann schnell die Idee irgendwie eben für dieses Aktionsbild entstanden.
0: Mir fällt hier gleich mal auf, dass, also man hat ja bei den Fridays diese Massenevents im Kopf, das ist total super besucht, aber nicht mehr so das Riesending, das man vielleicht noch von den Bildern vor der Pandemie im Kopf hat.
1: Ja, ihr macht es wirklich extrem gut. Also ich fand, glaube ich, noch nie eine Demo so kurzweilig und ich fand den Vibe einfach auch so super. Also ich hatte das Gefühl, bei euch im Team ist die Stimmung schon super und das überträgt sich irgendwie offensichtlich auch, weil ich fand auch unter den, also ich fand sowieso so viele Kids zu sehen, die sich für was einsetzen, schon mal spitze, aber die haben ja auch eine Energie und das, ich weiß nicht, ich fand die ganze Atmosphäre einfach toll. Ein bisschen, was ich bemerkt habe, ist, ich habe ja noch so ein Bild von Friday for Future vor der Pandemie, wo das irgendwie so riesen Massenveranstaltungen waren. Und ich meine, es war super besucht. Ich bin hingekommen und war beeindruckt, wie viele Leute da vor der Hofburg waren. Aber das war schon eine kleinere Aktion, als man es vielleicht jetzt oft assoziiert mit Friday for Future von früher. Ich habe jetzt die Frage, ist das Absicht? Macht es ja absichtlich eher kleinere Aktionen als früher, weil es vielleicht organisatorisch euch nicht so auslaugt oder weil ihr da besser so Nischenthemen, also jetzt habt ihr Kunst und Kultur gehabt, eher das so ein bisschen so Segmente reinholen könnt oder ist es einfach auch sehr, sehr schwer geworden in einer Welt, wo eine Katastrophe nach der anderen kommt, ein Krieg nach dem anderen, eine Wirtschaftskrise nach der anderen, was auch immer das jetzt die letzten Jahre sich die ganze Zeit überschlagen hat, es ist einfach sehr, sehr schwierig geworden in der Masse, da noch so viel Aufmerksamkeit zu erregen und so viele Menschen zu erreichen. Wie seht ihr das?
2: Ja, danke. Das gefällt uns auf jeden Fall zu hören. Voll, wenn es Menschen gefallen hat, wenn es dir gefallen hat. Voll. Und wegen deiner Frage. Ich glaube, natürlich ist immer so Ziel, dass wir möglichst viele Menschen erreichen und möglichst viele Menschen mobilisieren, auf unsere Aktionen zu kommen und auf unsere Demos. Voll. Und was man aber trotzdem auch sagen muss, ist, dass es einfach schwieriger geworden ist, als jetzt im Vergleich zu damals, vor Corona, einfach Menschen zu erreichen und zu mobilisieren. Weil ich glaube, einfach damals die Bewegung an sich schon so einen Selbstläufer gehabt hat und an sich schon so viel Mobilisierungspotenzial, was man halt jetzt schon sagen muss, dass das einfach viel mehr Aufwand ist, jetzt irgendwie Menschen zu mobilisieren und nicht mehr so ein Selbstläufer. Und ich glaube auch nicht mehr so eine Mund-zu-Mund-Weitergabe von, hey, da steht wieder eine Klimaaktion an. Ja, darum probieren wir immer möglichst viele Menschen auf unsere Aktionen zu bekommen. Aber es ist natürlich ja immer Zeit- und Ressourcenfrage, wie viel man einfach mobilisieren kann.
1: Was habt ihr denn eigentlich als nächstes vor? Gibt es schon Termine?
2: Also, bei uns geht es gleich weiter. Am 22. Mai machen wir eine Demo, voraussichtlich von 15.30 Uhr, Start beim Schwarzenbergplatz bis 18 Uhr, Ende beim Ballhausplatz. Und ja, genau, weil wir einfach nur mal hinweisen wollen, dass das Budget einfach jetzt gerade wirklich nicht sozial ist und wirklich auch nicht klimagerecht und dass wir nur immer 5,7 Milliarden Euro hätten, die man einfach verwenden könnte, die aber jetzt gerade einfach nur immer an fossile Förderungen gehen. Und ja, da wollen wir einfach nur mehr auf die Straße ziehen. Und ja, darum an der Stelle einen kleinen Aufruf. Gern bitte alle dabei sein, alle vorbeikommen, alle mit uns laut sein und es gern überall verbreiten und erzählen. 22.05. 15.30 beim Schwarzenbergplatz. Und ja, das steht bei uns an.
3: Und wir haben jetzt noch wirklich sehr coole Redebeiträge.
4: Wenn die noch, also das weiß ich noch gar nicht, ob sie cool sind.
0: Nein, Güte, ich überlege mir immer für meine Rede, ich sollte clever klingen, habe ich mir gedacht, natürlich. Aber die Mira hat mir auch erklärt in den E-Mails, emotional wäre super und also nicht zu verkopft und so. Und dann gehe ich da durch die Reihen und in der ersten Reihe, da ist gleich mal eine Horde Kinder. Und dann denke ich mir, wow, wie schreibt man für so eine Zielgruppe? Außerdem sind da überall so viele Teenager. Ich meine, ich habe schon so oft öffentlich geredet, auf Podien, im Radio, sogar im Fernsehen. Aber glaub mir, ich war noch nie so nervös wie hier. Ich meine, Teenager? Gibt es überhaupt eine angsteinflößendere Gruppe als Teenager?
4: Die Kids müssen einfach alle ihre Eltern mitbringen, dann habt ihr gleich dreimal so viele Leute.
5: Ja, ist halt gerade Arbeitszeit.
3: Und ja, ich habe jetzt voll gerne bei unserem Infostand.
4: Gut, die schwänzen auch die Schule. Müssen die Eltern auch mal ein Risiko eingehen und auch mal die Arbeit
3: schicken. Die IG-Kultur ist ein Dachverband für Freie.
0: Naja, dann gab es da hier irgendwie noch Sicherheitsbedenken, aber ich habe es noch in meinem Alter auch noch sicher auf die Bühne geschafft.
4: Ich bin das.
6: Am besten geht es auf der anderen Seite.
4: Also auf der anderen Seite geht man rauf, die Treppe hingebaut. Alle lieben es, hier durchzugehen, aber niemand will hier. Ich bin aus Sicherheitsgründen hingewiesen worden, dass ich die Treppe verwenden soll. Ich soll hier irgendwas über Kunst und Kultur reden, dann habe ich mir gedacht, was soll ich da erzählen? Dass wir irgendwelche positiven Auswirkungen auf Demokratie haben, auf Gesellschaft, dass wir Austausch, Springen, Konsens fördern können oder irgendwas. Aber ich habe mich dann gefragt, wie soll ich das tun? Dass Kunst und Kultur das Potenzial hat, Themen auf die Agenda zu setzen mit Kreativität und Aktionismus. Wir waren es nicht, die dieses wichtige Thema auf die Agenda gesetzt haben. Das wart ihr. Wir haben gerade mal unsere Kunstwerke hinter Plexiglas bewerfen lassen. Ihr habt das aufs Tapet gebracht. So ehrlich muss man schon sein. Wir müssen auch so ehrlich sein zu sagen, wenn es so weitergeht, können wir gleich unsere eigenen Kunstwerke mit Farbe bewerfen. Wir haben eine Politik, die sich benimmt wie ein Autofahrer, der mit geschlossenen Augen fährt, weil ihn der Verkehr nervös macht. Deshalb, das Einzige, was ich euch über Kultur sagen kann, ist, wir erleben nicht nur eine Klimakatastrophe, nämlich aus falschen Gründen die falschen Entscheidungen zu treffen. Wir erleben auch eine Kulturkrise. Wir brauchen einen Kulturwandel, damit sich etwas ändern soll. Man hört dauernd, dass wir viel zu klein sind, dass Österreich viel zu klein ist und dass wir sowieso nichts ändern können. Es geht darum, was die Riesen machen, wie USA oder China. Aber jetzt stellt euch mal vor, das meistverkaufte Auto in den meisten letzten Jahren war ein amerikanisches Auto und es war ein elektrisches Auto. Stellt euch mal vor, in China ist schon mehr als die Hälfte der neu zugelassenen Autos elektrisch. Und wir halten hier am Verbrenner fest. Die europäische Autoindustrie ist komplett am Boden, weil sie die Elektrorevolution verschlafen hat. Das Einzige, wo wir vorne dabei sind, ist am Verschlafen. Aber ganz ehrlich, das brauche ich euch nicht zu erzählen. Aber man hört dauernd, wie wir ja so abhängig sind von ausländischer Energie. Ohne Gas würden wir im Winter alle frieren. Ich könnte euch dann erzählen, wie Reykjavik fast 100% aus Erdwärme bezieht. Ich könnte euch sagen, wie Kopenhagen fast 100% der Haushalte an Fernwärme angeschlossen sind. Ich weiß nicht, wie es bei euch zu Hause ausschaut. Ich habe immer noch so eine geschissene Gastherme rumstehen. Man könnte dann sagen, wie Oslo fast 100% der Energie aus Wasserkraft bezieht, DSU fast 100% aus Solarenergie. Und wir hier denken uns, wir müssen Aggressoren und Menschenrechtsverletzer vor denen kuschen, damit wir weiter unser Gas kriegen. Man hört dauernd, dass es einfach unrealistisch ist, so schnell umzusteigen. Ich könnte euch dann erzählen, dass die Vereinigten Arabischen Emirate, riesen Solarkraftwerke bauen, das muss man sich auf der Zunge zergehen lassen. Einer der größten Ölexporteure der Welt ist ganz vorne dabei beim Bauen von Solarkraftwerken. Warum? Weil die bei der Energiewende wieder ganz vorne dabei sein wollen. Die verkaufen uns jetzt das Erdöl, die werden uns in Zukunft die Solarenergie verkaufen. Die Ölscheichs werden zu Solarscheichs. Aber bei uns geht das nicht. Aber das brauche ich euch auch nicht zu sagen. Man hört auch dauernd, dass Verzicht so teuer ist, dass man sparen muss und dass man das Geld bestenfalls in die Wirtschaft investieren sollte. Dann könnte ich euch sagen, was eigentlich teuer ist. Uns wird noch teuer zu stehen kommen, wie viel Ackerland nicht mehr brauchbar sein wird auf der Welt. Und was das für uns alle bedeuten wird. Aber das brauche ich euch auch nicht zu sagen. Das wisst ihr ja alles. Das Einzige, was ich heute über Kultur erzählen könnte, ist, dass wir einen Kulturwandel brauchen. Denn wo ein Wille ist, ist auch ein Weg. Aber in Österreich finden wir keine Wege, weil wir gar nicht danach suchen. Wir brauchen eine Politik, die nicht nur ausgetretene Pfade verwaltet, sondern die Zukunft gestaltet. Wir brauchen eine Politik, die nicht wie eine Band auf der Titanic ist und einfach weiter ihr altes Liedchen spielt, während alles am Sinken ist. Viel wichtiger ist eigentlich, was ihr mir heute gesagt habt. Ihr habt mir gesagt, dass die Jugend nicht resigniert habt. Ihr habt mir gesagt, dass diese Bewegung noch viel Potenzial hat, Menschen zu bewegen und zu berühren. Ihr habt mir gesagt, dass es wieder klappen kann, dieses Thema ganz oben auf die Agenda zu setzen, sodass es wieder Wahlen entscheiden kann. Ich bin gefragt worden, ob ich hier oben über Kunst und Kultur quatschen kann, aber ich kann mich nur vor euch verneigen und mich bedanken, dass ihr hier seid, dass ihr nicht aufgebt und dass ihr uns abholt. Ich kann mich nur bedanken für euren Mut, für den Zusammenhalt, für die Sichtbarkeit, für die mahnende Stimme und die ausgestreckte Hand. Innovation statt Beton, Visionen statt Emissionen, Gestalten statt Verwalten. Für eine Kultur, die wir nicht nur bewerfen sollten, sondern für die es sich zu kämpfen lohnt. Danke euch.
3: Danke an den Patrick.
4: Ich nehme dann wieder die Treppe.
0: Nein, im Ernst, ich war sehr dankbar dafür, dass die diese Arbeit machen, dass die dann nicht aufgeben und dass sie auch versuchen, unseren Sektor zu aktivieren und ins Boot zu holen. Aber muss denn die Jugend alles selber machen? Vielleicht ist ein guter Anlass für uns jetzt, nicht nur über das Klima zu reden, was ja ein wichtiges Thema wäre, das ein bisschen untergeht, für das wir auch mal ein bisschen Wind machen könnten, also Windkraft aus dem Kulturbereich, mal zu überlegen. Ich meine, wir brauchen ja einen Kulturwandel in der Politik. Ja? Wir brauchen einen Glauben daran, dass man etwas auch schaffen kann, dass man etwas ändern kann. Aber vielleicht brauchen wir das auch in der Kultur. Vielleicht brauchen wir auch in der Kultur den Kulturwandel. Weil ich meine, wir sind jetzt damit beschäftigt, dass gekürzt wird mit Geld und der sozialen Lage. Ich verstehe schon, das ist die Grundlage von allem und so. Ja. Aber wenn wir nur mal um Förderungen kämpfen, ist das nicht vielleicht ein bisschen wenig? Wenn wir keine anderen mehr Anliegen haben, schaffen wir uns dann nicht auch ein bisschen selbst ab? Ich meine, wir sind ja kein Selbstzweck. Vielleicht brauchen wir da auch nicht nur den Tunnel, sondern auch dieses Licht am Ende des Tunnels. Vielleicht inspirieren uns die Kids ja dazu, auch wieder ein bisschen mutiger große Visionen zu verfolgen.

0: danke für die Einladung. Danke, dass du meine ganzen wilden, kurzfristigen Fragen alle versucht hast zu beantworten.
1: Ja, ich bin auch noch ein bisschen vergnügt.
0: Nein, nein, alles gut. Ich habe mir dann gedacht, ich lasse euch in Ruhe, weil ihr habt eh genug zu tun hier. Aber vielleicht, ich freue mich immer noch, wenn ein paar Leute und auch du sehr gerne vor der nächsten Aktion irgendwann wir so ein kleines Gespräch machen könnten.

0: Ja, und ich wollte an der Stelle auch sagen, Patrick, dass es uns voll freuen wird, weil wir haben gleich an euch gedacht, wann ist es IG-Kultur wieder dabei seid, wenn ihr einfach mit mobilisieren möchtet, dazu aufrufen wollt.
1: Auf jeden Fall machen wir voll gern. Schicken wir alles aus und verteilen wir auf euren Kanälen.
2: Das war Patrick quasi. Machst du auch was mit Kultur?
3: Da findest du dann mehr Infos zum Thema auf igkultur.at.
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5: In den Tag und ewig. Heute würde er nicht aufstehen. Er hat es nicht entschieden oder doch, womöglich träumend, vielleicht sogar noch bevor er aufgewacht war, im Traum, ja wohl im Traum entschieden. Denn sobald er das Bewusstsein wieder erlangt hatte, wusste er, heute würde er liegen bleiben, heute nicht aufstehen. Aufstehen. Nur dieses Wort hallte in ihm und er wusste nicht ganz recht, was damit anzufangen war, wenn er das, was er dachte, nämlich aufstehen, nicht tat, es bloß dachte. Oder war etwas nicht richtig mit ihm? Etwas musste doch falsch sein oder anders, aber eben nicht ganz richtig, dachte er, noch immer im Bett liegend.
6: Das war Verena Gotthard aus Die jüngste Zeit, Erzählungen erschienen im Waldstein Verlag. Herzlich willkommen bei Literadio.
5: Hallo.
6: Wir haben gleich den Text zu Wort kommen lassen. Was ist das für ein Buch? Was ist das Besondere an diesem Buch?
5: Dieses Buch, also Die jüngste Zeit, beinhaltet 8 kurze Erzählungen oder Prosatexte, die auf eine gewisse Art und Weise Lyrik mit Prosa vereinen. Also sind eher lyrische Geschichten, würde ich sagen. Wobei die erste Geschichte, aus der ich gerade angefangen habe zu lesen, die meiste Geschichte erzählt, so wie ich das eben, das ist meine persönliche Meinung. Ja, und ansonsten sind es Erzählungen, die alle etwas um das Thema der Zeit, Vergänglichkeit und um die auch Spuren vielleicht, die Zeit hinterlässt, kreisen.
6: Und es ist eben diese Eingangsgeschichte, dieses Nicht-Aufstehen-Wollen, also es gibt dann noch eine andere Erzählung, in der eine Frau weggeht oder nicht mehr zurückgeht, eigentlich. Und das sind auch diese Entscheidungsmomente. Da heißt es, der Tag, an dem sie entscheidet, nicht mehr zurückzugehen, fällt auf einen ganz gewöhnlichen Dienstag. Und wäre es Mittwoch oder gar Donnerstag gewesen, womöglich auch ein Samstag, wäre ihr wohl nie in den Sinn gekommen, einfach so zu gehen. Also das finde ich auch die Verbindung dieser zwei Erzählungen, dass es Lebensentscheidungen, Veränderungen sind, eben dieses Nicht-Aufstehen ist auch eigentlich ganz Dramatisches dann, weil es auch dann dieses Nicht-Aufstehen-Können ist, also es ist jetzt kein, man macht einen Tag frei, sondern man klinkt sich aus irgendwie. Und das finde ich bei diesen Erzählungen eben besonders auch, dass diese großen Veränderungen eigentlich ganz grundlos passieren.
5: Ja, man muss wissen, dass bei meinem Schreiben oft die herkömmliche Handlung fehlt, beziehungsweise gibt es in meinen Texten oft Handlungen, die sehr klein sind, also so eben wie du gemeint hast, kleine Veränderungen, die dann oft auf dem dann der Fokus liegt, einfach dass es Dinge gibt, die vielleicht abwegig sind eher. Also das Abwegige finde ich sehr spannend beim Schreiben. Und dieses etwas nicht tun oder weggehen und dann nicht zurückzukommen, also diese logischen Handlungen dann eben umzudrehen und zu sagen, ah, jetzt gibt es diese Logik dann nicht mehr und das, daraus wird dann die Geschichte gemacht. Das finde ich spannend beim Schreiben. Und darauf konzentriere ich mich und irgendwie entstehen dann eben diese Geschichten oder Erzählungen, die meist keine Geschichte haben, aber immer eine kleine Kleinigkeit, auf der eben fokussiert wird.
6: Und was auch besonders auffällt bei dir, du kommst eben auch von der bildenden Kunst, von der Fotografie. Und das merkt man auch am Schreiben. Also mir ist es auch bei einer anderen Autorin, bei Michelle Yves Poti, die auch Fotografin ist, aufgefallen, die besonderen Lichteinfälle werden oft beschrieben oder Wolken und Bildeindrücke. Es werden auch, also Bild kommt auch oft vor, zum Beispiel im Satz das Bild vom Großvater und wie einen Apfel schält. Fotografien werden auch beschrieben, Erinnerungsbilder. Was ist für dich der Unterschied? Was kannst du in Worten ausdrücken, was du in Bildern nicht ausdrücken kannst? Und wie ist die Verbindung für dich jetzt beim Schreiben?
5: Ich glaube, bei mir geht es eher darum, dass wenn ich einmal keine Kamera da habe oder wenn ich es eben nicht verbildlichen kann, dann muss ich es aber trotzdem festhalten. Und für mich ist dieses Festhalten schon da, wenn ich daran denke. Wenn ich denke, da steht ein Mann und der sitzt auf einem Betonklotz und da fällt die Sonne drauf. Wenn ich das schon denke, dann habe ich es gesehen und dann habe ich es für mich selbst verbildlicht und dann ist es schon irgendwo gespeichert. Und deshalb, glaube ich, spiele ich auch gern in der Literatur mit diesen Bildern, weil ich sie dann habe. Also ich mache nicht so viel Unterschied, ehrlich gesagt, ob es ein visuelles Bild ist oder ein sprachliches Bild. Für mich ist es fast das Gleiche. Es ist, als würde ich, wenn ich ein Bild anschaue, einen Satz sehen und der könnte aber ganz anders heißen, wie was auf dem Bild zu sehen ist. Und genauso ist es dann mit einem Satz, da sehe ich etwas, aber es muss nicht genau der Satz sein, wenn man das versteht.
6: Und auch, was du gesagt hast, wenn du an das Bild denkst, dann siehst du es vor dir. In mehreren Erzählungen verschwimmen die Grenzen, also innerer Monolog, was wird erzählt, was wird nur gedacht. Mhm. Eine sehr schöne Stelle ist auch, wo es dann heißt, er versteht mich nicht, auch wenn ich es noch so laut denke.
5: Genau, ja. Ja, in dieser Erzählung geht es sehr viel um dieses Denken und Sagen oder nicht denken, nicht sagen, tun und es lassen, gehen oder einfach stehen bleiben. Ja, und ich fand, also in der Geschichte war da der Fokus drauf, dass ich mir gesagt habe, wenn man etwas denkt, ist das Gedachte auch real. Also wie wird etwas? Ist es da, wenn man es denkt, wenn man es ausspricht oder ist es einfach da, weil es da ist? Also das war sozusagen die Motivation für diesen Text. War man irgendwo, wenn man daran gedacht hat oder gibt es diesen Ort überhaupt, wenn man nicht daran denkt? Solche Sachen haben da hineingespielt.
6: Und diese eine weitere ähnliche Verunsicherung oder Spielerei, also jetzt wo Kippmomente eben drinnen sind, ist auch Traum und Wirklichkeit. Mhm. Wieder eine sehr schöne Lieblingsstelle von mir, wenn ich lese. Angenommen, dass das Ganze einem Traum entsprungen, wie ein Reh aus dem Wald auf die dunkle Straße in den Lichtpunkt, genau hinein in das grelle Auge des Scheins. Also es kommt ganz oft, also dieses Traumwirklichkeit aus dem Traum erwachen, einschlafen und dann auch Gegensatz, Bewegung und Stillstand, wo auch das Einschlafen, Aufwachen.
5: Mhm. Ja, ich mag sehr gern diesen Widerspruch eben auch zwischen Realität und Traum und ich frage mich ganz oft, wie man da überhaupt die Grenze zieht und ob etwas, das geträumt ist, kann man dann trotzdem auch als wahr erleben, weil es ja dann da war. Also ich finde das wirklich spannend, auch so Träume generell. Als ich angefangen habe zu schreiben, war das meistens nachts, nachdem ich aufgewacht bin und etwas geträumt habe und einen Satz im Kopf gehabt habe. Und ich finde, vieles hat den Ursprung auch im sinnlosen Dasitzen und so vor sich hin träumen. Und da entstehen meistens die, finde ich, besseren Bilder und Sätze. Wobei, wenn ich mich dann hinsetze zum Tisch und versuche zu schreiben, das sehr viel verkopfter wirkt. Und lustigerweise, wenn ich aber etwas so verträumt oder aus dem Traum heraus schreibe, dann habe ich das Gefühl, dass die Leute denken, das ist viel konstruierter. Oder dann habe ich oft das Gefühl, dass man da denken könnte, ah, das ist ein gut überlegter Satz. Aber meistens ist es einfach Glück und das kommt zu mir in einem Moment. Ja, und dann muss man halt aufpassen, dass man da auch hinhört. Und es dann irgendwo aufschreibt oder ja, einfach aufmerksam ist auf diese Gedanken.
6: Man wird beim Lesen auch eben angeregt, besonders aufmerksam zu sein und genau zu lesen. Was eben auch auffällt, ist die große Langsamkeit des Erzählens. Also dieses, du nimmst da sehr viel Tempo raus und gehst wirklich ins Detail. Ist das schon, war das eine bewusste Entscheidung oder ist das einfach, wie du schreibst?
5: Ja, mir gefällt der Ausdruck große Langsamkeit. Ja, ich glaube, das ist einfach, wie ich schreibe. Ich versuche wirklich oft auch schneller zu schreiben, also dass da etwas passiert. Aber es sind so Dinge wie zum Beispiel Eigenschaften, die man hat, einfach der Gang, wie man geht. Das hat man einfach. Und wenn man sich dann probiert, anders zu gehen, dann schaut das komisch aus. Und ich habe mich damit jetzt angefreundet, dass das so ist, wie ich schreibe, weil es auch sehr für mich als Person spricht, da ich halt wirklich oft einfach nur langsamen Prozessen zuschaue und die Fotografie auch ein sehr langsames Medium eigentlich ist, dass man auf einen Moment wartet und dann schaut, wann drückt man ab und dann hat man den und dieser Moment ist ja auch nur eine 125. Sekunde. Und aber in diesen, da passiert halt sehr viel. Und es ist aber wie so ein Stillstand. Das ist schon eine Eigenschaft, die meine Texte aufweisen, würde ich sagen, ja.
6: Und das habe ich auch so empfunden beim Lesen, dass man das Gefühl hat, manchmal Standbilder oder Filmstills oder im Stillleben Fotografien vor sich zu haben.
5: Mhm, ja, das kommt daher, da ich oft mir Bilder anschaue oder auch wenn ich mir einen Film anschaue und wenn man auf Stopp drückt, dann trifft man vielleicht einen Moment, der unüblich ist. Und man erfährt aber so viel mehr. Und ich mag diese Ansicht von so, wenn man einfach eine Lupe nimmt und dann immer näher geht und es wird dann immer größer. Etwas ganz Kleines wird dann immer größer und man sieht die Fasern und man sieht die Löcher und dann ist eine ganz andere Welt. Und so, das habe ich mir irgendwie dabei gedacht.
6: Und Film kommt auch in einer Mini-Sequenz-Erzählung in der Erzählung vor, die sehr eindrücklich ist. Die Geschichte des Filmvorführers, der sich im Film verliert.
5: Mhm. Ja, da geht es um einen Mann, der jahrelang Filmvorführer war und dann im späteren Leben an Demenz erkrankt und da die letzten 4 Monate vor seiner Erkrankung hat er einen bestimmten Film gespielt und sich einfach nur mehr daran erinnert dann. Also das waren so seine, er hat dann in diesem Film gelebt und die Familienmitglieder mussten, wenn sie dann mit ihm kommunizieren wollten, mussten sie dann im Film mit ihm reden. Also eigentlich sprachen sie dann mit der Filmfigur und nicht mit der Person selber, die der Filmvorführer war. Die Szene, also das war, ich kann mich nicht mehr genau erinnern, aber ich höre ganz oft im Café Leuten zu, wenn die reden. Und ich weiß, dass es diesen Mann gibt. Der hatte keine Demenz, aber ich weiß, es gibt diesen einen Mann, der ist Filmvorführer und der musste für 4 Monate lang einen Film vorführen. Und daraus ist dann meine fiktive Geschichte dann entstanden, dass der dann in diesem Film sich befindet.
6: Und auch eben die anderen in den Film quasi einsteigen müssen. Also es ist sehr, es ist traurig schön und sehr eindrücklich auch.
5: Danke.
6: Und eben Traum, Wirklichkeit, Realität, Film, also ist auch irgendwie sinnbildlich für andere Erzählungen auch.
5: Ja, ich finde das eben auch ganz wichtig, weil was ist die Realität? Weil für diesen Mann ist die Realität ja diese Realität und für die anderen, die eben an dieser Krankheit nicht leiden, ist die andere Realität. Und was ist jetzt aber die richtige? Also was ist mehr valide und was ist mehr wahr? Ja.
6: Und die Filmvorführer-Erzählung ist mir sehr in Erinnerung geblieben und auch, das ist eine ganz auch kurze, da geht es um Metamorphose, eine Frau, die Baum wird. Mhm. Und das ist auch dieses Verlangsamen auf eine andere Art und Weise. Und es gibt eben eigentlich an einer anderen Stelle auch noch eben dieses Kontrast Gehen oder Stehen, wo dieses Verwurzeln im Feld, eben sie werden am Mohnblumen, auch schon kurz angespielt wird. Und dann bei der anderen wird es eben dieses alte Thema, eben Frau, die Baum wird, neu gesehen oder neu geschrieben.
5: Ja, stimmt. In der Erzählung, ich glaube, am Ende liegt dann einfach nur das Brachfeld da und sie ist dann der Baum. Ja, die Idee dabei war wirklich auch, ich wollte schauen, ob ich es schaffe, irgendwie diese Veränderung, wie man das machen kann, auch zwischen Mensch und Natur, weil sich die Natur schon auch irgendwie an uns hält und wie das ist, wenn wir in ein, also diese Frau geht in ein Feld und alles hält sich an ihr und ihre Finger sind dann plötzlich Blumen und da weiß man aber auch nicht, stellt sich das nur so vor oder ist es wirklich, weil manchmal denkt man ja auch, ah, jetzt bin ich in der Natur und ah, ich fühle mich jetzt wieder Baum da oder es ist atmen wir mal alle ein und so. Und es geht einfach, glaube ich, darum, die Atmosphäre auch immer mitzunehmen. Also je nachdem, wo die Protagonisten und Protagonistinnen sich aufhalten, sie passen sich der Umgebung irgendwie an. Die Stadtprotagonistinnen und Protagonisten haben alle also Eigenschaften der Stadt, und alle, die irgendwie ein bisschen in der ländlichen Gegend sind, sind alle ein bisschen mehr wie das Land und wie die Natur. Ja.
6: Vielleicht, wenn wir bei den Protagonisten, es sind ja eben Namen eigentlich keine, die vorkommen. Mhm. Wir haben eben er, sie, Kind, Großvater, also in den Funktionen schon. Mhm. Es gibt eben auch Interaktion zwischen den Figuren. Mhm. Was sind das für Charaktere, denen wir da begegnen? Oder zusehen auch?
5: Ja, es können Charaktere sein, die einem sehr nahe sind, aber zugleich auch sehr fern, wie zum Beispiel der Filmvorführer. Das ist jemand, den man flüchtig kennt, den man vielleicht in der Spiegelung hinten sieht im Kino oder vorher einmal gesehen hat. Oder wen gibt es noch? Sie gibt es. Sie, das kann jeder sein. Oder er, der nicht aufstehen kann. Dann gibt es die Nachbarin oben, die wir auch alle haben. Ich wollte irgendwie Protagonistinnen und Protagonisten nehmen, die zwar namenlos bleiben, aber alle eine gewisse Nähe doch zu den Menschen haben. Also man kann sich schon was darunter vorstellen. Also Leute, die es wirklich gibt, aber ich habe sie nicht personalisiert. Also ohne Fähigkeiten oder Eigenschaften.
6: Und es gibt auch immer wieder so Momente, wo es parabelhaft, märchenhaft wird. Zum Beispiel eine Frau, die ihren Schatten sucht oder immer wieder nachlaufen muss, mhm, und dann auch den Schatten nur ganz klein an die Wand wirft.
5: Mhm. Ja,

0: lichtsensibles Papier, Schatten und Licht kommt, das macht ja etwas mit dem Papier und etwas drückt sich ab und etwas nicht, etwas bleibt und etwas nicht. Und oft bei der Fotografie ist da, wo der Schatten ist, da ist nichts und da, wo die Sonne drauf kommt, es wird dann schwarz. Und ja, mit dem Gedanken bin ich da vorangegangen, dass man daraus eine Geschichte machen könnte.
1: Und kann auch, wie ja. du gesagt hast. Möchtest du vielleicht noch eine Stelle lesen?
0: Auch sie würde bald aufstehen, seine Nachbarin. Sie steht jeden Tag zeitig auf, so wie er auch, nur nicht heute. Heute war alles anders und sie schon aufgestanden. Möglich, ja, denn er hörte keinen Mucks, keinen Ton von oben. Sie steht für gewöhnlich auf, trampelt durch die Wohnung ans andere Ende, wohl zur Küche und setzt sich auf einen Stuhl und es stört ihn jeden Tag aufs Neue. Heute aber würde es ihn nicht stören, wirklich nicht. Nur heute trampelt niemand in der Wohnung über ihm, heute nicht. Heute ist alles leise und still und hat er denn überhaupt schon die Augen aufgemacht und sie geöffnet oder träumt er noch? Das war ihm nicht ganz klar und das ständige Brummen der Busse, die sich näherten, stehen blieben und wieder losfuhren, ein träumerisches Rauschen, ein neuer, ein ganz neuer Tag.
1: Und du hast eingangs schon gesagt, eben Zeit, Erinnerung, Vergänglichkeit sind große Themen. Das sieht man eben schon beim Titel, die jüngste Zeit. Mhm. Wie gehst du dem nach? Also die Zeit lässt sich ja festhalten und nicht festhalten.
0: Ja, und um das geht es eigentlich. Denn eigentlich, also wir glauben alle, wir haben Zeit, aber eigentlich haben wir keine Zeit. Und um das geht's. Und eigentlich eh paradox, dass man dann darüber ein Buch schreibt, dass alles eigentlich schon nicht mehr da ist. Also man hält alles fest und eigentlich ist es gar nicht mehr da. Aber mich beschäftigt dieses Thema der Zeit und der Veränderungen. Und nicht einmal auf einem dramatischen oder traurigen, in einem traurigen Sinn, sondern einfach nur, dass die Zeit vergeht. Wie wenn man auf eine Uhr schaut, da weint man dann ja auch nicht, sondern man merkt nur, dass der Zeiger vorangeht und dass sich die Zeiger alle ändern und die Konstellation. Und genauso wie ich dem Herbst zuschaue und dann auf den Frühling warte und der Sommer kommt und dann im Winter fällt der Schnee, genau so schaue ich einfach zu. Und dieses Buch, glaube ich, ist mehr ein Beobachten als Erzählen. Also es ist mehr ein Beobachten im Schreiben als ein Erzählen einer Handlung. Da geht es wirklich um, ja, um die Zeit.
1: Und eben auch dieses die unterschiedliche Wahrnehmung. Es gibt einen Moment auch, wo man auf die Hand blickt. Die eine Hand ist jung, die andere ist alt schon. Also dieses, dass man unterschiedlich erinnert, dann wenn man jung war oder wenn man irgendwie, dass man mehrere Zeiten präsent hat.
0: Ja, und das war mir auch wichtig, beziehungsweise mit dem spiele ich auch in meinen Texten, dass es oft keine, dass die Reihenfolge verschwimmt, dass die, das gestern kann auch vor 10 Jahren gewesen sein. Und das finde ich spannend, das kann man gut im Film und in der Literatur eben zeigen, dass es nicht so im Leben ist, dass man jeden Tag neu aufsteht und dann kann man zählen und dann vor 5 Tagen bin ich dann aufgestanden, sondern man könnte alles durcheinander geben und es ist trotzdem aber noch ein Leben, also nur mehr, nicht mehr in der Reihenfolge. Und das mit der Hand, das ist auch so ein Aspekt, dass man also einfach auch wieder, dass die Zeit vergeht und dass man sich, also wie schnell das auch geht und sich dem gar nicht bewusst ist, man macht dann einmal kurz die Augen zu oder man denkt ja jetzt auch öfter an die Kindheit und man denkt, ah, das ist ja erst gestern gewesen, aber eigentlich ist es schon Jahre her und man fühlt sich ja oft auch nicht so alt, wie man ist und denkt so, ah, ich bin eigentlich jetzt erst 12 vom gefühlten Alter her und man ist viel älter. Und dieser Aspekt der Zeitlichkeit und der Aneinanderreihung von Momenten, das interessiert mich sehr in der Literatur auch, wie man so etwas zeigen kann, wie man, deswegen, das ist so spannend, man kann einfach verschiedene Passagen anders legen und dann hat man eine ganz andere Zeitlichkeit, wie im echten Leben.
1: Und auch verknüpft damit ist die Erinnerung, weil es ja auch, also es kommen der Großvater eben vor, Großeltern, und wenn man sich da eben zurückerinnert und dann dieses, die Zeit wieder wachruft, dann ist man ja gleich wieder das Kind, das man damals war.
0: Genau, weil man kann sich, es kann ja auch nicht anders sein, weil man ja damals das Kind war, deswegen glaubt man das immer. Man kann nie erwachsen sein in der Erinnerung. Also man kann immer nur Kind sein.

0: man kann zwar mit den jetzigen Augen, also mit den groß gewordenen Augen drauf schauen, aber man kann nie jetzt dann erwachsen denken auf das Frühere. Ja, und das ist, glaube ich, für mich auch so eine Brücke, diese Erinnerung, mit der kann man spielen, weil nicht immer alles genau so sein hat müssen. Und das ist, finde ich, für mich eine gute Hilfe, dann auch etwas vielleicht zu erfinden, zu ändern. Und es ist trotzdem keine Lüge. Also, wobei das nicht so schlimm wäre in der Literatur. Nur ich finde es gut, wenn man dann nicht ganz klar macht, war das so oder war das nicht so? Und dann die Leserinnen und Leser ein bisschen perplex sind, ob das nicht so war oder doch. Ja, und da finde ich diesen Aspekt der Erinnerung als sehr gute Brücke dazu.
1: Und wir haben noch nicht gesprochen, du schreibst ja auch Gedichte und hast schon mehrere Gedichtbände veröffentlicht. Wie siehst du da die Verbindung? Und warum sind das Erzählungen geworden und keine Gedichte oder sind es doch Gedichte?
0: Ich muss sagen, es sind, glaube ich, lyrische, also es ist einfach lyrische Prosa, weil ich komme aus der Lyrik nicht heraus. Also das ist einfach etwas, was mir sehr gefällt, weil ich finde, in der Lyrik kann man Dinge sehr verdichten und in der Prosa eben auch, aber da, glaube ich, ist es schwieriger für die Leserinnen und Leser da auch dran zu bleiben, weil es dann wirklich schon so dicht ist, dass man dann, also da muss man schon sehr konzentriert dann lesen, dass man dabei bleibt. Ich glaube, es ist einfach eine Erzählung zu schreiben, also fürs Lesen. Da tue ich mir beim Lesen auch leichter, aber ich kann nicht anders schreiben. Ich rutsche da immer rein, weil ich das sehr mag, wie die Sprache der Lyrik funktioniert. Man kann einfach abbrechen. Man muss den Satz nicht zu Ende schreiben, man kann einfach ein Wort, kann schon ein Satz sein. Und damit spielen die Texte auch. Also die haben nicht immer die richtige Satzsetzung und manchmal ist eben ein Wort ein Satz.
1: Und Auslassungen oder?
0: Und Auslassungen vor allem. Und vor allem, was in diesem Buch wichtig ist, sind die Zwischenzeilen, also einfach die Pausen zwischen den Absätzen. Ich glaube, das ist noch das Wichtigste.
1: Und es gibt eine Erzählung, die eine Sonderstellung einnimmt, die mit dem Titel Sie schläft schlecht, weil da ist es wirklich sehr, also vom Satz her, eigentlich optisch wie ein Gedicht gesetzt. Mhm. Eben nicht im Absetzen, sondern eben wie Gedichtstrophen.
0: Mhm. Ja, da war der Gedanke auch so. Ich habe das zuerst in einem Absatz geschrieben, aber es hat sich irgendwie falsch angefühlt und dann habe ich es einfach zu Strophen gemacht und Verse und dann hat sich es besser angefühlt und dann habe ich so weitergemacht und mir gedacht, ja, das ist einfach eine kurze Gedichterzählung, also wirklich sehr kurz, aber ja. Aber ich glaube, diese Erzählung fasst ganz gut zusammen, was ich meine mit lyrischer Erzählung.
1: Und wenn du jetzt eben dieses Buch veröffentlicht hast, Erzählungen. Woran arbeitest du jetzt? Was kommt als nächstes? In welche Richtung geht's?
0: Es wird, also ich arbeite jetzt momentan, habe ich ein kleines Kind zu Hause und das ist sehr schwer zu schreiben. Also denke ich hauptsächlich nur, was ich machen werde, aber sehr gerne würde ich wieder mehr Lyrik schreiben auch oder längere Lyrik oder ein Buch, das nicht mehrere Erzählungen beinhaltet, aber eine große Erzählung, also ein Buch schreiben. Das ist der große Plan, dass es zusammen, also dass es in Absätzen geschrieben ist, aber zusammenhält. Ja.
1: Und wenn wir jetzt nochmal zu dem Buch zurückkommen, die jüngste Zeit, es ist ja ein Buch, das wo es immer wieder Kippmomente, Veränderungen gibt. Hat sich das Buch für dich jetzt, seit es erschienen ist oder im Erscheinen, also wenn du es jetzt wieder liest, gibt es da auch so Veränderungsmomente? Also, weil die Texte sich ja irgendwie sehr beweglich sind und verschieben.
0: Mhm. Ja, witzigerweise war das gar nicht so. Also jetzt sage ich zwar, die ganzen Texte beinhalten die Zeit und die Vergänglichkeit, aber beim Schreiben selber war das nicht wirklich Thema, sondern ich habe einfach gedacht, ich werde mehrere Texte schreiben, dann habe ich ein Buch, die zu diesem Ausgangstext, die jüngste Zeit, passen. Und erst später, also am Ende, ist mir klar geworden, dass das die ganzen gleichen Themen beinhaltet. Und auf das wollte ich gar nicht hinaus. Ich dachte mir, ich werde einfach ein Buch schreiben und das wird dann, wie es halt wird. Und es verändert sich dann schon wieder, weil vor allem auch durch das Lesen anderer, und das kriege ich selber auch gar nicht mit, wie sich das sozusagen verändert, aber in den Köpfen anderer, die haben ja ganz ein anderes Bild von dem Buch wie ich selber. Deswegen ist es für mich schwierig zu sagen, weil ich kann jetzt schon sagen, was es für mich ist, aber wahrscheinlich ist es das gar nicht für alle anderen.
1: Und gab es schon Reaktionen? Also hast du da was schon Erfahrungen oder Rückmeldungen gekriegt?
0: Ja, also schon sehr schöne und nette Rezensionen auch und ich glaube auch ehrliche und ich glaube auch, dass die Leute wirklich das Buch gelesen haben, was mich vor allem freut, weil es doch ein bisschen anspruchsvoller ist zu lesen, beziehungsweise man braucht so eine bestimmte Ruhe in sich. Man kann es nicht einfach so in der U-Bahn lesen, wenn es laut ist und wenn da was piept. Und man muss sich halt darauf einlassen wollen. Und ich glaube, dann zeigt sich das Buch auch von seiner besten Seite, wenn man sich darauf einlassen will. Und bis jetzt habe ich aber sehr nette Kommentare auch bekommen und auch Dinge, die ich nicht gewusst habe. Jemand hat geschrieben, dass er das so schön findet, dass ich über diese Langsamkeit schreibe und dass ich jetzt nicht unbedingt diese eben Geschichten erzähle und Erzählungen über eben kleine Dinge schreibe, weil sonst geht etwas verloren, ohne dass man es bemerkt. Und das habe ich sehr schön gefunden. Ja.
1: Dieses Bewahren und Aufmerksam machen ist sehr besonders bei dir. Eben große Leseempfehlung, Verena Gotthard, Die jüngste Zeit, Erzählungen erschienen im Waldstein Verlag, ein Buch über die Zeit, für das man sich auch, also das eben, wie du gesagt hast, am besten zur Geltung kommt, wenn man sich Zeit dafür nimmt.
0: Genau.
1: Vielen herzlichen Dank.
0: Danke dir. Danke.
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2: Wenn man sich zum Beispiel die Ergebnisse unseres Rechtsextremismusbarometers von 2024 anschaut, das kann man online machen, das steht auf unserer Website, da sind schon einige Items dabei oder eben Fragen, wo man sich wundert oder wo viele sich wahrscheinlich wundern, wie viel Zustimmung die entsprechenden Aussagen da generieren konnten. Und das ist sicher auch das Ergebnis eines Normalisierungsprozesses, der aber sicher nicht nur sich über die letzten Jahre vollzogen hat, wenn auch, würde ich sagen, in beschleunigter Form, sondern sich über die letzten Jahrzehnte.
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4: Herzlich willkommen der Sendereihe Zentralquartett Menschenrechte hier und jetzt. Die Aufnahme ist vom 12.05.2026. Als ModeratorInnen im Studio sind Uschi Liebing und Peppo Mautner. Und für unser heutiges Thema Rechtsextremismus und ÖVP-FPÖ in Österreich begrüßen wir sehr herzlich als Gast Bernhard Weidinger vom Dokumentationsarchiv des österreichischen Widerstands. Vielen Dank fürs Kommen.
2: Sehr gern.
4: Er hat dort die Arbeitsschwerpunkte Forschung, Monitoring und Dokumentation eben im Bereich Rechtsextremismus, unter anderem eben auch die Arbeit am Rechtsextremismusbericht, wo der neue gerade in Arbeit ist, haben wir erfahren. Vorrangig beschäftigt er sich einerseits mit dem parteiförmigen Manifestationen und auch mit der rechtsextremen Medienlandschaft in Österreich. Ja, dann kommen wir zur ersten Frage.
5: Genau, der Beppo hat bereits erklärt, dass einer der Arbeitsschwerpunkte des Dokumentationsarchivs die Beobachtung und das Monitoring und die Analyse des Rechtsextremismus in Österreich ist. Und du bist der Verantwortliche für diesen Bereich, wenn ich das richtig weiß.
2: Ich leite die entsprechende Abteilung.
5: Ja. Daher noch einmal meine Nachfrage. Einerseits persönlich, wie bist du zu diesem Bereich oder zu dieser Arbeit gekommen? Aber andererseits auch, wie finanziert eigentlich das Dokumentationsarchiv diese Arbeit und wer finanziert die Berichte?
2: Beginne ich vielleicht mit der zweiten Frage. Also das Dokumentationsarchiv ist als Stiftung konstituiert und wird getragen, also finanziell maßgeblich getragen vom Bund in Form des Wissenschaftsministeriums und von der Stadt Wien, die zu gleichen Teilen die Stiftungsbeiträge leisten. Und dazu kommen dann noch andere Einnahmequellen, wie unter anderem Spenden, Mitgliedsbeiträge, aber auch projektbezogene Förderungen. Und zum Beispiel ist der Rechtsextremismusbericht eines dieser Projekte, für das es dann also gesondertes Geld gibt.
5: Das auch immer wieder ausgeschrieben wird, oder? Dieser Auftrag, wenn ich das richtig...
2: Ja, also beim Bericht war es so, dass der also ausgeschrieben wurde auf mehrere Jahre und wir uns beworben haben und den Zuschlag erhalten haben. Und der ist jetzt laut Vertrag jedenfalls bis 2028 gesichert. Und inwieweit es darüber hinausgeht, wird maßgeblich davon abhängen, wer dann eben regiert. Weil eben die Bundesregierung dann den Vertrag kündigen kann, wenn sie das will. Zur ersten Frage, wie ich zum Thema gekommen bin. Ich denke, das hat wahrscheinlich in der Jugend begonnen, also das Interesse an der Thematik zumindest. Ich bin im Lungau aufgewachsen, in einem Lehrerinnenhaushalt, wo Zeitgeschichte ein sehr präsentes Feld war und mein Vater, der damals Lehrer an der Hauptschule St. Michael war, war es auch, der Zeitzeuginnen an die Lungauer Schulen gebracht hat. Und ich hatte dann im Zuge dessen auch die Gelegenheit, also privat mit diesen Zeitzeuginnen in Kontakt zu kommen. Die sind aus Wien angereist. Und das hat mich, glaube ich, schon geprägt. Und dann war das halt auch die Zeit, also sprechen wir von den 90er Jahren, die Zeit des Aufstiegs der FPÖ unter Haider. Das heißt, sowohl die Vergangenheit als auch gewisse Anzeichen eines Fortlebens waren da recht lebendig und recht präsent. Also auch, dass da eine Partei gerade im Aufstieg war, die also eher, also wenn man an den eher frühen Jörg Haider denkt, dass das Andenken der Täter höher gehalten hat als das Andenken der Opfer. Und dann eben im Studium in Wien bin ich dann etwas tiefer vorgedrungen in die Thematik und habe an der Universität dann auch, bin ich zum Beispiel auf Burschenschaften gestoßen und habe dann auch Burschenschaften zum Thema meiner Doktorarbeit gemacht. Und letztlich habe ich dann 2016 angedockt, eben beim DÖW, wo ich seither eben arbeite.
5: Mhm. Und du hast jetzt vorhin gesagt, der Bericht erscheint im Prinzip eigentlich fast alle 2 Jahre oder jährlich?
2: Der Rechtsextremismusbericht im Auftrag der Bundesregierung erscheint jährlich. Mhm. Und was nun neu erscheint oder kürzlich erschienen ist, zum ersten Mal seit 30 Jahren, ist das Handbuch über Rechtsextremismus in Österreich. Das gab es in den 90er Jahren zuletzt vom DÖV herausgegeben und jetzt gibt es eben ein neues. Ich habe es auch mitgebracht, also so sieht das aus. Okay. Und das ist also ein Überblickswerk, das also eine umfassende Darstellung der extremen Rechten in Österreich bietet und das wird jetzt auch in periodischen Abständen, denke ich, aktualisiert werden zumindest.
5: Vielleicht noch eine kurze, entschuldige, Nachfrage zum Bericht. Was ist denn eigentlich die empirische Basis für den Bericht? Also analysiert ihr Parteiprogramme, analysiert ihr Szeneäußerungen, mediale Darstellungen oder analysiert ihr Straftaten?
2: Also der Bericht speist sich aus unterschiedlichen Quellen. Also das sind zum Teil quantitative Daten, also konkret die Kriminalstatistik, aber auch die von uns selber durchgeführte Umfrage. Also alle 2 Jahre machen wir das. Erstmals 2024, jetzt läuft gerade die zweite Phase. Und das wurde dann publiziert als Rechtsextremismusbarometer und wird eben jetzt alle 2 Jahre neu gemacht, damit man eben auch über die Zeit vergleichen kann. Da geht es also um Einstellungsdaten, also wie die Bevölkerung über bestimmte Fragen denkt. Aber die Hauptgrundlage unserer Berichte sind weitestgehend öffentlich zugängliche Quellen, die wir im Zuge unseres Rechtsextremismus-Monitorings dokumentieren. Das heißt, wir schauen uns einfach an, was die extreme Rechte macht, sowohl auf der Straße als auch online. Und Online-Monitoring bedeutet eben ganz konkret, man schaut sich die entsprechenden Online-Medien an, man schaut sich die entsprechenden Social-Media-Präsenzen an, vor allem auf Telegram momentan. Das ist so also ein Messenger-Dienst, der da eine ganz zentrale Rolle spielt im Moment. Aber natürlich auch die Printpublikationen, die es gibt. Also auch, es gibt ja auch Zeitschriften, die nach wie vor in Print erscheinen. Berichte über Demonstrationen, eigene Wahrnehmungen, teilweise auch Informationen, die wir aus der Bevölkerung zur Verfügung gestellt bekommen, Flugblätter, die verteilt werden, Sticker, die man auf der Straße antrifft. Also das sind, wie gesagt, vielfältige Quellen, aus denen sich das speist.
4: Dann kommen wir vielleicht schon zum Ergebnis des Berichts bzw. eures Monitorings. Ich vermute, dass die Feststellung korrekt ist, dass der Rechtsextremismus und die Szene, die dahinter steht, in den letzten Jahren stark angewachsen ist. Das wird ja auch im letzten Bericht so festgehalten. Könntest du diese Szene in Österreich in etwa kurz charakterisieren, auch vielleicht in ihrer Diversität, Unterschiedlichkeit und die unterschiedlichen Ebenen, wo sie sich auch öffentlich manifestiert?
2: Ja, also was das Anwachsen betrifft, ist natürlich die Frage, woran man das bemisst. Also eine Möglichkeit sind natürlich die kriminalstatistischen Daten, wo wir feststellen, dass es dieses Wachstum tatsächlich gibt. Also wenn man sich die Anzeigenstatistik anschaut, da wurde schon 2024 ein Rekordwert erzielt und der wurde jetzt also 2025 nochmal übertroffen. Da gibt es natürlich auch Kritik daran. Also als wir unseren letzten Rechtsextremismusbericht veröffentlicht haben, wurde von gewissen interessierten Seiten kritisiert, dass die Anzeigenstatistik ja nicht aussagekräftig sei, weil anzeigen könne ja jederzeit jeder alles. Ne? Und es wurde sogar insinuiert, dass wir selber möglicherweise diese Anzeigen einbringen, damit wir dann eben entsprechende Zahlen präsentieren können, was natürlich Blödsinn ist. Interessanterweise kommt diese Kritik von denselben Leuten, die selbst die ganze Zeit mit Anzeigenstatistiken operieren, wenn es um sogenannte Ausländerkriminalität geht. Also genau. Da sind die anscheinend aussagekräftig, bei Rechtsextremismus dann nicht. Aber auch wenn man sich die Verurteilungsstatistik anschaut, kann man feststellen, dass die zwar 24 gesunken ist, aber die langfristige Entwicklung auch hier stark nach oben zeigt. Und naja, diese rechtsextreme Szene zerfällt in unterschiedliche Sektoren, wenn man so will. Mhm. Was wir dann auch im Bericht oder auch in dem Handbuch dann darstellen, nach Sektoren getrennt, wäre der erste davon das neonazistische Spektrum. Das ist also jener Teil des Rechtsextremismus, der tatsächlich sich im Bereich der Illegalität bewegt. Dann gibt es das deutschnationale Vereinswesen, das wir behandeln, also Burschenschaften beispielsweise, aber etwa auch Organisationen wie der Kärntner Heimatdienst, der Kärntner Abwehrkämpferbund, die österreichische Landsmannschaft. Das ist sowas wie das traditionelle organisatorische Rückgrat des österreichischen Rechtsextremismus. Dann von beiden abzugrenzen ist, obwohl es natürlich da auch Verbindungslinien gibt, die sogenannte Neurechte in Form nicht zuletzt der Identitären, genau, die sich also von den anderen beiden unterscheidet, einerseits vom Neonazismus, in dem sie sich also im Feld der Legalität bewegt, und vom Deutschnationalismus, in dem sie verschiedene Modernisierungsleistungen erbracht hat. Also vor allem im Bereich der Rhetorik, aber auch der Ästhetik, hat sie dem Rechtsextremismus sozusagen ein zeitgemäßeres, frischeres Antlitz verliehen, hat zum Beispiel negativ konnotierte oder stark mit Nationalsozialismus in Verbindung gebrachte Begriffe durch unverdächtigere ersetzt, also spricht zum Beispiel nicht von Umvolkung, sondern vom Bevölkerungsaustausch, hat auch Botschaften positiv gewendet, also sie sagen nicht, wir sind gegen Ausländer, sie sagen, wir sind für die Bewahrung unserer kulturellen Identität. Mhm. Und diese Modernisierungen, könnte man keine Reihe anderer aufzählen, zielen im Grunde darauf ab, einfach das im Großen und Ganzen selbe Programm wieder massenkompatibel zu machen und einfach die Anschlussfähigkeit zu erhöhen. Mhm. Was ist dieses Programm? Dieses Programm ist im Wesentlichen ethnische Homogenisierung. Also es geht darum, dass man Leute, die anders ausschauen und anders reden, als man selber, aus dem Land weghaben will. Sei es, indem man sie in Massen abschiebt, sei es, indem man ihnen das Leben so ungemütlich macht, dass sie unter Anführungszeichen freiwillig gehen, also über Vertreibung. Aber jedenfalls in großen Mengen ist das vorgesehen. Das war das Programm der alten Rechten, das ist auch das Programm der neuen Rechten, auch wenn sie es freundlicher formuliert. Was wir dann auch noch behandeln, was man als nochmal gesonderten Sektor verstehen kann, sind migrantische Rechtsextremismen, also Manifestationen von Rechtsextremismus, die sich in Diaspora-Gemeinden vollziehen, also beispielsweise im Bereich der türkischen Community, die sogenannten Grauen Wölfe. Das ist auch was wir uns anschauen. Und schließlich dann auch noch das weite Feld der rechtsextremen Publizistik. Mhm. Und dann zu guter Letzt beschäftigen wir uns noch mit einer Reihe von Spektren, die man nicht im Ganzen der extremen Rechten zuordnen kann, aber wo es vielfältige, sowohl personelle als auch ideologische Verbindungslinien gibt, zum Beispiel die sogenannten Staatsverweigerer oder verschwörungsaffine Szenen oder auch bestimmte religiöse Fundamentalismen.
5: Also das ist ja jetzt, wenn man das so anschaut, ist das ja tatsächlich ein sehr, sehr breites Spektrum. Und das, was aus Ihrer Perspektive diese unterschiedlichen Szenen eint, ist Rechtsextremismus. Also Sie würden sie alle uneingeschränkt dem Rechtsextremismus zuordnen?
2: Wie gesagt, mit Ausnahme der Letztgenannten, ja. Wo es also eher die Begegnungsräume oder wie wir es im Bericht genannt haben, Resonanzräume für den Rechtsextremismus darstellen, teilweise auch eine Multiplikatorfunktion haben oder mitwirken an der Normalisierung rechtsextremer Begriffe und Erzählungen. Aber ja, grundsätzlich ist, also mit dieser Ausnahme ordnen wir die genannten Felder dem Rechtsextremismus zu. Mhm. Wobei natürlich die Frage entscheidend ist, wie man Rechtsextremismus definiert. Da gibt's,
5: das wäre jetzt unsere nächste Frage.
2: Genau. Also. Da gibt es natürlich unterschiedliche Verständnisse. Mhm. Und eines, das recht weit verbreitet ist, stellt im Wesentlichen ab auf offene Demokratieablehnung plus Gewaltbereitschaft. Mhm. Also wo man sagt, okay, rechtsextrem sind Leute, die unter rechten Vorzeichen offen gegen das demokratische System agitieren und die bereit sind, Gewalt als Mittel der Politik einzusetzen. Wenn man Rechtsextremismus so versteht, gibt es eine gute Nachricht, nämlich dann gibt es sehr wenig davon. Mhm. Ja, also dann ist das ein sehr überschaubares Feld. Aber tatsächlich, glaube ich, geht man damit den taktischen Anpassungen auf den Leim, die der Rechtsextremismus vorgenommen hat. Oder sagen wir weite Teile davon. Mhm. Und die bestehen eben darin, dass man heutzutage, dass die meisten dieser Akteure heutzutage eben nicht mehr offen gegen die Demokratie agitieren, sondern vielmehr versuchen, sie zu unterhöhlen, ihre Grundlagen auszuhöhlen, zum Beispiel gegen Menschenrechte zu agitieren, gegen das Prinzip der Gleichheit, gegen die Medien, gegen die Wissenschaft, gegen demokratische Institutionen, wenn auch nicht die Demokratie selbst, gegen das vermeintliche System. Also wenn man zum Beispiel hergeht und sagt, alle, die nicht zu uns gehören, sind das System und müssen überwunden werden. Das heißt, das ist eine taktische Anpassung und auch der Verzicht auf Gewalt ist eine solche. Also es gibt, also im Bereich des Neonazismus spielt die Gewaltbereitschaft nach wie vor eine sehr große Rolle. Aber in weiten Teilen der restlichen extremen Rechten ist das nicht der Fall.
5: Und also Gewalt, also physische Gewalt, aber natürlich strukturelle Gewalt, oder?
2: Genau, verbale Gewalt. Verbale Gewalt. Natürlich weit darüber hinaus verbreitet, das ist klar. Und also wir gehen davon aus, wie gesagt, dass man die Modernisierungen des Rechtsextremismus ignoriert, wenn man weiterhin auf definitorische Kriterien abstellt, die einen Rechtsextremismus, sagen wir, in den 50er Jahren getroffen haben. Mhm. Genau, also das ist unser Begriff, also das ist nicht unser Begriff, stellt auf ideologische Kriterien ab, und zwar ganz zentral auf drei davon. Das wäre zum einen das Ungleichheitsdenken, also die Verneinung der Gleichheit aller Menschen, zugunsten einer Sicht, eines Blicks auf die Welt, der Gruppen von Menschen unterscheidet, also gern Völker, Ethnien oder im traditionelleren Rechtsextremismus Rassen. Und also von der Ungleichheit dieser Gruppen ausgeht. Also ein kollektivierendes Ungleichheitsdenken. Mhm. Der zweite Punkt ist das Volksgemeinschaftsdenken und der Ethnozentrismus. Also dass man einerseits die Kategorie der Ethnie zentral setzt, aber dann auch die ethnische Eigengruppe ganz zentral setzt und systematisch privilegiert sehen will.
5: Und als statisch setzt. Also das auch.
2: Genau, also letztlich, und da kommt die Volksgemeinschaft, die sogenannte, ins Spiel, das Volk als eine Abstammungsgemeinschaft versteht, in die man auch nicht eintreten kann, also quasi einfach als Willensakt. Und wo auch davon ausgegangen wird, dass es sowas gibt wie ein einheitliches Volksinteresse. Mhm. Und die männlichen Eliten, also in aller Regel männliche Eliten, wären in der Lage, dieses Volksinteresse zu erkennen und entsprechend umzusetzen. Und darum argumentieren ja zum Beispiel auch Identitäre, dass Demokratie unter multikulturellen Bedingungen nicht funktionieren kann, weil dann wird sozusagen dieses vermeintlich einheitliche Volksinteresse verwässert durch Leute, die eben nicht zu diesem Kollektiv dazugehören.
5: Pass Österreicher.
2: Genau, und da geht man eben davon aus, dass diese Leute, also dass Nicht-Österreicherinnen oder eingebürgerte Menschen, dass das nicht politische Subjekte sind wie alle anderen, die halt nach ihren politischen Ansichten abstimmen, sondern dass die sozusagen im ethnischen Block einfach entlang ihrer ethnischen Herkunft abstimmen. Das heißt, die werden dann auch, wenn man so will, politisch entmündigt
4: in dieser Sicht. Wenn man jetzt auf das letzte Merkmal zurückkommt.
2: Eins hätte ich noch anzubieten, nur um das abzuschließen vielleicht. Das ist der Autoritarismus. Mhm. Also die Sichtweise, dass es, damit menschliches Zusammenleben funktionieren kann, damit Gesellschaft funktionieren kann, es klare Hierarchien braucht, wiederum nach Gruppen, und jeder und jede weiß, wo sein oder ihr Platz ist und niemand gegen diese vermeintlich natürliche Ordnung sich auflehnt. Dieser Naturbezug ist ganz wichtig, auch bei der Ungleichheit. Also diese Ungleichheit, die da behauptet wird, ist eine naturgegebene Ungleichheit. Das bedeutet aber auch, man kann nicht daran rütteln, man kann nichts dagegen machen. Ja, also sich gegen die Natur aufzulehnen, kann sozusagen nur in der Katastrophe enden.
4: Also um auf die zweite Kategorie zurückzukommen, Ethnozentrismus ist ja was, aber eigentlich auch die beiden anderen Merkmale, die du genannt hast, was jetzt nicht nur im Hardcore-Rechtsextremismus eine Rolle spielt, sondern eigentlich als Diskursmerkmal sehr weit in die Mitte der Gesellschaft hineingegangen ist. Inwieweit kann man sagen, dass solche rechtsextremen Motive, Ideologeme tatsächlich auch Teil des gesamtgesellschaftlichen Diskurses in der gesellschaftlichen Mitte geworden sind? Ist das sozusagen etwas, eine Tendenz oder eine Entwicklung, die ihr für die letzten Jahre beobachtet, dass das verstärkt zugenommen hat? Wenn man es jetzt zum Beispiel auch vom Parteienspektrum her nimmt, ist ja zu beobachten, dass auch die Gegnerschaft gegen Zuwanderung oder auch das Motiv durchaus Rückführung von Migrantinnen bzw. Flüchtlingen zu befürworten, nicht nur die FPÖ als in Teilen eine rechtsextreme Partei sozusagen programmatisch vor sich herträgt, sondern auch andere Parteien und damit wahrscheinlich auch die Anhängerschaft anderer Parteien da sehr stark darauf aufgesprungen sind bzw. dem zustimmen.
2: Ja, also wenn man sich zum Beispiel die Ergebnisse unseres Rechtsextremismusbarometers von 2024 anschaut, das kann man online machen, das steht auf unserer Website, da sind schon einige Items dabei oder eben Fragen, wo man sich wundert oder wo viele sich wahrscheinlich wundern, wie viel Zustimmung die entsprechenden Aussagen da generieren konnten. Und das ist sicher auch das Ergebnis eines Normalisierungsprozesses, der aber sich nicht nur sich über die letzten Jahre vollzogen hat, wenn auch, würde ich sagen, in beschleunigter Form, sondern sich über die letzten Jahrzehnte. Und ein sehr gutes Beispiel, wie diese Normalisierung passiert, ist das, was jetzt seit einigen Jahren mit dem Begriff der Remigration passiert. Da kann man nämlich sehr gut aufzeigen, dass das kein Prozess ist, der sozusagen einfach so passiert, sondern es ist ein Prozess, der sehr intentional eben bewusst von ganz konkreten Akteuren befördert wird. Also wo man wirklich hergeht und ganz offen sagt, das ist unsere Parole, das ist, oder wie Martin Zellner, der Anführer der Identitären, sagt, das ist die Parole unserer Generation und aller weißen Völker weltweit. Dieser Begriff ist ganz zentral, den müssen wir setzen, den müssen wir im politischen Diskurs etablieren, weil das ist sozusagen die Voraussetzung, das politische Projekt dahinter, also die ethnische Homogenisierung oder wenn man es polemischer sagen will, ethnische Säuberung, dieses Programm umzusetzen. Also erst macht man es sagbar, damit es machbar wird.
5: Mhm. Und also das heißt, es ist eigentlich so ein das Reframing als Waffe, oder? Als Waffe in einem Kulturkampf?
2: Das wird dort auch so wahrgenommen, sozusagen, es gibt einerseits die Ebene der Realpolitik, wenn man so will, und dann gibt es die Ebene der Metapolitik, wie Neurechte das nennen, also quasi der vorpolitische Raum, der kulturelle Raum, wo es um Begriffe geht, um Erzählungen, um Rahmungen, und da muss man eben aktiv sein, um eine politische Machtübernahme dann auch nachhaltig zu machen. Mhm. Das ist so die Idee.
5: Und in diesem metapolitischen Raum spielen dann so Phänomene wie, was auch immer, dieses Gaudafest oder die Sylt-Sängereien oder Ähnliches eben auch hinein? Und
2: ja, also solche Ereignisse werden dann auch gern am rechten Rand abgefeiert, als ein Beleg dafür, dass sozusagen das Volk auf unserer Seite steht und sozusagen die normalen Leute reden so wie wir und singen dieselben Parolen wie wir. Da ist natürlich auch Wunschdenken dabei, also so dieses, dass das sozusagen die schweigende Masse wäre, die jetzt das Wort ergreift, das ist oft auch einfach nur Behauptung. Ne? Mhm. Aber natürlich geht es in diese Richtung, wenn solche Begrifflichkeiten sich normalisieren, und ein ganz wichtiger Hebel dazu ist eben, das muss man so sagen, also wenn man diese Ereignisse beobachtet, kann man zu keinem anderen Schluss kommen, meines Erachtens. Ein ganz wichtiger Hebel ist da die FPÖ. Also die eben diesen Begriff aufgegriffen hat, nachdem sie auch dazu aufgefordert wurde, das zu tun, und sich inzwischen systematisch an seiner Normalisierung beteiligt. Also wir weisen im letzten Bericht darauf hin, dass dieser Begriff 2022 und 2023 jeweils zweimal in einer freiheitlichen Pressesendung vorkam, 2024 aber 36 Mal. Mhm. Das heißt, da wird ganz gezielt versucht, diesen Begriff zu setzen. Mhm. Und das hat begonnen durch die freiheitliche Jugend eigentlich, also wie auch in anderen Fällen das oft so ist. Ne? Die Parteijugend sondiert so ein bisschen das Terrain und leistet so ein bisschen die Vorarbeit und provoziert ein bisschen, und die Partei zieht dann nach. Also die Parteijugend hat schon 2022 in Oberösterreich eine sogenannte Remigrationstour veranstaltet, also noch vor den Identitären, die haben es dann im nächsten Jahr nachgemacht. Mhm. Aber inzwischen ist der Begriff auch auf der Parteispitze, also gehört das fast schon zum guten Ton an der Parteispitze, diesen Begriff regelmäßig zu verwenden. Und auch der Parteichef macht das inzwischen in jeder Rede, die er hält.
4: Da kommen wir vielleicht zu der Frage, wie würden Sie den Zusammenhang zwischen der rechtsextremen Szene in Österreich auf der einen Seite und der FPÖ als einer ja parlamentarischen Partei auf der anderen Seite beschreiben? Wo findet dieses Zusammenspiel statt? Welche Akteurinnen und Akteure sind das? Und also Sie haben den Begriff Remigration schon. Gibt es sozusagen andere Begriffe oder andere Diskurse, wo man diese wechselseitige Bestärkung der Szenen auch feststellen kann?
2: Ja, also ich glaube, dass vieles dafür spricht, die FPÖ als den parlamentarischen Arm der extremen Rechten zu beschreiben. Das bedeutet nicht, dass man sie in ihrer Gesamtheit der extremen Rechten selber zuordnet. Aber es ist einfach sehr offenkundig, ich würde sagen, seit dem letzten Austritt aus der Bundesregierung oder eigentlich eher Rauswurf aus der Bundesregierung 2019, ist das in mehreren Schritten passiert. Zunächst mal ist es so, dass wenn man nicht in der Regierung ist, dann fallen generell die Hemmungen. Das war auch in früheren Fällen so. Dann kommt Generalsekretär Schnedlitz und erklärt die Zeit der Distanzierungen für beendet. Und dann kommt Obmann Kickl. Und setzt dann genau diesen Kurs sehr konsequent fort, muss man sagen. Mhm. Sodass inzwischen eigentlich die Aussagen eines Kickl und eines Sellner kaum mehr sinnvoll differenzierbar sind. Mhm. Und dieses Zusammenspiel passiert inzwischen sehr konzertiert. Also da gibt es auch einen Begriff dazu, den rechtsextreme Strategen seit einigen Jahren bewerben. Das ist die Idee der Mosaikrechten, wo also verschiedene Akteure, also einerseits die Partei, im österreichischen Kontext eben die FPÖ, dann aktivistische Gruppen wie die Identitären und schließlich die sogenannten Alternativmedien oder Parallelmedien arbeitsteilig agieren, also jeder in seinem Feld, aber in einem gemeinsamen Bewusstsein auf ein geteiltes Ziel hinzuarbeiten, sich dabei zu unterstützen und sich nicht voneinander zu distanzieren.
5: Und da gibt es sicher strategische Denker im Hintergrund. Also das ist etwas, was nicht zufällig passiert oder aufgrund von ideologischen Sympathien geschieht, sondern das geschieht auch tatsächlich intentional und gesteuert und abgestimmt.
2: Genau, das geschieht strategisch. Und das hat aber lange Zeit nicht so ganz geklappt. Also lange Zeit. Einige Zeit lang ist es daran gescheitert, dass die FPÖ so ein bisschen dahin laviert ist. Also noch unter Norbert Hofer und auch davor unter Strache, vor allem während der Regierungszeit. Da gab es eben noch Distanzierungen in manchen Fällen. Es war zwar umstritten, aber es gab zumindest nicht diese einheitliche Linie der Nichtdistanzierung wie jetzt. Und damit haben eben Schnedlitz und Kickl dann Schluss gemacht. Ja. Und seither ist die FPÖ, wenn man so will, voll und ganz in das Mosaik eingestiegen und versteht sich jetzt wirklich als bewusster Teil dieser arbeitsteilig agierenden Kooperation.
5: Die ja auch internationale Kooperationen betreibt.
2: Ja, also da gibt es einerseits natürlich die Fraktionsbildung im Europäischen Parlament und die entsprechenden Partnerparteien. Dann gibt es aber auch solche Events wie die Conservative Political Action Conference. Das ist eigentlich eine amerikanische Veranstaltung, die aber seit 5 Jahren jetzt auch eine europäische Auflage hat in Budapest, wo auch regelmäßig dann FPÖ-Vertreter hinfahren, sowie überhaupt die internationale Zusammenarbeit schon sehr stark zugenommen hat. Also sowohl transatlantisch als auch innereuropäisch, natürlich zu manchen Ländern mehr als zu anderen. Besonders intensiv natürlich im Fall der österreichischen extremen Rechten mit Deutschland, wo
5: in die AfD
2: logischerweise hinein, diese Verbindungen schon lange gibt und jetzt eben in Form der AfD man auch sozusagen einen ebenbürtigen Partner hat. Genau, also das hat sich sicher intensiviert in den letzten
5: Jahren. Mhm. Wobei es ja sozusagen im Hinblick auf die AfD nach wie vor eine Brandmauerdiskussion gibt, während wir ja in Österreich beobachten, dass ganz viele dieser Ideologeme hineindiffundieren in alle möglichen anderen Parteien. Also dass durchaus rechtsextreme oder rechtsextrem geprägte Aussagen auch von Politikern anderer Parteien kommen können.
4: Und dass es ja Koalitionen gibt, zumindest auf Länderebene und auch Kooperationen.
2: Ja. Also man hat schon ein bisschen den Eindruck, dass Deutschland momentan im Zeitraffer sozusagen nachholt, was Österreich in der Hinsicht voraus hat, also in puncto Normalisierung des Rechtsextremismus. Wenn man sich deutsche Debatten heute anschaut oder in den letzten Jahren, dann erinnert das oft stark an Dinge, die in Österreich schon in den 90ern passiert sind. Und ich glaube, also ich würde nicht sagen, dass das ein unumkehrbarer Trend ist, aber es spricht einiges dafür, dass das ja in dieselbe Richtung verläuft wie in Österreich und dass dementsprechend auch der Fall der Brandmauer, die ja schon sehr deutliche Risse zeigt, nur eine Frage der Zeit ist. Also so schaut es im Moment aus. Gleichzeitig gibt es in Deutschland sicher noch, soll man sagen, stärkere demokratische Immunreaktionen, als das in Österreich der Fall ist.
4: Es gibt vielleicht ja immer
5: Es gibt ja immer die Hoffnung, dass sozusagen zum Beispiel eine Regierungsbeteiligung auch zu einer gewissen Entzauberung führen würde. Das heißt, dass quasi sozusagen auf den Prüfstand gestellt rechtsextreme politische Ideen unrealistisch erscheinen, nicht durchführbar, nicht praktikabel etc. erscheinen, also dem Reality-Check sozusagen nicht standhalten. Also das ist ja auch manchmal in politischen Diskussionen ein Argument dafür, lasst es doch einmal versuchen.
2: Ja. Naja, ich glaube, da zeigt das österreichische Beispiel ja mehr als deutlich, dass so eine Entzauberung dann kurzfristig schon passieren kann. Also auch durch Selbstzerstörungskräfte vor allem der Partei. Oder sagen wir, es ist natürlich so, dass wenn Parteien, die sozusagen populistisch funktionieren, dass die natürlich in fast unauflösbare Widersprüche geraten, wenn sie dann in Regierungsverantwortung kommen, weil sie dann natürlich ihre Versprechungen mit verschiedenen Dingen zu vermitteln haben, mit dem, was rechtlich machbar ist, mit dem auch, was das EU-Recht hergibt, mit dem, was ein Koalitionspartner will oder auch nicht will. Und da tun sich dann fast zwangsläufig Risse auf. Aber was Österreich ja auch zeigt, ist, dass das nicht von Dauer ist, diese Entzauberung. Also und dass dann halt wenige Jahre später dieselbe Partei dann in den Umfragen plötzlich höher liegt, als sie je gelegen ist. Ne? Oder sagen wir, im Moment liegt sie da, wo sie vor der letzten Regierungsbeteiligung auch schon eine Zeit lang lag. Aber ja, also dieses Potenzial geht jedenfalls nicht weg, offensichtlich durch die Entzauberung. Wäre ich überraschend, wenn es das täte.
4: Vielleicht da nur einmal zu der Frage, wie sich diese Szenen jetzt nicht nur bezogen auf die Partei FPÖ, sondern überhaupt auf das ganze Spektrum oder Mosaik, rechtsextreme Mosaik, gibt es da signifikante Charakteristika oder Unterschiede, die sozusagen regional auftreten, bezogen auf Bundesländer und vielleicht auch da ganz konkret, wie schaut es im Bundesland Salzburg mit der rechtsextremen Szene aus?
2: Ja.
4: Salzburg ist ja ein Bundesland, das Moment, wo die FPÖ in einer Regierungskoalition ist, mit der ÖVP regiert, so wie mehrere andere Bundesländer auch.
2: Ja, also wenn man vom außerparlamentarischen Rechtsextremismus spricht, ist es sicher so, dass da verschiedene Szenen regionale Schwerpunkte haben. Also zum Beispiel interessant, dass die Identitären in Westösterreich eigentlich nie wirklich Fuß fassen konnten, in Salzburg so ein bisschen, aber auch nicht wirklich nachhaltig, in Tirol und Vorarlberg fast gar nicht. Es ist auch so, wenn man sich eben das deutschnationale Vereinswesen anschaut, hat das natürlich auch seine Schwerpunkte, Kärnten habe ich schon genannt. Aber beispielsweise auch Oberösterreich, also wenn man sich anschaut, eben die Verbreitung von deutschnationalen Schülerverbindungen. Also Studentenverbindungen gibt es nur in den Unistädten, aber Schülerverbindungen gibt es potenziell überall, wo es weiterführende Schulen gibt. Da ist die Dichte zum Beispiel in Oberösterreich viel größer als in Salzburg. so wie überhaupt Salzburg eigentlich recht schwache, organisierte Strukturen der extremen Rechten aufweist. Gleichzeitig aber interessanterweise doch sehr hohe Zahlen in der Kriminalstatistik. Also 2024 war gerechnet auf die Bevölkerung, also relativ zur Bevölkerung, war Salzburg auf Platz 2 bei den rechtsextremistischen Tathandlungen und die zwei Jahre davor auf Platz 1 sogar. Und das verweist darauf, dass eben viele dieser Tathandlungen oder sagen wir, dass ein großer Teil der rechtsextremen Kriminalität sich eben nicht im Rahmen von organisierten Strukturen abspielt, sondern eher durch, ja, durch Einzelpersonen, durch Personen, die sich in irgendwelchen WhatsApp-Gruppen einschlägigen Content zuschicken oder die irgendwelche Schmierereien begehen oder auch mitunter gewalttätige Übergriffe. Aber dass es dafür nicht notwendig organisierte Strukturen braucht. Das ist generell der Fall und das wird, glaube ich, auch durch diesen Befund aus Salzburg unterstrichen.
5: Hat das was mit der demografischen Struktur oder mit der regionalen, wie auch immer, stark ländlich geprägten Struktur zu tun? Oder kann man da so einen Zusammenhang gar nicht sehen, auf den nicht rückschließen?
2: Ja, also im Bereich des Neonazismus zum Beispiel ist es natürlich so, dass der schon aufgrund der rechtlichen Lage eher angehalten ist, sich informell zu organisieren, wenn überhaupt. Insofern sind das dann eher ja, Bekanntenkreise oder so ja, Freundesgruppen oder so oder sehr lose Kameradschaften als jetzt Vereine oder Parteien. Bei der neuen Rechten ist es so, oder den Identitären, die rekrutieren sich ja recht stark aus dem studentischen Milieu und nicht zuletzt wiederum auch aus den Studentenverbindungen. Und die gibt es eben vor allem dort, wo es Universitäten gibt und noch konkreter vor allem dort, wo es eine lange ungebrochene Universitätstradition gibt. Das heißt in Österreich vor allem Wien, Graz und Innsbruck. Und in Salzburg beispielsweise, wo die Universitätstradition eben lange unterbrochen war, gibt es auch wenige Verbindungen. Und dementsprechend fällt auch dieser Rekrutierungspool so ein bisschen weg. Das ist eine der Erklärungen, ja. Und dann, oder beim den Strukturen des türkischen Faschismus, die konzentrieren sich natürlich dort, wo es relativ hohe Bevölkerungsanteile gibt, also eine starke türkische Community, also beispielsweise in Vorarlberg, aber auch in Wien oder im oberösterreichischen Industriegebiet.
5: Vielleicht da gleich nochmal die Nachfrage. Du hast jetzt den Begriff Faschismus gebraucht. Das ist ja immer, also es changiert ein bisschen so die Begriffsverwendung. Manche Menschen setzen Rechtsextremismus und Faschismus gleich oder Rechtsradikalismus und Faschismus. Wie verwendet ihr die Begriffe? Wie grenzt ihr sie gegeneinander ab? Ihr sprecht nicht von Rechtsradikalismus.
2: Genau, also das geht zurück auf den grundlegenden Text von Willibald Holzer, der beginnend in den 70er Jahren, aber dann auch immer wieder aktualisiert, den vom DÖF bis heute verwendeten Rechtsextremismusbegriff ausgearbeitet hat und der argumentiert, dass sowas wie Radikalität insinuiert, also eine grundlegende Gesellschaftskritik insinuiert, eine an die Wurzeln gehende Gesellschaftskritik des Rechtsaußen einfach gar nicht gibt. Deshalb kein Radikalismus. Der Faschismusbegriff wird von DÖF sehr zurückhaltend verwendet. Wenn ich meinen persönlichen Zugang wiedergebe, dann verstehe ich Faschismus als einen etwas engeren Begriff. Das heißt, Faschismus ist rechtsextrem, aber Rechtsextremismus ist nicht notwendig faschistisch. Es gibt gewisse Spezifika des Faschistischen, wie zum Beispiel dieser klassenübergreifende Appell, also dass der Faschismus sich eben gerade nicht als Klassenpolitik versteht, sondern also ein Angebot für alle hat, die der Volksgemeinschaft zugerechnet werden. Er kommt mit so einem revolutionären Impetus daher. Er hat den Anspruch, nicht sozusagen zurück zum Alten zu wollen, sondern ein neues Zeitalter einzuläuten mit einem neuen Menschen. Er betont besonders stark die Organisationsform des Soldatischen Männerbunds, was sozusagen die prototypische Organisationsform des Rechtsextremismus ist. Aber gerade im Faschismus wird das dann gesteigert auch zu seiner regelrechten Gewalt- und Todesfaszination, also wo ein regelrechter Kult um die Gewalt betrieben wird. Und dann gibt es noch einige andere Punkte mehr, die also dem Faschismus spezifisch sind. Und der Neonazismus wiederum wäre dann in meinem Verständnis eine spezifische Ausprägung des Faschismus.
4: Spielt im Faschismus auch der Führerkult noch eine Rolle, jetzt im aktuellen, so wie er im historischen, zentrale Rolle gespielt hat?
2: Ja, das ist sicher der Fall. Also es wird, es ist zumindest der Rechtsextremismus keine basisdemokratische Veranstaltung, auch heute nicht. Und wenn man sich etwa die Identitären anschaut, als eine im Allgemeinen sehr moderne Form des Rechtsextremismus, wird man feststellen, dass auch deren interne Strukturen sehr hierarchisch waren. Also es wurde nach außen nie so genau kommuniziert, aber da gab es so regelrechte, eine Hierarchie von, eine Rangordnung von bestimmten Mitgliedschaftskategorien sozusagen, durch die man sich da durcharbeiten musste, bis hin zum Führerkreis dann, wo erwartet wurde, dass die so weit vorstoßen, quasi ihr ganzes Leben der Bewegung weihen müssen, mehr oder weniger. Das ist schon nach wie vor recht präsent. Und auch wenn man sich anschaut, die Verehrung, die unter anderem aus identitären Kreisen einem Herbert Kickl entgegenschlägt, dass da dieses Bedürfnis von einem erleuchteten männlichen Anführer geleitet zu werden, nach wie vor sehr stark ist.
5: Wie passen dann so weibliche Führungsfiguren in dieses Bild, wie zum Beispiel Marlene Swatzek? Also es gibt ja Menschen, die sagen, sie sei die künftige Nachfolgerin von Kickl.
2: Es gibt natürlich inzwischen eine ganze Reihe von Beispielen, also dass Marine Le Pen ist oder Alice Weidel natürlich. Was ich nicht feststellen kann, ist, dass irgendeine von denen eine ähnliche, sozusagen geradezu religiöse Gefolgschaft unter jetzt der extremen Rechten aufweist, wie das etwa ein Kickl tut. Mhm. So diese Begeisterungsstürme kann keine von ihnen ernten. Swatzek ist zum Beispiel eine, die von rechts außen mitunter auch kritisiert wird, weil sie nach Ansicht mancher nicht ganz so viel für das sogenannte patriotische Vorfeld, also den außerparlamentarischen Rechtsextremismus tut, wie sie könnte. Es ist natürlich, also von den entsprechenden Parteien ist es natürlich auch ein taktischer Kniff, Frauenfiguren nach vorne zu stellen, im Bestreben salonfähiger zu werden. Mhm. Und das sieht man auch bei den Identitären selbst, also das hat der Herr Sellner auch mal offen einbekannt, dass man ganz bewusst bei Demonstrationen schaut, dass in der ersten Reihe auch Frauen marschieren. Die haben zwar in der Bewegung nichts zu melden, aber auf den Bildern schaut das dann doch gut aus, wenn das jetzt eben nicht
5: freundlicher
2: so...
5: freundlicher und anschlussfähiger und...
2: Genau. Also Sellner so zitiert immer gern diese Aussage, also wir wollen, dass unsere Gegner sich vor uns fürchten, nicht unsere Großeltern. Und dazu trägt es zum Beispiel auch bei, wenn man eben dann nicht als der soldatische Männerkampfbund auftritt, als der man sich eigentlich versteht, sondern eben, wenn es da auch weibliche Gesichter gibt.
4: Vielleicht nochmal jetzt ausgehend von der Frage der Organisationsdichte oder Organisationsformen, ein wesentlicher Teil, wo sich rechtsextreme Szenen organisieren, spielt sich ja auch im digitalen Raum ab, also bei digitalen Medien beziehungsweise überhaupt in einer alternativen Medienlandschaft. Welche Rolle spielt das für die Organisation oder vielleicht überhaupt für die Rekrutierung und für die Durchsetzung von rechtsextremen Diskursen in der österreichischen Gesellschaft, diese Medienlandschaft oder überhaupt vor allem die digitale Kommunikation?
2: Die spielt natürlich eine eminent wichtige Rolle, schon weil digital... Natürlich muss man es einigermaßen geschickt machen, aber wenn man es geschickt macht, kann man einfach mit sehr geringem Mitteleinsatz Reichweiten erzielen, die man mit traditionellen propagandistischen Mitteln nie erreicht hätte. Also wenn man sich vorstellt, wie lange man in irgendeiner Straßenecke stehen müsste und Flugblätter verteilen müsste, damit man dieselbe Anzahl von Leuten erreicht, die man mit einem viralen Posting erreichen kann, dann wird das irgendwie klar, was für einen Unterschied das macht. Und konkret die entsprechenden Online-Medien spielen auch eine wichtige Rolle, insofern gerade die FPÖ sich ja traditionell von den sogenannten Mainstream-Medien schlecht behandelt fühlt und dementsprechend sehr viele Ressourcen seit einiger Zeit investiert, einerseits um ihre eigenen Medienkanäle aufzubauen, aber auch um sozusagen sympathisierende Medienkanäle zu fördern. Und der große Vorteil, den die haben gegenüber den parteieigenen Organen, ist, dass die vorderhand sozusagen unabhängig daherkommen und damit scheinbar eben von unabhängiger Seite die Narrative bestätigen, die die FPÖ selber verbreitet. Also man sagen kann, nicht nur wir sagen das, die schreiben das auch. Dann wird auch gern, wenn andere das schreiben, was man selber sagt, wird das auch gerne weiterverbreitet auf den eigenen Kanälen. Genau, da gibt es dann auch so diese Zitationskartelle. Es gibt so diesen Paarlauf, wo man diese Medien dann auch in vielfältiger Weise unterstützt. Einerseits finanziell über Inserate, über exklusiven Content, Interviews, Gastkommentare. Indem man ihre Inhalte teilt, aber auch indem man sich, wie der Mediensprecher Christian Hafenecker auch offen sagt, indem man sich regelmäßig mit denen koordiniert. Also man spricht sich ab, man konzertiert und veranstaltet dann auch gemeinsame Kampagnen. Das sieht man aktuell zum Beispiel an der Kampagne gegen die NGOs. Also das wird gerade als so ein Feindbild sehr stark aufgebaut. Und das läuft dann so ab, dass die FPÖ zum Beispiel eine Anfragenserie macht, parlamentarische Anfragen an alle Ministerien. Wie viel Geld hat dem Ministerium in den letzten 5 Jahren dieser NGO zur Verfügung gestellt?
5: Und eine Liste von 500 NGO-Empfängerinnen erstellt. Und
2: kooperieren Sie mit denen? Warum kooperieren Sie mit denen? Die letzte Anfrage zu uns da ging es sogar darum, ob irgendjemand vom Ministerium bei einer Veranstaltung von uns war oder irgendjemand von uns bei einer Veranstaltung vom Ministerium war. Und dann gibt es eine Pressekonferenz und die Alternativmedien berichten dann drüber und wenn dann die Anfragebeantwortung da ist, dann berichten die wieder drüber und schreiben dann auch noch Gefälligkeitsartikel, wo sie auf genau dieselben NGOs hinhauen und so greift dann eins ins andere. Ja. Mhm.
5: Fürchterlich. Und welche Rolle spielt dann KI in diesem Kontext oder könnte KI in diesem Kontext spielen, also in der Produktion von und Verstärkung von Narrativen?
2: Also die Rolle wird sicher in nächster Zeit noch zunehmen, aber wo wir es jetzt schon sehen oder jetzt seit einiger Zeit sogar schon, ist zum Beispiel in der Bebilderung von Artikeln in diesen Online-Medien. Ja. Die haben ja ein Lieblingsthema, nämlich tatsächliche oder

0: Und dann auch weiter verbreitet, also generell, also Memes sind auch ein wichtiges Propagandatool geworden, eben perfekt für den Einsatz auf sozialen Medien. Also so wie überhaupt die sozialen Medien, kann man, glaube ich, argumentieren, der extremen Rechten entgegenkommen von ihrer grundlegenden Funktionsweise her. Weil was wird dort belohnt? Dort wird belohnt, wenn ich ganz stark auf Bilder setze statt auf Inhalte,
1: Wenn ich
0: wenn ich
1: polarisiere.
0: vereinfache, Komplexität reduziere, wenn ich polarisiere, wenn ich emotionalisiere. Und genau das sind die Dinge, die die extreme Rechte in ihrer Propaganda eh immer schon macht. Ja, und wenn ich jetzt also ein Medium habe, das genau solche Inhalte mit zusätzlicher Sichtbarkeit belohnt, kann ich mir ausrechnen, wie das ausgeht.
1: Und ein Korrektiv und eine Richtigstellung erfolgt dann in der Regel ja unglaublich kompliziert und eigentlich nicht, oder? Also ich.
2: Oder hat einen schwachen kommunikativen Echowert. Also
1: Ja, also.
2: vielleicht kommen wir jetzt schon in die Schlussschleife. Ausgehend von dem Thema der Medien oder eben der neuen sozialen Medien, stellt sich ja dann die Frage, welche Gegenstrategien gegen die Narrative, gegen die Diskurse, auch gegen die Ausdifferenzierung und Verbreitung rechtsextremer Inhalte, würdet ihr vom DÖV aus als wichtig, als wirksam ansehen? Wo gibt es relevante Akteurinnen, Akteure, die diese Gegenstrategien dann auch tatsächlich umsetzen können, gesellschaftlich wirksam machen können?
1: Und vielleicht ergänzend dazu, worauf würden Sie denn abzielen, diese Strategien? Also.
0: Ja, also ich gehe grundsätzlich davon aus, dass sozusagen der extremen Rechten etwas entgegenzusetzen ein Projekt ist, das viele Beteiligte braucht und auf vielen Ebenen sich vollziehen müsste. Beginnend auf der Ebene des Alltagslebens der Einzelperson bis hinauf zur großen Politik.
1: Politischen.
0: Auf Ebene der Politik geht es, glaube ich, ganz zentral darum, dass man erkennt, dass rechtsextreme Erfolge oder die Attraktivität des Rechtsextremismus im Kern darin besteht, dass er Angebote macht, die menschlichen Bedürfnissen Rechnung tragen. Und an den Bedürfnissen selber ist erstmal überhaupt nichts problematisch. Ja, da rede ich von Bedürfnis nach Anerkennung, nach Zugehörigkeit, nach Sicherheit, danach die Welt zu verstehen, danach dem
1: Teilhabe,
0: eigenen Leben einen
1: Entschluss.
0: Sinn zu geben, Teilhabe, Selbstwirksamkeit und solche Dinge. Und was die extreme Rechte macht, ist, sie macht ein Angebot, das auf diese Bedürfnisse eingeht. Allerdings eben um den Preis der Ausgrenzung und Abwertung ganzer Menschengruppen. Und insofern wäre also die Herausforderung für, sei es für politische Mitbewerber oder sei es auch für andere Organisationen, zivilgesellschaftliche Akteure, alternative Angebote zu machen, also alternative Angebote von Sinnstiftung, also die Angebote, die Gemeinschaft stiften, die Zugehörigkeit stiften, die Leuten Anerkennung vermitteln. Alternative Erklärungen dafür, was in der Welt um die Leute herum passiert, die eben alternativ in dem Sinn sind, dass sie eben nicht gruppenbezogene Menschenfeindlichkeit fördern, sondern dass sie eben auf Werten wie Solidarität und Partizipation und so weiter beruhen. Das wäre auf dieser Ebene. Und auf der individuellen Ebene, denke ich, geht es ganz stark darum, der Normalisierung was entgegenzusetzen. Und das bedeutet, mitunter eben Nein zu sagen. Und also Normalisierung passiert ja nicht zuletzt dann, wenn etwas unwidersprochen geäußert werden kann. Also jedes Mal, dass eine Aussage getätigt wird und keinen Widerspruch erntet, ist sie ein Stück weit weiter normalisiert. Und darum ist also jeder und jede aufgerufen, im Rahmen der eigenen Möglichkeiten und natürlich im sozusagen eingedenk auch der eigenen Grenzen dessen, was man sich zutraut. Also es muss niemand Held oder Heldin sein. Aber eben in diesem Rahmen Widerspruch zu äußern, wenn es einem möglich ist.
1: Ich frage da noch mal ganz kurz nach. Ich habe kürzlich mal einen Beitrag, ich glaube, von einem Sozialwissenschaftler namens Hayek nachgelesen, Einstellungsforscher, der gesagt hat, er ist eigentlich der Ansicht, also verkürzt, dass gar nicht so sehr die Einstellungen sich verändert haben, sondern eben tatsächlich die Sagbarkeit und das Tabu sich verändert hat. Also dass sozusagen ein Tabu weggefallen ist und dass aber die Einstellungen über längere Zeit hin schon vorhanden

0: waren oder gar nicht erst verschwunden sind, sondern quasi eine soziale Sanktion auf dem Äußern dieser Einstellungen eben gelegen hat. Und dass sich da etwas verändert hat. Wäre das was, was du für möglich oder was halten würdest oder für kompatibel mit euren Befunden?
1: Das wäre leichter zu beantworten, wenn es eine bessere Datengrundlage gäbe im Sinn von Langzeitstudien über Einstellungen.
0: Zur Einstellungsforschung.
1: Das ist ein bisschen ein Problem in Österreich. Deshalb haben wir auch das Rechtsextremismusbarometer begonnen und eben läuft jetzt zum zweiten Mal. Und in einigen Jahren werden wir zurückschauen können und sagen, okay, so hat sich das entwickelt. Aber ich denke, es spricht schon einiges dafür, dass, also für diese These, dass die Einstellungen selbst sich nicht so grundlegend verändert haben, wenn man sich einfach anschaut, dass eben, also ich finde, eine der wichtigsten Messungen von sozusagen entsprechenden rechtsextremen Erfolgen sind halt auch Wahlergebnisse und da oder Umfragedaten. Und da sieht man eben, dass das jetzt in Wahrheit ähnlich ist, wie es 2016 war und 2016 ähnlich ist, wie es 1999 schon war. Das heißt, so neu kann das nicht sein, wobei man aber natürlich darauf hinweisen muss, dass man nicht die gesamte Wählerschaft einer solchen Partei der extremen Rechten zuschlagen kann. Das heißt, es gibt Leute, die die FPÖ für rassistische Positionen wählen und es gibt oder für eigenwillige Positionierungen, sagen wir, zur NS-Vergangenheit, das mitunter auch noch gibt. Aber es gibt auch Leute, die sie trotzdem wählen oder die halt diesbezüglich gleichgültig sind oder denen andere Dinge halt wichtiger sind. Also das muss man schon noch unterscheiden.
0: Ich frage einfach deswegen nach, weil natürlich sozusagen, wenn ich mit Interventionen versuche, Einstellungen zu verändern, dann ist das eine kompliziertere, wie soll ich sagen, ein komplizierteres Programm, als wenn ich versuche, sozusagen die Äußerbarkeit oder die Tabuisierung von bestimmten Äußerungen einfach zu verändern. Und da
1: völlig richtig, ja. Aber das verweist ja auch wieder auf die Fragwürdigkeit der Entzauberungsthese, weil selbst wenn ich einen, wie soll ich sagen, einen politischen Träger eines bestimmten Programms entzaubern könnte, ändern Leute deswegen ja nicht ihre Einstellungen. Also nur weil ich jetzt enttäuscht bin von einer bestimmten Partei, werde ich ja nicht weniger rassistisch oder weniger antisemitisch. Und ja, insofern ist natürlich die langfristige, also muss es langfristig natürlich darum gehen, einfach die Verbreitung entsprechender menschenfeindlicher Einstellungen zurückzudrängen. Und das hat natürlich, ja, da gibt es viele Instrumente, die da nötig sein werden. Und ja, natürlich ist der Bildungsbereich da ein wichtiges Thema, die Frage der Medienlandschaft und im Fall der sozialen Medien natürlich auch eine entsprechende verantwortungsvolle Regulierung. Und wobei natürlich jeder Regulierungsschritt natürlich vermittelt werden muss mit den Grundwerten liberaler Gesellschaften, das ist auch klar.
2: Ja, dann ist das vielleicht ein ganz guter Punkt, um einen Schluss zu machen. Es gäbe natürlich noch vieles bei dem Thema, was zu besprechen wäre, aber vielen Dank für die Informationen und fürs Kommen.
0: Vielleicht halten wir den noch.
1: Ach so, ja, genau. Gerne.
2: Und eine Empfehlung zum Schluss, das soeben erschienene Handbuch Rechtsextremismus in Österreich.
1: Genau. 550 Seiten. Ein Jahr Arbeit.
2: Vielen Dank. Danke.
1: Sehr gerne.
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0: Einen schönen guten Abend, meine sehr verehrten Damen und Herren. Sie hören Radio Helsinki auf 92,6 MHz. Willkommen zur literarischen Sprechstunde, Ihr Radio-Feature für die schreibende Independent-Szene in Graz. Nach dem Motto Literatur für alle erwarten Sie in der kommenden Stunde literarische Texte, vorgetragen von der Autorin, Gespräche und zwischendurch Musik. Durch die Sendung führt sie Anton Christian Glatz. Zu Gast haben wir heute bei uns im Studio Frau Judith Reit. Ja, einen schönen guten Tag, Judith. Danke, dass du dir, danke, dass du dir die Zeit genommen hast.
1: Danke für die Einladung.
0: Bitte gerne. Kannst du uns ein bisschen etwas über dich erzählen? Wer ist denn die Frau Judith Reit wirklich?
1: Die Frau Judith Reit. Eigentlich wahrscheinlich eher bekannt unter dem Namen bisher J. Prassel, zumindest als Schreibende. Mittlerweile schreibe ich unter meinem bürgerlichen Namen Judith Reit, früher J. Prassel, weil ich Prassel hieß. Also das hängt noch mit meiner ersten Ehe zusammen. Zur Schreiberei oder zur Schriftstellerei bin ich erst später gekommen. Ich habe eigentlich ursprünglich bildende Kunst studieren wollen oder beziehungsweise wollte in diese Richtung gehen. Bin aber in Wien zweimal heftig gescheitert, nämlich auf der angewandten und auf der bildenden. Und habe dann aber Gott sei Dank die Philosophie für mich entdeckt durch einen Freund, der mir ein Buch von Karl Jaspers geschenkt hat. Und habe dann beschlossen, Philosophie zu studieren und bin nach Graz gegangen. Und dann begann auch sozusagen die schriftstellerische Laufbahn oder das Schreiben, das aktive Schreiben, gezielte Schreiben.
0: Wie hat denn das ausgeschaut? Wann war deine erste Veröffentlichung, also in dem Sinn?
1: Die erste Romanveröffentlichung war 2013. Das war der erste Band der Chroniken von Chaos und Ordnung in Zusammenarbeit mit meinem Co-Autor Heinz Prassel und meinem damaligen Ehemann. Und dann kamen einmal 7 Bände aus diesem Romanzyklus, Fantasyzyklus und zwischendrin immer mal wieder kleinere Publikationen, Kurzgeschichten, ein bisschen Lyrik und so weiter.
0: Also du bist schon breiter aufgestellt. Also du bist in der Öffentlichkeit eher bekannt geworden als Fantasy-Autorin, genau. Nachdem du auch in dem Genre veröffentlicht hast. Aber du bist auch durchaus breiter aufgestellt, wenn ich dir so zuhöre. Ist das so?
1: Wenn du so willst. ich habe angefangen, das klingt jetzt lieb und naiv, mit Tagebucheintragungen im Alter von, keine Ahnung, 9, 10 Jahren. Und die sind dann im Laufe der Zeit immer lyrischer geworden. Irgendwann habe ich dann angefangen, ein bisschen so mit philosophischen Gedankenfetzen zu spielen, ohne zu wissen damals, dass das eigentlich philosophisch ist.
0: Also entschuldige, wenn ich nachfrage, ja. du hast gesagt, von 19 Jahren.
1: Nein, 9.
0: 9 oder 10 Jahren.
1: 9 oder 10 Jahren habe ich
0: Tagebuch, genau. Das habe ich mir gedacht, genau. Da habe ich mir gedacht, ich muss nachfragen.
1: Natürlich begonnen mit der ersten Liebe, dann langsam und so.
0: Das
1: Übliche. Also noch nichts irgendwie Außergewöhnliches zunächst.
0: Dann würde ich vorschlagen, nachdem man sich ja als schriftstellerische Persönlichkeit auch über die Texte definiert, gehen wir doch an die erste Textprobe, bitte.
1: Ja, gern. Ist ein ganz kurzer Text aus meinem aktuellen Romanprojekt. Es trägt den Titel Schneeweiß sterben. Hätte ursprünglich heißen sollen Schneeweiß, eine Geschichte über das Sterben, aber das ist irgendwie nicht so hübsch. Und Schneeweiß sterben passt eigentlich sehr gut. Ich fange einfach mal an. Ist wie gesagt eine sehr kurze Textstelle zum Einstimmen. Wenn man nicht weiß, wo man ist, ist das erste Gefühl, das einen überkommt, Angst. Man könnte überall sein oder noch schlimmer, nirgendwo. Und mit nirgendwo ist die vollkommene Fremde gemeint, ein Ort, an dem man nie und nimmer allein sein will. Wenn schon fremd, dann doch wenigstens zu zweit und mit dem Wissen darüber, wo diese Fremde ist und wie man wieder zurück in vertrautes, heimatliches Gebiet kommt. Wenn man aber erwacht, die Augen aufschlägt und feststellt, dass man sich nicht nur in der Fremde, sondern auch noch in absoluter, undurchdringlicher Dunkelheit befindet und zudem Mutterseelen allein ist, dann ist der erste Gedanke der, dass das Leben am seidenen Faden hängt. Denn in diesem Augenblick wird einem schmerzlich bewusst, dass es einen Grund dafür gibt, dass man weder weiß, wo man ist, noch wie man dorthin kam. Man weiß, dass die Begebenheiten überaus absonderlich sein müssen, die einen in diese Lage gebracht haben. Und wenn etwas so überaus absonderlich, um nicht zu sagen abartig ist, dann stimmt etwas gröber nicht. Dann hat es sozusagen gröber was. Dann befindet man sich aller Wahrscheinlichkeit nach, ja, nennen wir es beim Namen, in Lebensgefahr. Denn genauso gut könnte man im eigenen Grab erwachen. Apropos Grab. Augen auf, nichts als Dunkelheit und Kälte. Ein Gefühl der Schwerelosigkeit, was im Grunde dagegen spräche, in einem Grab zu liegen. Aber wer weiß schon, wie es sich anfühlt im eigenen Grab. Der Geruch, feuchtes Holz, Moder, es wummert im Kopf. Oder wummert es da draußen, außerhalb, nicht drin. Nein, draußen, da donnert es. Ein Unwetter? Was ist das, dieses Dröhnen? Das geht einem ja durch Mark und Bein. Das klingt ja fast schon nicht mehr wie ein Dröhnen, sondern unwirklich, nicht normal. Als weilte man gar nicht mehr auf Erden. Und man ist ja auch, man könnte ja auch, naja, eben unter der Erde sein. Gott, wie das klingt, unter der Erde. Aber nein, unter der Erde, da donnert es nicht. Da würde man weder ein Unwetter noch irgendein anderes Wummern hören. Wo auch immer hier ist, es kann unmöglich unter der Erde sein. Und diese verdammte Kälte, kaum auszuhalten. So kalt ist es doch unter der Erde gar nicht. Scheiße, das sind Wände. Rechts, links. Es sind verfluchte Holzwände. Ein Sarg, natürlich. Es ist ein Sarg, was sonst? Die Wände sind aus Holz und sie sind hier. Sie sind zum Anfassen nahe. Es ist eng und finster und dann das Holz. Man bekommt kaum Luft. Wie auch, wenn der Sauerstoff knapp wird. Ein Sarg, verschlossen, eingebunkert, kalt. Ein Sarg, verflucht nochmal, das ist ein Sarg.

0: Meine Damen und Herren, Sie hören die literarische Sprechstunde auf Radio Helsinki 92,6 MHz. Am Mikrofon Anton Christian Glatz, zu Gast heute bei uns im Studio, Frau Judith Reit. Ja, Judith, herzlichen Dank für diese Textprobe. Also, ich weiß, du hast dir als Autorin im Fantasy-Genre einen sehr guten Ruf gemacht. Du hast auch da eine Reihe von Büchern publiziert. Jetzt beschäftigst du dich mit anderen Texten. Was hat das für Hintergründe? Warum verlässt man ein Genre, in dem man erfolgreich gewesen ist, um sich wohin zu bewegen, wo man noch keine, wie soll ich sagen, oder Expertise eingefahren hat oder so irgendwas? Ja? Warum macht man sowas?
1: Erfolg ist natürlich relativ, wie wir wissen, gell? aber natürlich, die Chroniken von Chaos und Ordnung haben schon ein paar ganz nette Erfolge gehabt mit dem zweiten und dritten Platz beim Deutschen Fantastikpreis. Das war ein großes Highlight für uns als Autorenduo. Es fühlt sich für mich trotzdem nicht unbedingt wie eine große Veränderung an, weil ich ja vor den Chroniken von Chaos und Ordnung bereits aktiv geschrieben habe und damals auch jetzt neben der Lyrik eigentlich ein sehr ambitioniertes Romanprojekt schon begonnen hatte. Das es war insofern ambitioniert, als Hegels Ideenlehre ich in einen Roman übersetzen wollte, was natürlich fraglich ist, ob das möglich ist. Aber dann kamen die Chroniken sozusagen dazwischen mit dem Kennenlernen meines Co-Autors. Und somit kam es zur Fantasy. Und dazu muss ich auch sagen, dass der Fantasy-Anteil, der natürlich wesentlich bei den Chroniken ist, jetzt nicht so mein Teil der Arbeit an dem Buchprojekt ist, sondern gerade das ganze Fantasy-Setting, die High-Fantasy-Welt, die kommt vom Heinz, also vom Co-Autor. Und da drinnen schreibe ich genauso wie jetzt auch, oder sind die Themen, die mich immer berühren, finden da drin genauso auch Platz. Also es sind bei mir immer viel Psychogramme. Es ist eigentlich ein Entwicklungsroman im Fantasy-Kleid oder Fantasy-Setting. Also es geht sehr viel um die Entwicklung der Figuren und ihr Verhältnis zur Welt und zur Politik.
0: Ja, also das überrascht mich ein bisschen zu hören, weil man ja doch der Fantasy und ähnlichen Genres, sagen wir mal so, Handlungslastigkeit unterlegt oder so, und dass eher die Charakterentwicklung und so weiter und das psychologische Moment eher außen vor bleibt. Also wenn ich dir so zuhöre, dann war das eigentlich, wie soll ich sagen, war das dein persönliches Ding, also in diesem Genre? Inwieweit ist dir das gelungen? Oder war es zu wenig, weshalb du dich jetzt neuen Textgattungen zuwendest? Oder?
1: Also ob's mir oder uns gelungen ist, weiß ich nicht. Es ist aber genau das, glaube ich, eine glückliche Fügung gewesen, dass sozusagen Heinz diesen Fantasy-Background mit der Welt und auch den wesentlichen sozusagen Plotsäulen hatte und ich eine Welt bekam, in der ich mich philosophisch, gedanklich austoben konnte. Und eben das Schöne an Fantasy ist, es ist ein großes Feld an Möglichkeiten. Man hat die Magie, man hat alle möglichen Orten der

0: Experimentiermöglichkeit oder alle. Und die Figuren können trotzdem mit den großen Themen des Menschseins in Berührung gebracht werden. Da geht es um Heldentum, da geht es um Sterben, da geht es um die große Liebe. Und an der Fantasy ist eben das, und das war für mich von Anfang an ein Reiz, schön zu sagen, es ist ein Genre, das für Klischees irgendwo bekannt ist, aber man kann mit diesen Klischees dann im Zuge der Geschichte ja brechen. Und das ist nicht schlecht, glaube ich, fürs Erleben der Leser, diese Gratwanderung. Jetzt aber, oder möchtest du?
1: Nein, ich wollte nur sagen, nachdem du ja auch Philosophie studiert hast, würde es mich wundern, wenn du die Gelegenheit also zum Schreiben nicht benutzen würdest, also einschlägige Themen irgendwie unterzubringen. Also ich will bewusst nicht von Unterbuttern reden. Also, ja, ist es so, oder?
0: Mhm. Ja. Klar, ja, sicher. Und es war, wie gesagt, es war eine schöne, groß angelegte Welt, in der man sich austoben kann. So. Aber ja, es ist schwierig, warum ich jetzt was anderes mache. Sowieso das Bedürfnis war immer da, auch wieder andere Themen und vor allem zeitgemäße Themen auch zu behandeln und zeitgenössisches. Und mich halt auch unrelativiert irgendwie zum Ausdruck zu bringen. Und das ist natürlich bei einer Koproduktion sehr schwer möglich. Und damit ist es auch ein bisschen so eine Emanzipationsgeschichte wahrscheinlich für mich jetzt.
1: Ja, dann würde ich sagen, gehen wir doch an die zweite Textprobe. Bitteschön.
0: Gern. Wir sind immer noch bei meinem aktuellen Projekt. Das ist aber jetzt die letzte Textprobe aus diesem Projekt. Ist auch ein kurzer Text und ich habe zumindest versucht, mit diesem Text so ein bisschen den Leser abzuholen, weil er sich direkt an die Leserin, den Leser wendet. Sterben kann man auf alle erdenklichen Weisen. Aber in einem Punkt sind sich alle einig. Der langsame Tod ist der schlimmste. Das stimmt nur so nicht unbedingt. Ich kenne jemanden, der ganz langsam starb, und ich garantiere, er hat dabei kaum gelitten. Das ist die Wahrheit. Ich kann es Ihnen zeigen. Ich zeige Ihnen, wie es sich anfühlt, langsam zu sterben. Wollen Sie wissen, wie man stirbt, ohne tatsächlich zu leiden, obwohl man die ganze Zeit über bei vollstem Bewusstsein ist? Dann folgen Sie mir. Wir sehen uns eine Wohnung an. Und danach können Sie selbst entscheiden. Vielleicht wollen Sie bleiben, vielleicht gehen. Vielleicht wollen Sie es auch gar nicht so genau wissen. Man muss ja nicht alles sehen, nicht alles verstehen. Aber wenn doch, wenn Sie mehr wissen wollen, wenn Sie es ganz genau wissen wollen, dann werde ich Sie an verschiedene Orte mitnehmen, die ein Zuhause für jemanden sind. Zum Beispiel in das Zuhause einer Frau, die einen Mann kennengelernt hat, von dem sie denkt, dass sie ihn liebt. Sie werden auch den Mann dazu kennenlernen, der glauben will, dass diese Frau ihn liebt, und jemanden, der denkt, es wäre nicht zweckmäßig, die Liebe überhaupt in sein Leben zu lassen. Vielleicht werden Sie danach das Gefühl nicht los, dass die Liebe nicht das ist, was Sie sich immer darunter vorgestellt haben, und möglicherweise werden Sie langsam, ganz langsam begreifen, dass sich manches, das einmal angefangen hat, nicht mehr aufhalten lässt. Am allerwenigsten können Sie es aufhalten, denn Sie werden die Gefahr erst erkennen, wenn Sie tief in dieser Geschichte drinstecken. Genauso wie die Frau, die liebt, der Mann, der sich geliebt fühlt, die andere Frau, die die Liebe aus ihrem Leben verbannt hat. Und dann, ja, dann wird es zu spät sein. Aber lassen Sie uns jetzt gemeinsam diese Wohnung ansehen, oder haben Sie keine Lust dazu? Ist Ihre Entscheidung. Noch können Sie aussteigen. Oder Sie stellen sich einfach die Frage, was es für Sie bedeutet, zu leben und warum Sie Angst vor dem Sterben haben. Denn haben Sie erst eine Antwort auf diese beiden Fragen, können Sie getrost auf die Geschichte hier verzichten. Sie werden darin keine Erleuchtung finden. Ach, Sie haben gar keine Angst vor dem Sterben. Dann sind Sie, denke ich, einer der seltenen Menschen, die tatsächlich frei sind. Und zwar ganz und gar. Dann können Sie aber auch ruhig weiterlesen. Vielleicht fühlen Sie sich ja ganz gut unterhalten. So oder so. Es ist eine einfache Entscheidung. Zuklappen oder umblättern.

0: Meine Damen und Herren, Sie hören die Literarische Sprechstunde auf Radio Helsinki 92,6 MHz. Am Mikrofon Anton-Christian Gatz und zu Gast heute bei uns im Studio Frau Judith Reitz. Ja, Judith, danke auch für diese Textprobe. Du hast uns ja hier also Prosa vorgelesen. Es gibt also in der modernen Prosa irgendwo, ich möchte mal schon sagen, so eine Art von Konflikt. Auf der einen Seite Handlung, also Texte, die in Genres verortet sind, die sind meistens handlungsorientiert, sagen wir Science Fiction oder Fantasy oder Krimi oder so. Und auf der anderen Seite das, was von vielen Kritikern als das höherwertige Literarische angesehen wird, wo aber dann die Sprache im Vordergrund steht und und das pflegt man halt als ja, die tolle Literatur zu sehen. Wie siehst du das? Was ist denn für dich eine gute Prosa?
1: Das ist eine sehr schwierige Frage. Man möchte ja auch niemanden irgendwie auf den Schlips treten. Für mich war das in der Philosophie schon ein großes Thema. Es gibt sehr viele Philosophiestudierenden, die sich gerne gewählt und komplex ausdrücken. Natürlich, dass die Begrifflichkeiten bewusst schwer für den Otto Normalverbraucher wählen. Für mich war immer wichtig, möglichst viele Leute zu erreichen. Es geht zwar zunächst einmal um den eigenen Ausdruck beim Schreiben, aber letztlich auch natürlich darum, Menschen zu erreichen mit diesen Texten. Da ist für mich Genre-Literatur und Spannungsliteratur natürlich naheliegend. Das literarische Schreiben, natürlich geht es uns allen, die wir schreiben, darum, irgendwie besonders zu sein. Das will jeder, muss aber nicht oder sollte nicht das erste Motiv sein. Beim literarischen Schreiben ist es dann der Stil, der Schreibstil, der sozusagen eine eigene Kunstform schaffen soll oder wieder, das Schreiben wird zur Kunstform erhoben. Das ist die besondere Leistung beim literarischen Schreiben.
0: Also, entschuldige, wenn ich dich unterbreche.
1: Kein Problem.
0: Mir fällt der Arthur Schopenhauer ein, der mal gesagt hat, wähle gewöhnliche Worte, um ungewöhnliche Dinge zu erzählen. Mhm. Ist das für dich als ein größter Blödsinn oder ist das
1: da
0: für dich...
1: Da hat er doch nicht Unrecht, doch, oder?
0: Ich meine das auch.
1: Ja, weil du sonst ja wieder nur eine Handvoll Menschen damit erreichst. Und eigentlich geht es dann wieder mehr darum, eben ausschließlich darum, etwas Besonderes zu schaffen und nicht zunächst einmal darum, sich selbst einfach zum Ausdruck zu bringen und was erzählen zu wollen und auch Menschen erreichen zu wollen.
0: Ja, ich sehe auch, dass Literatur für mich persönlich also Kommunikation ist. Kommunikation und nicht Selbstdarstellung durch sprachliche Akrobatik.
1: Sollte es jetzt nicht in erster Linie sein, ja.
0: Ja, genau.
1: Ja, für mich, habe ich noch kurz Zeit?
0: Sicher, selbstverständlich.
1: Für mich ist auch ganz wichtig und ich glaube, das trifft auf alle Kunstformen zu, jetzt egal ob Schreiben oder bildende Kunst oder Installationen, was auch immer. Wir können nichts Neues erzählen, keiner von uns. Es sind die großen Themen immer wieder da, sie kommen je nach historischem Hintergrund wieder neu. Aber wir haben tatsächlich alle das Besondere in unserer sehr persönlichen Perspektive auf das, was uns alle umgibt, gleichermaßen. Und je mehr von diesem Persönlichen zum Ausdruck kommt und wenn man dann dazu noch das Handwerk beherrscht und eine gewisse Menge an Erfahrung hat, ist das eine gute Ausgangsposition zumindest, um Kunst irgendwie zu schaffen. Also ich würde jetzt bei mir überhaupt nicht davon reden, dass ich Künstlerin bin, aber prinzipiell dieser persönliche Blick auf das, was wir alle kennen, ist schon wichtig.
0: Naja, das ist ja auch, da hat man in den 90er Jahren in der Literaturwissenschaft den Begriff Rema eingeführt. Mhm. Der schreibt man genauso wie Thema mit einem stummen H, nur statt einem harten D schreibst du ein R. Mhm. Rema. Thema ist also das Bekannte, wie zum Beispiel unerfüllte Liebe oder so irgendwas.
1: Klassiker.
0: Oder Rache oder sowas. Es gibt ja da eine Handvoll von sogenannten Masterplots. Mhm. Also das sind so grundlegende Handlungsabläufe. Und da sagt man im Allgemeinen, dass man ja nichts mehr Neues dazu erfinden kann. Aber jeder Autor, jede Autorin, ganz wie du gesagt hast, tut dasselbe, das eigene dazu bei. Also das Rema, das Unbekannte, das heißt, das Thema wird auf eine ganz spezielle Art und Weise präsentiert. Nicht? Ein klassisches Beispiel ist Leonard Bernstein, die West Side Story. Mhm. Nicht? Das ist im Prinzip ein Romeo und Julia-Thema, nicht? Nur halt im 19. Jahrhundert in der Bronx angesiedelt. Mhm. Ja, und man sieht also, dass das eine genauso wie das andere seine selbstständige Berechtigung hat. Mhm.
1: Ja, eben. Und das ist dann für mich ein wichtiger Faktor ist das, die Geschichte, die man schreibt, welche auch immer das sein mag, die muss aus einem rausdrängen. Es bringt nichts, wenn ich jetzt einen Krimi schreibe, weil er gut ankommt oder einen lokalen Krimi oder weil ich damit vielleicht mehr Chancen auf Erfolg habe, weil da gibt es Tausende, die bessere Krimis schreiben, nämlich die, die wirklich einen Krimi erzählen wollen. Ja, und wenn man dann dazu noch einen spezielleren Blick auf die Dinge hat, wenn man das Glück hat, dann ja, dann kann das was vielleicht am Ende.
0: Gut, dann würde ich sagen, gehen wir doch an die nächste Textprobe. Ich bitte.
1: So, dann, das ist jetzt der klassische Prosa-Erzähltext, in dem Fall aus dem Fantasy-Roman. In dem Fall also bin ich nicht alleine, ganz alleine dafür verantwortlich. Ich habe den Text geschrieben. Die Welt stammt von Heinz Prassel. Die Figuren sind teilweise inspiriert von Spielern. Das Ganze geht ja auf ein Spiel zurück, das wir aber jetzt nicht erklären, würde zu weit führen. Ein Kennzeichen der Chroniken ist, dass die Szenen immer aus unterschiedlichen Perspektiven erzählt werden und damit auch sehr unterschiedlich erlebt werden oder die Welt wird unterschiedlich erlebt. In diesem Fall ist der Klassiker hier der Elf, der natürlich ein bisschen eine blumige Sicht der Dinge hat und ein bisschen eine ausufernde und man möge mir den Kitsch verzeihen. Die Sonne war noch nicht aufgegangen. Ihre Strahlen schickten zaghaft erste Boten von Licht und Wärme über den schmalen Grat, der den Tag von der Nacht trennte. Ein sanfter roter Schimmer lag wie Dunst über dem Horizont und kündete vom nahenden Morgen. Es war Dosantag, der zweiten Triade im Hirschmond, 350 nach Gründung für Rinde, und es war Herbst. Die Tautropfen zitterten gläsern an den Grashalmen, reflektierten das erste Licht des Tages und zauberten einen märchenhaften Glanz auf die Wiese. Doch bei allem Zauber, mit dem die Natur sein Augenlicht zum Leuchten bringen wollte, über seinem Herzen lag schwer und unverwüstlich ein dunkler Schatten. Dasians Blick fiel auf die schlafenden Gestalten rund um die längst erkaltete Feuerstelle. Der Weltgeist meinte es nicht gut mit ihnen. Im Augenblick zeigte er ihnen allen, die sie hier wie Ballast einfach abgeworfen worden waren, die Schattenseiten in all ihrer Mächtigkeit. Hier an diesem öden Küstenstreifen unterzog er sie alle einer Prüfung. Und am härtesten traf es seine Herzensfreundin. Sirelin hatte sich mit dem Rücken zum Meer auf ihrem Lager zusammengerollt wie ein kleines Mädchen. Sie schien zu schlafen, aber Dasian wusste es besser. Sie war außerstande zu schlafen und das würde sich in den nächsten Tagen, womöglich Monden, nicht ändern. Die einst so stolze Elfenkriegerin hatte alles verloren. Zuletzt ihren ohne dies schon brüchig gewordenen Glauben an sich selbst. Für sie gab es nur noch eine einzige Möglichkeit, sich vor dem endgültigen Verschwinden zu retten, sich davor zu bewahren, sich im Nichts aufzulösen und dem Tode zu entgehen, nachdem sie sich gewisslich sehnte. Sirelin musste an den Anfang zurück. Sie musste all die Hüllen abstreifen, die sich um den Kern ihres Selbst gelegt hatten, die vom Lebensfaden gewobenen Erfahrungskleider ablegen, musste vergessen, bis nichts mehr von ihr übrig blieb als Sirelin, das Kind, das sich gerade erst seiner selbst bewusst wird. Danach musste sie sich neu entdecken, neue Wege beschreiten, wieder zu sich selbst finden. Doch wer konnte das? Wer war stark und weise genug, alles hinter sich zu lassen, was ihm irgendwann so viel bedeutet hatte? Bekümmert schloss Dasian die Augen. Die Welt ist zu schwer, um sie zu tragen. Wir brechen in einem halben Glas auf, schnitt sich eine belegte Stimme durch seine Gedanken und ein Schatten fiel auf das taugetränkte Gras neben ihm. Er brauchte nicht aufzublicken, um zu wissen, dass es sich um Kara handelte. Dann werde ich damit beginnen, die anderen zu wecken. Ich nehme an, wir gehen nach Kaupern. Richtig. Der Schatten verschwand und Dasian wandte sich um. Kara hielt geradewegs auf das Lager Ben Yusufs zu, der leise schnarchend am Rande der anderen schlafenden Gestalten lag. Neben dem schwarzen Berg aus Stoff und Decke ging sie in die Hocke und rüttelte an der Schulter ihres Blutsbruders. Erst jetzt stellte Dasian fest, dass der andere treue Wegbegleiter des Sandkorns auf der Schicksalswaage nicht mehr auf seinem Nachtlager lag. Auch Lindewens Rucksack war verschwunden. Nun gut, um den Obersten der Lichtjäger musste man sich nicht sorgen. Der war in der Lage, auf sich selbst zu achten und wusste vermutlich besser als jeder andere Elf, welche Gefahren dort draußen lauerten. Ganz im Gegensatz zu den meisten anderen, die an diesem unseligen Küstenstreifen ausgesetzt worden waren. Mit einem letzten Blick auf das Wasser, das vor seinen Füßen glucksend den Küstenstreifen hochschwappte, schritt Dasian zu Siralens Lager und blieb am Kopfende stehen. »Guten Morgen, Dasian«, murmelte Siralen und wälzte sich träge auf den Rücken. »Guten Morgen, Siralen«, er reichte ihr die Hand und sie griff danach. Doch als er sie hochzog, spürte er ihr ganzes Gewicht. Nicht das ihres schlanken Körpers, sondern jenes, welches auf ihrer Seele lastete. Es zog ihn förmlich nach unten und nur mit Mühe gelang es ihm, Siralen auf die Beine zu helfen. Als sie ihn mit diesem Blick bedachte, diesem Ausdruck, mit dem sie sich dafür zu entschuldigen schien, dass sie überhaupt ein Teil des Weltgeistes war, fürchtete Dasian, sie wäre für immer verloren. »Blick nach vorn«, murmelte er und fühlte zugleich die Unzulänglichkeit seines Ratschlags. »Wo war vorne?« In Siralens Augen gab es nur ein Hier und die Dunkelheit, die dieses Hier einschloss. Die Dunkelheit, die sich in die ewige Farblosigkeit der inneren Leere ergoss, wenn man ihr nicht schnell genug entkam. »Jau«, ertönte es etwas abseits der anderen, dann folgte eine Art Kläffen, das in Dasians Ohren eher an einen Hund, denn an einen Menschen denken ließ. »Kauri Akoraisan, die Krähe. Ihr Führer sollte sie nicht nur bis Kaupan geleiten, sondern im Idealfall bis nach Halsaf, wo angeblich die Weisesten der Mayen zu finden waren und einmal jährlich ein sogenanntes Hingur stattfinden ließen. Und genau bei einem solchen, das hofften sie alle, würde das Volk der Mayen über ihre Bitte um Unterstützung im großen Krieg entscheiden. »Ich nehme doch an, hier ist meine selbstlose Hilfe erforderlich«, brachte sich prompt der Bade ein, und schon hatte er eine kleine Lyra ausgepackt und ließ seine zugegeben begnadeten Finger über die Saiten streichen. Es dauerte nicht lange und das Kläffen des Mayen verwandelte sich in die mittlerweile schon fast vertraute bäuerliche Sprache des hiesigen Volks. »Essen noch was Kleines, bevor wir dann nach Kaupern gehen«, vollendete Kauri gerade. »Essen können wir auf dem Weg«, hielt Kara dagegen, die Kerims Murren geflissentlich ignorierte und sich umblickte. Wahrscheinlich suchte sie nach Lindewen. Allein, sie fand ihn nicht. Also begann sie damit, das Lager abzubauen. »Haut einfach ab, ohne etwas zu sagen«, murrte sie, und Dasian fühlte den ersten kleinen Moment der Erheiterung an diesem freudlosen Morgen, bis Siralen erneut seinen Blick einfing. Das Gesicht der Elfe war so weiß wie Schnee. Ihre Augen saßen wie Eiskristalle in dunklen Höhlen. Beim Alleinen, wie konnte er die Hüterin der Waldesstille vor sich selbst retten? Jene Elfenkriegerin, die dem Versprechen des Blitzes gelauscht und das Unheilige in sich aufgenommen hatte. Jetzt, da ihn diese kalten Augen anstarrten, bezweifelte er mit jedem Lichtstrahl, der die Nacht dem Tage weichen ließ, dass es noch Rettung für sie gab. »Siralen«, er brach ab und schloss für einen nichtigen Moment die Augen. »Mögest du stark genug sein, dein Antlitz abzuwenden von all dem Leid, das dir zugemutet wurde.«

0: Meine Damen und Herren, Sie hören die Literarische Sprechstunde auf Radio Helsinki 92,6 MHz. Am Mikrofon ist Anton Kirsten Glatz und zu Gast haben wir heute bei uns im Studio Frau Judith Reit. Ja, danke Judith, also auch für diese Textprobe. Sag mal, was ist denn bei dir jetzt eigentlich so am Köcheln? Gibt es irgendwelche Termine oder Events, die du verkünden möchtest?
1: Im Moment gibt es keine allzu großen Events, weil ich alle meine Zeit, die mir irgendwie bleibt, in das aktuelle Romanprojekt investiere. Und nachdem wir Schreiberlinge und Schriftsteller in aller Härte immer erfahren müssen, dass man vom Schreiben im seltensten aller Fälle leben kann. Ich gehöre auf jeden Fall nicht zu den 0,05%, glaube ich, sind es, die leben können davon. 0,5, egal.
0: Also entschuldige, wenn ich unterbreche, aber die Statistik spricht davon, dass im ganzen deutschsprachigen Raum

0: Literaturzeitschrift Montauk, die erscheint, glaube ich, irgendwann im Juli. Und man kann sie, also es ist das Schöne daran ist, man, oder das Schöne, aber das Besondere daran, man kann sie nicht digital erwerben, das ist wirklich eine reine Printsache. Man kann sie beim Buch Moser zum Beispiel kaufen. Ja, das ist einmal so das, was jetzt demnächst ansteht und der Rest ist jede freie Minute schreiben.
1: Nachdem es sozusagen nach langen Jahren, wo du gemeinsam mit dem Heinz Brassel geschrieben hast, dein Solo-Projekt, wie organisierst du dich? Du bist schließlich Mutter, du bist berufstätig und so weiter. Wie machst du das?
0: Also von Organisation praktisch, kann man da jetzt nicht mehr reden. Es ist sehr chaotisch. Also ich bin um 8 Uhr aufgestanden, habe ich auch die Möglichkeit gehabt, habe 8 Stunden geschrieben und so gearbeitet. Jetzt ist es so, ich schreibe wirklich zwischen Tür und Angel. In dem Moment, wo ich Zeit und nur den Anflug einer Inspiration habe, was nicht leicht ist, wenn man in einem Alltagstrott gefangen ist, setze ich mich hin und schreibe. Und wenn es nur eine Viertelstunde ist und wenn nur eine halbe Seite rauskommt dabei. Also wirklich immer dann, wenn es geht.
1: Ich verstehe das gut. Also ich habe 8 Jahre hinter mir, wo es auch nichts anderes gegeben hat, wie was braucht die Familie etc. etc. Es ist ein Wahnsinn. Ich weiß, ich kenne das. Und deswegen Hut ab vor jedem Menschen, der das zusammenbringt. Ja, hast du noch irgendeine kleine literarische Kostprobe, irgendeinen kleinen Teaser für uns?
0: Teaser leider nicht, aber eigentlich das Gegenteil, ein Rückblick, weil ich schon erzählt habe von meiner Zeit in Wien, als ich begonnen habe, eben als die Tagebucheintragungen immer lyrischer wurden. Ich habe mir gedacht, ich bringe ein Gedicht aus dieser Zeit mit. Was atypisch für diese Zeit ist. Ich würde wahrscheinlich über dieses Thema heute eher nicht schreiben. Es geht um die Liebe, in diesem Fall um einen Streit innerhalb einer Beziehung. Und das Gedicht heißt Liebesspiel und ich lese das jetzt einfach mal. Schlief ich? War ich denn wach gewesen? Hab ich dich unwachsam gekränkt? Hab ich das Wesen deiner Liebe so unbedacht im Hass ertränkt? Ich treibe Spielchen unentwegt, verspiele stetig deine Nähe, ich quäle das, was dich bewegt, bin überlegt und übergehe, trotzdem ich die Gefahr erkenne, die Grenze, die man Limit nennt, und hinter welcher sichtbar steht, ab hier wird Liebe umgedreht, weil sie sich an dem Spiel verbrennt, das Harmonie in Spannung wandelt, mit Zartheit einen Handel treibt, mit Furcht im Kleid des Vorwurfs handelt und sich an kalter Wut erfreut. Du sitzt nur hier und siehst mich an und siehst, wie sich die Türe schließt. Und eigenartig ist daran, dass deiner Eigenart voran das Mannsein dir im Wege ist. Und unentwegt starr ich dich an, während erregt ich kritisiere, ja, ich zitiere und rezitiere, verliere dich, wann immer sich Verwirrung zwischen dich und mich durch meine Nichtigkeiten drängt. Schon längst habe ich mich abgehängt. Verdrängt ist eigentlicher Sinn der unvernünftigen Diskussion. Warum ich so in Rage bin, vergaß ich mit dem letzten Ton, der zwischen dir und mir verweilt, bis eine neue Situation mir die Absolution erteilt. Du sitzt nur hier und siehst mich an und siehst mich ganz und ziehst mich dann mit ganzer Liebe in den Bann. Wann immer du kein Urteil fällst, obgleich ich Unrecht dir getan, die Liebe über alles stellst, erhellst du jede Dunkelheit einer entstellenden Intrige, der ich in meiner Trunkenheit und falscher Eitelkeit erliege.

Meine sehr verehrten Damen und Herren, damit ist unsere literarische Sprechstunde auf Radio Helsinki für heute leider wieder vorbei. Man möchte nicht meinen, wie schnell eine Stunde vergeht. Wir haben heute Ausschnitte aus dem Album Wichita To gehört, das im Jahr 1974. Es spielt der Jan Gabrik am Sopran- und Tenorsaxophon, der Bobo Stenson am Klavier, der Palle Danielsen spielt den Bass und der Jon Christensen am Schlagzeug. Ich bedanke mich bei meinem Gast, Frau Judith Reit, recht herzlich. War wirklich sehr aufschlussreich und sympathisch heute, glaube ich. Und speziell natürlich bei Ihnen fürs Dabeisein. Ja, bis zur nächsten Sendung. Einen schönen guten Abend wünscht Ihnen Anton Christian Glatz.

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0: Let's go. Hallo, wir sind gerade live bei Radioaktiv in der Jugendredaktion von Radio Helsinki. Wir haben gerade auch ein Jugendprojekt mit Radio Frei aus Erfurt, die heute sogar auch eine Live-Sendung haben. Wir sind hier live im Studio, also ich bin die Wilma.
5: Und ich bin die Mevi.
6: Und ich bin die Luna.
0: Wir sprechen heute über verschiedene Verschwörungstheorien. Jeder von uns hat sich von einem Kartenspiel von der Trollwerkstatt über Verschwörungsmythen, wo es Karten gibt, wo auf jeder Karte eine Theorie steht, ein oder zwei Karten ausgesucht und dazu etwas recherchiert. Und jetzt hören wir noch ein Lied und ja, viel Spaß.
5: Und zwar jetzt hört ihr das Lied. Ich weiß gerade nicht genau, wie es heißt, weil ich es nicht aussprechen kann. Ich sag's euch später.

0: So, jetzt sind wir wieder da und jetzt habt ihr den Soundtrack von den X-Files gehört von John Beale. Und jetzt machen wir weiter mit der Sendung.
1: Ja, und zwar starten wir mit der ersten Verschwörungstheorie. Und zwar, ich glaube, jeder kennt das Bermuda-Dreieck. Und zwar verschwinden da immer viele Schiffe und Flugzeuge und es ist bis heute noch oft ein Rätsel, wieso es so ist. Also erstmal, damit jeder sich auskennt, das Bermuda-Dreieck ist eben ein Dreieck zwischen den Bermuda-Inseln im Norden bis nach Miami im Westen und Puerto Rico im Südosten. Und ja, kennt ihr das erstmal? Kurze Frage an euch.
0: Ja, voll, ich kenne das schon so vom Hören.
2: Ja, also ich kenne es jetzt nicht genau, also ich weiß jetzt nicht so genaue Fakten darüber, aber ich habe es auf jeden Fall schon mal gehört.
1: Okay, ja, weil das Ding ist, es wurde bekannt wegen 1945, da sind 5 Flugzeuge verschwunden und generell wurde gesagt, dass halt mindestens 20 Flugzeuge und 50 Schiffe verschwinden dort. Und viele sagen halt auch, dass es wegen Monsterkraken oder Außerirdische eben ist, dass Außerirdische die Schiffe entführen. Oder was ich eigentlich interessant fand oder immer dachte, war das Wurmloch. Diese Theorie sagt halt, dass Schiffe und Flugzeuge von einem gigantischen Mega-Staubsauger sozusagen ins All oder also unters Meer halt gezogen werden. Und ja, was würdet ihr sagen?
0: Ja, also ich weiß, dass früher, als ich klein war und das erste Mal davon gehört habe, ich dachte, das wäre so ein Riesenproblem, weil ich habe das geglaubt und ich dachte so, oh mein Gott, das sind ja wirklich so Flugzeuge verschwunden. Und ich dachte so, oh mein Gott, ja. Ich will nicht fliegen. Ich habe auch Angst, einfach so zu verschwinden. Ja. Und ich habe das so voll geglaubt. Und jetzt denke ich mir so, ich weiß so, also ich bin mir nicht mehr ganz zu 100% sicher, aber ich glaube so, in diesem Gebiet gibt es ganz viele so Unwetterereignisse. Mhm. Und wahrscheinlich hat das ganz viel damit zusammenzuhängen, dass, keine Ahnung, so diese, ich weiß nicht, wie man das nennt, so diese Tornados halt im Meer. Keine Ahnung mehr, wie man das nennt, aber nein, heißt das Tsunamis? Ich weiß es nicht.
1: Ja, voll. Also generell, es gibt sehr viele Blitzstürme und Gewitter eben, wie du gesagt hast. Und am Meeresboden, was ich noch nie gehört habe, aber ich habe es ja recherchiert und da lagern unten am Meeresboden so große Gasvorkommen. Und diese Gasblasen machen, dass die Trägheit des Wassers einfach verschwindet und dann sinken alle Schiffe zum Beispiel. Oder eben die Luftmassen wirbeln sehr durcheinander, dass halt so Strudel entstehen oder halt Luftlöcher entstehen und da verlieren so die Schiffe auch ihren Antrieb und sinken. Oder Flugzeuge geraten auch außer Kontrolle und stürzen dann auch ab.
0: Voll, was ich auch noch so dazu sagen möchte, ist, dass wir halt eigentlich voll wenig vom ganzen Ozean halt wissen. Wir kennen ja nur so, waren es 30% oder 3%? Ich glaube, es waren 30.
1: Wenig, ja.
0: Es waren auf jeden Fall sehr, sehr wenig prozentuell so vom Ozean, dass wir wissen. Und ich glaube, wir kennen uns nicht mal wirklich so davon da aus, so, was eigentlich, also wozu der Ozean so in der Lage ist und was für eine Naturgewalt der eigentlich ist. Und ich glaube, weil er halt so eine arge Naturgewalt ist, hängt das auch sehr damit zusammen.
1: Ja, ich glaube, deswegen entstehen auch die ganzen Theorien, weil man zu wenig das Meer erforscht. Und deswegen, eigentlich finde ich die anderen Theorien eh nicht so unnatürlich oder so arg. Also ich könnte es glauben.
0: Ja, ich könnte es auch glauben, vor allem das mit den Aliens.
2: Ja, voll. Man kennt ja auch so voll viele so Märchen oder so von so Tintenfische, die ganzen Boote so. Ja, das habe ich halt als Kind auch schon voll oft gehört. Das ist,
1: ja, es gibt voll viele Filme auch.
2: Ja, ja.
1: Ja.
0: Ja, oder das Monster von Loch Ness oder so.
1: Oh, ja, das ist voll die Theorie auch.
0: Ja, voll. Oder so Sirenen. Meine favorite Theorie. Mhm.
1: Ich glaube auch, dass es Sirenen gibt. Oder Meerjungfrauen.
0: Ja, ich auch. Und wenn das mit der Wiedergeburt so, wenn es das wirklich gibt, ich möchte als Sirene wiedergeboren werden.
1: Ja,
0: ja, das wäre cool. Ja, aber sonst, es kann schon sehr viel dran sein und es könnte auch was davon stimmen. Aber am realistischen ist es halt, dass der Ozean, weil wir ihn einfach nicht so krass erforscht haben, ganz viel damit zu tun hat und es einfach nur so ein natürliches Ereignis ist.
1: Ja, es ist einfach so arg, weil eben der Pilot und all seine Leute halt einfach dann gestorben sind und nie wieder zurückgekommen sind. Und dann denke ich mir auch so, nur weil die es halt nicht wussten, dass es dieses Bermuda-Dreieck gibt, voll, dass du dann sozusagen vom Urlaub dann nicht mehr zurückkommst oder so, ist halt blöd.
0: Ja, voll. Aber das generell so, man weiß nie, wann irgendwas passiert.
1: Ja, das stimmt. Also irgendwie immer, wenn ich im Flugzeug bin, habe ich Angst, dass wir stürzen oder so, weil schon so viele Leute, also so vielen Leuten passiert ist. Aber es passiert mehr in Helikoptern als in Flugzeugen.
0: Ja, das voll. Ja, weil da sind die Leute auch, glaube ich, nicht so erfahren, weil ja. Helikopter fährt man nicht, fliegt man jetzt nicht so oft als wie mit dem Flugzeug, würde ich mal schätzen. Und die Leute sind halt auch, es sind halt so weniger Leute, die mit dem Helikopter fahren, als mit dem Flugzeug und haben da nicht so, so extrem viel Erfahrung. Glaube ich jetzt, ich behaupte das, es tut mir leid, weil sich wer angegriffen fühlt, ich möchte niemanden angreifen damit, so wenn ihr so ganz viel jahrelang Erfahrung habt, ich glaube, dass ihr das gut könnt, so, I'm sorry.
2: Ja, es sind eher alles Theorien, worüber wir reden, es gibt jetzt halt nicht so viele Fakten darüber, also es ist alles halt Theorien, ich weiß nicht.
1: Ja, wir sagen einfach nur unsere Meinung und so. Genau, aber das Bermuda-Dreieck fand ich generell irgendwie so spannend, eben weil ich auch als Kind immer so auf TikTok oder so die Videos halt gesehen habe und ich wirklich dachte, dass das jetzt so komplett schlimm ist, dass so jeder reingezogen wird und so.
0: Ja, voll. Ich dachte das auch voll als Kind. Ich dachte mir auch so, ja, sobald man in die Nähe kommt, damit man von so einem magischen Feld so eingesaugt oder so und dann puff, weg.
1: Ja, voll.
0: Ja, aber es gibt ja auch so, bei Schiffen ist ja auch voll so, dass man nicht weiß, so wenn man so auf ein Schiff so geht, was dann halt so passiert, so wie mit der Titanic so, dass die halt so versunken ist.
1: Ja.
0: Und es gibt auch eine Theorie mit einem Schiff, und zwar das Philadelphia-Experiment. Und da geht es halt eben darum, dass die US Navy im Oktober 1943 versucht hat, ein Schiff mit einem Magnetfeld für Radare und das bloße Auge unsichtbar zu machen. Und angeblich soll es halt auch funktioniert haben durch so eine Feldtheorie von Einstein. Ich kenne mich nicht so gut aus, Physik nicht mein Fach. Und eben die Legende besagt halt, dass das Schiff nicht nur verschwunden sein soll, sondern sich kurzzeitig nach Norfolk, Virginia, so circa 450 Kilometer teleportiert hat. Also, dass sich das Schiff einfach teleportiert hat, das finde ich auch crazy. Und die Folgen sollen sein, dass nach dem Wiederauftauchen in Philadelphia die Besatzungsmitglieder furchtbare Schäden davon getragen hätten und einige so ganz verrückt geworden sind oder gar mit stählernen Rümpfen des Schiffes verschmolzen sind. Also einfach so, ja, du bist halb Mensch, halb Gegenstand. Ja, ich weiß nicht. Aber so die historische Tatsache auf jeden Fall ist, dass die US-Marine das Experiment stets als reine Fiktion gesehen hat. Und die Wissenschaftler und Historiker erklären eben, dass die Legende meist mit erfundenen Geschichten von einem ehemaligen Seemann und gewöhnlichen Phänomenen so erzählt wird. Also es gibt wirklich keine Fakten, die das belegen, dass das so real ist. Und ja, es gibt sehr viele verrückte Menschen, vor allem heutzutage. Von dem her, ich würde da nicht so viel glauben, vor allem kein Mann. Und ja, also da würde ich eher glauben, dass Sirenen ihn so in deren Bann gezogen haben. Und ja, er irgendwie entkommen ist, aber komplett verwirrt und sich das ausgedacht hat. Ja, auf jeden Fall, es gibt halt ein paar Argumente dafür. Es soll nämlich so Zeugen gegeben haben, was eben halt auch der Hauptgrund ist, warum die Geschichte überhaupt heute noch lebt. Und angeblich soll der Augenzeuge berichtet haben, dass die Geschichte, also bevor sie öffentlich bekannt wurde, einige Aussagen auf den ersten Blick sehr spezifisch wirkten. Und wenn man halt im Detail erzählt, so dann glauben die Leute das halt viel mehr. Und auch so eine Grundvoraussetzung für Manipulation, finde ich. Aber ja. Und er behauptet halt auch zum Großteil, dass bei einem anderen Schiff, dass er das halt von dem anderen Schiff beobachtet hätte, wie das Schiff einfach verschwunden wäre. Aber naja, man weiß jetzt auch nicht so, wie der psychische Zustand von dem Typen ist. Und es gibt halt auch so geheime Militärprojekte. Also die gab es halt früher wirklich. Und zwar während des Zweiten Weltkrieges wurde halt ganz viel geheime Technologie eben entwickelt, wie so Radarstörungen, Tarntechnologien und Magnetfeldsysteme gegen Minen. Und es gibt auch so streng geheime Manhattan-Projekt. Oh mein Gott, es tut mir so leid, so die Sonne, die Hitze. Und Anhänger argumentierten halt daher, dass auch ein ungewöhnliches Experiment denkbar gewesen wäre. Aber es gibt halt auch so Widersprüche, vor allem in einigen Dokus. Sorry, ich bin gegen das Mikro angekommen. Sorry. Und zwar ist halt eben die Verschwörungstheorie sehr lückenhaft. Vor allem in Dokumentationen, weil halt eben so ganz viele Fakten fehlen, weil nur ein Augenzeuge bzw. ein angeblicher Augenzeuge halt kein Fakt ist, weil jeder kann mit irgendeiner Geschichte daherkommen. Und es gibt auch so unterschiedliche Aussagen von unterschiedlichen Personen, was dann halt auch ein Widerspruch in ja, sich selbst ist. Und es ist halt teilweise auch sehr schwer nachzuvollziehen, wie halt der USS-Ältrige ja da halt so das gemacht hat. Und sie sehen halt auch den Hinweis auf Vertuschung. Und ja, das ist halt so auch der Grund, dass, warum die Geschichte halt nie verschwunden ist, weil die Legende halt so immer weiter erzählt wird von voll vielen Augenzeugen. Und ja.
2: Ja, also ich denke mir halt, wenn es jetzt diesen einen Augenzeuge gibt, der anscheinend gesehen hat, dass das Schiff so verschwindet, das könnte halt auch irgendwie so Nebel gewesen sein oder so. Oder ja, eben wegen den, weil man weiß ja auch nicht, wie der psychische Zustand ist, eben wie du gesagt hast. Ja, also ich glaube, dahinter ist jetzt eher nicht so viel.
1: Ja, also ich denke mir auch so, ja, er hätte auch schizophren sein können oder so. Also ich weiß nicht. Generell, wenn es nur eine Person gesehen hat, die könnte auch lügen und so. Also ich würde es jetzt auch nicht glauben. Und ja, es ist einfach komplett komisch, dass sozusagen, wieso die das überhaupt machen wollten. Also natürlich, sie wollten so schauen, ob Teleportation geht und so. Aber ja, ich glaube, es ist einfach nur eine Theorie. Also ich denke jetzt nicht, dass es so wirklich funktioniert.
0: Ja, voll. Es gibt ja auch ganz viele Argumente dagegen, weil die Zeitangaben sind widersprüchlich und es gibt auch so bei technischen Details auch Widersprüche. Und die Physik spricht auch dagegen, weil wir wissen nicht, wie Teleportation geht oder Unsichtbarkeit oder Zeitreisen. Und vor allem damals, also das war 1943, glaube ich, war das. Und ja, damals waren wir jetzt nicht so weit mit der Technologie wie jetzt. Und jetzt ist es halt eher wahrscheinlich, dass wir so etwas können würden. Vor allem mit der ganzen Technik als wie damals. Also ich bezweifle das sehr, sehr, sehr stark. Ja.
1: Ja, und früher wäre es ja sozusagen, konnte man leicht irgendwas, sag ich mal, einfach erzählen, weil jetzt wird es sicher sozusagen Videos davon geben oder so. Das kann man zwar auch faken, aber früher hat man halt einfach nur ein Zeugen, hat es vielleicht in der Zeitung gesagt oder so und mehr nicht. Deswegen ist es ein bisschen schwierig.
0: Ja, voll, vor allem früher. Also ich meine, früher war es ja so, Frauen hatten nicht mal ein Mitspracherecht, aber einem Mann glaubt man jetzt so eine Geschichte, I'm sorry, aber bitte, was soll das? Nee, ich glaube das nicht, sorry, der Typ war vielleicht besoffen oder wirklich schizophren oder keine Ahnung, hatte einen Hitzestich, nennt man das, Hitzestich, keine Ahnung, Sonnenstich heißt das. Ja, ich glaube, ich habe jetzt bald auch einen. Ja, auf jeden Fall, ich glaube mehr, also ich habe nicht mehr dazu zu sagen, ich finde das ist einfach nur, ja, nicht real. Ihr? Irgendwelche Meinungen?
2: Also, ich glaube jetzt wegen den ganzen Beweisen eher nicht daran, aber ich finde, das ist schon so eine gute Geschichte sozusagen, das ist so ein Märchen. Aber ja, es ist interessant, dass es Theorien gibt und ja.
1: Ja, ich finde auch, man könnte voll den guten Film oder so draus machen oder irgendwas oder halt das so weitererzählen als so, keine Ahnung, mehr Seefahrergeschichte oder so. Aber mehr ist, glaube ich, nicht dran. Also ich glaube jetzt auch nicht, dass es wirklich so war.
0: Ja, voll. Eine Kinderserie würde voll gut ankommen. Wäre auch mal wieder eine Abwechslung zu dem ganzen heutigen Kram. Aber naja, das war es jetzt auf jeden Fall damit. Und jetzt hört ihr auch einen weiteren Song. Und zwar die Conspiracy Theory von Nick Jonas und The Administration. Viel Spaß.

0: Ja, hallo, jetzt sind wir wieder zurück. Und zwar, ich rede über die Verschwörungstheorie 9-11, also halt die Verschwörungstheorien, die es darüber gibt. Also 9-11, das war halt am 11. September 2001 also verschiedene Terroranschläge, insgesamt vier, mit dann so Selbstmordattenten, also dass die Flugzeuge entführt und geflogen haben, sich dann auch selber umgebracht haben. Und da gibt es recht viele so verschiedene Theorien, also unter anderem, dass halt der Präsident Bush eben die Anschläge entweder gewusst hat, also dass er darüber gewusst hat, oder dass er es auch geplant hat. Und ja, genau, also es gibt jetzt nicht so viele wirkliche Beweise darüber, aber unter anderem, ich finde es halt irgendwie komisch, dass es so viele Leute das halt gefilmt haben, schon davor halt, und das finde ich halt ein bisschen komisch. Aber ja, also es wird auch oft gesagt, dass die Türme durch so Sprengstoff zerstört wurden, die, ja. Und ja, also was meint ihr darüber und was wisst ihr so darüber?
1: Ja, also ich war eben auch im 9-11-Museum, also Memorial Museum in New York, und da wurde halt auch jeder Schritt zusammen geschrieben und alles. Und ich finde, es gab wirklich viele Videos, wo genau, also davor eben gefilmt wurde und genau wo es einschlägt, halt so viele Leute das gefilmt haben, was ich auch voll arg finde. Ja.
2: Ja, voll, ich kann mich erinnern, ich habe mir auch so ein paar Dokus dazu angeschaut und in den Dokus waren auch so Film, also so Videoausschnitte so von Handys, und dass halt so die Leute das halt echt wirklich einfach so davor gefilmt haben. Ich weiß nicht, ob die es vielleicht nicht gefilmt haben, weil sie sich vielleicht sogar dachten, dass das Flugzeug einfach voll weit unten ist und sie sich dachten so, aber es ist auch vielleicht bisschen sus halt, aber es könnte halt auch Sinn machen, so dass man das halt so filmt, wenn man so sich denkt, so okay, das Flugzeug kommt immer näher, obwohl es halt so mitten in der Stadt ist. So deswegen denke ich mir so, könnte man es halt schon filmen. Vor allem Menschen filmen eh alles. So von dem her.
0: Ja, voll, das finde ich eh auch. Und es wird halt auch oft so gesagt, dass es halt so für den Krieg dann so ein Ansatzpunkt war, dass dann eben Amerika dann halt also die USA dann halt einen Krieg starten können, weil es eben der Anschlag ja davor passiert ist und das ist dann sozusagen der Grund, warum sie einen Krieg starten könnten. Ja.
1: Ja, aber eigentlich finde ich das halt voll schade, sage ich jetzt mal, dass halt wegen dem Anschlag, sondern jeder halt den Islam und so dafür halt rechtfertigt und so, und dass sie halt auch den Krieg dafür, sage ich jetzt mal, deswegen begonnen hat, weil eben die Menschen, sage ich jetzt mal, waren schuld, auch wenn sie es für den Islam, sage ich jetzt mal, gemacht haben. Also sie haben es gerechtfertigt für die Religion. Aber das finde ich halt ein bisschen schade, weil danach wurden ja voll viele Muslime halt eben dafür, die nichts damit zu tun hatten, halt auch dafür eben zu Schade kommen wegen dem.
0: Ja, voll, das finde ich eh auch. Und also das zweite Thema von dem Kartenspiel eben, was ich mir ausgesucht habe, ist eben verschiedene Verschwörungstheorien über Britney Spears. Das ist eh recht bekannt. Also Britney Spears war eben ab den Jahre so ungefähr 2008 unter der Vormundschaft ihres Vaters. Und dann haben halt sehr viele Fans so gesagt, dass sie halt dazu gezwungen wurde, eben die ganzen Aufführungen und ihre Musik so, dass sie dazu gezwungen wurde und dass sie auf Social Media so SOS-Zeichen oder so, also so Hilferufe irgendwie veröffentlicht haben, also dass sie das halt veröffentlicht hat und ja, also es ist schon interessant, weil es ist halt ein sehr, sehr weit verbreitetes Thema und aber es gibt jetzt auch nicht so wirklich ganz viele belastbare Beweise. Aber es ist schon interessant. Also habt ihr auch schon so davon gehört so?
2: Ja, voll. Also ich habe eh voll viel schon davon gehört, vor allem auf Insta und TikTok. Und ich finde es eigentlich voll arg, dass man in dem Alter, vor allem, also was ich halt so gesehen habe, so sie hat ja auch immer noch Content gemacht und so. Und sie hat jetzt für mich nicht so gewirkt, als ob sie nicht selber Entscheidungen treffen könnte. Und deswegen verstehe ich das nicht zum einen. Aber ich glaube, sie hatte auch ein Drogenproblem. Ein richtig arges Drogenproblem. Aber ich glaube, das hat gefühlt jeder in Hollywood. Weil ich glaube, ich kenne keinen eigentlich, der nicht mit Drogen so, also von Hollywood aus nicht mit Drogen so in Verbindung gebracht wurde in den Medien schon mal. Von dem her, ja, ich weiß nicht, aber ich finde auch, Hollywood ist ein ganz anderes Paralleluniversum. Und es könnte halt auch voll sein, dass es einfach nur für Paparazzi ist, weil Britney Spears ist ja halt auch so von Anfang 2000 und dann war halt auch so vor lange halt so einfach nichts von ihr zu hören, bis da halt mit diesem Skandal, diesem angeblichen Skandal und einfach nur so, ja, Publicity zu schaffen, könnte halt auch voll gut sein.
0: Ja, also es gibt auch voll viele, also es gibt richtig arge Verschwörungstheorien über sie auch, weil es ist halt Social Media. Es gibt ja auch so ganz viele, dass sie irgendwie ausgetauscht wurde mit einem Klon oder so. Da gibt es aber auch bei ganz vielen anderen berühmten Personen, also zum Beispiel bei Selena Gomez habe ich das auch schon mal gehört, dass es eben ein Echsenmensch ist oder halt ein Doppelgänger oder so. Und das ist auch voll interessant, aber ich weiß nicht. Also ich glaube, man wird das schon irgendwie sehr bemerken, wenn das jetzt wirklich so wäre.
2: Ja, also ich denke mir vor allem so, ich schaue jetzt nicht so arg drauf, so wie die Leute auch schon. Vor allem, man verändert sich ja mit dem Alter. Das sind ja so 20 Jahre dazwischen oder so. Selena ist ja bald in ihren 40ern oder sie ist vielleicht schon in ihren 40ern. Ich weiß, ich kannte sie ja, als sie ein Teenie war und jetzt, ich weiß nicht, die Leute stellen sich vor, dass sie immer so ausschauen wird wie 16, nur weil sie mit 16 vor allem im Film mitgespielt hat.
0: Ja, eh oder auch von ihrem Verhalten her, da wird es ja auch so gesagt, wer es jetzt ein Doppelgänger ist, aber ich glaube, Menschen verändern sich halt auch und machen mehr Erfahrungen und ja.
1: Ja, weil sie auch generell nicht mehr so viel Musik produzieren oder gar nicht mehr. Wahrscheinlich die Fans vermissen die oder denken sich so, ja, es ist eine andere Person, weil sie jetzt eben keine Musik mehr macht oder so. Aber auch bei Britney Spears noch, dachte ich mir auch, habe ich auch schon mal Videos von ihr gesehen und jetzt, man denkt halt eben, dass es so komisch ist, ihr Verhalten oder dass sie vielleicht so psychische Probleme hat, weil sie halt so komisch rumtanzt und so und wirklich sehr gruselig in die Kamera schaut und dann sind die Kommentare halt, trag das nächste Mal gelb, wenn du Hilfe brauchst oder wenn du irgendwie häusliche Gewalt erlebst oder irgendwas ist und jeder glaubt halt, dass es ihr Vater ist und irgendwie irgendwas falsch ist dann.
2: Ja, voll. Ich habe das auch voll oft so gehört so und ich weiß nicht, ich habe auch voll so gesehen, dass sie das dann angeblich auch gemacht hat in den nächsten TikToks so und darauf reagiert hätte, aber wie gesagt, so ich glaube halt auch, dass es voll so Publicity ist und auch das so, was du, Wilma, gesagt hast mit dem Verhalten, ja, es ist voll logisch, dass sich Menschen verändern, vor allem Selena war so 16, als sie wirklich so angefangen hat und wirklich so berühmt geworden ist. Und wenn du so viele Fans hast und in Amerika gibt es ja irgendwie so gefühlt keine Privatsphäre, dann veränderst du dich. Also mich würde das auch fertig machen, wenn 24/7 wäre und mich herum wäre, Alter. Also nee, ich könnte das nicht aushalten. Ich hätte auch ein Drogenproblem entwickelt. Ja, sorry, ist so. Und ja, ich finde halt auch so, man verändert sich mit dem Alter. Man wird halt vernünftiger, auch hoffentlich. Die meisten, hoffentlich. Und ja, man hat halt so ganz viele andere Perspektiven, weil man halt so die Welt sieht und halt auch so ganz viel lernt und man halt so dann checkt, so okay, es gibt nicht nur meine Bubble, es gibt halt auch ganz viele andere Perspektiven. Und was ich noch sagen wollte vorher, wegen der Verschwörungstheorie davor mit 9-11, voll viele Menschen, weil du hast ja, Luna, gemeint, du findest es halt voll schade, dass die Leute dann so den ganzen Islam und die ganzen Angehörigen dann so, ja, so schlecht sehen. Aber ich persönlich finde halt auch so, dass die Leute einfach den Unterschied gefühlt nicht kennen zwischen Menschen, also Muslimen, also Leuten, die einfach nur die Religion halt so an der glauben, und Islamisten, was halt Terroristen sind, die halt einfach nur Unruhe haben möchten und halt, ja, eigentlich nicht mal wirklich an die Religion meiner Meinung nach glauben, sondern einfach nur so es wegen Geld machen, was halt schon so ist.
1: Ja, voll, also genau das habe ich ja gemeint. Und generell eben, ja, ich glaube auch, dass in Hollywood und so auch sehr viel wegen Geld ist, also dass es auch viele Leute fertig macht und dass vielleicht Britney Spears deshalb so schlecht ging und jetzt die ganze Theorie aufkommt, vielleicht geht es ihr einfach nur psychisch schlecht, weil sie eben so viel Geld hat und nicht weiß, wer sie ist, weil eben so viele Fans sie lieben oder geliebt haben. Und ja, deswegen finde ich das eigentlich eh voll spannend, weil wir schauen sie ja selbst alle an und wir kennen die Stars ja trotzdem und man verfolgt sie. Also ich finde es arg, dass wir es alle eben kennen, wo wir komplett verschiedene Altersgruppen, also sich so unterschiedlich auch schon ein bisschen. Und deswegen finde ich es eigentlich eh voll spannend.
2: Ja, voll. Also ich finde es halt auch voll spannend, weil ich glaube halt auch so, dass die Leute, also die ganzen Prominenten, vor allem wenn sie in so einem kleinen Alter, in so einem jungen Alter halt so anfangen, so richtig vor die Kamera zu gehen. Ich glaube, so viele werden halt so von ihren Eltern so dazu gebracht, aber die machen ja dann einfach das so, was gut ankommt und sind dann nicht sie selbst, sondern das, was die Leute von ihnen erwarten. Und dann ist es logisch so, dass du einfach unzufrieden bist, weil du jemanden spielen musst, der du nicht bist. Und das ist anstrengend nach einer Zeit. Ich würde auch die Krise bekommen und vor Crashout gehen und mir denken, ich wäre, keine Ahnung, bipolar oder so. Ja.
1: Ja, voll. Also ich glaube, das Thema haben wir eh alle voll die gleiche Meinung gehabt. Und jetzt würden wir, glaube ich, zur Musik gehen.
2: Ja, voll. Einen Moment. Ich weiß auch, wie der Song heißt. Gib mir eine Minute. Oh mein Gott, scheiße. Ja, nee. Ja, ich sag's euch danach. Ich habe den Tab geschlossen. Ja, sorry. Es kommt jetzt Musik. Ich sag euch danach, wie es heißt.

0: So, dann heiße ich wieder herzlich willkommen zurück bei uns im Studio, live dabei mit mir, Mevi, Wilma und Luna von der Jugendredaktion Radioaktiv. Und zwar habt ihr jetzt gehört von Kosch, I hope that's, wie man sagt, die Conspiracy Theories. Ja, tut mir leid, mein Kopf ist schon komplett weg so. Aber auf jeden Fall machen wir weiter mit den Themen. Und jetzt kommt eine Verschwörungstheorie, die mit Sicherheit jeder schon mal gehört hat. Und zwar die Illuminatis, beziehungsweise Illuminaten. Und zwar geht es halt darum, dass halt eine Organisation gibt, die halt eben die Welt kontrolliert, im Geheimen. Und zwar so, also was real ist, ist, dass es eine Organisation gab. Und zwar wurde sie 1776 gegründet und hießen Illuminatenorden. Und das gab es in Ingolstadt. Und es wurde von Adam Weishaupt, glaube ich, spricht man es aus, hört sich sehr deutsch an, gegründet. Aber das war halt so, einfach war die Idee dahinter so, dass die Aufklärung, also dass Sachen aufgeklärt werden wie die Vernunft und Bildung und die Trennung von Kirche und Staat zu fördern. Also eigentlich eh voll gut so. Und es war eigentlich was sehr Positives. Aber das hat halt nur voll kurz gehalten und wurde dann in den 1780er Jahren halt aufgelöst. Aber mittlerweile so behaupten halt voll viele Leute, dass es nie aufgelöst wurde und im Geheimen ganz viele Menschen da beteiligt sind, vor allem im Hollywood-Bereich. Und zwar vor allem mit diesem Zeichen, mit der Pyramide und dem Auge. Und genau, und angeblich sollen das halt auch voll viele Prominenten mal machen, weil ich sehe auch voll oft auf TikTok, dass zum Beispiel Rihanna mal bei einer Live-Show das gemacht hätte oder Kanye West. Und ich weiß, dass man, also ich habe das gehört so, dass man also reinkommt, also die Illuminatis können dich berühmt machen, angeblich. Und dafür musst du aber ein Opfer bringen. Und zwar habe ich das gelesen im Internet. Also ich finde es verrückt, aber könnte stimmen, weil die Menschheit ist eh crazy. Und zwar geht es darum, dass wenn du berühmt werden möchtest, musst du eine Sache aufgeben. Und zwar musst du eine Person aus deinem engen Kreis umbringen. Und wenn du das machst, dann machen dich die Illuminatis berühmt und versprechen einfach, das für dich zu machen und dich halt so groß rauszubringen und all deine Probleme so zu regeln. Aber dafür musst du eben ein Opfer bringen. Und wortwörtlich ein Opfer. Und zwar wen umbringen, den du halt kennst, zum Beispiel deine Mom oder so. Was voll arg ist. Aber naja, sollte das stimmen, Moral gibt es anscheinend nicht in dem Sinne. Aber auf jeden Fall geht es halt auch voll so darum, dass wenn man so austreten möchte bei den Illuminatis, die Menschen dann so verschwinden und halt eben ausgetauscht werden, weil das Ganze mit das Britney Spears ausgetauscht wurde und so, soll angeblich auch mit den Illuminatis zusammenhängen, dass sie das eben machen. Und angeblich soll es das Ziel sein, dass die Illuminatis eine neue Weltordnung schaffen und sie im Geheimen eben diese ganzen Wirtschaftskriege und generell alle Kriege so organisieren. Und sie dafür verantwortlich sind, dass das alles gibt. Und am Ende steckt nur eine Gruppe dahinter und man weiß halt nicht, wer alles dazugehört. Aber es soll halt ganz groß sein. Und man muss eigentlich so alles für die machen und Opfer bringen, weil die Illuminati stehen an erster Stelle. Und wenn du dagegen verstößt, dann bist du auch weg. Und wirst ausgetauscht, so damit es niemand merkt, damit auch niemand dahinter kommt, dass es die Illuminatis gibt angeblich. Ja, ich finde das auch crazy. Was ich halt auch voll so mitbekommen habe, ist so vor allem das mit Kanye West, das ja ausgetauscht wurde. Also ich finde es generell verrückt. So klar, es gibt so Menschen, die sich ähnlich sehen, so diese Doppelgänger, die man kennt. Aber ich persönlich glaube jetzt nicht dran, dass da wer ausgetauscht wird und dass es nur so paar, also eine Menschengruppe gibt, die sich so lange geheim hält und einfach so die Welt so, ja, neu erschaffen möchte in dem Sinne. Vor allem, ich denke mir halt so, wenn das 1770 angefangen hat, I'm sorry, wir haben das 21. Jahrhundert, was hat sich verändert? Hallo, wo ist die neue Weltordnung? Ja, ich fühle das jetzt nicht so, also ich glaube jetzt nicht so dran, weil, nee.
1: Ja, also ich habe auch schon oft davon gehört und auch letztes Jahr oder jetzt generell dieses Jahr war auch dieses mit Thank Beyoncé oder so, dass man ihr so danken muss, weil sonst halt irgendwas passiert.
0: Ja, voll. In Hollywood, ja. So ja voll, wie gut, dass du das sagst, weil ich hatte das gerade gar nicht im Kopf. Es ist so, dass immer wenn ein Star halt so gewinnt, das für alle Boomer und Millennials, ja, falls ihr es nicht kennt, und zwar, falls, wenn ein Star ein Award gewinnt, dann muss er sich so bei Beyoncé bedanken, weil man hat das voll oft gesehen, dass die Leute sich einfach bei Beyoncé bedanken. Und dann ist halt so die Theorie halt so entstanden, dass wenn sie sich nicht bei ihr bedanken, ja, dann war's das. Ja, genau, dann war's das.
2: Ja, stimmt, das gibt's voll oft. Und dieses Illuminatenzeichen, was du gesagt hast, sind, glaube ich, so ein Dreieck beim Mund. Oder ich glaube auch die Zunge so rausgeben, aber ich bin mir nicht ganz sicher. Und da habe ich auch voll viele Clips gesehen dazu. Also ich weiß nicht ganz genau, warum die ganzen Prominente das machen. Entweder sie machen sich darüber lustig, über dieses ganze Illuminaten-Ding, aber es ist schon interessant. Also es könnte schon sowas dahinter sein, aber vielleicht jetzt nicht so wirklich, dass so Menschen geopfert werden. Also vielleicht eher so eine kleine Gruppe, so die sich irgendwie treffen, so, ich weiß nicht.
0: Ja, also ich denke mal auch so, ja, das mit dem Zeichen, es könnte halt auch voll so sein, weil die Menschen reagieren halt drauf, so auf so Verschwörungstheorien und so, und es ist halt voll gute Publicity, vor allem man macht dann halt auch so Werbung für sich selbst so, und auch wenn ihr Kritiker habt, so Views sind Views und egal, ob euch die Menschen mögen oder nicht, so, die verdienen halt Geld damit, so, egal, Hater oder Fans, die verdienen Geld damit. Aber was ich mir halt auch so denke, es könnte theoretisch die halt gehen, weil wie zum Beispiel so mit den Epstein-Fields, so wusste ja auch niemand, so vor allem es sind halt so berühmte Leute, und was halt auch voll arg ist meiner Meinung nach, ist so, dass die mit so vielen Sachen einfach davon kommen, und das mit den Epstein-Fields ist halt auch so eine Sache, die war halt so richtig bekannt so und richtig, wurde voll lang thematisiert, so ein paar Monate, und dann war es halt auch wieder so, ja, es wurde halt nicht mehr thematisiert, und ich denke mir so, vielleicht sind die Illuminatis einfach alle Hollywood-Leute.
1: Ja, das Ding ist, also voll viele Leute machen sich auch ein bisschen drüber lustig, also so, das mit Thank You Beyoncé hat dann einfach jeder einfach so gesagt, oder halt im Internet so aus Spaß, oder halt jetzt auch mit den Epstein-Files und so, sagen, wird das jetzt so runtergespielt, also vielleicht ist es wahr alles, also auch mit den Illuminatis und so. Aber ich denke mir auch, wirklich voll viele eben bekannte Stars machen wirklich das Dreieck in so Magazinen und so. Also bekannte Magazine auf einmal, wo sie beim Auge wirklich so ein Dreieck haben, bei deren eigenen Auge so ein Dreieck hinmachen. Und deswegen finde ich das voll arg, dass es eigentlich schon voll viele Zeichen dafür gibt, dass es das wirklich gibt.
2: Ja, voll. Also es wird ja auch, also ich habe dazu einmal was gesehen, dass auch viele sagen, dass eben die Illuminaten auch die Leute bei den Epstein Island waren. Also das gibt es auch, dass die sagen, also das waren die Illuminaten und das ist jetzt rausgekommen. Und es wird dann jetzt einfach vergessen, so was alles passiert ist dort, weil es gibt ja auch wirklich so Fakten und Nachweise.
0: Ja, voll. Also bei den Illuminatis kann man sehr, sehr viel drüber reden. Vor allem, es ist halt voll das große Thema und ich glaube, das wird uns auch voll lange begleiten. Und es kann halt auch wirklich sein, dass die Illuminatis einfach die ganzen Bollywood-Hollywood-Leute sind. Und ich glaube, da gibt es safe irgendeinen Hintergrund, auch wenn es nur ein interner Joke bei den Hollywood-Leuten ist. Aber ja. Ja, und was haben wir jetzt? Ich sehe das nicht wegen den Mikrofons. I'm sorry. Ja, Luna, du hast noch ein Thema.
1: Ja, und zwar mache ich jetzt Aliens und UFOs. Weil generell wird schon immer geforscht, weil Aliens heißt einfach generell sozusagen außerirdisches Leben, sage ich jetzt mal. Und UFOs sind Unidentified Flying Object oder halt in unidentifiziertes Flugobjekt. Und rund 5000 ungeklärte Sichtungen soll es gegeben haben. Und da war zum Beispiel der Roswell-Zwischenfall, weil stürzte im Juli 1947 ein unbekanntes Flugobjekt auf eine Schaffarm ab, und anscheinend eben die US-Regierung soll dort ein außerirdischen Raumschiff sowie tote oder lebende Außerirdische geborgen haben und in einen Geheimort gebracht haben, wie zum Beispiel das militärische, die Sperrzone Area 51, von der wir später noch gleich hören, und die dann diese Außerirdischen dort untersucht haben. Und generell gibt es viele Berichte oder Videoaufnahmen von unidentifizierten Flugobjekten oder Außerirdischen. Also Aliens sind generell, also es gibt auch das sozusagen so ein Institut, was nach anderem Leben sucht, und die schauen sozusagen mit großen Radioteleskopen eben nach künstlichen Signalen aus dem All. Aber bisher wurde noch kein eindeutiger Beweis für außerirdische Technologie gefunden. Also sie wollen mit den Außerirdischen sozusagen kommunizieren. Und generell, also wenn man jetzt denkt, dass man ein Alien sozusagen gesehen hat oder irgendein UFO, sind es meistens aber Meteore, Satelliten, Blitze oder halt andere Sachen, so einfach Wetterereignisse oder halt so nur andere Bilddateien oder die halt gefälscht wurden oder so. Ja, was ja, denkt ihr?
2: Also ich kenne in meinem Umkreis auch schon so Leute, die anscheinend so ein UFO gesehen haben. Aber ja, so wie du gesagt hast, es war wahrscheinlich irgendeine Wolke oder so, die irgendwie komisch geformt war. Aber es ist schon interessant, es ist halt so über 5000, hast du, glaube ich, gesagt, dass es so viele Sichtungen gibt, ist schon irgendwie komisch.
0: Ja, was ich auf jeden Fall finde, also ich bin mir 100% sicher, dass Aliens gibt, beziehungsweise Aliens so einfach so weiteres Leben so im Universum, weil es ist erstens voll egoistisch zu denken, dass wir die einzigen Lebewesen in diesem All wären, in dem ganzen Universum, und zweitens

0: ist ja halt so riesig, riesig und es gibt ja wahrscheinlich auch ganz viele andere Universen so. Und da wird sicher irgendwo auch ein anderes Leben oder irgendwelche Kreaturen sein, die ja auch miteinander kommunizieren oder so. Ja, also ich glaube schon daran.
1: Voll, was ich mir halt auch so denke, so persönlich ist so, ja, vielleicht stimmt das eh mit den Sichtungen, dass das einfach so 5000 verschiedene UFOs waren, so von verschiedenen Planeten und sich jede andere jede anderen Lebenswesen oder so Außerirdische hier vorbeigefahren sind an der Erde und sie gedacht haben so, boah, die sind eh schon so verloren, mit denen wollen wir nichts zu tun haben, die sind hoffnungslos, ja, das kann man einfach so lassen. Das denke ich mir, also ich würde es mir denken, ich würde auch einfach weiterfliegen. Jo.
2: Ja, ich verstehe nicht, weil bei der Karte steht, dass der Bekanntheitsgrad bei 40% liegt und ich weiß nicht ganz, wie das gemessen wurde, aber mir kommt vor, jeder weiß davon, beziehungsweise so, ich glaube auch, dass es sozusagen Außerirdische gibt, also ich denke jetzt nicht, dass sozusagen die Videomaterial oder halt die UFOs jetzt stimmen, aber ich glaube schon, dass es außerirdisches Leben auf anderen Planeten gibt.
1: Voll, also das mit dem Videomaterial, ich glaube eher auch, dass so viel gefaked ist, einfach so für Views und Klicks halt. Aber ja, ich bin auch davon überzeugt, dass es so anderes Lebewesen gibt. Und ich finde halt jetzt auch nicht so, dass die jetzt so grün sind oder so, weil es kann halt voll sein, dass sie einfach nur so, keine Ahnung, einfach nur so aus Atomen bestehen und wir das halt so nicht mal so gescheit identifizieren können. Und halt einfach so, ja, keine Ahnung, manchmal stelle ich es mir vor, dass sie so wie Art Blitze sind. Und es gibt so viele Filme, die ich richtig cool finde. Ich habe eine Kinderserie gesehen, da war es halt so, das waren so Surferinnen in Australien und zwei davon waren dann halt so Aliens. Und ich finde das richtig cool. Ich habe voll vergessen, wie es heißt, aber das war mega. Und die mussten sich immer auf der Erde aufladen durch Blitze. Aber sie konnten sich auch immer so verwandeln in so Mini-Blitze. Das war halt voll cool. Und einen anderen Film, der ist auch voll bekannt, aber ich habe jetzt den Namen auch vergessen, der ist auch älter. Da ging es um eine Alien-Invasion ein bisschen. Und ja, okay, sorry. Ja, auf jeden Fall, da ging es halt darum, so dass man halt aber die Aliens in den Kopf so von den Menschen so einpflanzt und dann teilt man sich den Körper mit denen, beziehungsweise die Aliens können halt kontrollieren so, wer jetzt halt vorne ist und die drängen sich halt zurück so. Aber die haben halt keine Emotion so mäßig. Ja. Das war ein cooler Film, empfehlenswert.
2: Ja, also das passt eh zum Thema und zwar noch von genau zu Area 51. Es besagt halt die Theorie, dass das militärische US-Sperrgebiet anscheinend ein Ort für die Begegnungen erster Art von Aliens sind. Also dass da die ersten Untersuchungen und Forschungen mit Außerirdischen im Geheimen gemacht wurden. Und das war halt voll geheim und man wusste erst 2013 offiziell, dass es überhaupt wirklich die Forschung war, obwohl schon davor sehr viele Theorien gab, was da ist in der Area. Und insgesamt wurden dort wirklich extrem geheime Projekte entwickelt, also auch ein Spionenanlagflugzeug. Und später irgendwie eine Tarnkappenmaschine wurde da getestet und viele Flugzeuge wirkten dann damals wie UFOs für andere, die das noch nicht kannten. Und deshalb dachte man, dass dort UFOs und Aliens eben erforscht wurden. Und generell gibt es aber noch viele unbekannte Sachen. Also die Regierung bestätigt zwar die Anlage, aber sagt nichts über die Projekte. Und da ist zum Beispiel Bob Lazar, eine bekannte Person, die sagt, dass dort, also die da mitgearbeitet hat und sagt 1989, dass an außerirdischer Technologie gearbeitet wird und deswegen wurde es weltweit halt bekannt und man hat sich halt gefragt, ob etwas dran ist und generell Argumente dagegen, dass es keine Aliens gibt. Es gibt keine Beweise, also es gibt jetzt keine bestätigten Alien-Körper oder Veröffentlichung der Raumschiffe, also generell keine technischen Daten. Und viele haben halt eine Erklärung, also es sind halt Flugzeuge gewesen und jetzt nicht UFOs. Und ja, was denkt ihr dazu?
1: Ja, voll. Also es kann, also ich habe keine Ahnung, was in Area 51 passiert ist, aber irgendwas ist da passiert auf jeden Fall, weil es ist ja nicht so, dass einfach so, ja, einfach so aus nichts so ein Thema geworden ist, so ein spezieller Ort, so wirklich so Area 51. Es hätte ja sonst auch so, keine Ahnung, New York

0: sein können oder irgendwas in Ägypten, aber Area 51, ich denke mir dann so, dann ist irgendetwas dran, muss nicht vielleicht sein, so dass was mit Aliens dran ist, kann auch sein, dass irgendwas so wie zum Beispiel mit Kriegsverbrechen ist oder so, dass das so da halt geschah und man es deswegen so geheim hält, weil ich meine, die Menschheit, wenn man so geschichtlich so rückblickt, ist sehr gut, Sachen geheim zu halten, sehr gut darin, Sachen geheim zu halten und zu lügen. Ja, und habt ihr sonst noch irgendwas dazu zu sagen? Sonst?
1: Nein, sonst würden wir noch ein Lied spielen.
0: Voll, und zwar spielen wir jetzt das Lied Future Aimer Main Theme von Christopher Tang. I hope, das war richtig ausgesprochen. Wenn nicht, das tut mir leid.

So, meine lieben Zuhörer und Zuhörerinnen, willkommen zurück bei uns im Studio und die Zeit naht sich dem Ende. Und das war's eben mit unserer 7. Folge von der Jugendredaktion von Radioaktiv von Radio Helsinki, die ihr auf 92,6 MHZ hören könnt. Und ich bedanke mich fürs Zuhören und ich bedanke mich auch, dass die liebe Luna und die liebe Wilma dabei waren und ganz viel zu den ganzen verschiedenen Verschwörungstheorien sagen konnten. Und ich bedanke mich auch für das ganze Gespräch und die ganzen Argumente. Und ich danke auch Jan, dass er für dieses eine Thema, das mit dem Schiff, so auch so toll recherchiert hat und auch für Area 51. Und ja, die nächste Sendung ist am 28. Juli, auch um dieselbe Uhrzeit, 19 bis 20 Uhr am Abend. Und ihr könnt es gerne auch bei Erfurt Frei reinhören. Ja, Freistunde heißt es, soweit ich weiß. So, die sind auch immer live einmal im Monat, mit denen kooperieren. Wir sind auch ganz liebe Leute. Deren Sendungen sind auch meistens ziemlich spannend. Ja, kann man sich geben mal, einfach so nebenbei. Und was ich noch zu den Verschwörungstheorien zu sagen habe, ihr habt alle euren freien Willen, ihr habt den Zugang zum Internet, ihr könnt recherchieren, ihr könnt euch Meinungen von anderen so mit einholen. Und ja, jeder hat eben seine eigene Meinung und es ist alles okay, solange man nett ist. Und damit bedanke ich mich und wünsche euch noch einen schönen Abend und verabschiede ich mich mit dem Song, mit dem Theme-Song von American Horror Story von Cesar Davila, Irisary und Charlie. Es tut mir leid, der Nachname wird mir nicht angezeigt, da wird mir noch Punkt, Punkt, Punkt angezeigt. Aber schönen Abend noch und bis zum nächsten Mal. Bye, bye.

0: Hallo und herzlich willkommen hier in der Villa Kunterbund. Mein Name ist Tona Ronjason und ich begrüße alle Zuhörerinnen und Zuhörer hier in der Villa Kunterbund auf Radio Helsinki auf 92,6 Megahertz.
1: Jo, und ich genau das Gleiche. Hallo, liebes Publikum. Und heute ist eine Premiere, weil ich weiß jetzt, wie ich dieses sperrige, liebe Zuhörerinnen und Zuhörer umgehen kann, indem ich nämlich sage, liebes Publikum.
0: Das stimmt, lieber Hallo. Michele. Hallo, Michele.
1: Hallo.
0: Das ist aber eine sehr kluge Idee von dir.
1: Danke.
0: Ja, liebe Zuhörerinnen und Zuhörer, ich umgehe das jetzt nicht, oder liebes Publikum.
1: Du hast es ja nicht nötig.
0: Es ist eine zweite Premiere heute. Also mir gegenüber sitzt wie immer hier jetzt bei unserer Renovierungshofreihe sitzt mir gegenüber das liebe Michelchen. Hallo Michelchen.
1: Servus.
0: Und die Premiere ist nicht nur, dass der Michele liebes Publikum sagt, sondern die Premiere ist auch, dass wir diese Sendung in unserem Innenhof aufnehmen. Wir befinden uns gerade draußen im Innenhof.
1: Darf man auch sagen, wie spät es ist?
0: Natürlich darfst du sagen. Also wir haben die Sendung, wir wissen, das weiß das Publikum ja auch, dass wir die Sendung vorproduzieren, aber eben nicht schneiden. Das heißt, wir nehmen es auf und so, was rauskommt, kommt raus, aber es ist vorproduziert. Wir sitzen jetzt nicht live Dienstag hier 20 Uhr im Innenhof, sondern ein paar Tage vorher.
1: Heute
0: wie spät ist es?
1: Entschuldigung. Wie spät ist es? Es ist 21:45 am Abend.
0: Also 21.45 Uhr.
1: Dämmerung? Nein, die Finsternis.
0: Die Dämmerung.
1: Die Dämmerung ist schon fast abgeschlossen.
0: Genau. Die Fledermäuse nähern sich und die Glühwürmchen.
1: Ganz langsam.
0: Aber
1: schleichen sie sich
0: kommen
1: alle an.
0: Näher. Ja, wie besprochen, normalerweise ist ja die Villa Kunterbund auf Sommerpause, in Sommerpause, aber dieses Jahr gibt es ja keine Sommerpause und wir haben ja gesagt, dass wir Sendungen hier im Innenhof aufnehmen werden und wirklich ja, live Sommernächte ausstrahlen. Das heißt, wenn man im Hintergrund Auto vorbeifahren hört, vorher ist gerade ein Traktor, glaube ich, gefahren, Grillen zirpen,
1: Eduard Schnarchen,
0: die typischen Geräusche, die man halt so hat, das sehe ich schon, eine Fledermaus ist vorbeigeflogen.
1: Aber ja, das muss man dazu sagen, liebes Publikum, auf das muss ich mich noch gewöhnen, liebes Publikum, die Antonia hat recht Panik, würde man ja mal schon sagen, vor Fledermäusen, weil sie immer Angst hat, dass sie in ihre Haare reinfliegen.
0: Ja, das ist so ein Irrglaube, oder? Oder so ein Kindermärchen. Als Kind, da fliegt sie, sie ist da geflogen. Oh.
1: Ich glaube auch, dass das ein Irrglaube ist.
0: Ja, als Kind wird einem immer gesagt, wenn man lange Haare hat, dass die Fledermäuse sich dann darin verfangen. Und wir haben hier, das haben wir eh schon, das wissen wir jetzt eh schon, seitdem wir den Hof eigentlich haben, dass wir in der Holzhütte Fledermäuse haben, die ja super nützlich sind. Also wir mögen die Fledermäuse in der Hinsicht. Aber wenn sie am Abend dann ausfliegen oder ich am Abend in die Holzhütte muss, bin ich immer semi-begeistert.
1: Ansonsten, die Sendung ist ja so spontan, dass wir nicht einmal die Lieder vorausgewählt haben eigentlich.
0: Ja.
1: So wie wir es in den letzten paar Sendungen gemacht haben.
0: Das magst du gar nicht.
1: Wohl, wir können ja jetzt live und eher überlegen, was wir spielen.
0: Das stimmt, ja. Also ich habe den Michele ein bisschen überrumpelt mit dem Sendung aufnehmen. Er war vorher gerade...
1: Schlafen?
0: Nein, das wäre gelogen und wir lügen hier im Radio nicht.
1: Niemals.
0: Er war dabei, wie ist jetzt das richtige Wort dafür, zu sensen, zu trimmen.
1: Sensen und trimmen.
0: Das Geräusch im Hintergrund wäre jetzt zum Beispiel gerade der Eduard, der am Trinken ist. am Trimmen und am Sensen. Sensen, Trimmen, Motor.
1: Sensen und Trimmen.
0: Motor,
1: Trimmen
0: Sensen. Und Sensen. Akkusensen.
1: Ja.
0: Ja, denn in der vorigen Sendung haben wir ja angekündigt, Sensen oder Trimmen wird das neue Stemmen.
1: Genau.
0: Und das stimmt.
1: Das stimmt, ja.
0: Die neue
1: Akku. Aber mal schauen, wie lang das anhaltet. Ob mir das nicht irgendwann blöd wird.
0: Ah, dann hat mir so, vorige Sendung warst du noch voll begeistert.
1: Ich bin noch immer voll begeistert. Aber ich bin auch realistisch. In 10 Jahren wird mir das sicher nerven.
0: Okay, 10 Jahre, ja. Magst du ganz kurz erzählen von deiner, ich weiß jetzt nicht,
1: Motorsense.
0: Ist es jetzt ein Motorsense? Ich habe ein paar Mal so gesagt, Motor? Die Motorsense ist da, oder dann hast du gesagt, es ist ein Trimmer, es ist eine Sense, ich weiß es nicht mehr. Bitte.
1: Es ist eine Akku-Elektromotorsense.
0: Akku-Elektromotorsense. Okay.
1: Man kann mit Schnüren, also, oh, boah, wie, auf das war ich jetzt nicht vorbereitet. Also, dieses Ding, das werden eh die meisten kennen. Das ist so ein ganz graziles Werkzeug, das so einen langen Schwanenkopf hat, kann man das sagen?
0: Einen Schwanen, okay, ja. Ne, es ist halt einfach ein langen, wie sagt
1: Stiel.
0: Man? Stiel.
1: Genau.
0: Und vorne ist ein Kopf dran und
1: da dreht sich was.
0: Da dreht sich was, je nachdem, du hast mehrere verschiedene Aufsätze.
1: Ja, das stimmt. Ich habe erstens einmal einen Schnuraufsatz. Ich nenne das jetzt einfach einmal Schnuraufsatz. Der Schnuraufsatz zerhäckselt das Unkraut mit der Schnur. Und ich habe herausgefunden, das zerfledert zu viel das Unkraut. Als nächstes habe ich eine Plastiksense. Die
0: Haifischzähne.
1: Auch die Haifischzähne, genau. Die sind schon viel besser.
0: Die schauen aus wie Haifischzähne.
1: Ja. Mhm. Weil sie das Unkraut nicht zu sehr zerhäckseln, sondern einfach nur abschneiden. Ratzefatz abschneiden. Das Problem ist nur, sie werden sehr schnell stumpf. Ich habe heute noch mit den Stumpfen gearbeitet. Es geht, man kann trotzdem.
0: Musst du die schon nachbestellen? Das ist ja aber ein hoher Verschleiß.
1: Könnte sein, ja. Aber ich werde mal schauen, vielleicht kann man das ja irgendwie schleifen. Wer weiß.
0: Mhm. Okay.
1: Es ist jedenfalls die Rückseite der Messer schon spitzer oder schärfer als die Vorderseite.
0: Ja,
1: die
0: vielleicht, weil
1: soll.
0: Du das letzte Mal mit den Haifischzähnen das hohe Gras da oben beim Nussbaum geschnitten hast, gesenzt hast.
1: Ja.
0: Weil da waren schon hohe, so scharf. Also so.
1: Ja, das Problem ist nicht das Gras, glaube ich, eher so
0: die
1: Steine.
0: Stängel,
1: die,
0: achso,
1: nur die Steine und die Erde, wo ich immer reinkomme.
0: Okay, gut. Und
1: das
0: der dritte Aufsatz?
1: Das lässt sich leider nicht vermeiden. Und der dritte Aufsatz ist natürlich der Eisen. Das Eisenblatt, die Eisensense, kann man sagen, die habe ich noch nicht ausprobiert. Ich habe ein bisschen Respekt vor ihr, aber sie ist, glaube ich, kann man schon ausprobieren.
0: Mhm.
1: Ich bin sehr hoffnungsfroh, dass sie noch besser ist als die Plastik.
0: Haifischzähne,
1: genau.
0: Und du hast dich ja für eine Akku-Motor-Sense-Trimmer entschieden.
1: Ja, weil wir so cool sind und eine Photovoltaikanlage haben mit
0: Speicher.
1: Ja, das müssen wir dann nachher sagen, ein bisschen, gell?
0: Beim
1: Sensen, ja.
0: Okay.
1: Mhm. Jetzt ist halt die Frage, ich habe ehrlich gesagt noch nie mit einem Benzinmotorsensor gesenst, aber ist es lauter?
0: Also ich muss sagen eben, also das erste Mal, als du gesenst hast, ist gesensen jetzt echt das richtige Wort?
1: Ja, ich weiß nicht. So.
0: Als du gesenst hast, getrimmt hast, geschnitten hast, war ja das Gras wirklich hoch, also wirklich hoch. Und da war's, und da hat auch der Akku nicht so lang gehalten. Das hast du mitgekriegt. Da hast du viel öfter aufladen müssen für das, was du heute gemacht hast. Da warst du auch viel langsamer. Ja, viel. Und heute, wo es nur
1: das war die
0: so
1: Schnur. Ich habe zu lang mit der Schnur herumgetan damals.
0: Ja, aber ich sag nur, und heute, wo du so, wo es halt ein Viertel niedriger wahrscheinlich sogar war, du warst ja voll flott. Du hast ja nur eine Stunde braucht im Endeffekt. Wo du das letzte Mal, ich glaube, 3 Stunden gebraucht hast.
1: Ja, aber da habe ich schon mal einiges mehr gemacht damals.
0: Nein, also den ganzen Tag hast du für alles gebraucht. Aber für das Stück hast du damals schon so lang gebraucht.
1: Glaubst du, was?
0: Ja, voll. Ja. Und du hast das so oft aufgeladen, den Akku, und heute ist es ausgegangen. Also,
1: ja, von mir aus.
0: Was
1: ja.
0: War jetzt die Frage? Genau, ob es lauter war. Es war heute viel leiser eben auch. Weil als ich dann, du hast da vorne gewerkelt.
1: Mhm.
0: Der Eduard irritiert mich da hinten. Du hast da vorne gewerkelt und als ich dann hinter das Haus gegangen bin, habe ich die gar nicht mehr gehört. Hm. Was? Achso, er holt seinen Holzstock. Ah. Er hat sich zu die Fledermäuse gewagt. Gut.
1: Ja. Was ist denn eigentlich, was war nochmal das Thema von
0: genau, das eigentliche Sendung? Thema, aber das hat jetzt einfach so gut gepasst, weil wir das letzte Mal angekündigt haben, dass du unter die Trimmer gehst. Ja?
1: Ja.
0: Und jetzt haben wir natürlich einen Erfahrungsbericht bringen müssen. Aber das eigentliche Thema ist, wie könnte es anders sein, liebe Zuhörerinnen und Zuhörer? Die Hitze.
1: Es ist Sommer.
0: Es ist warm. Es ist warm. Und du, Michele und ich werden jetzt einfach ein bisschen über die Hitze reden. Jetzt eventuell einmal so mit Tipps, aber beginnen tun wir mal. Wir sind jetzt ja beide schon lange nicht mehr in Graz. Erinnerst du dich an Wohnungen, wo es extrem warm war? Oder hast du immer Glück gehabt bei den Wohnungen? Oder war es da wurscht?
1: Ja, na doch, habe ich schon auch sehr extrem warme Wohnungen gehabt. Mhm, doch. Aber
0: Ende.
1: Ich habe so viele Wohnungen gehabt, ich kann dir beim besten Willen nicht erklären, welche es war. Sie hat keine Klimaanlage gehabt, aber das hat, glaube ich, noch keine meiner Wohnungen gehabt, soweit ich
0: meine. Meine Wohnungen haben auch nie Klimaanlagen gehabt. Aha. Nicht einmal annähernd. Nicht einmal sowas Lüftungsmäßiges oder keine Ahnung.
1: Ja, und heute habe ich mal einen Podcast angehört und da haben die Leute darüber geredet, dass es eigentlich Klimaanlagen soll man jetzt heutzutage auf jeden Fall verwenden, weil die Klimaanlage wird im Normalfall nur tagsüber verwendet, weil es ja da am meisten heiß ist. Und da haben wir hier in Österreich und Deutschland und Europa generell eine sehr hohe Prozentanzahl, oh, verdammt, jetzt haut es mir auf.
0: Ja,
1: an Photovoltaikstrom oder halt wie erneuerbaren Strom. Mhm. Wie hoch die Zahl jetzt ist, weiß ich jetzt nicht genau, aber ja. Es ist nicht mehr verpönt, dass man sich Klimaanlagen reinstellt wegen dem Stromverbrauch. Aber es ist verpönt, sie sich reinzustellen, weil dieses Außenaggregat so extrem laut ist. Wenn man in der Stadt ist, könnte man die Nachbarn schon quälen damit.
0: Und ist es nicht auch wegen der Produktion bei den Klimaanlagen ein bisschen verpönt? Mit diesen Flüssigkeiten, die da einfach, ist es nicht das bei den Klimaanlagen so?
1: Oder das höre ich zum ersten Mal.
0: Kann mich auch vertun. Ja, weiß ich jetzt nicht.
1: Na, wisst ihr nicht.
0: Okay. Ich glaube, wir beide sind aus der Stadt raus, bevor das Thema Klimaanlagen in der Stadt so groß geworden ist. Also, wie gesagt, wir sind ja beide extrem oft umgezogen und haben echt viele Wohnungen gehabt. Und es war noch nie, also auch nicht bei den Neubauten, wo ich gewohnt habe, dass da irgendwie vorgerichtet gewesen wäre, Klimaanlage oder keine Ahnung. Ja?
1: Ja. Na?
0: Wir haben uns ja auch gegen eine Klimaanlage entschieden bei unserem Haus, bei unserem Neubau. Wir haben uns ja für eine Decken- und Bodenkühlung entschieden.
1: Wobei man sagen muss, ob das nicht eh was Vergleichbares ist.
0: Ja, bitte.
1: Naja, weil dieses kalte Wasser, soweit ich weiß, kommt ja eigentlich aus unserem, wie heißt denn das, Wechselrichter? Nein, wie heißt denn dieses komische Teil da draußen?
0: Die Wärmepumpe.
1: Wärmepumpe, genau. Mhm. Und die hat ja das gleiche Prinzip wie eine Klimaanlage.
0: Okay, ja, weiß ich nicht.
1: Genau, es wird nur nicht diese kalte Luft dann mit einem Ventilator reingeblasen, sondern
0: es läuft eine Fledermaus.
1: Es läuft eine Fledermaus. Die kommt schon nicht
0: Nein,
1: her.
0: Nein, ich werde immer ruhiger bei den Fledermäusen. Wenn ich sitze, ist es eh okay. Es ist nur, wenn ich dann losgehe und sie fliegen mir so entgegen. Aber gut, Entschuldigung.
1: Mhm. Jedenfalls wird diese kalte, die Kälte einfach in den Beton, in unsere Wände reingetragen und die geben es dann in die Luft
0: ab. Ja, in so Schläuche halt. Also es läuft halt so durch.
1: Genau.
0: Genau. Ende.
1: Ende.
0: Und es funktioniert extrem gut. Wobei ich immer wieder sagen muss, dass wir einfach extremes Glück haben mit der Ausrichtung von unserem Haus. Also mit dem, wie die Sonne über unser Haus drüber geht. So, genau, mit dem Winkel. Und natürlich haben wir auch hier das Glück, dass wir unseren Altbau haben, wo es immer angenehm kühl ist. Wobei es jetzt hier im ehemaligen Schweinestall auch 28 Grad drin hat, gell?
1: Nicht mehr, es wirkt so gut.
0: Na, 28, oh. Habe ich extra nachgeschaut. Gut, aber das ist ja jetzt nicht das Thema, sondern wir verlassen heute mal ein bisschen das Hausthema und reden über die Hitze. Michele, welche Tipps hast du, um in einem Arbeitstag, in einem normalen Unter-der-Woche-Tag gut durch die heißen Tage zu kommen?
1: Während der Arbeit?
0: Allgemein, ein normaler Wochentag, wo du halt auch in die Arbeit musst oder was tust du, damit es dir gut geht, trotz Hitze?
1: Nicht wirklich viel, weil
0: okay.
1: Ich als Software-Computer-Nerd, ich hocke in so einem größeren Büro, wo mehrere Leute drin sind und da sind mindestens die Hälfte immer dabei, die eine Klimaanlage eingeschaltet haben wollen, also machen die anderen halt alle mit. Ja, und damit hat sich das Thema. Wenn ich rauskomme, ist immer so schön warm dann, wenn ich fertig bin mit
0: also
1: der Arbeit am Abend.
0: Du sitzt eigentlich im Kühlschrank.
1: Ja.
0: Das ist ja der Grund, warum du einmal im Jahr krank wirst im Sommer.
1: Mhm. Wann war ich das letzte Mal krank?
0: Ja, vorigen Sommer einmal.
1: Nö.
0: Doch, da hast du mit Fieber, das weiß ich noch, da hinten den Schotter geschaufelt.
1: Das zählt ja nicht.
0: Ja, du bist immer einmal im Jahr aufgrund der Klimaanlage krank.
1: Ob es deswegen ist?
0: Ja, es könnte zusammenpassen.
1: Wer weiß.
0: Wer weiß, okay. Aber ansonsten, du kommst dann raus, es ist super warm. Tust du nicht besonders irgendwie was trinken oder leicht essen, so die Tipps, was man halt so liest?
1: Ach sowas, gell?
0: Ja, das liest man
1: ehrlich
0: so.
1: Gesagt
0: tun
1: nicht
0: wir
1: so.
0: Das? Na, gell?
1: Na, ich trinke jetzt nicht mehr, deswegen besonders. Keine Ahnung. Oder leicht essen. Ja, ich esse mehr Salat, keine Ahnung, aber ich esse im Winter auch mehr Salat. Ich stehe auf Salat. Was soll ich machen?
0: Ja. Ich glaube nämlich, weil ich mir so die Tipps angeschaut, ich mir so als Vorbereitung für die Sendung, wir befolgen, glaube ich, jetzt nicht viele von diesen Tipps, aber es geht uns eigentlich mit der Hitze recht gut.
1: Jo.
0: Ja. Und weißt du, was ich glaube, woran das liegt?
1: Weil wir cool sind.
0: Das erzähle ich nach dem ersten Lied.
1: Und was ist das erste Lied? Was nehmen wir jetzt
0: ja,
1: da?
0: Ja, was nehmen wir jetzt da? Oh, jetzt ist der Druck, so viel Pressure.
1: Oh, der Druck.
0: Summertime. Das passt ja gut, oder?
1: Passt.
0: Passt.

0: Willkommen zurück hier in der Villa Kunterbunt. Im Hintergrund hört man vielleicht ganz leicht das Schlagen der Kirchenglocken.
1: Hören wir es noch? Oder das Zirpen der Grillen. Aber liebes Publikum, Sie müssen schon das Radio etwas lauter aufdrehen. Lauter.
2: Lauter!
1: So. Ja, das gut. Muss reichen.
0: Wir sind zurück hier auf Radio Helsinki auf 92,6 MHz. Mein Name ist Tona Ronjason. Mir gegenüber sitzt der liebe Michele.
1: Servus.
0: Und wir senden heute aus unserem Innenhof. Ich muss ja sagen, ich habe das nie so kommen gesehen, dass wir den Innenhof so viel nutzen werden. Ich finde ja unseren Innenhof mittlerweile herrlich.
1: Ja, wir müssen ihn nutzen, sonst kommen wir nicht aus dem Haus raus. Ja.
0: Nein, ich habe gedacht, so, dass man eher so die Sitzplätze eher so woanders.
1: Ach so, so meinst du, ja.
0: Aber es ist, da ist jetzt so ein Hotspot. Das ist,
1: da schaut keiner her.
0: Da, ja genau, da ist man komplett alleine, komplett alleine. Mhm. Bis auf die Fledermäuse.
1: Tja.
0: So, liebes Publikum, liebe Zuhörerinnen und Zuhörer.
1: Liebe Tona.
0: Ja. Wir, das war der Eduard. Wir widmen uns jetzt da dem Thema Hitze und ich habe vorher angekündigt, dass es ja diese typischen Tipps gibt, leicht essen, viel Wasser trinken, keinen Alkohol, nicht rauchen, was jetzt nicht, was noch, ausreichend Schlaf, nicht in die Mittagssonne gehen. Wir machen nicht so viel von dem und trotzdem geht es uns gut und ich glaube, ich weiß warum.
1: Hau aus.
0: Ja. Willst du einen Blödsinn sagen? Du schaust schon so.
1: Nein. Ich traue mir nicht.
0: Okay. Sag. Ich glaube, das liegt daran, dass wir regelmäßig, wenn es ganz kühl ist, das heißt um 5 in der Früh oder um 22 Uhr, mit dem Eduard spazieren gehen und uns sportlich betätigen.
1: Okay.
0: Das ist meine Theorie.
1: Ja, kann gut sein. Kann gut
0: weil
1: sein,
0: wir dadurch unseren Körper nicht an die Hitze gewöhnen, aber halt man betätigt sie körperlich und es ist trotzdem kühl und ich weiß es nicht. Ich glaube, das ist es. Ich glaube einfach, das ist es. Weil es ist ja im Winter, also im Winter sagt man, oder halt in der Übergangszeit, man soll trotzdem rausgehen an die frische Luft und sich bewegen. Dann wird man weniger krank, dann stärkt man das Immunsystem. Und ich glaube, man stärkt den Kreislauf, wenn man das so macht. Ende.
1: Hört, hört.
0: Ja, das ist jetzt weder wissenschaftlich noch sonst irgendwas. Ich glaube einfach, das ist so.
1: Ja, na. Kann gut sein, du. Kann gut sein.
0: Ja.
1: Passt.
0: Das war's.
1: Das war's. Mehr gibt's nicht zu
0: Mehr
1: sagen.
0: Mehr gibt's nicht zu sagen. Das war liebe die Weisheit des Tages.
1: Liebes Publikum, wir sind eigentlich schon fertig. Habt ihr uns noch was?
0: Ich muss zum Thema Hitze vielleicht auch noch sagen, was ich überhaupt nicht nachvollziehen kann. Und das ist auch eh immer wieder Thema. Und das war auch, in, du schaust so.
1: Und bist ich bin nur gehend, ich bin schon müde, das ist schon spät.
0: Da bin ich angesteckt.
1: Um 9 Uhr schlafe ich normalerweise.
0: Ja, weil wir in der Früh aufstehen mit dem Hund gehen.
1: Ja.
0: Ja, genau.
1: Das wird hart morgen.
0: Aber eben, das ist jetzt eh das Thema. Ich hab's, das war in der Stadt, habe mir das auch schon immer, ja, habe ich nicht nachvollziehen
1: Fragt,
0: können. Dass manche mit die Hunde gehen, wenn es so warm ist, das verstehe ich überhaupt nicht. Das geht überhaupt nicht. Wie der Eduard geht um 6:45 oder um 7 geht er wieder schlafen in der Früh und man sieht ihn den ganzen Tag nicht, weil es ihm einfach so warm ist. Und ich finde das voll legitim.
1: Okay, ich habe gar nicht so viele Leute gesehen, aber...
0: Ja, es gibt halt immer vereinzelt wieder Leute, die halt dann...
1: Ja.
0: Also du meinst jetzt in der Früh, dass wir in der Früh Leute sehen? Nein, das eben, das sind
1: nein,
0: wir nie wen.
1: Früh schon, doch.
0: Ja.
1: Aber so, wenn es 40 Grad hat, gerade einmal. Nein. Aber ja.
0: Ja.
1: Ich schaue auch nicht so genau.
0: Ja, die Hitze macht natürlich auch sehr viel Arbeit in unserem Garten, weil wir sehr viel gießen müssen. Yay.
1: Aber wir haben unser eigenes Wasser.
0: Das ist super.
1: Das wir zusammensammeln mit dem Regen in unserem Sickerschacht.
0: Mhm. Genau.
1: Ja, denn wir sind besser.
0: Das hast du heute schon mal gesagt, wie wir über das Gießen geredet haben.
1: Übers Gießen habe ich gesagt, dass wir
0: Ja, wie
1: besser
0: wir
1: sind.
0: vorher beim Essen waren, hast du auch gesagt, na, wir können so viel gießen, weil wir sind was Besseres.
1: Ja, genau, wir sind
0: Weil
1: was Besseres.
0: wir so viel Wasser haben. Ja, sehe ich jetzt zwar nicht so, aber okay.
1: Schaut. Ja.
0: Das Hitzethema gibt nicht so viel
1: Nein,
0: her.
1: gibt's nicht so viel her. Vielleicht sollte man was anderes reden. Ziegel, da hinten
0: Da
1: hätten wir
0: war
1: Ziegel, alte Ziegel.
0: lustigerweise hast du gute 15 Minuten über deinen Akku-Elektro-Motorsense
1: Ja.
0: geredet, aber über die Hitze hast du nichts zu sagen.
1: Naja, da kann man nicht was
0: Es
1: machen.
0: ist warm, Ende.
1: Weißt, wieso
0: Und dann nämlich so,
1: die.
0: ist jetzt im klimatisierten Büro, Ende.
1: Wir könnten eigentlich die ganze Physik dahinter
0: Ah, ja.
1: erklären,
0: Glühwürmchen.
1: wie diese Hitze von der Sonne auf die Erde kommt.
0: Ich habe dieser wieder
1: Wenn wir
0: erzählt.
1: sie wissen würden.
0: Ich habe dir erzählt, dass ich eh auf deinem YouTube-Kanal, also halt auf deinem, na, ja, hast du das YouTube? Na, das hast du nicht. So, dein YouTube-Kanal wäre ja dein Kanal.
1: Ja, na,
0: Dein
1: YouTube. Hey, vielleicht machen wir mal einen YouTube-Kanal.
0: Account, habe ich gemeint. Ich
1: Wie
0: habe
1: wäre das?
0: mit deinem YouTube-Account, ja, können wir schon machen, bin schon dabei, da vom Innenhof aus.
1: Ja.
0: Aber nur, wenn das Licht mich nicht blendet, das weißt du. So, wie
1: Das
0: es
1: magst du
0: jetzt
1: gar nicht.
0: steht, passt es, ja.
1: Okay.
0: Ich habe mit deinem YouTube-Account ein Video gesehen, das habe ich dir erzählt, das war super, aber ich habe es mir leider nicht notiert, zum Thema Erderwärmung und dass wir Mitteleuropäer oft glauben, dass die Erderwärmung uns nicht so stark betreffen wird in den nächsten, was jetzt nicht, 50, 60, 100 Jahren, weil wir eh relativ hoch nördlich gelegen sind. Aber das hat es super gut erklärt, dass das gar nicht so ist, dass wir eigentlich sehr weit südlich sind.
1: Eigentlich sind wir schon recht weit
0: Ich
1: nördlich.
0: weiß, wir haben schon darüber diskutiert.
1: Wenn man es jetzt mit.
0: Aber das Video hat das super gut erklärt.
1: Okay. Du glaubst da wohl jeden Quakel im Internet. Das sollte man sich auch vielleicht überlegen, gell?
0: Du meinst so wie das Video mit, wie man 17 Kilo Heidelbeeren aus einer Heidelbeerpflanze
1: Ja,
0: gewinnt? Oder deine
1: genau.
0: Tomaten, was war das schnell?
1: Was meinst du?
0: Ja, deine Tomatenvideos, wo du gesagt hast, warte mal, was hat
1: Ja,
0: der?
1: die Tomaten muss man nach oben wachsen
0: Ja,
1: lassen.
0: das schon,
1: Direkt
0: aber.
1: aus dem Sack. Man braucht keinen Topf für die Tomaten.
0: Aus
1: Wenn
0: welchem
1: sie dann circa,
0: Sack?
1: ja, du nimmst einen Sack voller Tomatenerde und machst einfach Löcher rein und stopfst die kleinen Pflanzen rein.
0: Das hast du mir nicht erzählt.
1: Ja, sei
0: Weil die
1: froh.
0: Idee, ja, na, die Idee finde ich
1: Jedenfalls,
0: furchtbar.
1: du lässt. Wieso?
0: Ja, weil das, dann kannst du sie gleich in Plastik wachsen lassen. Also es gibt ja einen Sinn, warum wir die Tomaten nicht mit Plastik umhüllen.
1: Wir umhüllen sie mit Plastik.
0: Haben wir
1: Unsere Töpfe sind aus Plastik.
0: nicht alle. Das Ziel ist es, Tontöpfe zu haben, aber irgendwann ist
1: Also
0: uns
1: sie
0: halt das
1: sind
0: Geld
1: einfach viel zu
0: ausgegangen. Ja,
1: schwer.
0: es ist, nein, das Geld war
1: Oh,
0: das
1: das Geld.
0: Problem. Aber ja,
1: Ja.
0: Entschuldigung, also die Idee
1: Jedenfalls,
0: finde ich
1: man
0: blöd.
1: lässt sie dann 1 Meter etwa wachsen oder 1,5 Meter. Dann schneidet man sie in der Mitte so
0: Ah
1: im
0: ja, das
1: Stamm
0: war das, ja.
1: vertikal ein bisschen
0: Man
1: ein.
0: halbiert sie.
1: Man halbiert sie in Wirklichkeit, ja, aber ja. Und dann kann man sie abknicken. Und dann lässt man sie nach vorne wachsen, nicht mehr nach oben. Und dann hängen die Tomaten ganz lässig durch die Gitterstäbe, auf die man sie rauflegt.
0: War das ein KI-Video oder hat dieser Herr
1: Na,
0: das wirklich
1: der
0: gemacht?
1: hat es wirklich gemacht. Der hat da nichts geredet, der hat einfach, das einfach so herzeigt, wie er das macht. Ja, schwöre.
0: Aha. Also wir haben das nicht
1: Ich habe sehr
0: probiert.
1: viel davon gelernt.
0: Ja, wir haben nichts davon umgesetzt, Gott sei Dank. Wir haben
1: Mataten.
0: unsere Mataten nach oben gebunden. Ich glaube, dass das super ist. Die Idee finde ich gut.
1: Ja.
0: Michaelchen, hast du gut gemacht. Ich
1: Ja, du
0: sehe
1: warst
0: sie
1: ja
0: gerade.
1: zuerst sehr skeptisch mit meinen Stangen, die ich einfach reingesteckt habe. Ja, übrigens, aber YouTube sei Dank bin ich jetzt auf no eine neue Idee gekommen eben.
0: Bis nach oben binden.
1: Ja, wir haben nämlich über den Tomaten ein Vordach und da habe ich einfach eine Schraube reingegeben und an die Schraube habe ich ein Seil angebunden und unten angebunden und Die Tomate rankelt sich jetzt nach oben auf dem Seil. Cool, was? Mhm.
0: Dieses Vordach hat einen eigenen Namen bei den Bauernhäusern. Eine Krähen. Das ist eine Krähen.
1: A Krähen.
0: A Krähen.
1: Schön.
0: Ja, und das ist ein sehr breites Vordach, genau. Und unsere Tomaten stehen alle wunderschön
1: in der Krähen.
0: Aufgeschlichtet unter der Krähen.
1: Ja, war nicht schlecht.
0: Genau, und jetzt werden sie wieder angebunden. Ich finde das viel besser, als wie die Tomaten zu halbieren. Also die Pflanze.
1: Ja, eh. Ja. Nein, kann man schon machen.
0: Gut, mir ist vorher ein Lied eingefallen, aber jetzt ist es mir natürlich entfallen. Ach ja, je.
1: Dann sag ich dir jetzt einmal ein Lied.
0: Bitte, leg los.
1: Etran del R. Etran del R. Kann das hinkommen? Ich habe keine Ahnung.
0: Du sagst gerade irgendwelche Laute, Michele. Etran
1: del R. Eine, ich glaube, afrikanische Band.
0: Okay.
1: Das Lied heißt Imuha. Herzlich willkommen.

0: Ja, das war ja mal das perfekte Lied hier für unsere Session im Innenhof, oder?
1: Im Sommer 2026. Die brütende Hitze quält uns jeden Tag. Aber nicht jetzt am Abend.
0: Nein, jetzt am Abend ist super fein. Ja, wir sagen Hallo und herzlich willkommen hier in der Villa Kunterbund.
1: Servus.
0: Auf Radio Helsinki.
1: Ja, worüber reden wir jetzt?
0: 92,6 Megahertz. Mein Name ist Tona Ronjason.
1: Ja, darüber willst du reden. Ja, ich bin der Michele. Ja, servus.
0: Ja. Und der Michele und ich haben uns eigentlich wunderschön ausgemacht. Wir wollen heute eine Sendung über das Thema Hitze machen, weil es einfach so warm war die letzten Tage.
1: Sind aber jetzt aber draufgekommen. Es wird erst noch richtig
0: ja,
1: warm.
0: Ja, wir sind auch draufgekommen. Irgendwie, wir haben weder viele Tipps, noch haben wir viel zu berichten über die Hitze.
1: Ja.
0: Wir haben zwar uns beide so Dokus angeschaut und uns ein bisschen vorbereitet, aber
1: der Burner ist nicht gerade.
0: Es fehlt ein bisschen. Wir sind schon so in diesen Bau- und Renovierungs- und Ding-Themen.
1: Ja, lass uns nur ein bisschen über Ziegel reden.
0: Das ist
1: dann.
0: Keine. Eben, der Michele hat begonnen mit seinem Trimmer, da ist der Flow da gewesen. Und jetzt, wenn wir über andere Themen, nicht über Ziegel oder Beton oder Holz reden, dann...
1: Ja, aber es muss ja auch nicht sein. Es ist ja eine Sommersendung, wir hätten sonst eh keine gemacht und jetzt machen wir halt eine langweilige. Passt da.
0: Es muss auch mal eine langweilige Sendung.
1: Ja, wir können nicht immer nur aushauen.
0: Aber wir können jetzt zum Abschluss ja noch was sagen, was aus unserem Metier kommt, wo wir einfach, ja, da läuft's. Man sieht einfach, das läuft.
1: Ja.
0: Wir reden über unsere Außenfassade. Wir haben die Farbe ausgesucht.
1: Na bitte, ja.
0: Yay!
1: Yeah.
0: Es war nur ganz ein bisschen kompliziert, die Farbe auszusuchen.
1: Ja, nur ein bisschen.
0: Ich war ja problemlos.
1: Ja, jedenfalls, was wir vorab haben wir uns entschieden.
0: 01999.
1: 2x9.
0: 2x9, 0199?
1: Ja.
0: Nur vier Zahlen sind das?
1: Ja.
0: Okay. Es wäre fast 01. 98 geworden, aber...
1: Nein, 98.
0: Ja, aber es ist 99. Es ist 99.
1: Gott sei Dank, Mariana.
0: 0199.
1: Der Ton hätte uns... Nein, das wäre einfach wär nicht gegangen.
0: Das 98, das war ein Kuckucksei, nennt man das
1: ja,
0: so?
1: Ja, es war verhext.
0: Ja, es war zuerst war so, wow, und dann war es so... Ja, und dann ist das 0199 gekommen und tada!
1: Tada!
0: Hier bin ich!
1: Gut, dass kein 019...
0: Noch 99 gibt halt. Nichts mehr. Ja, genau. Ja.
1: 200 ist schon ganz was anderes.
0: Aber, liebe Zuhörerinnen und Zuhörer, was haben wir daraus gelernt? Es gibt, man bekommt so einen Farbcode, na, wie sagt man, so eine Farbmappe, einen Farbfächer. Farbfächer heißt das, glaube ich.
1: Ja, und der ist voll für die Fische.
0: Den kriegt man in die Hand druckt. Das sind gefühlt 1000 verschiedene Farbcodes mit so kleinen Vierecken abgedruckt. Das sind 1000 Farben, wird hinkommen.
1: Ja, sowas.
0: Und da darf man sich welche aussuchen. Und dann bekommt man, wenn man die so quasi halt gesagt hat, ich hätte gerne die Farbe 0198 und die Farbe 0167 und die Farbe, weiß ich nicht, 2, 3, 4, 5. Dann bekommt man so, Michele, wie kann man das beschreiben? Die stehen da nämlich drüben, so Farbplatten.
1: Ein Muster, ein
0: also wie groß
1: eine
0: ist
1: Probe,
0: das?
1: Eine Farbprobe.
0: So 50x50 wahrscheinlich.
1: Sowas, ja.
0: Und da ist das halt aufgestrichen dann.
1: Ja.
0: Genau.
1: Und zuerst habe ich der Tone ja schon gesagt, wenn wir diese diese kleinen Plättchen haben, diese Tausende von Farben, dann wird das nichts bringen, weil man erkennt die Farbe deswegen nicht, nur weil es auf so einem kleinen Plättchen ist. Dann haben wir das Muster bekommen.
0: Ja.
1: Und ich sage es dir wieder, wir wissen noch immer nicht, welche Farbe wir bekommen, weil wenn es dann auf dem Haus ist, wirkt es wieder anders.
0: Ja, aber es wirkt heller. Es wirkt, habe ich nachgelesen, es wirkt der Ton, also auf dem 50x50 Platte da jetzt da,
1: ja.
0: Wenn du das auf einer großen Fläche hast, wirkt es heller. Es wird eine Nuance heller.
1: Mhm, mhm.
0: Genau. Und das finde ich bei 0199 jetzt ja optimal.
1: Ja.
0: Ja. Aber was ich sagen wollte, wir haben uns, ich glaube, 5 oder 6 solche Platten haben wir uns halt ausgesucht, also sind halt am Anfang kommen. Und da haben wir gleich einmal, es gibt immer so Farbreihen, also so die 019er Reihe, die 018er Reihe und so weiter und so fort, die 02er Reihe, ja.
1: Ja. Ja, ja, ja. Reihe, Reihe, Reihe.
0: Und jede Reihe von diesem Farbfächer hat halt
1: ja, ja, ja.
0: eine Farben. Nuance.
1: Ja.
0: Zum Beispiel Nuance. haben wir Sand-Nuance mit Gelb-Pigmenten drin ja. gehabt. Das war die 016er-Reihe.
1: Ja.
0: Und aufgrund dieser Farbplatte dann haben wir die 016er-Reihe ausschließen können, weil wir gewusst haben, die 016er-Reihe wollen wir nicht. Und so haben wir einmal von diesen 6 verschiedenen Platten, haben wir dann gewusst, okay, wir werden uns wahrscheinlich in der 019er-Reihe bewegen.
1: Aha.
0: Bis auf das, was immer noch im Rennen war, waren die Weißtöne und da war dieses Elfenbeinweiß noch. Das war eine eigene Reihe.
1: Aha.
0: Und dann haben wir die 019er-Reihe gehabt.
1: Also unglaublich, dass dir das echt noch immer in irgendwie ist. Interessiert, darüber zu reden.
0: Das ist eine wichtige
1: Entscheidung. Vor einem Monat schon absolut verwundert.
0: Verwundert.
1: Aber jetzt bin ich schockiert.
0: Schockiert? Das ist ein wichtiges Thema. Das schaust du dein Leben lang noch an wahrscheinlich.
1: Nuancen.
0: Nuancen.
1: Oh ja. Paradigmen. Ist ja so ein Wort, oder? Egal. Worüber reden wir das nächste Mal? Vielleicht machen wir das vorher aus. Dann müssen wir uns nicht so durch die Sendung quälen.
0: Das Hitzethema war ein gutes Thema. Ich habe da gesagt, bereite dich vor auf das Hitzethema.
1: Ja, okay.
0: Ich finde das Hitze, überall in den Medien war das Hitzethema.
1: Rasensensen und Trimmen.
0: Ja.
1: Da habe ich mich gut vorbereitet, finde ich. Ich habe die Sonne aufgesogen auf mich, in mich.
0: Aber ich habe nicht gewusst, dass du so gar kein
1: Hitze.
0: Passion.
1: Für die Hitze.
0: Für das Hitzethema hast, ja.
1: Ja, es geht so.
0: Ja, nein, ist da echt ziemlich egal. Es ist warm, es ist kalt.
1: Naja, ich denke mal, du sagst mir meistens einfach so, ja, heute reden wir Ziegel. Und ich denke mir, ja, passt. Weil du haust mir irgendwie den Ball dann her und ich tritt ihn dann voll zurück. Dann passt's. Aber heute ist einfach schon spät. Leider ist einfach spät. Es hilft nichts. Wir kennen nicht mehr.
0: In einem Abend.
1: Ja.
0: Es ist für Michele viel zu spät.
1: Wir sind schon bei 22:30.
0: Ja, wann warst du das letzte Mal bis 11:30 auf? Nein, das gibt es ja gar
1: nicht. Nein, das mache ich nicht.
0: Vor allem am Wochenende.
1: Dafür bin ich viel zu alt, ja.
0: Ja, viel zu alt. Ja, so fängt es an, Michele.
1: Maria, na morgen. Morgen hupfen wir zum ersten Mal dieses Jahr in einen echten Pool, oder? Oder bin ich da falsch?
0: Hey, du warst schon im Eduard zu einem Planschpool. Ah, du warst nein, gar nicht, war ich drinnen.
1: Da träume ich nicht rein.
0: Ja, ich war drinnen.
1: Endlich, morgen haben wir mal Urlaub. Das haben wir uns verdient, den Pool da.
0: Ja, einen fremden Pool. Gott sei Dank haben wir Freunde, die uns einladen, die einen Pool haben. So einen richtigen Pool. So einen, ich weiß nicht, wie man das sagt, aber so einen richtigen Pool halt. So einen.
1: Pulli-Pulli?
0: Ja, es gibt ja diese aufgestellten Pools über der Erde und dann gibt es diese versenkten Pools.
1: Ah, mit Fliesen und
0: ja,
1: so.
0: Ja, so ein Pool, ein richtiger Pool, Pool.
1: Mein Wort.
0: Ja, du kennst den Pool noch gar nicht, gell?
1: Okay?
0: Du bist voll gespannt. Ich weiß schon, ich kenne den Pool schon. Ja.
1: Also, worüber reden wir das nächste Mal?
0: Über Pools, wie das wirklich heißt, das schaue ich nach. Die versenkten Pools heißen nicht die mit Fliesen.
1: Ja, das ist einmal ein guter Vorschlag. Das nehmen wir in die Kartei auf, aber vielleicht sollten wir unsere Themen ein bisschen her ansetzen. Wie wäre es mit
0: jetzt kommt
1: das Wetter?
0: Die das Hitze.
1: Wetter. Wir könnten eine Wettersendung machen.
0: Mhm.
1: Ja?
0: Weißt du noch, wie ich vor kurzem geschaut habe, wie das Wetter wird und du mich gefragt hast, ob ein Gewitter kommt? Und ich so, nein, ich habe geschaut. Und dann 10 Minuten später ist das Gewitter gekommen. Und ich gesagt, hast du auch da reingeschaut? Und ich so, nein.
1: Ah, okay.
0: Weißt du,
1: okay.
0: Das war da unten, wie wir getratschelt haben.
1: Dort?
0: Ja, genau, da hast du mich gerügt.
1: Rüge, ja.
0: Na, also ich glaube, ich bin nicht gut für Wettersendung machen.
1: Na, okay. Nein. Politik. Dürfen wir hier in der Sendung eigentlich über Politik sprechen?
0: Was willst du über Politik sprechen? Wir reden nie über Politik.
1: Weltpolitik.
0: Weil wir die gleichen Ansichten haben.
1: Ja, stimmt. Das wird auch nichts.
0: Das wird super langweilig, weil du sagst irgendwas und ich sage,
1: ja, wir haben schon lange keine Sendung mehr über KI gemacht.
0: Ja, weil wir über das Hausbauen geredet haben.
1: Okay.
0: Oh Gott, ich glaube, diese Sendung, Michele, ich weiß nicht, ob die so gut geworden ist. Wir sind abends, und ich sage jetzt nicht nach

0: Ist das nicht mein Mikro gewesen, sondern Achtung, Achtung, ja, hallo Eduard, na, du kommst nicht zu meinem Mikro. Ja.
1: Aber vielleicht sind auch diese nicht so spritzigen Sendungen.
0: Spritzig?
1: Vielleicht einfach, wie heißt das?
0: Wahr.
1: Wie heißt das? Wahrer, ja. So
0: sie sind
1: näher, dem Menschen näher gebrachter.
0: Vielleicht.
1: Wobei ich authentisch, find,
0: also ich
1: das war einfach, das Wort.
0: Nein, ich finde, also ich soll jetzt keine Kritik sein. Ja?
1: Müssen wir schon wieder kritisieren?
0: Nein.
1: Ja.
0: Aber ich finde, das Hitzethema war vielleicht einfach ein Griff ins Klo.
1: Nein,
0: vielleicht
1: das finde ich nicht.
0: Nein, nicht den Eukalyptus fressen.
1: Außerdem, willst du mich nicht kritisieren? Weil nein. Das war ja deine Idee.
0: Ich hab ja gesagt, es ist keine Kritik.
1: So.
0: An mich selbst.
1: So.
0: Aber vielleicht war einfach.
1: Sei froh. Na, das ist richtig, wenn die Ton am Lassen hat.
0: Ich habe mir halt so gedacht, weil es halt so viel Menschen über die Hitze und alle reden über die Hitze. Ich habe gedacht, da hat man voll zum Reden, aber wir haben. Ja.
1: Ja, ein bisschen muss man schwitzen, dann geht's schon.
0: Ja.
1: In ein paar Tagen ist das vorbei.
0: Ja.
1: Wenn die Sendung ausgestrahlt wird, ist es vielleicht schon vorbei.
0: Nein, da ist noch warm, glaube
1: okay.
0: ich. Glaube ich. Ja.
1: Schauen wir mal.
0: Würdest du bitte nicht den Eukalyptus fressen, Eddie? Gut. Ja.
1: Ja.
0: Es wird nicht mehr besser. Liebe Zuhörerinnen und Zuhörer, es wird nicht mehr besser hier. Das Gute ist, es ist angenehm kühl jetzt da und vielleicht schließen wir das jetzt einfach echt so ab. Es ist jetzt angenehm kühl
1: hier.
0: Oder
1: wir machen noch eine Stunde drauf. Jetzt sind wir
0: so richtig unspritzig.
1: Jetzt sind wir richtig gut drauf. Ja,
0: jetzt
1: ja.
0: Sind wir so.
1: Der Edi ist auch gleich da.
0: Der Eduard steht da und sagt, da, bitte geh mal auf die Couch heuer.
1: Mhm.
0: Es ist jetzt heuer Zeit. Vor allem müssen wir ja so früh aufstehen, weil wir ja mit dem Eduard gehen.
1: Naja. Nein, wir müssen doch schlafen gehen
0: ja,
1: jetzt wirklich. Ja.
0: Eben, ja, jetzt ist dann jeder brav in sein Zimmerchen. Und natürlich, liebe Zuhörerinnen und Zuhörer, geht der Hund in mein Zimmerchen schlafen, weil er ja aufpasst, dass keine Fledermaus kommt.
1: Ja.
0: Abend.
1: Der Wach-Fledermaushund.
0: Wach-Fledermaushund. Gut, nichtsdestotrotz, lieber Michele, sage ich danke, dass
1: ja,
0: du hier mitgemacht hast und dich mit mir in den Innenhof gesetzt hast mit dem ganzen Equipment. Und du siehst, es ist nichts kaputt gegangen. Wunderbar. Bis jetzt halt zumindest. Wir müssen alles wegräumen. Also danke fürs Dabeisein. Das nächste Mal machen wir ein Thema, wo du ganz viel zum Song hast. Ich lasse mir was überlegen. Ich überlege mir was und sag's dir 2 Tage vorher. 2 Tage ist eine gute Zeit. Gute
1: ja,
0: Vorlaufzeit, ja,
1: ja
0: gell?
1: Da muss man es eigentlich gar nicht vorher sagen.
0: Ich muss nur die richtigen Fragen stellen.
1: Genau.
0: Okay, dann sage ich, liebe Zuhörerinnen und Zuhörer, falls ihr noch dabei seid,
1: und nicht eingeschlafen seid.
0: Ja, genau. Und euch nicht gedacht habt, oh Gott, was ist denn heute mit den beiden los? Ja, sage ich danke fürs Zuhören, fürs Dabeisein. Vielleicht ist das auch jetzt jetzt weiß ich, wie wir das Hitzethema abschließen. Die Sendung war nicht so gut, weil es so warm war.
1: Hitzig.
0: Man kann ja keine gute Sendung
1: Stimmt.
0: machen, wenn es 36 Grad hat. Ja, weiß ich. Das Thema war nicht schlecht. Es war nur die Hitze, die uns so unspritzig gemacht hat. Ha.
1: Gut. Jetzt haben wir's. Gott sei Dank.
0: Gott sei Dank.
1: So. Als Abschluss spielen wir jetzt
0: Ein Lied. Aber welches? Du hast jetzt vorher ans Kopf, aber es hast wieder umgeschichtet. Jetzt
1: ja,
0: erinnere ich mich.
1: Das traue ich mir jetzt nicht, weil mir der Name noch immer nicht einfällt. Aber ist egal.
0: Ja, aber wenn du wieder irgend so ein Lied sagst, was du nochmal nicht weißt, dann finden wir es nachher nicht.
1: Ja, wir werden schon finden. Keine Sorge.
0: Bist du sicher?
1: Ja.
0: Du schaust so.
1: Nein, wir überraschen das Publikum jetzt einfach mit diesem Lied.
0: Ist es ein Lied, was ich nicht mag und deswegen sagst du das jetzt nicht?
1: Nein.
0: Ist es das eine Lied, das was du jetzt immer singst mit dem Festkleben?
1: Das spielen wir halt nicht.
0: Okay, gut.
1: Das machen wir vielleicht nächstes Mal in der nächsten Sendung, wenn wir vielleicht über AI reden.
0: Okay.
1: Weil da hat sich einiges getan.
0: Im AI-Bereich?
1: Ja.
0: Wird es dann wieder
1: aber
0: so...
1: Aber es wird so langweilig schon, gell? Wen interessiert denn der Scheiß noch? Ist schon wieder oldschool.
0: Ich weiß noch nicht. Vielleicht reden wir, über unseren Zickerschacht. Da wird sich einiges tun.
1: Ja, Gott sei Dank.
0: Bis zum nächsten Mal. Und auch unsere Babyvögel werden bis zum nächsten Mal Thema sein, weil wir haben ja Babyvögel bei unserem Hof.

0: Ja.
1: Nervigen Biester.
0: Ich finde die super süß.
1: Kacken alles voll.
0: Ja, wir haben ja was hingelegt.
1: Nein.
0: Ein Kackschutz. Aber wir können es ja so kombinieren, weil beim Sickerschacht wirst du ja mit diesen Steuerungsprogramm, was auch immer, da kannst du dann das KI-Thema auch mit einbringen.
1: Ja, ja.
0: Genau.
1: Passt.
0: Gut, dann danke, lieber Michele, fürs Dabeisein. Danke, liebe Zuhörerinnen und Zuhörer. Macht's es gut. Bis zum nächsten Mal. Baba.
1: Baba.

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